0: Reise. Aus Frankfurt berichtet Roman Waschauer.
1: Insgesamt erhielten 25 Restaurants deutschlandweit ihren ersten oder einen weiteren Stern. Und somit gibt es unter dem Strich 339 Sterne-Restaurants in Deutschland. Das ist eins weniger als 2025. Mit dem L.A. Jordan in Deidesheim in der Pfalz kam ein 12. Drei-Sterne-Restaurant dazu. Zudem gab es 4 neue Zwei-Sterne-Restaurants, 2 davon alleine in Frankfurt. Und 20 Küchenchefs konnten sich über ihren ersten Stern freuen.
0: Die iranische Fußballnationalmannschaft darf für ihr letztes Gruppenspiel bei der WM früher in die USA einreisen. Das hat das US-Heimatschutzministerium bestätigt. Das Team spielt am Samstag in Seattle gegen Ägypten und kann jetzt schon am Donnerstag zum Spielort fliegen. Zu den ersten beiden Gruppenspielen konnte der Iran erst am Tag vorher anreisen. Darüber hatten sich der iranische Nationaltrainer und auch Spieler beschwert. Und noch 2 Ergebnisse der WM. England und Ghana haben sich am Abend 0:0 getrennt und vorher hat Portugal Usbekistan mit 5:0 besiegt. Das Wetter. Heute Nacht gibt es in einigen Teilen von Deutschland noch Wolken, oft ist es aber auch klar. Im Süden kann es noch einzelne Regenschauer und Gewitter geben bei Temperaturen zwischen 21 und 8 Grad. Am Tag dann wie die letzten Tage sonnig und heiß mit Temperaturen zwischen 28 und maximal 38 Grad. Die Zeit, es ist 2:03.
2: Bühler, 2:03.
3: Dankeschön für die aktuellen Nachrichten. Von mir jetzt der Blick auf die Verkehrslage im Lande. Hier ist der Verkehrsservice der ARD Hitnacht. Die A4 ist zwischen Kodersdorf und Niederseifersdorf in beiden Richtungen wegen Wartungsarbeiten gesperrt. Die A8 Karlsruhe Richtung Stuttgart ist zwischen Karlsbad und Pforzheim West wegen Bergungsarbeiten gesperrt. Die A37 ist zwischen Miesburg und dem Kreuz Hannover-Buchholz gesperrt. Die Autobahn 44 ist zwischen Ringgau und Sontra West in beiden Richtungen wegen eines technischen Defektes gesperrt. Umleitung hier ist die B27. Und dann noch der Blick auf die A72 Plauen Richtung Zwickau. Hier ist zwischen Zwickau West und Zwickau Ost ebenfalls wegen Bergungsarbeiten gesperrt. Das waren die aktuellen Meldungen. Die ganzen Baustellen, die ja langfristig geplant waren, sind natürlich schon bereits in Ihrem Navigationsgerät hinterlegt, wenn Sie denn online sind. Gute Fahrt!
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3: Mit Hanno Bauer in Magdeburg und mit wunderbar entspannter Musik. Hier ist die Version True Colors von Phil Collins.

Sind die Loppers-Version, also der Klassiker ist sehr schön, diese von Phil Collins aus dem Jahr 98 aber auch sehr. True Colors, also wie unsere Nachtsendung, die echte Farbe im Nachtprogramm und die wird ja von Ihnen beigesteuert. Ihre Zuschriften, positive Nachrichten, was haben Sie so erlebt? All das kommt bei mir rein, wenn Sie uns schreiben unter ard-hitnacht@mdr.de. Musikwünsche, persönliche Musikwünsche jedenfalls, kann ich leider nicht erfüllen, denn in dieser Sendung wird die Musik von unseren Profis, unseren Musikredakteuren tagsüber zusammengestellt und die sind natürlich dadurch auch diejenigen, die hier die Mischung machen und das machen sie sehr gut.

Hier ist die ARD-Hitnacht, 2.12 Uhr ist es, und aus Ostwestfalen, aus Altenbeken-Burke, kam E-Mail von Nicole, die geschrieben hat: Hallo Hanno, ich hoffe, dass du es im Studio halbwegs angenehm hast. Ja, bei uns stimmen die Temperaturen und die Stimmung stimmt natürlich auch, und ich hoffe, für sie draußen stimmt auch die Musik. Ja, und sie hat weitergeschrieben: Ich bin gerade zu Hause angekommen, nachdem ich unsere Rentner Trakis, was sind das, Trakis, wahrscheinlich Rinder, ja, eine besondere Art, erst noch ein paar kühle Stunden auf die Weide gelassen hatte. Auf dem Rückweg, der sich zeitlich recht lang gestaltete, da ich unter einem Windradtransporter herzuckeln musste, habe ich wie die letzten Nächte auch bemerkt, wie viele Landwirte noch auf den Feldern unterwegs waren, um ihre Ballen mit Heu abzutransportieren. Denen möchte ich ganz herzlich danken, denn ohne sie kein Brot, keine Butter und kein Bier. Oder beziehungsweise für mich kein Heu, kein Stroh, kein Futter. Und ein herzliches Dankeschön auch für die tolle Unterhaltung mit der Sendung. Das Gespräch mit dem Hitnacht-Statistiker mit Roland gestern war echt klasse. Und bring die armen Leute, die in den Zügen gestrandet sind, bitte weiter gut durch die Nacht. Liebe Grüße aus Ostwestfalen von Nicole. Und ich grüße mal ganz lieb zurück. Mensch, das waren ja mehrere Themen jetzt gleich in einer E-Mail. Ich liebe sowas. Und dann den Feierabend jetzt genießen und schönen Abend, Nicole.

0: Billy Joel, we didn't start the fire. Ja, ja, keiner will es wieder gewesen sein mit dem Feuer, aber wir alle haben nun unter der Hitze dieser Tage zu leiden. Mal gut, dass der Ausfall bei der Bahn wenigstens ohne Sonne in der Nacht passiert ist. Wer weiß, wie es sonst noch auf den Strecken ausgesehen hätte. Also die Züge mussten ja einfach anhalten, oft mit nicht vorhandener Klimaanlage in Fern- und Regiozügen. Da wäre es dann tagsüber tatsächlich eine Qual gewesen. So war es in der Nacht und inzwischen können die Züge ja auch wieder losfahren. Aber inzwischen gab es auch schon eine neue Meldung der DB Regio auf Social Media. Und da steht dann zu lesen, der Zugverkehr wurde wieder aufgenommen, bis sich der Bahnverkehr aber wieder normalisiert hat. Muss bis mindestens 24.06., ja, das ist heute, aber 6 Uhr mit hohen Folgeverspätungen und kurzfristigen Fahrtausfällen gerechnet werden. Ja, das war eigentlich auch kaum anders zu erwarten, denn wenn die Züge dann erstmal ankommen, irgendwo unterwegs waren auf der Strecke und dann durch die Bahnhöfe fahren, das muss ja nun alles koordiniert werden. Also quasi der ganze Zugverkehr neu getaktet werden, nachdem alles erstmal stehen geblieben ist. Wenn Sie eine Fahrt antreten müssen, dann bleiben Sie am besten auch mit dem halben Ohr zumindest hier in der Sendung, denn immer wenn es was Aktuelles gibt, werden Sie hier bei uns in der ARD-Hitnacht informiert.
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0: 2.20 Uhr ist es und alle, die tatsächlich unterwegs sein müssen mit der Bahn, erstmal wünschen wir Ihnen starke Nerven und dann natürlich auch irgendwo ein Wunder, dass denn alles glatt geht. Mit den Mike and the Mechanics, All I Need is a Miracle, sind wir da musikalisch zumindest erstmal schon ganz gut aufgestellt. Das ist das Einzige, was wir tun können.

0: All you need ist irgendein Kommunikationsgerät, mit dem Sie eine E-Mail schreiben können. Und das dann an diese Adresse ard-hitnacht@mdr.de. Und Daniela, unsere Rettungsfliegerin, die gerade zu Hause ist in Oberhausen, hat genau zu diesem Kommunikationsgerät gegriffen oder es vor sich stehen, ich weiß es nicht, und hat uns geschrieben: einen wunderschönen guten Abend, lieber Hanno. Da ich diese Woche frei habe, konnte ich eine Menge Dinge zu Hause erledigen. Heute war ich bei meiner Mutti, 90 Jahre ist sie alt, und habe auch für sie eine Menge Dinge noch erledigt, denn bei dieser Hitze fällt ihr manches schwer, was sie sonst selber macht. Ach Dani, wem geht das nicht so? Uns doch auch, oder? Bei der Hitze. Und sie schreibt weiter: ich selber halte es bei meiner Freizeit so wie die Menschen in südlichen Ländern. Ich erledige Dinge am Morgen und abends, und in der Mittagshitze ist Siesta angesagt. Ich habe allerdings ein großes Mitgefühl für all diejenigen, die tagtäglich für uns Verbraucher Dienste leisten und in dieser Hitze arbeiten müssen. Ein großes Dankeschön an all diese Menschen. Und des Weiteren wünsche ich dem Moderator Hanno und der gesamten Radiofamilie eine hoffentlich nicht allzu warme tropische Nacht. Eure Daniela aus Oberhausen. Daniela, ich grüße ganz lieb zurück, und ja, heute erweitere ich das einfach mal noch auf all die Menschen, die da unterwegs waren mit der Bahn und die jetzt irgendwie versuchen, an ihr Ziel zu kommen oder zumindest in eines der Hotels, wenn es denn eine Fernreise war, um dort also irgendwo noch ein paar Stunden Schlaf zu bekommen, bevor sie sich dann wieder in den Wahnsinn auf den Gleisen stürzen müssen. Also jetzt nicht auf die Gleise stürzen, nicht, dass Sie mich jetzt falsch verstehen, nein, sondern um ans Ziel zu kommen, sozusagen wieder in den Trubel des Bahnverkehrs einsteigen können.
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0: Und ganz liebe Grüße zurück, Dani, in Oberhausen.

0: 2.31 Uhr ist es. Und damit Zeit für den Verkehrsservice der ARD Hitnacht. Die A4 ist zwischen Kodersdorf und Niederseifersdorf in beiden Richtungen wegen Wartungsarbeiten gesperrt. A7 ist zwischen Bad Brückenau-Volkers und Bad Brückenau-Wildflecken wegen einer Nachtbaustelle noch bis 6 Uhr gesperrt. Und zwar in Richtung Würzburg. Die Umleitung ist die U54. Die A8 Karlsruhe Richtung Stuttgart ist zwischen Karlsbad und Pforzheim-West wegen Bergungsarbeiten gesperrt. Die A8 München Richtung Salzburg ist zwischen Bergen und Traunstein-Siegsdorf-Ost wegen Bauarbeiten bis noch ca. 6 Uhr früh gesperrt. Umleitung ist die U87 und U89. Die A37 Hannover Messe Richtung Burgdorf ist zwischen Miesburg und dem Kreuz Hannover-Buchholz gesperrt. Die A44 ist zwischen Ringgau und Sontra West in beiden Richtungen wegen eines technischen Defekts gesperrt. A46 hier ist zwischen Wennenem und Freienohl in beiden Richtungen wegen Wartungsarbeiten in den Tunneln bis 5 Uhr gesperrt. Und die Autobahn 71 Erfurt Richtung Schweinfurt ist zwischen Oberhof und Suhlzeller Mehles wegen Wartungsarbeiten im Tunnel Hochwald bis 6 Uhr gesperrt. Außerdem dies noch von der Autobahn 72 Plauen Richtung Zwickau. Hier ist zwischen Zwickau West und Zwickau Ost wegen Bergungsarbeiten gesperrt.
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0: Kuckuck, Hanno Bauer ist hier in Magdeburg.

0: Hier ist die ARD-Hitnacht. Und da wir ja vorhin von unserem Bäcker in der Backstube in Homburg Saar gehört haben, dass in genau 6 Monaten wieder Weihnachten ist, hat Inge aus Bonn gleich mal dazu angemerkt, danke für diese Erinnerung an das Fest in 6 Monaten. Und dabei meine ich weniger das Fest als die mit dieser Zeit verbundenen Temperaturen. Das hat mich jetzt gerade leise frieren lassen und das ist heute doch schon was wert. Allen, die jetzt noch wach sind und eure tolle Musik hören, gute Nacht und auch ein leises Frieren möglichst.
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0: Na, zumindest könnten wir jetzt kalte Spaghetti essen. Spliff haben wir nämlich jetzt hier im Angebot mit Carbonara. Und wer macht die sich schon, wenn sie eh schon aus der Konserve kommen, nochmal warm? Also, man kann sie kalt essen, man muss nicht. Aber lauwarm würde auch reichen.

Ha, typischer Reisefehler bei dieser Urlaubsmusik, ja. Hier wurden gerade schlechte Spaghetti auf den Teller geklatscht. Ich habe dagegen den Tipp, wenn Sie in einer touristenüberfüllten Stadt in Italien essen gehen möchten, möglichst nicht auf den schlechtesten Touristen-Napp hineinfallen. Gegessen wird nämlich, wenn es draußen kühler wird. In Italien ist es gar nicht so schwer, eine gute Trattoria oder ein hervorragendes Restaurant zu finden. Man muss einfach den Italienern selbst folgen, die das Lokal dann so gegen 20 oder 21 Uhr stürmen. Das ist die Essenszeit, wo man gut essen kann. Und dann am besten die einfachen Gerichte bestellen. Die sind immer noch am besten. Hier ist die ARD Hitnacht. Ach ja, ich träume von Urlaub. Und vielleicht machen Sie das jetzt auch mit Al Stewart. Wunderbare Musik. Year of the Cat.

Hier ist die ARD Hitnacht. Und keine 25 Years, sondern nur noch ein halbes Jahr bis Weihnachten, ja? Unser Bäckermeister hat uns mal liebenswerterweise dran erinnert, heute am 24. Juni, dass es wirklich tatsächlich nur noch ein halbes Jahr ist bis Heiligabend. Und Sven aus Celle hat geschrieben, hallo Hanno Bauer, ich wollte noch zum Bäckermeister anmerken, wer nicht 6 Monate auf Weihnachten warten möchte mit dem Weihnachtssortiment, im Supermarkt geht es ja schon in knapp 2 Monaten wieder los. Gruß aus Celle von Sven. Oh ja, ich habe jetzt schon, lieber Sven, bereits wahnsinnig Lust auf Lebkuchen und Dominosteine. Gut, dass das Warten bald ein Ende hat. Aber wenn es dann soweit ist, ja, ist es wie immer im Sommer. Man schwitzt so vor sich hin, an den Händen noch die Sonnencreme und flutsch rutscht mir dann der Lebkuchen in den Swimmingpool. Jedes Jahr wieder das Gleiche.

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1: Um 3 Uhr mit Cedric Bies. Nach der bundesweiten Störung bei der Deutschen Bahn läuft der Zugverkehr wieder an. Es kann aber weiter zu Verspätungen und Ausfällen kommen, sagt die Bahn. Wegen der Störung im Bahnfunk GSMR hatten in ganz Deutschland die Züge stillgestanden. Po Kang Choing berichtet.
2: Darüber kommunizieren etwa Lokführer, Fahrdienstleiter und Betriebszentralen. Vom Problem betroffen waren auch S-Bahnen, etwa in Berlin, Stuttgart und München, sowie der Güterverkehr und private Bahnunternehmen wie Metronom, das Nahverkehrszüge in Niedersachsen, Bremen und Hamburg betreibt. Wie es genau zu der Störung kam, dazu machte die Deutsche Bahn bisher keine Angaben. Nach RBB-Informationen gehen Sicherheitsbehörden momentan nicht von Sabotage aus. Vielmehr wird derzeit ein fehlerhaftes Update der Deutschen Bahn als Ursache vermutet.
1: Die Stadt Halle an der Saale geht gegen eine umstrittene Einlassregelung in einem Freibad vor. Die Regel wird gerade bundesweit diskutiert. Der Betreiber des Freibads will Menschen, die für ihn nicht genug Deutsch sprechen, nicht in das Bad lassen, weil sie laut ihm die Baderegeln nicht verstehen könnten. Die Stadt hat den Betreiber aufgefordert, die Regelung zurückzunehmen. Der US-Senat hat eine Resolution verabschiedet, die Präsident Trump anweist, den Krieg gegen den Iran zu beenden oder eine ausdrückliche Genehmigung vom Kongress für weitere militärische Maßnahmen einzuholen. Auch 4 Republikaner haben für den Beschluss gestimmt. Er gilt vor allem als symbolisches Zeichen, dass im Kongress der Widerstand gegen den Iran-Krieg wächst. Bei russischen Luftangriffen sind in verschiedenen Regionen der Ukraine 5 Menschen getötet worden. Betroffen waren laut ukrainischen Angaben die Region Dnipropetrovsk, Saporischschja und die Stadt Cherson. Russland soll die Orte unter anderem mit Drohnen und Gleitbomben angegriffen haben. Bei der Fußball-Weltmeisterschaft hat England am Abend 0:0 gegen Ghana gespielt. Damit haben die Engländer den vorzeitigen Einzug in die K.O.-Runde verpasst. Der deutsche Nationaltrainer der Engländer, Thomas Tuchel, hat sich nach dem Spiel vor allem über eine vergebene Chance seines Stürmers Harry Kane geärgert.
3: Ist eine Chance, denkst du, ist er drin und dann Latte und dann

0: dann schaust du halt, es fühlt sich ja immer ewig an, wenn du so von der Seitenlinie schaust, dann schaust du und da fällt der Ball und denkst, wo fällt er? Und dann siehst du, er fällt zu Harry und dann kannst du dich normalerweise fertig machen zum Loslaufen. Ja, 99 von 100 Mal, aber nicht heute.
1: Damit haben sowohl Ghana als auch England noch Chancen auf das 16-Finale. Außerdem hat bei der WM gerade Kroatien Panama mit 1:0 besiegt. Panama ist damit ausgeschieden. Und am Abend hat Portugal Usbekistan mit 5:0 geschlagen. Das Wetter. Den Rest der Nacht gibt es einige Wolken in Deutschland. Oft ist es aber auch klar. Im Süden gibt es noch einzelne Regenschauer und Gewitter bei Temperaturen zwischen 21 und 8 Grad. Am Tag dann, wie die letzten Tage auch, sonnig und heiß mit Temperaturen zwischen 28 und 38 Grad. Donnerstag und Freitag genauso, auch dann wieder bis 38 Grad. Die Gewitter werden aber etwas weniger. Die Zeit, es ist 3:03 Uhr.
2: Schönen Dank fürs aktuelle Nachrichtenupdate. Von mir jetzt mal der Blick noch auf die Verkehrslage. Hier ist der Verkehrsservice der ARD Nacht. Die A4 ist zwischen Kurdersdorf und Niederseifersdorf in beiden Richtungen wegen Wartungsarbeiten gesperrt. Die A7 Fulda Richtung Würzburg ist zwischen Bad Brückenau-Volkers und Bad Brückenau-Wildflecken wegen der Nachtbaustelle bis 6 Uhr gesperrt. Umleitung ist die U54. Die Autobahn 8 Karlsruhe Richtung Stuttgart ist zwischen Karlsbad und Pforzheim-West wegen Bergungsarbeiten gesperrt. Die Autobahn 8 München Richtung Salzburg ist zwischen Bergen und Traunstein-Siegsdorf-Ost wegen Bauarbeiten gesperrt. Die A37 Hannover-Messe Richtung Burgdorf ist zwischen Miesburg und dem Kreuz Hannover-Buchholz gesperrt. Die A44 zwischen Ringgau und Sontra-West in beiden Richtungen ist hier wegen eines technischen Defektes gesperrt. Die Umleitung führt über die B27. Dann der Blick auf die Autobahn 46. Hier ist zwischen Wennenem und Freienohl in beiden Richtungen wegen Wartungsarbeiten in den Tunneln bis 5 Uhr gesperrt. Die Autobahn 71 Erfurt Richtung Schweinfurt ist zwischen Oberhof und Suhl-Zellermeles wegen Wartungsarbeiten im Tunnel Hochwald bis 6 Uhr gesperrt. Und schließlich noch die Autobahn 72 Plauen Richtung Zwickau. Hier ist zwischen Zwickau West und Zwickau Ost wegen Bergungsarbeiten gesperrt. Gute Fahrt!
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2: Hanno Bauer ist hier in Magdeburg. Ich grüße schön.

0: ist die ARD Hitnacht. Und Starship haben hier eine ganze City aufgebaut aus Rock'n'Roll. Das ist schön, wenn es denn heute schon auf den Strecken der Bahnen so zum Stillstand gekommen ist und dort also von Aufbau gar nichts mehr zu merken war. Und Axel aus Berlin, aus dem Norden Berlins, wie er schreibt, hat mir noch geschrieben, dass er von der bundesweiten Zugstörung bereits um 22.12 Uhr gehört hat, weil nämlich seine lokale Tageszeitung als erste darüber berichtet hat in Berlin. Und er hat geschrieben, zunächst hieß es in der Mail nur, dass der Berliner S-Bahn-Betrieb komplett und massiv gestört sei. Kurze Zeit später korrigierte man die Meldung dann aber dahingehend, dass alles Stillstände deutschlandweit. Möglicherweise hat ja Wladimir aus Mostrau da mal wieder seine Hände im Spiel gehabt. Ist ja seit langem alles möglich. Ja. Und er schreibt dann auch noch, dass es ja auch schon Ausfälle gab bei der Bahn in Berlin-Buch, wo Leute die 90 Leitungen, die im Gleiskörper ziemlich ungeschützt verlegt sind, zerstört hatten und damit auch die gesamte Kommunikation im norddeutschen DB-Bereich über eine total lange Zeit. So, und er hat noch weitergeschrieben, im Übrigen, jetzt läuft ja alles wieder an. Und Nachthörer Axel grüßt auf jeden Fall alle, die da heute Nacht auf den Gleisen und in den Bahnhöfen und in den Zügen leiden mussten. Ja, und die da ihr Bestes gegeben haben, um das alles wieder ans Laufen zu bringen. Lieber Axel, Dankeschön für diese Mail. Und zu den Gründen, naja, wollen wir jetzt mal nicht das Schlimmste annehmen. Ja, also das mit dem Sabotageakt aus Moskau, das steht zwar im Raum. Und die Bahn hält sich tatsächlich sehr bedeckt erstmal, was ich bis jetzt verfolgen konnte hier aus den Agenturmeldungen und aus den Meldungen unserer Reporter, dass es ein Software-Update war, bei dem ein Fehler passiert ist, sodass also das Kommunikationsnetz und dadurch die Kommunikation zwischen Führerstand der Loks und den Stellwerken unterbrochen hat. Das ist zumindest plausibel, sage ich jetzt mal. Und alles andere, was da wirklich passiert sein mag, das wird dann garantiert die weitere Auswertung der Vorfälle dieser Nacht ergeben. Denn da bin ich mir ganz sicher, da interessieren sich schon jede Menge Verantwortliche sehr dafür, was genau und exakt da dazu geführt hat. Also ich glaube, wenn dann tatsächlich das irgendwo ein Cyberangriff gewesen sein sollte, dann werden wir es auch erfahren.
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0: Bis dahin aber wahrscheinlich erstmal keine Spekulationen nötig. Jennifer Page crusht jetzt in der ARD-Hitnacht. Und Axel, liebe Grüße zurück nach Berlin.

0: 24. Juni. Jetzt geht's in Riesenschritten auf Weihnachten zu. Das ist wie beim Sommerbeginn am Wochenende. Ja, kaum sind die Tage am längsten und die Nächte am kürzesten, werden die Tage dann auch schon wieder kürzer und bald ist es nur noch dunkel draußen. Peter in seiner Backstube hat mein Problem natürlich mitbekommen, dass mir Lebkuchenfan im Sommer dann bei 30 Grad schon oft genug die schokoladenüberzogenen Weihnachtsnaschereien wegen der schmelzenden Kuvertüre aus der Hand flutschen und im Swimmingpool landen und dann die Pumpe verstopfen, ja. Und er hat geschrieben, hallo Hanno, das mit den runtergefallenen Lebkuchen, das lässt sich natürlich ganz einfach lösen. Die Hände so dick mit Sonnencreme einreiben, da bleibt dann der Lebkuchen kleben. Grüße an alle Zuhörer und Lebkuchentipps brauchen. Ja, also ich glaube, das war schon erstmal ein sehr guter Tipp. Wobei, ich finde ja, wenn sich dann die Sonnencreme so richtig schön mit dem Lebkuchen vermengt, das ist auch wieder nicht so der besonders gute Geschmack, der mir gefällt. Also ich mag dann schon also tatsächlich lieber die Lebkuchengewürze, als dann irgend so ein Aroma einer Sonnencreme noch dabei.
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0: Überhaupt, alle schokoladenkuvertierten Süßigkeiten im Sommer sind irgendwie so ein bisschen befremdlich für mich. Schokobananen zum Beispiel. Let me be your hero. Plappi ist da auch immer ganz irritiert, wenn die dann schon so schön im Fell kleben, in seinem schwarzen Schimpansen-Plüschfell.
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0: 3:30 Uhr ist es, Zeit für den Verkehrsservice der ARD-Hitnacht. Die A4 ist zwischen Kotersdorf und Niederseifersdorf in beiden Richtungen wegen Wartungsarbeiten gesperrt. Die Autobahn 7 Fulda Richtung Würzburg ist zwischen Bad Brückenau-Volkers und Bad Brückenau-Wildflecken wegen einer Nachtbaustelle bis 6 Uhr gesperrt. Umleitung ist die U54. Die A8 Karlsruhe Richtung Stuttgart ist zwischen Karlsbad und Pforzheim-West wegen Bergungsarbeiten gesperrt. Und die A8 München Richtung Salzburg ist zwischen Bergen und Traunstein-Siegsdorf-Ost wegen Bauarbeiten bis ca. 6 Uhr noch gesperrt. Bitte die Umleitungen benutzen, die U87 und U89. Die A37 Hannover Messe Richtung Burgdorf ist zwischen Miesburg und dem Kreuz Hannover-Buchholz gesperrt. Die Autobahn 44 ist zwischen Ringgau und Sontra West in beiden Richtungen wegen eines technischen Defekts gesperrt. Umleitung ist die B27. Die Autobahn 46 ist zwischen Wennenem und Freienohl in beiden Richtungen wegen Wartungsarbeiten in den Tunneln bis 5 Uhr gesperrt. Die A71 Erfurt Richtung Schweinfurt ist zwischen Oberhof und Suhl-Zellermeles wegen Wartungsarbeiten im Tunnel Hochwald bis 6 Uhr gesperrt. Und die Autobahn 72 Plauen Richtung Zwickau ist zwischen Zwickau West und Zwickau Ost wegen Bergungsarbeiten gesperrt. Ihnen unterwegs eine muntere Fahrt.
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0: Mit Hanno Bauer in Magdeburg. Schön, dass Sie auch noch wach sind. Wir haben jetzt gute Musik von Chipnotic im Angebot. I can't get enough. Genauso wie mit der gesamten Musik der ARD-Hitnacht. Zum Wachbleiben. Für alle. In ganz Deutschland.

0: Ja, manche, die noch unterwegs sind, sehen jetzt wahrscheinlich den Sternenhimmel. Wir haben ja auch wenig Wolken am Himmel und deswegen ist das sogar sehr wahrscheinlich. Vor allem werden die unterwegs sein, die von der Störung bei der Deutschen Bahn und bei anderen Bahnunternehmen in ganz Deutschland betroffen waren und dadurch natürlich auch eine sehr lange Reisezeit hatten. Siegfried Günther hat hier geschrieben: Hallo Hanno, hier bin ich, einer von denen, die gestern Abend um 22 Uhr im Dortmund Hauptbahnhof gestrandet waren und durch den Ausfall vom Zugfunk lief gar nichts mehr in Dortmund. Erst so gegen 1 Uhr ist man langsam wieder losgefahren. Ja, Siegfried, das deckt sich auf jeden Fall mit dem, was wir berichtet haben, ganz genau. Also die ersten Informationen bei uns kamen ja natürlich erstmal über Umwege so kurz vor 23 Uhr hier rein und wir konnten das dann also tatsächlich ja dann um 23 Uhr auch gleich bei Beginn dieser Nachtsendung auch schon durchsagen. Zumindest erstmal, dass es natürlich eine schwierige Zeit ist und der Zugfunk ausgefallen ist und schwierige Zeit vor allem eben für die, die unterwegs sein müssen oder eben noch sind. Und Siegfried hat noch weitergeschrieben: Ich sitze jetzt noch im Zug nach Warburg. Der Zug selbst fährt nach Kassel-Wilhelmshöhe und ich möchte erst einmal Danke sagen an die Techniker, dass dieser Schaden behoben worden ist. Hier im Zug sind auch noch Fahrgäste. Ich höre die ARD-Hitnacht. Siegfried, ich bin froh zu hören, dass es weitergeht und falls es mit der Reise dann doch zu unerwarteten Folgestops noch kommen sollte, ja, also ehe das alles wieder eingetaktet ist, das schrieb ja die Bahn über Social Media, dass also zumindest bis 6 Uhr und das sind ja nur noch 2 Stunden 20 Minuten, ja, also dass zumindest bis 6 Uhr noch zu erwarten ist, dass es also Folgeausfälle gibt, weil eben das auch mit den Anschlüssen nicht überall klappt und jetzt sozusagen auch vieles erstmal wieder gerichtet werden muss, was da an Zügen liegen geblieben ist und überall auch neu disponiert werden muss. Also ich hoffe, dass es klappt. Dieses Versprechen mit den Taxi- und Hotelgutscheinen, das hört sich ja auf jeden Fall erst einmal sehr gut an. Ich hoffe, dass es dann in der Realität auch sehr unkompliziert umgesetzt worden ist.
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0: Und ganz liebe Grüße, wo immer Sie jetzt gerade in den Zügen sind und hier diese Sendung gehört haben. Oder noch dabei sind, um sie zu hören.

Oh, das ist ja jetzt wirklich mal interessant. Ich habe doch eben eigentlich eine E-Mail vorgelesen, die von Michael aus Norwegen reinkam. Und ich habe mich auch selbst gehört im Kopfhörer und dachte aber, Moment, warum blinkt denn hier eigentlich rechts diese kleine rote Taste? Ja, da stimmt doch irgendwas nicht. Aber Plappi, mein Assistent und rettender Helfer in vielen Situationen und natürlich auch mein Maskottchen hier dieser Sendung, hat auch nichts gesagt. Und ich dachte mir, rede ich jetzt erstmal zu Ende und kümmere mich dann um das blinkende rote Lämpchen und kriege jetzt mit. Das bedeutet, dass das Mikrofon ausgeschaltet ist, ich mich aber auf den Kopfhörer weiterhören kann. Okay, so Plappi, jetzt wissen wir Bescheid, ja? Also dieses rote Knöpfchen da mit meinem Ellbogen wahrscheinlich erwischt, da sollte man lieber nicht rankommen, denn ansonsten hören uns die Zuhörer da draußen gar nicht mehr, sondern hören nur noch diese Musik, die hier im Hintergrund läuft. Ja, das war also die Ursache dafür. Jetzt sage ich aber auch wirklich nichts mehr am besten und wir hören Musik von Lee and Rhymes. How do I live?

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1: Um 4 Uhr mit Cedric Bies. Nach der bundesweiten Störung bei der Deutschen Bahn kann es auch weiterhin noch Verspätungen und Ausfälle geben. Das meldet die Bahn. Der Zugverkehr läuft nach und nach wieder an. Wegen eines Fehlers im Funksystem der Bahn waren die Züge in der Nacht deutschlandweit zum Stehen gekommen. Passagiere saßen teilweise stundenlang in den Wagen fest. Laut RBB-Informationen geht die Bahn von einem fehlerhaften Update als Grund für die Störung aus. Unabhängig von dem Vorfall trifft sich heute der Aufsichtsrat der Bahn. Dort will Bahnchefin Paller ihre Strategie für die nächsten Jahre vorstellen. In Deutschland startet heute die zweite Mobilfunkmesswoche. Das ist eine Aktion der Bundesnetzagentur, um einen Überblick über den Empfang im Land zu bekommen. Sebastian Tittelbach berichtet.
2: Wer mitmachen möchte, lädt sich die aktuelle Version der Mobilfunk-Check-App der Bundesnetzagentur aufs Smartphone. Sie erfasst, wie gut die Netzqualität vor Ort ist. Seit der ersten Messwoche vor einem Jahr haben die Mobilfunkanbieter ihre Netze weiter ausgebaut. Die Bonner Behörde erhofft sich nun ein aktuelles und detailliertes Bild, was davon tatsächlich bei den Kunden in Deutschland ankommt. In Städten ist die Versorgung meist gut, dagegen gibt es in ländlichen Regionen noch immer zahlreiche Funklöcher. Die Messdaten, die durch die App gewonnen werden, gehen sowohl an die Mobilfunkunternehmen als auch an die Länder und Kommunen, die am Ausbau beteiligt sind.
1: Der Chef des Fußball-Weltverbands FIFA, Infantino, hat die Trinkpausen bei der Weltmeisterschaft verteidigt. Dem Sportsender SNTV hat er gesagt, dass es dabei nicht um finanzielle Gründe gehe. Die FIFA erhalte durch die Werbeunterbrechungen keine zusätzlichen Einnahmen. Offiziell wurden die Trinkpausen wegen der hohen Temperaturen in vielen Städten eingeführt. Viele Fans, Spieler und auch Trainer kritisieren aber, dass Spieler auch dann unterbrochen werden, wenn das Wetter es nicht nötig macht. Bei der Fußball-Weltmeisterschaft ist die nächste Entscheidung gefallen, im Spiel Kroatien gegen Panama. Am Ende stand es 1:0 für Kroatien mit Folgen, berichtet WM-Reporterin Martina Knief.
3: Kroatien hat sich mit diesem Erfolg zurückgemeldet im Rennen um den Einzug in die K.O.-Runde. Panama dagegen ist bereits raus. Nach einer torlosen ersten Halbzeit mit mehr Spielanteilen für Panama reichte den Kroaten eine gelungene Aktion in der 54. Minute für den Sieg. Der eingewechselte Ante Budimir stand in der Mitte genau richtig und traf zum 1:0. Panama hatte ebenfalls gute Chancen, war am Abschluss aber nicht konsequent genug oder scheiterte an Kroatiens gutem Torhüter Dominik Livakovic. So kam Kroatien am Ende auch glücklich zu einem 1:0-Erfolg gegen Panama.
1: Vorher hatten sich England und Ghana am Abend 0:0 getrennt und Portugal hat Usbekistan mit 5:0 besiegt. Das Wetter zum Morgen.

0: Hin ist es oft klar in Deutschland. Ein paar Wolken gibt's bei Temperaturen zwischen 21 und 8 Grad. Am Tag dann wie die letzten Tage sonnig und sehr heiß mit Temperaturen zwischen maximal 28 und 38 Grad. Die nächsten Tage bleibt es heiß. Die Zeit 4.03 Uhr.
1: Schönen Dank für die aktuellen Nachrichten von mir jetzt. Die Verkehrsnachrichten hinten dran noch. Hier ist der Verkehrsservice der ARD Hitnacht. Unser erster Blick auf die Straßen. Die Autobahn 4 ist zwischen Kodersdorf und Niederseifersdorf in beiden Richtungen wegen Wartungsarbeiten gesperrt. Die Autobahn 4 Fulda Richtung Würzburg ist zwischen Bad Brückenau-Volkers und Bad Brückenau-Wildflecken wegen einer Nachtbaustelle bis 6 Uhr gesperrt. Umleitung ist die U54. Zweimal ist die A8 dabei. Karlsruhe Richtung Stuttgart ist wegen Bergungsarbeiten gesperrt zwischen Karlsbad und Pforzheim West und dann München Richtung Salzburg. Hier ist zwischen Bergen und Traunstein-Siegsdorf Ost wegen Bauarbeiten bis ca. 6 Uhr noch gesperrt. Dann die Autobahn 37 Hannover Messe Richtung Burgdorf. Hier ist zwischen Miesburg und dem Kreuz Hannover-Buchholz gesperrt. Die Autobahn 44 ist zwischen Ringgau und Sontra West in beiden Richtungen wegen eines technischen Defekts gesperrt. Die A46 ist zwischen Wennenem und Freienohl in beiden Richtungen wegen Wartungsarbeiten in den Tunneln bis 5 Uhr gesperrt. Ebenfalls im Tunnel, und zwar im Tunnel Hochwald, wird gebaut auf der Autobahn 71. Deswegen ist Erfurt Richtung Schweinfurt gesperrt zwischen Oberhof und Suhl-Zellermeles. Und die Autobahn 72 Plauen Richtung Zwickau ist zwischen Zwickau West und Zwickau Ost wegen Bergungsarbeiten gesperrt. So, nach den Informationen von den Straßen jetzt auch noch einmal der Blick auf die Schienen, da ja jetzt viele schon in den frühen Morgen starten müssen und das vielleicht gar nicht mitbekommen haben, dass in ganz Deutschland die Räder stillgestanden hatten. Inzwischen rollen die Züge deutschlandweit ja wieder, aber die Bahn teilt mit, dass es Probleme bis zum Berufsverkehr am Morgen geben könnte. Also DB Regio zum Beispiel hat auf X mitgeteilt, dass es noch dauert, bis sich der Bahnverkehr wieder normalisieren kann, da ja alles umgetaktet werden muss. Und deswegen muss heute bis mindestens 6 Uhr mit hohen Folgeverspätungen und kurzfristigen Fahrtausfällen gerechnet werden. Nur damit Sie das wissen, wenn Sie heute in den Morgen starten und zum Bahnhof kommen, da könnte heute ein bisschen was anders laufen als sonst. Aber Hauptsache läuft's wieder.
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1: Mit Hanno Bauer in Magdeburg. Ich wünsche einen schönen Start in diesen Mittwoch hinein.

So, damit wäre die Kleidungsvorschrift ja schon mal geklärt. Also zumindest der Sonnenhut darf heute Nacht aufbleiben. Aber die Sonne kommt ja auch schon wieder hoch, ist ja klar. Das passt dann auch wieder dazu. Und Lutz hat geschrieben aus dem Landkreis Verden. Guten Morgen, was hast du uns denn von dem Hörer aus Norwegen vorlesen wollen? Vielleicht habe ich es ja verpasst, da ich kurz eingeschlafen bin beim Zeitungsaustragen. Hey Lutz, wer schläft denn beim Zeitungsaustragen ein? Beim Laufen vielleicht sogar noch und an der Zeitung runtergefallen? Nein, er hat geschrieben, denn ich stehe bei einem Kunden auf dem Hof und mache 5 Minuten Pause. Und da bin ich eben ganz kurz eingenickt. Jetzt geht's wieder weiter bis 6 Uhr. Tolle Musik macht ihr, weiter so. Und ja, Lutz, dann erstmal schöne Schicht noch, jetzt die 2 Stunden lang. Und was unser Norweger Michael da geschrieben hat, was vorhin nicht zu hören war, dazu komme ich gleich.

Hier ist die ARD-Hitnacht, die Sendung für ganz Deutschland, die aber auch in Norwegen gehört wird. Und ja, worum ging es eigentlich? Am 24. Juni geht's. Wir werden es wieder merken, heute mit Riesenschritten auf Weihnachten zu, ja. Ich sag nur, in 6 Monaten verleiern wir schon wieder die Augen unterm Tannenbaum und fragen uns, wo ist das Jahr geblieben? Also in knapp 2 Monaten gibt's dann auch wieder die Lebkuchen und daran hat uns heute Nacht ein Bäckermeister aus dem Saarland erinnert. So, und nun zu Michael, der seit einiger Zeit die ARD-Hitnacht auch in Norwegen hört. Und Michael hat geschrieben, ich habe schon vor einer Woche den ersten Lebkuchenteig gemacht. Der lagert jetzt bis Mitte November und dann geht's schon los mit der Weihnachtsproduktion. Dieses Jahr das erste Mal mit deutschem Rezept. Ich bin gespannt, wie das hier in Norwegen ankommt. Grüße an alle Hörer und ans Team. Michael, also da bin ich genauso gespannt drauf. Und wo unterscheiden sich eigentlich norwegische Lebkuchen von deutschen? Würde mich auch interessieren. Vielleicht schreiben wir ja nochmal wieder, spätestens dann allerdings im Vorweihnachtsgeschäft, wenn es dann, ich vermute mal, Sie sind Bäcker, in Ihrer Bäckerei dann auch die Köstlichkeiten aus Deutschland zu kaufen gibt. Also, sehr interessant, dieser Vorgang. Aha, Lebkuchenrezepte von hier, also jetzt auch in Skandinavien. Das wird interessant. Und wie es kommt, wie es ankommt, das möchte ich sehr gerne hören.

Falke Freddy zeigt sich verwundert als LKW-Fahrer, ja, und hat geschrieben, liebe Grüße ins Studio, wie kann man jetzt nur an Weihnachten denken? Ich kann nicht erklären, ja, es war ein Bäckermeister aus dem Saarland, der uns gesagt hat, dass es jetzt ja nur noch mit heute, dem 24.06. ein halbes Jahr ist, bis dann das Fest von uns allen gefeiert wird und immerhin dauert es auch nur noch ein paar Wochen, bis dann die ersten Weihnachtsleckereien in den Supermärkten sich wieder stapeln, während draußen wahrscheinlich noch 30 Grad sind. Ja, auf jeden Fall hat Freddy noch weitergeschrieben, Moin Hanno, ich wünsche einen schönen sonnigen Tag. Heute teilen wir ja die Woche und am Freitag geht es bei mir wieder nach Spanien mit dem Truck. Jetzt bin ich gerade auf dem Weg nach Lyon. Trucker Freddy Hawk. Und da grüße ich mal ganz lieb zurück, wünsche eine schöne Fahrt mit den Bocktops in den Autolautsprechern.

Hier, genau, diese Fluggeräusche müssen es sein, die Claudi in Stuttgart wachhalten. Ja, sie schreibt nämlich, ich bin unfreundlich wach, weiß nicht, wo sich der Schlaf gerade rumtreibt und finde ihn auch nicht. Vorhin ratterte ein Hubschrauber vorbei. Wie des Öfteren, wir sind ja unweit des Flughafens in Stuttgart und neuerdings denke ich dabei immer an Dani, unsere Rettungsfliegerin, die ja auch zur Radiofamilie gehört und mich gegrüßt hat. Jetzt möchte ich sie auch herzlich grüßen. Auch noch schöne Tage ihr abseits der Flüge mit guter Erholung daheim. Und ich grüße den Roland, mit dem du in der Jubiläumssendung gestern telefoniert hast und der ganz genau wusste, dass es die 2000. ARD-Hitnacht ist. Das hat mich beeindruckt, dass er wie ein Helikopter statistisch über den Nachtsendungen kreist und die Daten erfasst. Gell, wir Stuttgarter sind halt gründlich, kriegen viel mit und hören gut zu. Ja, und sparsam sollt ihr doch auch sein, oder? Sagt man doch sparsam, oder? Ja, genau, sparsam. Ja, und dich grüßen wir auch herzlich, lieber Moderator Guts Hitlächte noch. Und ich grüße ganz lieb zurück mit Musik von Jennifer Rush, Destiny in der ARD-Hit nach Claudia. Dann hoffe ich mal, dass die Suche nach dem Schlaf dann irgendwann erfolgreich ist. Denn langsam wird es ja draußen schon wieder hell. Da findet man den Schlaf dann vielleicht irgendwo unterm Bett versteckt. Toi, toi, toi.

0: Oh yeah, oh yeah. Es ist 4.30 Uhr und der Morgen ist schon greifbar nah. Zumindest wird es ja draußen hell. Und um 4.30 Uhr natürlich der Blick auf die Straßen im Lande. Hier ist der Verkehrsservice der ARD-Hitnacht. A4. Hier ist zwischen Kodersdorf und Niederseifersdorf in beiden Richtungen wegen Wartungsarbeiten gesperrt. Die A7 Fulda Richtung Würzburg ist zwischen Bad Brückenau-Volkers und Bad Brückenau-Wildflecken gesperrt, noch bis 6 Uhr. A8 Karlsruhe Richtung Stuttgart, hier ist zwischen Karlsbad und Pforzheim-West wegen Bergungsarbeiten gesperrt. Und dann nochmal A8, jetzt allerdings München Richtung Salzburg, hier ist zwischen Bergen und Traunstein-Siegsdorf-Ost wegen Bauarbeiten gesperrt, auch bis 6 Uhr. Die A37 Hannover Messe Richtung Burgdorf ist zwischen Miesburg und Kreuz Hannover-Buchholz gesperrt. Die A46 ist zwischen Wennenem und Freienohl in beiden Richtungen wegen Wartungsarbeiten in den Tunneln gesperrt. Das Ganze noch eine halbe Stunde. Die A71 Erfurt Richtung Schweinfurt ist zwischen Oberhof und Suhl-Zelle-Mehlis wegen Wartungsarbeiten in den Tunnel gesperrt bis 6 Uhr. Und die A72 Plauen Richtung Zwickau ist zwischen Zwickau-Ost zwischen Zwickau-West und Zwickau-Ost wegen Bergungsarbeiten gesperrt. Ihnen unterwegs eine muntere Fahrt in den Morgen hinein.
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0: Hanno Bauer hier in Magdeburg. Ich grüße schön und Daniel ist schon auf Frühschicht, hat geschrieben, ich wünsche euch allen einen schönen guten Morgen. Grüße aus Minden, Stemmer. Ich arbeite seit 3.30 Uhr und ihr habt mich auf dem Weg begleitet. Danke auch für die Infos zu den Zügen. Ja, schönen Grüß zurück dann natürlich. Und mehr Infos gleich.

0: 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Ich sag mal, ein Wunschkonzert war das heute Nacht nicht, was wir erlebt haben. Einen kompletten Stillstand auf den Gleisen in Deutschland, das hat es so auch noch nicht gegeben. Fest steht, das Kommunikationsnetz, das Stellwerke mit den fahrenden Zügen verbindet, mit Daten versorgt und telefonische Warnungen ermöglicht, war ausgefallen. Kurz vor 23 Uhr war das oder kurz nach 22 Uhr. Und das hatte zur Folge, dass Passagiere überall gestrandet sind. Also dass Züge angehalten wurden dort, wo sie waren oder in den nächsten Bahnhof einkehren mussten und dort dann stundenlang standen. Unsere Nachtreporterin Silke Mehring fasst zusammen, was sie erlebt hat.
1: Information zu LJ 479 nach Prag über Dresden Hauptbahnhof. Heute circa 170 Minuten später. Wir bitten um Entschuldigung.
2: 170 Minuten Verspätung. Und das ist schon die gute Nachricht. Denn bis kurz nach Mitternacht noch sieht es so aus, als würde in dieser Nacht gar kein Zug mehr fahren. Lange Schlangen vor dem Infoschalter, ratlose Gesichter vor der Anzeigetafel. Ein Grieche ruft aufgebracht, wir in Griechenland sind organisierter als ihr hier in Deutschland. Viele Pläne hat die Funkstörung bei der Deutschen Bahn durcheinander gewirbelt. Karin wartet schon seit anderthalb Stunden auf ihren Zug. Der Blick auf die Tafel ernüchternd.
3: Jetzt steht da 3.06 Uhr dran.
2: Und was machen Sie jetzt?
3: Ich werde jetzt zu einer Freundin fahren.
2: Und haben Sie denn hier am Hauptbahnhof was in Erfahrung bringen können? Sind Sie gut informiert worden?
3: Das ist die ganz entscheidende Frage. Die Informationen waren nicht okay, beziehungsweise eigentlich, was heißt nicht okay, die waren nicht vorhanden. Auch in der App existiert der Zug gar nicht mehr. Die DB-App hat den bereits gelöscht.
2: In der Tiefebene parkt ein ICE. Dort können sich Bahnkunden reinsetzen, um sich auszuruhen. Der Zug fährt ja eh nicht. Zwei Leipziger Jungs sind optimistisch, dass sie es noch in der Nacht zurückschaffen.
4: Wir sind vom Ostbahnhof her gefahren mit so einem Scooter, weil ja die S-Bahnen auch ausgefallen sind. Ja, Pech gehabt, aber es gibt Schlimmeres im Leben. Ach, irgendwie kommen wir nach Hause, da müssen wir ein bisschen warten.
2: Auch eine Düsseldorferin hat noch nicht aufgegeben. Sie harrt vor der großen Infotafel aus, die immer wieder neue Zeiten für die Züge auswirft. Doch die Frau lässt sich nicht entmutigen.
5: Wir stehen hier warm und trocken, es ist Gott sei Dank nicht kalt.
2: Viele wollen einfach nur schlafen. Eine Viertelstunde nach Mitternacht rollt plötzlich die erste S-Bahn wieder. Ein paar Minuten später setzt sich der erste ICE in Bewegung. Und Bewegung kommt jetzt auch in die Menschen. Die fangen an, zu verschiedenen Bahnsteigen zu laufen, in der Hoffnung, dass ihr Zug fährt, auch wenn es heißt, dass viele Züge ausfallen.
0: Reporterin Silke Mehring war das mit ihren Beobachtungen und auch wenn überall der Verkehr jetzt wieder läuft, nach Plan läuft noch längst nicht alles. Betroffen sind noch Fern- und Regionalverkehr aller auf den Gleisen rollenden Bahnunternehmen. Denn wenn erstmal alles stand, muss ja auch alles erst wieder in Takt gebracht werden. Das soll zumindest bis 6 Uhr so einigermaßen wieder halbwegs erreicht sein, informiert die Bahn und es ist weiter damit zu rechnen, dass es kurzfristige Zugausfälle gibt. Hier ist die ARD Hitnacht mit den ganz aktuellen Informationen, die gerade reingekommen sind. Und mit Musik natürlich die ganze Nacht. Hier sind London Beat, I've Been Thinking About You. 4.42 Uhr ist es schon.

Hier ist die ARD-Hitnacht und in wenigen Minuten sogar schon, also in 10 Minuten, da ist es 5 Uhr und damit enden dann auch schon in manchen Bundesländern die Nachtsendungen und die Frühsendungen können beginnen. Sehr schön. Hanno Bauer verabschiedet sich von den Hörern, die dann gleich nicht mehr dabei sind und für alle anderen bin ich dann natürlich noch weiter hier eine Stunde in der ARD-Hitnacht. Jetzt gibt es Musik für uns alle von Ringo Starr. Hey, der freut sich auch schon. You're 16.

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1: Um 5 Uhr mit Cedric Bies. Nach einer bundesweiten Störung bei der Deutschen Bahn läuft der Zugverkehr wieder an. Es kann aber weiter zu Verspätungen und Ausfällen kommen, sagt die Bahn. Wegen der Störung im Bahnfunk GSMR hatten in ganz Deutschland die Züge stillgestanden. Po Koing Choing berichtet.
2: Darüber kommunizieren etwa Lokführer, Fahrdienstleiter und Betriebszentralen. Vom Problem betroffen waren auch S-Bahnen, etwa in Berlin, Stuttgart und München, sowie der Güterverkehr und private Bahnunternehmen wie Metronom, das Nahverkehrszüge in Niedersachsen, Bremen und Hamburg betreibt. Wie es genau zu der Störung kam, dazu machte die Deutsche Bahn bisher keine Angaben. Nach RBB-Informationen gehen Sicherheitsbehörden momentan nicht von Sabotage aus. Vielmehr wird derzeit ein fehlerhaftes Update der Deutschen Bahn als Ursache vermutet.
1: Auf der A8 bei Karlsbad in Baden-Württemberg ist gestern Abend ein Tanklaster mit rund 18.000 Litern Lösungsmittel umgekippt. Die Autobahn ist deshalb immer noch in Richtung Stuttgart voll gesperrt. Gefährlich soll der Stoff nicht gewesen sein, meldet die Polizei. Der Fahrer des Tanklasters hatte beim Auffahren auf die Autobahn die Kontrolle über den Wagen verloren. Warum, ist noch unklar. Er wurde leicht verletzt. Die Polizei sagt, dass es schwierig ist, den Laster zu bergen. Spezialkräfte sind an der Unfallstelle im Einsatz. Bundeskanzler Merz empfängt heute die Staats- und Regierungschefs aus Frankreich, Großbritannien, Italien und Polen. Bei dem Treffen im sogenannten E5-Format wollen sie unter anderem ihren Kurs für den anstehenden NATO-Gipfel in der Türkei abstimmen. Vor allem der Umgang mit den USA steht im Fokus. Die europäischen Staaten wollen US-Präsident Trump davon überzeugen, möglichst lange Truppen in Europa stationiert zu lassen. Sie wollen aber auch vermitteln, dass Europa dabei ist, seine eigene Verteidigungsfähigkeit zu verbessern. Bei der Fußball-Weltmeisterschaft hat England am Abend 0:0 gegen Ghana gespielt. Damit haben die Engländer den vorzeitigen Einzug in die K.O.-Runde verpasst. Der deutsche Nationaltrainer der Engländer, Thomas Tuchel, hat sich nach dem Spiel vor allem über eine vergebene Chance seines Stürmers Harry Kane geärgert.
3: Ist eine Chance, denkst du, ist er drin und dann Latte und dann schaust du halt, es fühlt sich ja immer ewig an, wenn du es so von der Seitenlinie schaust, dann schaust du und dann fällt der Ball und denkst, wo fällt er? Und dann siehst du, er fällt zu Harry und dann kannst du dich normalerweise fertig machen zum Loslaufen. Ja, 99 von 100 Mal, aber nicht heute.
1: Damit haben sowohl Ghana als auch England noch Chancen auf das 16-Finale. Außerdem hat bei der WM Kroatien Panama mit 1:0 besiegt. Panama ist damit ausgeschieden und am Abend hat Portugal Usbekistan mit 5:0 geschlagen. Das waren die Nachrichten mit Cedric Bies.
4: Kurzer Blick auf die Straßen. Die A8 Karlsruhe Richtung Stuttgart ist zwischen Karlsbad und Pforzheim West wegen Bergungsarbeiten gesperrt. Wir haben es eben in den Nachrichten gehört. Dort liegt ein umgestürzter LKW auf allen Fahrstreifen. Der Verkehr wird in Karlsbad abgeleitet. 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Gute Fahrt!
5: Heute scheint wieder oft die Sonne, nur hier und da tauchen mal lockere Wolken auf. Die Temperaturen steigen schnell. Am Nachmittag werden es dann 31 Grad auf der Westalb und 37 Grad von der Ortenau bis zur Kurpfalz. Heute und auch in den nächsten Tagen kaum Gewitter. Dafür packt die Hitze noch eine Schippe drauf. Morgen bis zu 39 und am Freitag bis zu 40 Grad.
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0: SWR1, guten Morgen Baden-Württemberg, 5:12 und falls man das so sagen kann, gerade ist es noch schön kühl in Baden-Württemberg, aber das ändert sich dann auch wieder in den nächsten Stunden, dann knallen die Temperaturen wieder so richtig. Also gut, wer schon um diese Zeit wach ist, kann jetzt schon produktiv sein und wenn es später dann wieder heiß ist, dann ist der Arbeitstag vielleicht auch schon wieder rum.
1: Oder wir machen einfach eine lange Mittagspause, also südländische Temperaturen, südländische Traditionen, würde ich sagen. Ja, wie wäre es mit einer Siesta in Baden-Württemberg? Pause, wenn die Sonne am meisten runterknallt, ausruhen, was essen, vielleicht auch einen kleinen Mittagsschlaf hinterher.
0: Wenn das mit der Siesta, also einer langen Mittagspause, funktionieren soll, dann müssen wir auch früher oder dafür länger arbeiten. Mal mit dem Arbeitgeber reden, ob das beim eigenen Job vielleicht funktionieren würde. Arbeitsmedizinerin Melanie Wasmuth von der Universität Tübingen.
2: Wenn die Unternehmen Gleitzeitmodelle haben, ist das natürlich sehr einfach möglich. Aber auch da kann man immer ins Gespräch mit Arbeitgebern gehen. Und die erkennen ja auch, dass das eine Belastung ist. Sie sind ja in der Regel auch selber betroffen davon. Und in der Regel kann man dann auch wirklich im guten Einvernehmen Lösungen finden, wo man sagt, gerade Arbeitszeit ist vielleicht mal früher möglich, als es auch der Gleitzeitrahmen vorgibt. Aber da macht es immer Sinn, erstmal ins Gespräch zu gehen. Aber ich habe das eigentlich immer erlebt, dass man da gute Lösungen findet.
1: Und es gibt tatsächlich viele Berufe, da würde sich so eine Siesta durchaus lohnen und sinnvoll sein bei diesen Temperaturen.
2: Am ehesten würde man da an Beschäftigte denken, die im Freien arbeiten, also letztlich zum Beispiel Dachdecker, Straßenarbeiter, Erntehelfer, wo es dann ja nicht nur um das Thema Hitze, sondern auch um das Thema UV-Schutz geht, wo natürlich die Stunden zwischen 11 und 15 Uhr sicherlich die am größten belastendsten sind. Aber auch für Menschen, die im Büro sitzen und zum Beispiel nachts schlecht schlafen, kann dann eine verlängerte Mittagspause, wo man tatsächlich mal so einen kleinen Powernap einlegt, auch sinnvoll sein.
0: Wichtig ist da wirklich nur ein Powernap. Ja, kein ausgedehnten Mittagsschlaf, rät Arbeitsmedizinerin Melanie Wasmuth. So 20 bis 30 Minuten reichen da voll aus.
1: Ja, ich wäre da, glaube ich, anfällig. Aber mal gucken, also wie es heute läuft. Siesta, Powernap, Mittagsschlaf, wie auch immer. Wer es nochmal nachlesen möchte. Viele weitere Tipps, wie ihr am besten mit der aktuellen Hitze umgehen könnt, gerade auch in den Mittagsstunden, haben wir zusammengefasst für euch auf swr1.de.

0: 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Guten Morgen, Baden-Württemberg. Es ist 5.20 Uhr. Heute wird es mir wirklich kalt, wenn ich das Datum sehe.
1: Oh.
0: Und den Tipp, dachte ich, den können wir doch einfach mal kurz weitergeben.
1: Ja, ja, Tipps zum Abkühlen kommen die Woche ganz gut auf jeden Fall. Es ist der 24. Juni 26, ja. Der eine oder andere merkt es vielleicht schon. Es ist das Datum, in einem halben Jahr ist Weihnachten.

0: 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Guten Morgen, Baden-Württemberg am Mittwoch.
1: Schaut lieber nochmal nach eurer Bahnverbindung, bevor ihr aus dem Haus geht, wenn ihr heute Morgen noch in den Zug steigt. Das Update zur behobenen bundesweiten Bahnstörung gibt's gleich bei uns in den SWR 1 Nachrichten.
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0: Um 17:30 mit Peter Gramer.
6: Guten Morgen. In der Nacht hat es bei der Deutschen Bahn eine bundesweite Störung gegeben, und zwar im digitalen Bahnfunksystem GSMR. Am späten Abend waren Züge bundesweit gestoppt worden. Betroffen waren auch S-Bahnen, zum Beispiel in Stuttgart. Nach RBB-Informationen vermutet die Bahn ein fehlerhaftes Update als Grund für die Störung. Inzwischen ist laut Bahn der Zugverkehr wieder angelaufen, es könne aber weiter zu Ausfällen und Verspätungen kommen. In Freiburg beginnt heute der Deutsche Bauerntag. Zum Auftakt des zweitägigen Treffens will Bauernpräsident Ruckwied zur Lage der Branche sprechen. Er fordert von der Politik weniger Bürokratie und mehr finanzielle Unterstützung. Beim Bauerntag wird heute auch der baden-württembergische Ministerpräsident und frühere Bundesagrarminister Özdemir erwartet. Wegen der Hitze sind laut Deutschem Roten Kreuz in Baden-Württemberg weniger Menschen bereit, Blut zu spenden. Deshalb ruft das DRK dazu auf. Man sei auf jede Spende angewiesen, sagte Nora Löhlein, Sprecherin des DRK-Blutspendedienstes Baden-Württemberg-Hessen, dem SWR. Denn der Bedarf in den Kliniken bleibe auch über den Sommer konstant hoch.
7: Es kann immer wieder vorkommen, tatsächlich im Sommer, dass die Spendenzahlen zurückgehen. Für dieses Jahr ist es tatsächlich so, dass es ungewöhnlich früh angefangen hat, dass die Spendenzahlen jetzt zurückgegangen sind. Das ist doch das, was uns einfach Sorge macht, weil die Hitzeperiode fängt jetzt erst an. Und dann gehen die Zahlen eigentlich jedes Jahr auch immer zurück. Von daher ist es jetzt schon ein bisschen angespannter als jetzt beispielsweise im letzten Sommer.
6: Allein in Baden-Württemberg und Hessen werden laut DRK rund 3000 Blutspenden pro Tag gebraucht. Bei der Fußball-Weltmeisterschaft hat England 0:0 gegen Ghana gespielt. Damit hat das englische Team es verpasst, sich jetzt schon für das 16-Finale zu qualifizieren. Außerdem hat Kroatien gegen Panama 1:0 gewonnen. Am Abend hatte sich Portugal gegen Usbekistan mit 5:0 durchgesetzt. 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
0: Schauen wir auf die Straßen. Die A8 Karlsruhe Richtung Stuttgart ist zwischen Karlsbad und Pforzheim-West wegen Bergungsarbeiten noch bis mindestens 8 Uhr gesperrt, also so 2,5 Stunden. Aktuell wird der verunglückte LKW aufgerichtet. Es müssen aber noch einige 1000 Liter Flüssigkeiten abgepumpt werden. Es wird also noch einige Zeit dauern. Der Verkehr wird in Karlsbad abgeleitet und dadurch kommt es aktuell vor allem auf der L562, also zwischen Karlsbad und Pforzheim, zu Verkehrsbehinderungen. 1 Kilometer Stau dort vor der Ausleitung. 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
1: Sonne und Hitze auch heute, nur selten mal lockere Wolken bei Höchstwerten von 31 Grad auf der Westalb und 37 Grad von der Ortenau bis zur Kurpfalz. Gewitter sind erstmal nicht groß in Sicht. Im Schwarzwald kann es mal ein kurzes geben und morgen und übermorgen kratzen oder überschreiten wir dann sogar die 40 Grad Marke.
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0: Mit Stefan Orner und Cora Klausnitzer.
1: Na, Kaffee in der Hand, dann ist es perfekt. Wir kümmern uns um den Rest und bringen euch up to date in den Mittwochmorgen.

0: 20 vor 6.
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3: Am Mittwochmorgen, lasst mich kurz überlegen. Erst vorgestern war ich das letzte Mal da, bei der Post bei mir um die Ecke. Weil irgendein Paket hat man ja immer, das abgeholt oder weg muss.
0: Stimmt.
3: Die Öffnungszeiten sind schwierig, muss ich sagen. Aber immerhin gibt es noch eine Filiale, bin ich schon froh.
0: Muss man echt froh sein, ja. Ansonsten halt ab zur Packstation, aber dann ist es eben auch kein Ort mehr, wo wir kurz mal ein Schwätzchen halten können. Weil das aber so schön ist, haben sich die Menschen in Burg bei Freiburg was einfallen lassen. Da halten sie ihre Postfiliale in Eigenregie am Laufen und das schon seit 10 Jahren.
3: Also eine ehrenamtliche Post, auch noch nie gehört. Auch verrückt irgendwie. Findet auch Silas Schwab aus unserem SWR-Studio in Freiburg.
4: Absolut. Deutschlandweit ist das Konzept nach meiner Recherche einmalig. Und der Bürgermeister, der hatte sogar gewettet, dass es nichts wird. Aber er musste sich dann bei der Eröffnung vor 10 Jahren geschlagen geben. Ein Gasthof hatte die Rechtsträgerschaft der neuen Post übernommen. Und 25 Bürger, die hatten sich gemeldet und übernehmen seitdem die Dienste ehrenamtlich. Und der Einsatz hat bisher auch noch nicht abgenommen.
0: Und warum ist es den Bürgern in Burg jetzt so am Herzen gelegen, dass die Post überlebt?
4: Die Burger hatten eben Angst, dass mit der Post ein wichtiger Treffpunkt wegfällt und so ein Dominoeffekt entsteht am Dorfplatz, also dass der Bäcker, der Friseur irgendwann auch zumachen. Aber man konnte das verhindern, hat der Vorsitzende vom Bürgerverein Ulrich Albicker mir erzählt.
5: Die Post trägt wirklich dazu bei, dass dieser Platz ein belebter Platz ist, dass Menschen sich begegnen und dass die örtliche Versorgung hier bunt und vielfältig bleibt und nicht alles eingeht, wie in anderen Dörfern das ja oft der Fall ist, dass Postfilialen schließen, dass Lebensmittelgeschäfte schließen und so weiter. Da sind wir froh, dass wir einen Teil der Nahversorgung hier sicherstellen.
0: Und was genau treibt die ehrenamtlichen Postler von Burg jetzt an?
4: Dahinter steckt vor allem deren Idealismus. Also die wollen wirklich ihr Dorf am Leben halten, aber auch die Gemeinschaft, die da entstanden ist. Die haben Freunde gefunden in der Post. Es gibt eine Doppelkopfrunde von den Helfenden und die haben wirklich sichtbar Spaß an der Arbeit. Auch weil das Feedback von den Kunden meistens sehr positiv ist, hat mir einer der Ehrenamtlichen, Klaus-Jürgen Niemitz, erzählt.
6: Also die schönste Situation ist immer wieder, wenn Menschen sich persönlich bedanken. Dann spüren wir selber, das, was wir hier machen, hat einen Sinn.
3: Ja Mensch, möchte ich am liebsten auch direkt los nach Burg mitspielen beim Doppelkopf und am Postschalter. 10 Jahre Bürgerpost, das ist einmalig in Deutschland.
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0: SWR1, guten Morgen Baden-Württemberg. Es ist 5.50 Uhr und heute Morgen freuen wir uns ganz besonders mit den Kroatinnen und Kroaten bei uns im Land.
1: Absolut.
0: Oh, sorry.
2: Absolut. Bis zur 54. Minute mussten sie zittern. Dann kam endlich das erlösende 1:0 gegen Panama. Und dann war es ja auch noch das 200. Länderspiel von Luka Modric, den seine Mitspieler nach dem Spiel so hochheben lassen haben, so mehrfach in die Luft geworfen. Und dazu haben sie ihm T-Shirt geschenkt mit dem Aufdruck ewige Legende.
0: Ja, das ist er dort halt auch einfach. Falls ihr heute Nacht also vielleicht mal ein hupendes Auto gehört haben solltet und dachtet, die Hochzeitssaison ist ausgebrochen. Nee, war der Fußball. Und zwar völlig zu Recht. Kroatien ist auf Kurs Richtung nächste Runde.

0: Entspannt geht's durch den noch angenehm kühlen Mittwochmorgen.
1: Mit SWR 1 Baden-Württemberg. Wir wünschen euch einen guten Morgen um kurz vor 6.
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3: Heute mit Elisabeth Schmitter. Guten Morgen. Schlagfertig sein. Wie sehr habe ich mir das immer gewünscht. Spontan eine Antwort parat zu haben, die unangenehme Fragen oder Bemerkungen oder auch Angriffe elegant abschmettert. Mir gelingt das nur selten, denn meistens bin ich erstmal so perplex, dass ich gar nichts sagen kann. Und wenn mir dann was einfällt, was so richtig sitzt, dann ist es oft schon zu spät. Schlagfertig, was für ein Wort. Eine französische Freundin war mal ganz erstaunt, wie martialisch dieses deutsche Wort doch eigentlich ist. Zuvor war mir das gar nie aufgefallen. Schlagfertig, das heißt ja, immer bereit sein zum Ausholen und Zurückschlagen. Vor ein paar Monaten habe ich von einer Initiative gelesen, die Papst Leo ins Spiel gebracht hat. Wie wir alle sieht auch er mit Sorge, wie sprachliche Gewalt immer stärker zunimmt. Der Umgangston wird immer ruppiger, Beleidigungen kennen kaum noch Tabus und selbst dreiste Lügen werden salonfähig. Papst Leo ruft dazu auf, sprachlich abzurüsten, statt den Krieg der Worte immer weiter eskalieren zu lassen. In einer Rede vor Journalisten sagte er: Lasst uns die Worte entwaffnen und wir helfen damit, die Welt zu entwaffnen. Aber wie soll das gehen? Ich habe zwei Möglichkeiten. Entweder ich lasse mich entmutigen und versuch's erst gar nicht. Oder ich fange ganz

0: auszusetzen habe. Ich versuche, mich zu entwaffnen. Und dann ist es mir auch nicht mehr ganz so wichtig, schlagfertig zu sein, schnell und scharf und dabei witzig kontern zu können. Ich muss überhaupt nicht antworten. Ich kann eine fiese oder spitze Bemerkung auch mal ins Leere laufen lassen, weil ich gar nicht antworten will. Ob ich's könnte, ist dann gar nicht mehr so wichtig. Elisabeth Schmitter, Rottenburg, Katholische Kirche.
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2: Um 6 Uhr mit Peter Gramer. Guten Morgen. Eine mutmaßliche IT-Panne hat bundesweit den Bahnverkehr lahmgelegt. Auf der A8 bei Karlsbad kippt ein Tanklaster um. Das Wetter heute oft sonnig, maximal 37 Grad. Eine Störung hat in der Nacht den Zugverkehr bundesweit lahmgelegt. Inzwischen ist er laut Bahn wieder angelaufen. Es könne aber weiter zu Ausfällen und Verspätungen kommen. Das digitale Bahnfunksystem war gestört. Po Koing Choing berichtet.
3: Darüber kommunizieren etwa Lokführer, Fahrdienstleiter und Betriebszentralen. Vom Problem betroffen waren auch S-Bahnen, etwa in Berlin, Stuttgart und München, sowie der Güterverkehr und private Bahnunternehmen wie Metronom, das Nahverkehrszüge in Niedersachsen, Bremen und Hamburg betreibt. Wie es genau zu der Störung kam, dazu machte die Deutsche Bahn bisher keine Angaben. Nach RBB-Informationen gehen Sicherheitsbehörden momentan nicht von Sabotage aus. Vielmehr wird derzeit ein fehlerhaftes Update der Deutschen Bahn als Ursache vermutet.
2: Der US-Senat hat eine Resolution verabschiedet, die Präsident Trump anweist, den Krieg gegen den Iran zu beenden oder eine ausdrückliche Genehmigung vom Kongress für weitere militärische Maßnahmen einzuholen. Ausgenommen sind Einsätze, die zur Verteidigung der USA oder eines Verbündeten erforderlich sind. Handynutzer können der Bundesnetzagentur ab heute wieder helfen, nach Funklöchern zu suchen. Die zweite bundesweite Mobilfunkmesswoche startet. Mit der aktuellen Version der Mobilfunk-Check-App der Behörden kann sie von Anwohnern über die Netzqualität vor Ort informiert werden. In Städten und Ballungsgebieten ist die Versorgung meist schon gut. In ländlichen Regionen hinkt der Mobilfunkausbau teils noch hinterher. Auf der A8 bei Karlsbad ist gestern Abend ein Tanklaster mit rund 18.000 Litern Lösungsmittel umgekippt. Die Autobahn ist dort immer noch in Richtung Stuttgart voll gesperrt. Gefährlich soll der Stoff nicht gewesen sein, meldet die Polizei. Der Fahrer des Tanklasters hatte beim Auffahren auf die Autobahn die Kontrolle über den Laster verloren. Warum ist noch unklar. Er wurde leicht verletzt. Bei der Fußball-Weltmeisterschaft hat Kroatien am frühen Morgen gegen Panama gewonnen mit 1:0. Damit hat Panama den Einzug in die nächste Runde verpasst. Michael Küster berichtet.
4: In derselben Gruppe ist zuvor England nicht über ein 0:0 Unentschieden gegen Ghana hinausgekommen. Damit fällt die Entscheidung über das Weiterkommen am letzten Spieltag. In Gruppe K hat bereits am Abend Portugal beim 5:0 über Usbekistan seinen ersten Turniersieg eingefahren. Doppeltorschütze Cristiano Ronaldo hat dabei einen neuen Rekord aufgestellt. Er ist jetzt der erste Spieler, der bei 6 verschiedenen Weltmeisterschaften getroffen hat.
2: Und bei der Fußball-WM ist gerade das Spiel zwischen Kolumbien und der Demokratischen Republik Kongo zu Ende gegangen. Kolumbien siegte mit 1:0. Die Zeit, es wird 6.03 Uhr.
5: Eine Meldung haben wir von den Straßen, die hat es in sich. Die A8 Karlsruhe Richtung Stuttgart ist zwischen Karlsbad und Pforzheim-West wegen Bergungsarbeiten noch bis mindestens 8 Uhr gesperrt, also so 2 Stunden. Aktuell wird der verunglückte LKW aufgerichtet. Es müssen aber noch einige 1000 Liter Flüssigkeiten abgepumpt werden. Das wird noch einige Zeit dauern. Der Verkehr wird in Karlsbad abgeleitet. Dadurch kommt es vor allem aktuell auf der L562 zwischen Karlsbad-Langensteinbach und der Westtangente bei Pforzheim zu Verkehrsbehinderungen. 1 Kilometer Stau dort vor der Ausleitung. In der Gegenrichtung mittlerweile zwischen Pforzheim-West und Karlsbad wegen der Bergungsarbeiten auf der Gegenfahrbahn. 3 Kilometer Stau. Das dauert dort aktuell eine Viertelstunde länger. Die Übersicht findet ihr jederzeit auf swr1.de. Gute Fahrt!
6: Heute scheint wieder oft die Sonne, nur hier und da tauchen mal lockere Wolken auf. Die Temperaturen, die steigen schnell an. Am Nachmittag werden es dann 31 Grad auf der Westalb und 37 Grad von der Ortenau bis zur Kurpfalz. Heute und auch in den nächsten Tagen kaum Gewitter. Dafür packt die Hitze nochmal einen drauf. Morgen bis zu 9.

0: 35 und am Freitag bis zu 40 Grad.
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2: Da seid ihr ja, wie schön.
0: Und wir auch, Cora Klausnitzer und Stefan Orner hier. Na dann, auf in den Tag.

0: SWR1 Baden-Württemberg am Mittwochmorgen. Es ist noch relativ kühl draußen, später wird es aber wieder heiß bei uns im Land. Temperaturen heute bis zu 37 Grad in Mannheim, 31 Grad in Meschstetten auf der Alp. Die Spanier, die machen es uns vor, wie wir tagsüber mit solchen Temperaturen umgehen können, nämlich mit einer Siesta.
1: Oh ja, mittags eine lange Pause machen, sich drinnen erholen, wenn es draußen am heißesten ist. Mhm. Wir haben die Arbeitsmedizinerin Melanie Wasmuth gefragt, wie denn ein idealer Arbeitstag bei Hitze aussehen könnte.
2: Idealerweise, wenn man die Möglichkeit hat, würde man vielleicht sogar den Arbeitsbeginn noch vorziehen. Das heißt, man würde vielleicht früher anfangen als normal, um die kühlen Morgenstunden zu nutzen. Noch idealerweise würde man die Räume über Nacht gut abkühlen lassen. Im Freien geht es natürlich nicht, aber in den Innenräumen könnte man über Nacht vielleicht die Fenster auflassen, sodass man zumindest ein bisschen Zirkulation auch reinbringt. Dann könnte man die Mittagspause ganz normal machen, wenn wir jetzt nicht an eine Siesta denken, und würde dann am Nachmittag vielleicht noch 2, 3 Kurzpausen einstreuen, bevor man dann in den Feierabend geht. Wenn man jetzt im Freien arbeitet und sich das tatsächlich organisatorisch gut machen lässt oder der Arbeitgeber zum Beispiel Tätigkeiten hat, die nicht so körperlich belastend sind, dann könnte man die Mittagszeit statt mit einer Siesta auch mit leichteren Tätigkeiten, die dann im Schatten stattfinden, zum Beispiel gestalten.
0: Ja, und ein Wort haben wir gerade schon gehört, das ist schon gefallen. Die Arbeitsmedizinerin rät nämlich auch zu kleineren Pausen zwischendrin, also mehr Kurzpausen machen bei heißen Temperaturen.
2: Man könnte sagen, dass man dann zum Beispiel immer wieder mal so eine 10-Minuten-Pause noch zusätzlich einbaut oder 1/4 Stunde, in der man gezielt dann wirklich da auch nochmal trinkt, in der man aber auch für Abkühlung sorgt, indem man zum Beispiel die Handgelenke unter das kalte Wasser hält, indem man ins Schatten geht. Manchmal werden ja auch auf Baustellen zum Beispiel gekühlte Bauwägen zur Verfügung gestellt, sodass man da reingehen kann, einfach mal runterkühlen kann. Also solche Dinge, so würde man dann diese Kurzpausen tatsächlich gestalten. Von der Häufigkeit her kann man jetzt gar nicht so eine Regel vorgeben. Das wäre natürlich in den Nachmittagsstunden in der Regel dann wichtiger, Kurzpausen zu machen, als am Vormittag, wo es noch kühl ist.
1: Ja, zumal wir dann eh schon müder sind nachmittags und weniger leistungsfähig. Ist übrigens auch die Zeit, wo Arbeitsunfälle häufiger werden. Also früher anfangen, wenn es geht, mehrere kleine Pausen machen, ausreichend trinken. Und so kommen wir hoffentlich gut durch diese heißen Tage.
0: Und viele weitere Tipps, wie zum Beispiel auch lauwarme Getränke helfen, findet ihr bei uns online auf swr1.de.

0: 20 nach 6, ihr hört SWR 1 Baden-Württemberg und wer kennt's nicht? Plötzlich geht gar nichts mehr.
1: Oh je. Ein fehlerhaftes Software-Update war letzte Nacht wohl auch die Ursache für diesen Komplettstillstand bei der Deutschen Bahn. Das war ein bundesweiter Ausfall. Alle Züge wurden gestoppt. Es ging um den Zugfunk und tausende Menschen kamen erstmal nicht weiter.
0: Ja, und irgendwann so gegen 20 vor 1 lief es dann aber wieder nach und nach mit den Zügen. Und dann kamen auch Menschen zum Beispiel in Mannheim an, so wie dieser Mann aus Leipzig. Und bei allem Ärger über die Panne gab es von ihm auch Lob.
2: Ich bin mit 6 Stunden Verspätung hier gelandet und kann eigentlich nur sagen, dass sich die Mitarbeiterinnen und Mitarbeiter der Deutschen Bundesbahn ganz hervorragend verhalten haben. Informationen gab es zu jeder Zeit, auch wenn sie nicht immer komplett war, aber die können auch nur erzählen, was ihnen erzählt wird. Und bei solchen Vorfällen sind die Mitarbeiter machtlos und die haben, also alle die, die ich gesehen habe, ihr Bestes getan.
1: Super, das hören die bestimmt gerne, das hören wir alle gerne, wenn es auch im Chaos dann doch einigermaßen funktioniert. Unser Tipp heute Morgen, informiert euch lieber vor eurer Abfahrt, ob der Zug oder die S-Bahn auch wirklich fährt. Es kann noch Ausfälle oder Verspätungen geben, sagt die Bahn. 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

0: Guten Morgen, Baden-Württemberg. SWR1 ist hier um 6:53.
1: Und in den Nachrichten gleich gibt's auch wieder das Update von der Fußball-WM, von den Spielen, vom Abend und der Nacht, damit ihr wisst, ob ihr gleich im Büro mit Siegerlächeln einlaufen dürft, weil ihr bei der Tippspieltabelle von ganz oben grüßt.
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0: 6:30 ist es. Guten Morgen, Peter Gramer.
17: Guten Morgen. Eine Störung im Funknetz hat von gestern Abend bis in die Nacht den Zugverkehr in ganz Deutschland lahmgelegt. Am Hauptbahnhof in Ulm strandeten rund 100 Fahrgäste. SWR-Reporterin Christine Janke berichtet.
18: Die Bahn hat zur Sicherheit bundesweit keine Züge mehr weiterfahren lassen. Wie die Fahrgäste dann weiterkommen sollten, war erstmal unsicher, auch weil einfach nicht klar war, wie lang die Störung dauert. Die Bahn hat dann schließlich Taxigutscheine ausgegeben und für größere Gruppen und die dringendsten Fälle auch wurden Ersatzbusse organisiert. Das ist aber nicht für alle gegangen. Viele haben stundenlang auf eine Lösung gewartet. Kurz nach Mitternacht hieß es dann am Ulmer Bahnhof, die Züge fahren wieder. Verspätungen und Zugausfälle gab es trotzdem noch. Heute Morgen sieht es an den Bahnhöfen wie in Ulm und Aalen aber wieder gut aus. Fast alle Züge fahren.
17: Die anhaltende Hitzewelle wirkt sich auch auf die Landwirtschaft aus. Der Präsident des Badischen Landwirtschaftlichen Hauptverbandes, Bolkhardt, spricht im SWR von dramatischen Folgen. Peter Steffe berichtet.
19: Viele Weiden seien samt Wurzeln verbrannt, wachsen würde da dieses Jahr nichts mehr. Die Folge ist, Weidetiere müssen zugefüttert werden. Nach Recherchen des SWR lassen einige Landwirte ihre Tiere nur noch nachts raus. In der Rheinebene und auf der Baar führt der Wassermangel dazu, dass Getreide zu früh keime und könne nur noch als Futtermittel verkauft werden, erzählen Landwirte. Landwirte rechnen bereits jetzt mit Ernteausfällen von bis zu 40% verglichen zum Vorjahr.
17: Bei der Fußball-Weltmeisterschaft hat am Morgen unserer Zeit Kolumbien 1:0 gegen die Demokratische Republik Kongo gewonnen. England und Ghana trennten sich zuvor 0:0. Damit hat das englische Team es verpasst, sich jetzt schon für das 16-Finale zu qualifizieren. Außerdem hat Kroatien gegen Panama 1:0 gewonnen. Am Abend hatte sich Portugal gegen Usbekistan mit 5:0 durchgesetzt. 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
1: Schauen wir, was auf den Straßen los ist. Vorsicht auf der A81 Stuttgart Richtung Heilbronn in Höhe Engelbergtunnel steht ein defekter LKW. Vorsicht auf der A81 Würzburg Richtung Heilbronn zwischen Tauberbischofsheim und Ahorn liegt ein toter Fuchs auf der rechten Spur. Die A8 Karlsruhe Richtung Stuttgart ist zwischen Karlsbad und Pforzheim West wegen Bergungsarbeiten noch bis mindestens 8 Uhr gesperrt, also so circa 1,5 Stunden. Aktuell wird immer noch der verunglückte LKW aufgerichtet. Dann müssen noch einige 1000 Liter Flüssigkeiten abgepumpt werden. Also es wird noch einige Zeit dauern. Der Verkehr wird in Karlsbad abgeleitet. 2 Kilometer stockender Verkehr vor der Ausleitung aktuell. Die letzte freie Abfahrtsmöglichkeit ist das Dreieck Karlsruhe. A81 Singen Richtung Stuttgart zwischen Böbling-Hulb und Sindelfing-Ost stockt auf 4 Kilometern, dauert aktuell circa eine Viertelstunde länger. Alle Infos, auch die kleineren Meldungen, jederzeit in der SWR1-App. Kommt gut an!
0: Wer im Moment gereizte Augen und Atemwege oder auch Kopfschmerzen hat, das könnte mit den Ozonwerten zusammenhängen, Andreas Machalitza.
15: Ja, die sind nämlich erhöht in diesen Tagen eben durch die Sonneneinstrahlung, durch die große Hitze. Da gehen eben auch die Ozonwerte deutlicher nach oben. Da haben wir teilweise auch diese kritische Schwelle von 180 Mikrogramm pro Kubikmeter Luft, zumindest zeitweise mal erreicht, wie das gestern zum Beispiel in Neuenburg und auch in Weil am Rhein der Fall war. Und generell haben wir durch die chemischen Prozesse vor allem in den Stadtrandbezirken und auch im Umland, im ländlichen Gebieten, dann oftmals für längere Zeit das Ozon, während es in den Städten wieder oft abgebaut wird und eine hohe Ozonbelastung wird es bei diesem Wetter auch in den nächsten Tagen zeitweise geben können.
0: Und ansonsten wettertechnisch auch heute das gewohnte Bild?
15: Ja, weiterhin viel Sonnenschein heute, lockere Wolken und wieder große Hitze am Nachmittag mit Spitzentemperaturen von 31 Grad in den höheren Lagen im Schwarzwald und bis zu etwa 37 Grad entlang des Oberrheins und auch im Kraichgau sowie im unteren Neckar. Und diese Hitze wird sich wohl noch steigern in den nächsten Tagen. Es geht auf rekordverdächtige Höhen rauf, morgen 38, 39 und Freitag, Samstag wohl teilweise 40 Grad. Weiter mit Sonnenschein am Wochenende können sich dann heftige Gewitter entladen.
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0: Mit Cora Klausnitzer und Stefan Orner.
1: Egal, was bei euch heute ansteht, wir begleiten euch gerne ein Stück. Schön, dass ihr eingeschaltet habt.

0: 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Guten Morgen, Baden-Württemberg. Es ist 6.42 Uhr. Dass wir an die Rente ran müssen, das ist schon lange kein Geheimnis mehr und alle von uns betrifft's. Jetzt gab's ja Vorschläge von der Rentenkommission, die im Auftrag der Bundesregierung handelt. Und das Stichwort lautet da bei diesen Vorschlägen Schwedenmodell.
1: Unter anderem könnte zukünftig gelten, länger arbeiten, später in den Ruhestand, mehr Beitragszahler in die Rentenkasse und abschlagsfreie Rente für besonders langjährig Versicherte. Die soll es nicht mehr so einfach geben. Bundeskanzler Friedrich Merz will die Empfehlungen der Rentenkommission alle umsetzen, und zwar schnell.
0: SWR1-Hörer Uwe Hormuth, stört, dass Beamtinnen und Beamte erstmal nicht weiter ins Rentensystem mit einzahlen sollen. Er schreibt uns, die sind doch auch Teil unserer Gesellschaft. Ja, stattdessen empfiehlt die Kommission da aber, die Pensionen der Beamten stärker an das gesetzliche Rentenniveau anzugleichen und sie damit zu begrenzen.
1: Zentraler Punkt der Reform ist eine neue kapitalgedeckte Rente. Die gibt's schon in Schweden, daher auch der Name Schwedenmodell. SWR1 Berlin-Korrespondent Jim Bob Nixers erklärt, was das für uns bedeuten würde.
2: Das bedeutet, dass wir erstmal alle ein bisschen weniger netto vom Brutto haben. Das ist so die Kehrseite, denn wir sollen alle ein bisschen mehr Geld einzahlen. Parallel zur normalen Rentenversicherung wird uns ein bisschen mehr vom Lohn abgezogen. Erstmal nur so 0,5%, später 2. Die Arbeitgeber sollen sich aber zur Hälfte daran beteiligen. Und dieses Geld soll quasi dann vom Staat für mich angelegt werden. Im Gegensatz zu so einem privaten ETF, sage ich mal, komme ich nicht vorzeitig an die Kohle. Das wird schön aufgehoben, soll sich vermehren. Und aus dem Kanzleramt hieß es, also wer jetzt anfängt, 20 Jahre einzahlt, der könnte später so 150 Euro im Monat extra kriegen. Jüngere Leute vielleicht über 700 Euro zusätzlich.
0: Na gut, dieser Punkt klingt in der Theorie ja für Arbeitnehmer und Beitragszahler von morgen ja erstmal gar nicht schlecht. Aber wir können auf jeden Fall festhalten, Arbeitnehmer haben da andere Interessen als Arbeitgeber, und Ältere haben andere Interessen als Jüngere, also das ist und bleibt eine Mammutaufgabe.
1: Die Empfehlungen der Rentenkommission sind jetzt bekannt. Aus den Vorschlägen muss jetzt eine Rentenreform werden, die dann nächstes Jahr in Kraft tritt.

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1: Das hier ist unsere Nummer, falls ihr sie nicht sowieso schon eingespeichert habt. 0711 26 27 28. Meldet euch gerne jederzeit. Es geht auch natürlich über die SWR1 App. Tipps gegen Hitze, schwer angesagt die Tage. Und er hier hat auch einen.
2: Guten Morgen, liebes SWR1 Team. Hier ist der Patrick, LKW-Fahrer aus Illingen. Ich habe den besten Job eigentlich jetzt. Also was die Jahreszeit betrifft und die Hitze. Ich fahre einen Tiefkühl-LKW. Und falls mich auf dem Weg heute irgendjemand sieht und es passt von der Zeit her, darf er mich gern ansprechen. Er darf dann 5 Minuten sich hinten drinnen bei mir abkühlen. Ich mache das auch und es hilft wirklich. Also für mich ist es ein Luxusjob jetzt im Sommer. Grüße an alle, die Schweizer müssen. Viel Glück.
0: Viel Glück ist gut. Ja, viel Glück auf der Suche nach Patrick, sage ich mal, der dieses wunderbare Angebot macht. Wenn ihr einen Tiefkühl-LKW heute seht, einfach mal fragen, ob er das heute Morgen im Radio war. Und dann ist euch die Abkühlung sicher.

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1: Ja, aber jetzt schon an die nächste Trinkpause denken. 6:53 haben wir's.
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3: Heute mit Elisabeth Schmitter. Guten Morgen. Schlagfertig sein. Wie sehr habe ich mir das immer gewünscht? Spontan eine Antwort parat zu haben, die unangenehme Fragen oder Bemerkungen oder auch Angriffe elegant abschmettert. Mir gelingt das nur selten, denn meistens bin ich erstmal so perplex, dass ich gar nichts sagen kann. Und wenn mir dann was einfällt, was so richtig sitzt, dann ist es oft schon zu spät. Schlagfertig, was für ein Wort. Eine französische Freundin war mal ganz erstaunt, wie martialisch dieses deutsche Wort doch eigentlich ist. Zuvor war mir das gar nie aufgefallen. Schlagfertig, das heißt ja, immer bereit sein zum Ausholen und Zurückschlagen. Vor ein paar Monaten habe ich von einer Initiative gelesen, die Papst Leo ins Spiel gebracht hat. Wie wir alle sieht auch er mit Sorge, wie sprachliche Gewalt immer stärker zunimmt. Der Umgangston wird immer ruppiger, Beleidigungen kennen kaum noch Tabus und selbst dreiste Lügen werden salonfähig. Papst Leo ruft dazu auf, sprachlich abzurüsten, statt den Krieg der Worte immer weiter eskalieren zu lassen. In einer Rede vor Journalisten sagte er: Lasst uns die Worte entwaffnen und wir helfen damit, die Welt zu entwaffnen. Aber wie soll das gehen? Ich habe zwei Möglichkeiten. Entweder ich lasse mich entmutigen und versuch's erst gar nicht. Oder ich fange ganz, ganz klein an. Bei den Worten, die ich spreche. Und noch besser, bei den Worten, die ich denke. Müssen diese Halbstarken den ganzen Bus beschallen? Oder wir haben auch genervt, als wir so jung waren. Wie kann man nur so was Hässliches anziehen? Oder Geschmäcker sind eben verschieden. Ganz alltägliche Beispiele. Ob das zum Weltfrieden beiträgt, dürfen Sie gern bezweifeln. Ich weiß es auch nicht. Aber es macht mich friedlicher, wenn ich merke, dass ich mal wieder an allem war.

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1: Um 7 Uhr mit Peter Gramer. Guten Morgen. Nach der bundesweiten Störung rechnet die Bahn weiter mit Ausfällen und Verspätungen. Der portugiesische Spieler Cristiano Ronaldo stellt bei der Fußball-WM einen Rekord auf. Das Wetter heute oft sonnig, maximal 37 Grad. Nach der bundesweiten Funkstörung im Zugverkehr läuft der Bahnverkehr wieder an. Unter anderem auch in der Region Stuttgart. Probleme gibt es dort vor allem noch im Fernverkehr. Die S-Bahnen fahren weitgehend pünktlich, berichtet Viktoria Klausnitzer.
2: Rund 2 Stunden standen gestern Abend bundesweit Züge im Regional- und Fernverkehr still. Betroffen war auch die S-Bahn in der Region Stuttgart. Gegen 1 Uhr gab die Deutsche Bahn dann Entwarnung. Laut dem Verkehrsverbund Stuttgart fahren die S-Bahnen heute früh wieder regulär, ebenso die Regionalzüge. Anders sieht es im Fernverkehr aus. Am Stuttgarter Hauptbahnhof haben einzelne ICE-Verbindungen heute früh noch erhebliche Verspätungen. Weil Züge und Personal am falschen Ort sind, kann es Verspätungen auch noch in den nächsten Stunden geben.
1: Bundesverteidigungsminister Pistorius plant nach einem Medienbericht, eines der größten Rüstungsprojekte zu stoppen, den Bau von modernen Fregatten für die deutsche Marine. Grund sind dem Spiegelbericht zufolge steigende Kosten und immer weitere Verzögerungen. Das Rüstungsprojekt soll bislang mehr als 2 Milliarden Euro gekostet haben. Die deutsche Marine soll jetzt stattdessen 8 Schiffe vom deutschen Hersteller TKMS bekommen, für knapp 13 Milliarden Euro. Auf der A8 bei Karlsbad ist am Abend ein mit Chemikalien beladener Tanklastzug umgekippt. Die Autobahn ist in Richtung Stuttgart immer noch gesperrt. Henning Mohr berichtet.
3: Nach Polizeiangaben hatte der Fahrer des LKW offenbar die Kontrolle über den Tanklaster verloren, als er bei Karlsbad auf die Autobahn fuhr. Der laut Feuerwehr mit 2 verschiedenen Lösungsmitteln beladene LKW kippte um und blockierte alle Fahrspuren. Die Feuerwehr sicherte die Ladung. Die Autobahn ist zwischen Karlsbad und Pforzheim-West in Richtung Stuttgart nach wie vor gesperrt. Der Verkehr wird abgeleitet. Spezialisten unterstützen die Einsatzkräfte beim Abpumpen der Chemikalien.
1: Der Gourmetführer Guide Michelin hat am Abend in Frankfurt die Sterne für die Spitzengastronomie verliehen. Die höchste Ehrung, die 3 Sterne, wurden nur einmal neu vergeben, und zwar an das Restaurant L.A. Jordan im pfälzischen Deidesheim. Mit 2 Michelin-Sternen wurden 4 neue Häuser ausgezeichnet, darunter die Mühle in Schluchsee in Baden-Württemberg. Bei der Fußball-WM hat Kolumbien am frühen Morgen gegen die Demokratische Republik Kongo gewonnen, und zwar 1:0. England und Ghana trennten sich 0:0. Außerdem hat Kroatien gegen Panama 1:0 gewonnen. Am Abend hatte sich Portugal gegen Usbekistan mit 5:0 durchgesetzt. Portugals Spieler Cristiano Ronaldo hat dabei 2 Tore geschossen und damit einen Rekord aufgestellt. Er ist jetzt der erste Spieler, der bei 6 verschiedenen Weltmeisterschaften getroffen hat. Die Zeit, es wird 7:03 Uhr.
4: SWR 1 Verkehrsservice, A6 Mannheim Richtung Heilbronn, zwischen Mannheim-Schwetzingen und Schwetzingen-Hockenheim steht ein defekter Bus im Baustellenbereich. 5 Kilometer Stau, Verzögerung bis zu 30 Minuten. Die A8 Karlsruhe Richtung Stuttgart ist zwischen Karlsbad und Pforzheim-West wegen Bergungsarbeiten noch bis mindestens 8 Uhr gesperrt, also mindestens 1 Stunde. Aktuell wird immer noch der verunglückte LKW aufgerichtet. Es müssen noch einige 1000 Liter Flüssigkeiten abgepumpt werden. Das wird also noch einige Zeit dauern. Der Verkehr wird in Karlsbad abgeleitet. 4 Kilometer Stau sind dort aktuell vor der Ausleitung. Die letzte staufreie Abfahrtsmöglichkeit ist das Dreieck Karlsruhe. A81 Singen Richtung Stuttgart, zwischen Böbling-Hulb und Sindelfing-Ost stockt auf 5 Kilometern, dauert circa 20 Minuten länger. Und dann kommt noch eine Gefahrenmeldung. Vorsicht auf der A7 Würzburg Richtung Ulm. Zwischen Kitzingen und Markbreit ist die Fahrbahntrennung verschoben. Die linke Spur ist blockiert deswegen. Was auf den Straßen bis ins Detail los ist, jederzeit auf swr1.de. Gute Fahrt!
5: Sonne und Hitze gibt's auch heute, nur selten mal ein paar lockere Wolken bei Höchstwerten von 31 Grad auf der Westalb und 37 Grad von der Ortenau bis zur Kurpfalz. Gewitter sind erstmal nicht groß in Sicht, im Schwarzwald kann's mal ein kurzes geben. Und morgen und übermorgen kratzen wir dann oder überschreiten wir sogar die 40-Grad-Marke.
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5: Hallo, hier sind Cora Klausnitzer und Stefan Orner.
4: Zwischen Baustellen, Pendeln und dem ersten Kaffee. Schön, dass ihr euch Zeit für uns nehmt. Guten Morgen.

0: Mittwochmorgen, ihr hört SWR 1 Baden-Württemberg um 7.11 Uhr. Und was sollen wir sagen? Baden-Württemberg schwitzt.
1: SWR 1-Hörerin Stefanie aus Stuttgart-Weilendorf auch. Sie arbeitet in einem Dentallabor und hat uns gerade geschrieben, dass das momentan ziemlich herausfordernd ist. Wir schmelzen zum Beispiel Gold bei über 1000 Grad, brennen Keramik bei 800 Grad und sitzen den ganzen Tag zwischen den Öfen. Oh Gott. Daher, Stefanie ist schon seit 5:45 heute Morgen im Labor, um wenigstens die relative Kühle am Morgen auszunutzen. Und ihr Tipp, literweise lauwarmen Tee trinken, das soll auch helfen.
0: Und was helfen könnte, es vielleicht so zu machen, wie zum Beispiel die Spanier, Siesta für Baden-Württemberg. Ja, bei manchen Jobs schwierig, aber bei anderen auch gut möglich, dass der Arbeitgeber da einfach nichts dagegen hat. Praktisch früher anfangen, um dann eine längere Mittagspause zu machen.
1: Melanie Wasmuth ist Arbeitsmedizinerin an der Uni Tübingen. Sie sagt, eine Siesta ist nicht nur zum Schlafen da.
2: Ganz wichtig ist, dass man einfach bedenkt, dass Siesta nicht bedeutet, dass ich die ganze Zeit schlafe. Ich soll mich natürlich ausruhen in der Zeit, abkühlen, aber ich soll jetzt auch keine körperlich belastenden Tätigkeiten ausführen. Ich sollte jetzt nicht zum Sport gehen oder noch schnell Einkäufe erledigen, sondern tatsächlich das dann zum Ausruhen nutzen. Und da können uns die Südländer ja schon ein Vorbild sein, die tatsächlich dann in der Zeit wirklich ruhen und erst wieder, wenn es dann zum Nachmittag hingeht, tatsächlich auch aktiv werden.
1: Hat sie gesagt, keinen Sport machen, es wäre kein Problem für mich. Aber Siesta ist eben die eine Möglichkeit, bei diesen Temperaturen gut durch den Tag zu kommen. Die Arbeitsmedizinerin hat aber noch einen anderen Vorschlag.
2: Für unseren Körper ist es tatsächlich fast manchmal noch besser, wenn wir eher kurze Pausen einlegen, in denen wir immer wieder für Abkühlung sorgen und auch für ausreichend Getränke sorgen können und gar nicht unbedingt so eine ganz lange Pause am Stück. Also das ist tatsächlich auch so, dass wenn wir immer wieder trinken können, das natürlich hilfreicher ist, als wenn ich sage, ich werde nur einmal in der Mittagspause groß drauf gestoßen und im Rest des Tages muss ich eigentlich selber dran denken, dass ich ausreichend Flüssigkeit zu mir nehme. Wenn ich sehr viel zu tun habe, geht das kennen glaube ich viele von uns, schnell mal unter. Und da kann dann so ein Thema mit häufigeren Kurzpausen tatsächlich fast hilfreicher manchmal sein.
0: Ja, vor allem nachmittags, wenn wir dann merken, dass wir nicht mehr so leistungsfähig sind, dann sind solche Kurzpausen richtig gut für uns. Immer wieder mal 10 Minuten Pause da, was trinken und ein bisschen abkühlen. Zum Beispiel kann man ja einfach mal die Handgelenke unter das kalte Wasser halten oder du nimmst dir so eine Wanne und machst die ganzen die beiden Unterarme.
1: Da wird es dann fast schon unangenehm.
0: Habe ich gelesen, ist der Kneippsche Espresso.
1: Okay, I see. Was noch helfen kann, das richtige Essen, was der Körper bei dieser Hitze gut verträgt, das lest ihr nach auf swr1.de. Da findet ihr auch die passenden Rezepte.

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1: 7.21 Uhr.
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0: SWR1, guten Morgen Baden-Württemberg. Wir hoffen, ihr startet gut rein in den Mittwoch.
1: Hitze ohne Ende bei uns im Land. Auf was sich die Feuerwehren hier bei uns einstellen, das ist ein Thema jetzt.
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0: Um 19:30 mit Peter Gramer.
3: Guten Morgen. Nach der bundesweiten Störung bei der Deutschen Bahn ist der Zugverkehr wieder angelaufen. Es könne aber noch Verspätungen und Ausfälle geben. Grund für die massive Störung sollen nach RBB-Informationen Probleme bei einem Update des digitalen Funksystems gewesen sein. Am Hauptbahnhof in Ulm waren deshalb rund 100 Fahrgäste gestrandet. SWR-Reporterin Christine Janke berichtet.
4: Die Bahn hat zur Sicherheit bundesweit keine Züge mehr weiterfahren lassen. Wie die Fahrgäste dann weiterkommen sollten, war erstmal unsicher, auch weil einfach nicht klar war, wie lang die Störung dauert. Die Bahn hat dann schließlich Taxigutscheine ausgegeben und für größere Gruppen und die dringendsten Fälle auch wurden Ersatzbusse organisiert. Das ist aber nicht für alle gegangen. Viele haben stundenlang auf eine Lösung gewartet. Kurz nach Mitternacht hieß es dann am Ulmer Bahnhof, die Züge fahren wieder. Verspätungen und Zugausfälle gab es trotzdem noch. Heute Morgen sieht es an den Bahnhöfen wie in Ulm und Aalen aber wieder gut aus. Fast alle Züge fahren.
3: Die aktuelle Hitzewelle stellt die Feuerwehren in Baden-Württemberg vor besondere Herausforderungen. Sie bereiten sich auf verschiedene Einsätze vor, zum Beispiel in Oberschwaben. Johannes Riedel berichtet.
5: Fehlalarme durch überhitzte Brandmelder, technische Defekte, zum Beispiel an Photovoltaikanlagen. Das sind Einsätze, mit denen die Feuerwehren in diesen Tagen vermehrt rechnen. Hinzu kommen die Folgen der Trockenheit. Die Gefahr von Waldbränden steige immer mehr, so die städtische Feuerwehr in Biberach. Derzeit sei es außerdem hochgefährlich, Unkraut mit Flammenwerfern zu bekämpfen, heißt es von Katastrophenschutz und Feuerwehr im Biberacher Landratsamt. Und auch Flächenbrände könnten, vor allem nach der Getreideernte, ein Thema werden, ausgelöst durch schweres Gerät.
3: Bei der Fußball-Weltmeisterschaft hat am Morgen unserer Zeit Kolumbien 1:0 gegen die Demokratische Republik Kongo gewonnen. Außerdem trennten sich England und Ghana 0:0. Kroatien hat gegen Panama 1:0 gewonnen und am Abend hatte sich Portugal gegen Usbekistan mit 5:0 durchgesetzt. 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
0: Wir schauen auf die Straßen. Vorsicht auf der B10 Ulm Richtung Stuttgart zwischen Esslingen-Zell in Sirnau und Esslingen-Oberesslingen. Eine ungesicherte Unfallstelle auf der linken Spur. A6 Mannheim Richtung Heilbronn zwischen Mannheim-Schwetzingen und Schwetzingen-Hockenheim ist die Fahrbahn wieder frei. Aktuell aber noch 6 Kilometer Stau, dauert circa noch 30 Minuten länger. Die A8 Karlsruhe Richtung Stuttgart ist zwischen Karlsbad und Pforzheim-West wegen Bergungsarbeiten noch bis voraussichtlich 10 Uhr gesperrt. Das wurde also nochmal verlängert. Hier. Aktuell werden noch einige tausend Liter Flüssigkeiten aus dem verunglückten LKW abgepumpt. Die Polizei versucht aber bis so 9 Uhr zumindest eine Spur aufzumachen. Der Verkehr wird in Karlsbad abgeleitet. 4 Kilometer Stau vor der Ausleitung. Die letzte staufreie Abfahrtsmöglichkeit ist aktuell das Dreieck Karlsruhe. A8 Stuttgart Richtung Karlsruhe zwischen dem Kreuz Stuttgart und Engelbergtunnel. 4 Kilometer Stau und stockender Verkehr plant dort circa 20 Minuten mehr ein. Auch 20 Minuten länger dauert es gerade auf der A81 Singen Richtung Stuttgart zwischen Böblingen-Hulb und Sindelfingen-Ost. 5 Kilometer stockender Verkehr. A81 Heilbronn Richtung Stuttgart zwischen Stuttgart-Zuffenhausen und Engelbergtunnel stockt auf 7 Kilometern plus 20 Minuten. Kleinere Staus und Behinderungen gibt es immer auch auf swr1.de. Kommt gut an!
1: Sommer, Sonne, Hitze. Andreas Mahalitzer kann uns heute Morgen ganz genau erklären, wie es ausschaut.
6: Ja, es schaut auf jeden Fall ungewöhnlich heiß weiterhin aus. Die Hitze steigert sich mehr und mehr. Wir haben heute Temperaturen bis zu 38 Grad entlang des Oberrheins, etwa 31, 32 Grad auf der Alphochfläche und im Schwarzwald. Viel Sonnenschein und nur wenige lockere Wolken und kein Gewitterrisiko, so gut wie keins, höchstens im Südschwarzwald. Da könnte es mal einen kleinen Guss geben. Morgen und auch in den nächsten Tagen sieht es ähnlich aus und die Hitze steigert sich noch. Wir werden am Freitag und Samstag wohl die 40 Grad Marke erreichen, vor allem in der Rhein-Neckar-Region und im Kraichgau kann das der Fall sein. Also wirklich brutale Hitze und auch in den Nächten gibt es da nur wenig Abkühlung. Da bleiben die Temperaturen oft über der 20 Grad Marke.
1: Wir haben heute Morgen auch schon ein paar abkühlende Tipps bei uns gehört. SWR1-Hörerin Stefanie aus Stuttgart zum Beispiel trinkt literweise lauwarmen Tee. Das macht's für sie erträglich. Hast du, Andi, auch noch eine Empfehlung für uns?
6: ja, am besten Höhe gewinnen, oben auf den Bergen, da ist es ja nicht ganz so extrem heiß. Auf dem Feldberg, dem höchsten Berg in Baden-Württemberg, werden wir in den nächsten Tagen immer so Temperaturen von um die 25 Grad haben. Das steigert sich noch ein bisschen Richtung Samstag auf 27 Grad, aber alles doch ganz erträglich. Und wer es noch kühler mag, der ist natürlich auf den Alpengipfeln ganz gut aufgehoben. Auf Deutschlands höchstem Berg, der Zugspitze, haben wir so 12 bis 15 Grad aktuell, dort nur um die 7 Grad, also sehr erfrischend. Und auch die Badeseen bieten natürlich so ein bisschen Abkühlung, der Bodensee mit rund 24 Grad Wassertemperatur und der Schluchsee im Schwarzwald hat aktuell 22 Grad, also das ist ganz erfrischend.
1: Also wer Zeit und Lust hat auf einen Ausflug, jetzt wisst ihr Bescheid.
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1: Wir wissen, da warten viele drauf. Gleich spielen wir wieder eine neue Runde geweckt, gecheckt. Das Quiz um die SWR 1-Tasse. Nach zwei Songs.

0: 7.41 Uhr.
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0: Und heute heißt unsere Kandidatin Sabine Oechsle und sie kommt aus Waiblingen im Rimsmoor-Kreis. Morgen, Sabine.
2: Hallo, schönen guten Morgen.
3: Hey, guten Morgen. Sag mal, Sabine, du hast dich nicht selbst angemeldet, das hat ein Freund von dir gemacht. Wie hast denn du davon erfahren?
2: Ja, das hat tatsächlich mein Freund in die Hand genommen, weil ich morgens immer mitrate auf der Autofahrt ins Büro. Und sein Kind hat aber dann leider bei der Live-Sendung verraten.
3: Das ist gut. Die 10-jährige Tochter hat sich irgendwie verplappert. Ne?
2: Ja, da hat der Papa dich auch angemeldet. Genau.
3: Ansonsten bist du eine absolute Wasserratte. Das kommt bei den Temperaturen zurzeit irgendwie gelegen. Wie oft gehst du gerade schwimmen?
2: Ja, im Moment ist tatsächlich so heiß und so voll, dass es eher weniger ist, aber sonst schon regelmäßig in der Woche ein bis zweimal.
3: Sehr schön. Aber ins Freibad gehst du nicht so?
2: Ja, da ist dann nicht so viel Platz zum Schwimmen eben.
3: Okay. Verstehe. Ja. Ich wollte jetzt mal auch ein paar Bahnen ziehen, da war extrem viel los. Naja, gut. Lass uns starten, Sabine. Wir wollen jetzt wissen, eine Minute hast du Zeit, so viele Fragen wie möglich zu beantworten. Ja. Ab 6 richtigen Antworten gibt es die gelbe SWR1-Tasse. Wenn du was nicht weißt, einfach weitersagen, dann gibt es ganz schnell die nächste Frage von Stefan. Dann, liebe Sabine, läuft deine Zeit ab jetzt.
0: Will man über etwas nicht reden, breitet man darüber redensartig den Mantel des
2: Schweigens aus.
0: Welcher Wochentag ist übermorgen?
2: Freitag.
0: Welche Stadt hat das Autokennzeichen ES?
2: Esslingen.
0: Take on Me war in den 80ern ein Hit für Aha oder für Duran Duran?
2: Aha.
0: Mit dem französischen Wort Feuilleton bezeichnet man welchen Teil der Zeitung?
2: Weiter.
0: Kultur. Welches südamerikanische Land ist nach Christoph Kolumbus benannt?
2: Weiter.
0: Kolumbien. Essen in Deutschland mehr Frauenobst oder mehr Männer?
2: Mehr Männer.
0: Frauen. Welcher Regisseur filmte den Klassiker Fenster zum Hof?
2: Weiter.
0: Alfred Hitchcock. Beim Freistilschwimmen wählen Sportler meist die schnellste Schwimmart, nämlich?
2: Kraulen.
0: Jawohl. Ist eine Douglasie ein Laub oder ein Nadelbaum?
2: Ein Nadelbaum.
0: Welcher Verkehrsflughafen in Baden-Württemberg hat nach Stuttgart die meisten Passagiere pro Jahr?
2: Frankfurt.
0: Karlsruhe, Baden-Baden. Wie nennen sich die Fans von Taylor Swift?
2: Weiter.
0: Das sind die Swifties.
3: Und das weiß der Stefan natürlich.
0: Natürlich.
3: Aber auch für dich hat's gereicht, Sabine. Das waren 6 richtige Antworten. Herzlichen Glückwunsch zur SWR1-Tasse. Yay.
2: Vielen Dank.
0: Juhu.
2: Vielen Dank.
3: Es ist nochmal spannend geworden. Ne? Erst hier ging es richtig gut durch.
0: Oh ja.
3: Und
2: die Aufregung.
3: Wunderbar. Nee, war richtig super.
0: Toll gemacht, Sabine. Ja. Danke fürs Mitmachen. Wir schicken dir die Tasse zu und wünschen dir noch eine schöne Restwoche.
2: Danke, ebenfalls.
0: Danke, ciao.
3: Tschüss.
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0: Ihr hört SWR1 Baden-Württemberg um 10 Minuten vor 8. Ich habe heute Morgen aufs Datum geschaut und dachte, das kann man eigentlich nicht für sich behalten. Mhm. Weil dieser kleine Hinweis könnte dem einen oder anderen jetzt einen kalten Schauer über den Rücken jagen.
1: Aber kalter Schauer bei diesen Temperaturen ist doch gar nicht so schlecht. Also raus damit.
0: Es ist heute der 24. Juni.
1: Und das bedeutet 24. in genau 6 Monaten ist...

0: 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Guten Morgen, Baden-Württemberg. Es ist Mittwoch, kurz vor 8.
1: Kompletter Stillstand in der Nacht bei der Bahn. Vermutlich ein Bug bei einem Update hat dafür gesorgt, dass kein Zug, keine S-Bahn gefahren ist. In ganz Deutschland nicht. Wie es jetzt läuft, nachdem die Störung behoben ist, das erfahren wir gleich in den SWR1 Nachrichten.
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0: Bedingungen für Landwirtschaft in Deutschland verbessern, fordert er. Konkret heißt das weniger Bürokratie und mehr finanzielle Unterstützung. Das wird Rugwied auch heute in seiner Rede thematisieren. Danach spricht dann Ministerpräsident Özdemir. Die Delegierten wollen heute außerdem die sogenannte Freiburger Erklärung beschließen. Darin wird festgelegt, wie sich die deutschen Bauern die Agrarpolitik der EU ab 2028 vorstellen.
1: Eine Expertenkommission der Bundesregierung legt heute ihre Empfehlungen vor, wie Kinder und Jugendliche vor Gefahren im Netz geschützt werden sollten. Seit Monaten wird über ein Social-Media-Verbot für unter 16-Jährige diskutiert. Die Regierungsfraktionen sind sich einig, dass Online-Netzwerke wie Facebook, Instagram und Co. Risiken für die psychische Gesundheit junger Menschen bergen, sind aber unterschiedlicher Auffassung, welche Schutzgesetze sinnvoll und notwendig sind. Risse in Tragflächenteilen des Airbus A380 haben die Europäische Luftfahrtbehörde EASA auf den Plan gerufen. Insgesamt 16 Maschinen müssen kurzfristig untersucht werden. 15 davon werden von den Arabischen Emirates betrieben, eine von der australischen Qantas. Die entdeckten Risse könnten die Stabilität der Tragflächen beeinträchtigen. Eine bundesweite Funkstörung hat den Bahnverkehr am späten Abend lahmgelegt. Rund 2 Stunden lang standen Züge in ganz Deutschland still. Auch S-Bahn, etwa in Stuttgart, waren betroffen. Seit dem Morgen normalisiere sich die Lage aber nach und nach. Das berichtet auch SWR-Reporterin Melanie Holstein vom Hauptbahnhof Mannheim.
2: Es gibt jetzt keine massiven Ausfälle oder Verspätungen mehr. Also es gibt noch vereinzelt ein paar Fernzüge aus der Nacht, die Verspätung haben. Das wird hier noch angezeigt. Und ansonsten läuft hier alles soweit nach Plan. Mir wurde jetzt auch noch mal bestätigt, dass ab jetzt weder mit Verspätungen noch mit Ausfällen zu rechnen ist. Und man sieht auch hier das ganz normale Treiben am Bahnhof. Also es gibt hier keine kampierenden Reisenden mehr, die gestrandet sind. Stand jetzt läuft alles nach Plan.
1: Bei der Fußball-Weltmeisterschaft hat Kolumbien am frühen Morgen gegen die Demokratische Republik Kongo gewonnen mit 1:0. Zuvor besiegte Kroatien Panama ebenfalls mit 1:0. Das Spiel England gegen Ghana ging 0:0 aus. Damit haben die Engländer es verpasst, sich jetzt schon für die K.O.-Runde zu qualifizieren. Am Abend hatte Portugal Usbekistan mit 5:0 geschlagen. Soweit die Nachrichten. Die Zeit 8.03 Uhr.
3: SWR1 Verkehrsservice. Die A6 Mannheim Richtung Heilbronn ist zwischen Mannheim-Schwetzingen und Schwetzingen-Hockenheim wegen eines defekten LKW gesperrt. Die A8 Karlsruhe Richtung Stuttgart ist zwischen Karlsbad und Pforzheim-West wegen Bergungsarbeiten noch bis voraussichtlich 10 Uhr gesperrt. Aktuell werden noch einige tausend Liter Flüssigkeiten aus dem verunglückten LKW abgepumpt. Die Polizei versucht aber bis etwa 9 Uhr, also schon in einer Stunde, zumindest eine Spur dann aufzumachen. Aktuell wird der Verkehr in Karlsbad abgeleitet. 5 Kilometer Stau sind es vor der Ausleitung. Die letzte staufreie Abfahrtsmöglichkeit ist das Dreieck Karlsruhe. A81 Singen Richtung Stuttgart. Zwischen Böbling-Hulb und Sindelfing-Ost stockt auf 5 Kilometern plus 20 Minuten. A81 Heilbronn Richtung Stuttgart. Zwischen Stuttgart-Zuffenhausen und Engelbergtunnel stockt auf 7 Kilometern. Das dauert da auch circa 20 Minuten länger. Was auf den Straßen bis ins Detail los ist, jederzeit auf swr1.de. Kommt gut an!
4: Heute scheint wieder oft die Sonne, nur hier und da tauchen mal lockere Wolken auf. Die Temperaturen steigen sehr schnell. Am Nachmittag werden es dann 31 Grad auf der Westalb und 37 Grad von der Ortenau bis zur Kurpfalz. Heute und auch in den nächsten Tagen kaum Gewitter. Dafür packt aber die Hitze nochmal eine Schippe drauf. Morgen bis zu 39 und am Freitag bis zu 40 Grad.
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3: Kaffee in der Hand. Yep. Ja, perfekt. Dann kümmern wir uns quasi um den Rest und bringen euch up to date.

0: Mittwoch ist es, ihr hört SWR1. Guten Morgen, Baden-Württemberg. Die einen lieben diese Temperaturen, die anderen merken, boah, das ist schon irgendwie anstrengend. Mhm. Leichter wäre es, wenn wir den ganzen Tag nur im Freibad oder am See liegen könnten. Aber der Alltag läuft ja auch bei diesen Temperaturen einfach weiter.
1: Ja, und dazu kommt, dass wir einfach auch tagsüber oft müder sind. Die Hitze, die strengt an und wir schlafen nachts schlechter, wenn es im Schlafzimmer nicht mehr so richtig abkühlt. Das sagt die Arbeitsmedizinerin Melanie Wasmuth von der Uni Tübingen.
2: Das ist natürlich schon eine Herausforderung, wo man dann vielleicht auch in der Freizeit zusätzlich auch darauf achtet, dass man für Erholung sorgt. Das gilt jetzt ja nicht nur, dass ich dann für die Arbeit fit bin, sondern tatsächlich einfach auch in meinem Privatleben an allem teilnehmen kann, ohne zu zerschlagen zu sein. Aber es ist natürlich belastend für den Körper während so einer Hitzephase. Das Gute ist jedoch, dass der Körper sich dann auch wieder anpasst. Und wenn wir das über einen längeren Zeitraum, sprich mehrere Tage bis Wochen im Sommer ja manchmal auch haben, dann adaptiert sich der Körper und kommt auch besser mit zum Beispiel einer Hitze in der Nacht zurecht. Aber kann schon eine Belastung sein. Zumindest für die, die Hitze nicht so gut aushalten wie andere, die sie sehr gerne mögen.
0: Wenn wir jetzt an die Spanier denken, die machen ja mittags gern mal Siesta, also lange Mittagspause, sich im Kühlen erholen, vielleicht auch ein kleines Mittagsschläfchen, wieder Kräfte tanken, um dann wieder weiterzumachen, wenn es eben nicht mehr ganz so heiß ist. So eine Siesta wäre doch vielleicht auch was für uns alle, um wieder so ein bisschen Schlaf nachzuholen.
2: Auch bei der Siesta sollte man tatsächlich keinen ausgedehnten Mittagsschlaf machen, sondern sich in diesem Bereich des Powernaps, das kennen wir ja alle, haben wir alle schon mal gehört, bewegen. Da ist auch nachgewiesen, dass wenn man länger als 20 bis 30 Minuten schläft, tatsächlich diese positive Wirkung wieder aufgehoben wird. Insofern würde man auch im Rahmen einer Siesta dazu raten, auf keinen Fall länger als 20 bis 30 Minuten zu schlafen.
1: Also wir merken uns Pausen einbauen, auch tagsüber regenerieren, wenn möglich. Und ein kleiner Mittagsschlaf, aber wirklich nur so Powernap-mäßig, das bringt die Kräfte wieder zurück.
0: Viele weitere Tipps im Umgang mit der Hitze findet ihr auf swr1.de. Da verraten wir euch zum Beispiel, warum es bei diesen Temperaturen besser ist, lauwarm zu duschen als eiskalt. Es ist 8:14 Uhr.

0: 20 nach 8, SWR 1 Baden-Württemberg, heute Morgen mit euren Tipps gegen die Hitze.
1: SWR 1-Hörer Patrick aus Illingen hat sich schon gemeldet, er fährt Tiefkühl-LKW und er hat gesagt vorhin, dass das der beste Job ist momentan, weil er sich ab und an hinten drin abkühlen kann, wozu er euch alle übrigens herzlich eingeladen hat, falls ihr ihn heute seht mit seinem Tiefkühl-LKW. Wolfram Kurle hat daraufhin geschrieben, ja, aber nicht, dass es jetzt einen Stau hinter seinem LKW gibt. Er hat aber auch noch einen Tipp bei Hitze in der Wohnung, der Wolfgang. Handtücher nass machen, schreibt er, und auf den Wäscheständer aufhängen. Dahinter dann den Ventilator platzieren. Weil dann ist, wird ja, mir schon klar, ne? Dann verteilt sich kühl. So die nasse, kühle Luft im Raum.
0: Patrick Braun aus Leutenbach im Rems-Murr-Kreis hat auch noch einen Tipp. Er empfiehlt den Discounter zur Abkühlung. Da ist es kühl, vor allem am Kühlregal. Also endlich, sage ich mal, kein schlechtes Gewissen, wenn man sich zwischen Käseaufschnitt, Gouda oder da mal wieder ewig nicht entscheiden kann. Zurzeit darf die Auswahl ruhig mal länger dauern, einfach um sich abzukühlen.

0: Guten Morgen Baden-Württemberg, hier ist SWR1 am Mittwoch.
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0: Gleich 8:30. Guten Morgen, Peter Gramer.
3: Guten Morgen. In Freiburg beginnt heute der Deutsche Bauerntag. Zum Auftakt des zweitägigen Treffens will Bauernpräsident Ruckwied zur Lage der Branche und zu politischen Forderungen sprechen. Er sagte schon im Vorfeld, die Versorgungssicherheit der Menschen sei so wichtig wie die Verteidigungsfähigkeit des Landes. Silas Schwab berichtet.
4: Deshalb müsse die Politik die Rahmenbedingungen für Landwirtschaft in Deutschland verbessern, fordert er. Konkret heißt das weniger Bürokratie und mehr finanzielle Unterstützung. Die Delegierten wollen heute außerdem die sogenannte Freiburger Erklärung beschließen. Darin wird festgelegt, wie sich die deutschen Bauern die Agrarpolitik der EU ab 2028 vorstellen. Bekannt ist schon jetzt, dass die Bauern von der EU 500 Milliarden Euro über 7 Jahre hinweg fordern. Derzeit sind nur knapp 300 Milliarden Euro geplant.
3: Handynutzer können der Bundesnetzagentur ab heute wieder helfen, nach Funklöchern zu suchen. Die zweite bundesweite Mobilfunk-Messwoche startet. Mit der aktuellen Version der Mobilfunk-Check-App der Behörde kann sie von Anwohnern über die Netzqualität vor Ort informiert werden. Nach der bundesweiten Bahnstörung läuft der Verkehr in Baden-Württemberg wieder stabil. Der Zugverkehr sei planmäßig angelaufen, sagte ein Sprecher der Deutschen Bahn. Alle Strecken seien wieder befahrbar. Es könne aber noch zu Folgeverspätungen kommen. Eine Störung im digitalen Funknetz hatte in der Nacht den Bahnverkehr in ganz Deutschland vorübergehend zum Erliegen gebracht. Auf der A8 bei Karlsbad ist am Abend ein mit Chemikalien beladener Tanklastzug umgekippt. Die Autobahn ist in Richtung Stuttgart immer noch gesperrt. Henning Mohr berichtet.
5: Nach Polizeiangaben hatte der Fahrer des LKW offenbar die Kontrolle über den Tanklaster verloren, als er bei Karlsbad auf die Autobahn fuhr. Der laut Feuerwehr mit 2 verschiedenen Lösungsmitteln beladene LKW kippte um und blockierte alle Fahrspuren. Die Feuerwehr sicherte die Ladung. Die Autobahn ist zwischen Karlsbad und Pforzheim-West in Richtung Stuttgart nach wie vor gesperrt. Der Verkehr wird abgeleitet. Spezialisten unterstützen die Einsatzkräfte beim Abpumpen der Chemikalien.
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1: SWR1 Verkehrsservice. Die A6 Mannheim Richtung Heilbronn ist zwischen Mannheim-Schwetzingen und Schwetzingen-Hockenheim wegen eines defekten LKW gesperrt. Vor der Ableitung bei Mannheim-Schwetzingen 4 Kilometer Stau. Die letzte staufreie Abfahrtsmöglichkeit ist das Kreuz Mannheim. Die A8 Karlsruhe Richtung Stuttgart ist zwischen Karlsbad und Pforzheim-West wegen Bergungsarbeiten noch bis voraussichtlich 10 Uhr gesperrt. Aktuell werden noch einige 1000 Liter Flüssigkeiten aus dem verunglückten LKW abgepumpt. Die Polizei versucht aber bis etwa 9 zumindest eine Spur aufzumachen. Das wäre also so in einer halben Stunde. Aktuell wird der Verkehr in Karlsbad abgeleitet. 5 Kilometer Stau sind vor der Ausleitung. Die letzte staufreie Abfahrtsmöglichkeit ist das Dreieck Karlsruhe. Und in der Gegenrichtung zwischen Pforzheim-West und Karlsbad sind es mittlerweile auch 6 Kilometer stockender Verkehr. Plant 20 Minuten mehr ein, gerade auf der A81 Singen Richtung Stuttgart, zwischen Böbling-Hulb und Sindelfing-Ost, dort 5 Kilometer stockender Verkehr. 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
0: Andreas Machalitza im Wetterstudio. Wir sprechen immer über Temperaturwerte in diesen Tagen. Aber wie sieht's denn eigentlich mit den Ozonwerten bei uns aus?
6: Ja, die sind typischerweise bei so sommerlichen Hitzewetterlagen doch immer wieder erhöht. Im Durchschnitt über die letzten 2-3 Jahrzehnte ist der Ozongehalt zwar zurückgegangen, das bodennahe Ozon. Allerdings, das bildet sich immer wieder aus den Vorläufersubstanzen, den Stickoxiden insbesondere. Und das eben mit dem Sonnenschein zusammen und der Hitze. Und dann haben wir eben vor allem in den Nachmittag- und Abendstunden eine erhöhte Ozonbelastung. Also da sollten empfindliche Personen dann dementsprechend auch es ruhig angehen lassen, nicht unbedingt körperliche, sportliche Aktivitäten betreiben. Es ist eben ein Reizgas, das dann schnell zu tränenden Augen und zu auch teilweise Kopfschmerzen führen kann.
0: Und abgesehen vom Ozon, die Hitzewelle geht weiter.
6: Die geht weiter, steigert sich noch und erreicht die nächsten Tage dann ihren Höhepunkt. Heute haben wir 31 bis 38 Grad im Laufe des späteren Nachmittags mit viel Sonnenschein und nur lockeren Wolken. Ähnliches Bild auch morgen. Dabei ist es bis zu 39 Grad heiß und wir werden am Freitag und Samstag dann wohl vor allem in der Rhein-Neckar-Region die 40 Grad-Marke erreichen. Das sind Rekordtemperaturen für Juni. Und das Ganze geht am Wochenende noch so weiter. Dann können einzelne Gewitter auftreten und danach wird es in der nächsten Woche allmählich kühler.
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0: Wir sind Cora Klausnitzer und Stefan Orner. Hi!

0: 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Guten Morgen, Baden-Württemberg. 8.41 Uhr ist es. Sparen und länger arbeiten. So könnte man die Empfehlungen der Rentenkommission zusammenfassen, die gestern in Berlin an die Bundesregierung übergeben wurden. Die Maßnahmen sind nötig, weil es bei uns immer mehr Rentner, aber immer weniger Beitragszahler gibt. Das Rentensystem steht auf der Kippe.
1: Für junge Menschen bedeutet das ganz konkret, sie werden später in Rente gehen können als die jetzige Rentengeneration. Diese Schülerinnen und Schüler eines Wirtschaftsgymnasiums in Stuttgart sind frustriert.
2: Wenn ich jetzt die Wahl hätte, dann würde ich lieber nicht in die Rente einzahlen, aber dafür auch keinen Anspruch haben auf Rente.
3: Für mich jetzt persönlich wird es halt wahrscheinlich darauf hinauslaufen, dass ich halt auch auf eine private Altersvorsorge zugreifen werden muss und wahrscheinlich schon relativ früh anfangen muss, da irgendwie zu sparen oder zu investieren, weil halt wahrscheinlich die staatliche Altersvorsorge jetzt nicht genügend für so einen, ich sag mal, schönen Lebensstil ausreichen wird.
4: Ich finde es auf jeden Fall auch sehr besorgniserregend, weil dadurch einfach die Chance von Altersarmut betroffen zu werden auch einfach stetig steigt.
1: Zentraler Punkt dieser Rentenreformpläne ist, dass in Deutschland eine verpflichtende kapitalmarktgedeckte Zusatzrente eingeführt wird, ähnlich wie in Schweden. SWR1-Korrespondentin Jana Sinram erklärt, wie die Rente dort geregelt ist.
5: Die funktioniert erstmal so ähnlich wie in Deutschland. Also, wer arbeiten geht, zahlt in die Rentenkasse ein und bekommt später eine Rente ausgezahlt. 18,5% des Bruttoeinkommens werden dafür abgezogen, finanziert von Arbeitnehmern und Arbeitgebern, die sogar mehr tragen. Ein sehr kleiner Teil davon, nämlich 2,5%, fließt in die Prämienrente. Das heißt, dieses Geld wird zwingend in Fonds am Kapitalmarkt investiert. Welcher Fonds es genau sein soll, können sich die Menschen selbst aussuchen. Wer keine Wahl trifft, landet automatisch im staatlichen Fonds. Der legt am Anfang das Geld in Aktien an. Je näher es Richtung Rente geht, desto größer wird der Anteil festverzinslicher Wertpapiere. Da geht es darum, das Risiko im Alter zu verkleinern.
0: Ja, und dieser staatliche Fonds in Schweden, der hat übrigens in den letzten Jahren durchschnittlich eine zweistellige Rendite abgeworfen, also deutlich mehr als auf dem Sparkonto.
1: Und wie geht's jetzt bei uns weiter? Aus den Empfehlungen der Rentenkommission entstehen konkrete Gesetzesentwürfe. Und nach der Sommerpause sollen die im Bundestag beraten und noch in diesem Jahr verabschiedet werden.

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0: 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Guten Morgen, Baden-Württemberg. Es ist 9:02.
1: Gratulation an den Schluchsee. Das Restaurant Mühle hat jetzt 2 Michelin-Sterne. Welche Stadt bei uns in Baden-Württemberg die meisten Sterne im neuen Guide Michelin abgeräumt hat, das ist ein Thema gleich in unseren SWR1 Nachrichten.
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12: Um 9 Uhr mit Peter Gramer. Guten Morgen. Ab heute wird über den gewaltsamen Tod eines Zugbegleiters in Rheinland-Pfalz verhandelt. Vor dem Deutschen Bauerntag in Freiburg fordern Landwirte mehr finanzielle Unterstützung. Das Wetter meist sonnig, maximal 31 bis 37 Grad. Nach dem tödlichen Angriff auf einen Zugbegleiter aus Ludwigshafen vor knapp 5 Monaten beginnt heute der Prozess gegen den mutmaßlichen Täter. Die Anklage am Landgericht Zweibrücken lautet auf Körperverletzung mit Todesfolge. SWR-Reporter Andreas Karlmeier.
13: Auslöser war offenbar

0: steigende Kosten und immer weitere Verzögerungen. Das Rüstungsprojekt soll bislang mehr als 2 Milliarden Euro gekostet haben. Die deutsche Marine soll jetzt stattdessen 8 Schiffe vom deutschen Hersteller TKMS bekommen für knapp 13 Milliarden Euro. In Freiburg beginnt heute der Deutsche Bauerntag. Zum Auftakt des 2-tägigen Treffens will Bauernpräsident Ruckwied zur Lage der Branche sprechen. Er fordert von der Politik weniger Bürokratie und mehr finanzielle Unterstützung. Die Versorgungssicherheit der Menschen sei so wichtig wie die Verteidigungsfähigkeit des Landes, sagte Ruckwied schon im Vorfeld. Der Gourmetführer Guide Michelin hat am Abend in Frankfurt die Sterne für die Spitzengastronomie verliehen. Auch in Baden-Württemberg gibt es nun neue Sterne-Restaurants. Hanna Spanhel berichtet.
1: 5 neue Ein-Sterne-Restaurants hat der Guide Michelin 2026 in Baden-Württemberg gekürt. Zugleich haben 5 bisherige Sterne-Restaurants diese Auszeichnung verloren. Wie im Vorjahr listet der Guide Michelin insgesamt 73 Restaurants im Land mit mindestens 1 Stern. Stuttgart ist dabei erneut die Stadt mit den meisten Sterne-Restaurants im Südwesten. Insgesamt sind es hier 8 ausgezeichnete Adressen. Bayersbronn im Schwarzwald behält seine 2 3-Sterne-Restaurants. Zum Aufsteiger im Schwarzwald wird die Mühle am Schluchsee. Sie klettert von 1 auf 2 Sterne.
0: Nach der bundesweiten Störung im digitalen Funknetz ist der Zugverkehr in Baden-Württemberg wieder angelaufen. Das hat ein Spahn-Sprecher am Morgen gesagt. Es könne aber noch zu Folgeverspätungen kommen. Fahrgäste sollten sich vor Reiseantritt über ihre Verbindungen informieren. Die Zeit, es wird 9.03 Uhr.
2: SWR1 Verkehrsservice. Die A6 Mannheim Richtung Heilbronn ist zwischen Mannheim-Schwetzingen und Schwetzingen-Hockenheim wegen eines defekten Lkw gesperrt. Vor der Ableitung bei Mannheim-Schwetzingen mittlerweile 12 Kilometer streckenweise Stau und stockender Verkehr. Die letzte staufreie Abfahrtsmöglichkeit ist das Viernheimer Kreuz. Die A8 Karlsruhe Richtung Stuttgart ist zwischen Karlsbad und Pforzheim-West wegen Bergungsarbeiten noch bis voraussichtlich 10 Uhr gesperrt. Aktuell werden noch einige 1000 Liter Flüssigkeiten aus dem verunglückten Lkw abgepumpt. Die Polizei versucht zurzeit aber zumindest eine Spur aufzumachen. Der Verkehr wird in Karlsbad abgeleitet, trotzdem 5 Kilometer Stau vor der Ausleitung. Die letzte staufreie Abfahrtsmöglichkeit ist aktuell das Dreieck Karlsruhe. In der Gegenrichtung zwischen Pforzheim-West und Karlsbad stockt es auf 6 Kilometern, rechnet dort mit einem Plus von 20 Minuten. Auch 20 Minuten mehr ein Plan, gerade auf der A81 Singen Richtung Stuttgart. Zwischen Böbling-Hulb und Sindelfing-Ost stockt es auf 5 Kilometer. Die Übersicht, auch mit kleineren Staus, findet ihr auf swr1.de. Gute Fahrt!
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4: Sonne und Hitze auch heute, nur selten mal ein paar lockere Wolken bei Höchstwerten von 31 Grad auf der Westalb und 37 Grad gibt's von der Ortenau bis zur Kurpfalz. Gewitter sind erstmal nicht groß in Sicht. Im Schwarzwald kann's mal ein kurzes geben und morgen und übermorgen kratzen wir dann oder überschreiten wir sogar die 40 Grad Marke.
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2: Da seid ihr ja, wie schön.
4: Und wir auch, Cora Klausnitzer und Stefan Orner hier. Na dann mal auf in diesen Mittwoch.

0: SWR 1 am Mittwoch. Da ist der Sommer voll da in Baden-Württemberg. Auch heute wieder Temperaturen bis 37 Grad, zumindest von der Ortenau bis zur Kurpfalz. Wir stecken in einer Hitzewelle. Also schauen wir zu denen, die solche Temperaturen gewöhnt sind, zu den Spaniern.
1: Ja, die haben ja die Siesta, also lange Pause über die Mittagszeit mit Ausruhen, was essen, vielleicht auch noch einem kleinen Mittagsschlaf, um dann gestärkt weiterarbeiten zu können, wenn es dann nicht mehr ganz so heiß ist. Das wäre doch eigentlich auch eine schöne Idee für uns hier in Baden-Württemberg.
0: Mittagsschlaf immer eine gute Idee, ja. Aber gerade eben jetzt, weil auch nachts schlafen viele von uns nicht so gut, weil es einfach zu warm ist im Schlafzimmer. Ben Rakicia ist Philosoph aus Ludwigsburg und setzt sich für den Mittagsschlaf ein, auch wenn es nicht bei jedem Beruf geht.
2: Nun kann ja natürlich nicht die ganze Welt ein Yogalehrer sein und die ganze Welt kann nicht Poolboy sein. Also das funktioniert halt einfach nicht. Es braucht diese tollen Frauen, die als Krankenschwester arbeiten, die tollen Menschen, die diese Berufe haben, die sehr hart sind, die man unbedingt wertschätzen muss, die aber ihre Pausen brauchen, die einfach ihren Rückzug brauchen. Und ich hatte letztens ein Interview und da hatten wir darüber gesprochen, über sogenannte Schlafräume in Firmen. Das wäre zum Beispiel eine Möglichkeit. Kann man dem Mitarbeiter gestatten, sich für eine halbe Stunde zurückzuziehen und nichts zu tun? Und ich denke, wenn Sie südländische Mitarbeiter haben, dann werden die Ihnen sehr dankbar sein.
1: Na, wahrscheinlich nicht nur die südländischen. Viele würden sich über so ein kleines Mittagsschläfchen oder auch nur ein Powernap freuen. Also später dann vielleicht. Jetzt haben wir es erstmal 9:13 Uhr.

0: 9.21 Uhr. 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
1: Jetzt geht's um den Verlust eines Kindes. Wir wissen, dass die Inhalte belastend sein können. Solltet ihr euch mit diesem Thema unwohl fühlen, dann macht das Radio für die nächsten 3 Minuten einfach leiser. 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
0: Die neue Folge mit Sabine aus Eichwald bei Esslingen am Neckar. Als Papa von 2 Töchtern kann ich da nur sagen, extrem berührend. Sabine hat erlebt, wovor sich alle Eltern fürchten. Ihr Kind ist gestorben. Lenja wurde nur 8 Jahre alt. Sie hatte eine unheilbare Nervenmuskelkrankheit. Das ist jetzt 2 Jahre und 4 Monate her.
1: Steffi, kann es, wenn man den Tod des eigenen Kindes miterleben muss, kann es da überhaupt einen Neuanfang geben?
3: Ganz sicher nicht nach der Art nochmal von vorn oder alles zurück auf Start. Aber es gibt ja auch andere, leisere Neuanfänge, also wo du die Dinge neu bewertest, neu sortierst und bewusst deinen ganz eigenen Weg einschlägst. Und Sabine, die hat mir das so beschrieben.
4: Egal, was im Leben passiert und das Schicksal gehört ja zum Leben dazu. Das, wie ich damit umgehe, ist das Einzige, wo ich selber bestimmen kann und wo ich immer selber entscheiden kann. Niemand kann einem das vorgeben, wie ich mit meinem Leid umgehe.
3: Also ich habe die Sabine in unseren langen, langen Gesprächen als Frau erlebt, die einfach macht. Sie hat eine Gruppe für trauernde Eltern in Esslingen mitgegründet, bietet kostenlose Einzelbegleitungen an und dann gibt es da noch ein total besonderes Tochter-Mutter-Projekt. Lenja hat in ihren letzten Lebenswochen gemeinsam mit ihrer Mama Sabine ein Buch gestaltet. Sie malt und beschreibt, wie sie sich ihren Himmel und den Weg dorthin vorstellt. Und Sabine hat das alles jetzt zwischen 2 Buchdeckel gepackt.
1: Woher nimmt diese Frau ihre Kraft?
3: Ganz wichtige Säule für Sabine ist ihr Glaube und damit verknüpft, sagt sie, die Erfahrung, dass Lenja vom Tod nicht einfach so verschluckt wurde, sondern Sabine, die spürt immer noch ganz, ganz viel Lenja in ihrem Alltag.
4: Also ich habe eine Verbindung zu Lenja. Also ich bin kein Medium, ich kann keinen Kontakt aufnehmen und ich kann keine direkten Gespräche führen, das ist mir ganz wichtig. Aber ich kann sie spüren, und ich weiß, dass es der Lenja gut geht. Und das ist auch was, was mich trägt in meiner Trauer.
1: Lenja ist ja mit einem sehr seltenen Gendefekt zur Welt gekommen. Schmerzen, Beatmungsschlauch, künstlicher Ausgang. Ich habe mir aber die Fotos, die du mitgebracht hast, Steffi, mal auf swr1.de angeschaut. Und ich sehe da nur ein glückliches, ein fröhliches Kind, das mit Mama und Papa kuschelt, stolz auf einem Pferd sitzt, lustig im Wasser planscht.
3: Die schlimmen Augenblicke, die gab es natürlich auch, nur hat da keiner Zeit und Lust gehabt zu fotografieren. Aber trotzdem, diese Familie, die kann was, was viele vielleicht verlernt haben. Die können und konnten Glücksmomente sammeln, auch wenn drumherum die Welt gerade untergegangen ist. Lenja muss da ganz groß drin gewesen sein und hat es mal so erklärt.
4: Weißt du, Mama, das ist wie mit Glitzer. Wenn man ein kleines Glitzerstückchen hat, dann sieht man das fast gar nicht. Aber wenn man viele hat, dann wird Glitzer richtig schön. Und dann haben wir immer Glitzerglücksmomente gesammelt. Und wenn nur 5 Minuten gut war, dann haben wir diese 5 Minuten gefeiert. Und danach haben wir genommen, was kam. Da kam der Zusammenbruch, es ging ihr danach auch schlecht. Aber wir haben gesagt, diese 5 Minuten, die waren es wert.
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1: Und falls ihr Infos zum Buch wollt, dann gerne einfach eine Mail ins Studio.

0: Guten Morgen, Baden-Württemberg. Hier ist SWR1 am Mittwochmorgen. Kommt gut rein in den Tag.
1: Auf welche Arten von Einsätzen sich die Feuerwehren in Baden-Württemberg in dieser Hitze, die wir zurzeit haben, vorbereiten, das ist ein Thema jetzt.
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0: Mit Peter Gramer um 9:30.
3: Guten Morgen. Der neue Stuttgarter Tiefbahnhof soll im Dezember 2031 in Betrieb gehen. Das berichtet die dpa unter Berufung auf Teilnehmerkreise des Verkehrsausschusses des Bundestages. Dort haben Bahnvertreter demnach erklärt, dass die Inbetriebnahme des Bahnprojekts Stuttgart 21 um 5 Jahre verschoben werde. Das deckt sich mit den Informationen des SWR. Zuletzt war die für Ende 2026 geplante Teileröffnung abgesagt worden. Nach der bundesweiten Störung im Bahnverkehr durch Probleme mit dem digitalen Funk läuft die Ursachensuche. Derzeit gehen Sicherheits- und IT-Experten davon aus, dass ein fehlerhaftes Update die Probleme ausgelöst hat. Das Bundesamt für Sicherheit in der Informationstechnik ist nach eigenen Angaben in Kontakt mit der Deutschen Bahn. Hinweise auf einen Cyberangriff gäbe es nicht. Die aktuelle Hitzewelle stellt die Feuerwehren in Baden-Württemberg vor besondere Herausforderungen. Sie bereiten sich auf verschiedene Einsätze vor, zum Beispiel in Oberschwaben. Johannes Riedel berichtet.
4: Fehlalarme durch überhitzte Brandmelder, technische Defekte, zum Beispiel an Photovoltaikanlagen. Das sind Einsätze, mit denen die Feuerwehren in diesen Tagen vermehrt rechnen. Hinzu kommen die Folgen der Trockenheit. Die Gefahr von Waldbränden steige immer mehr, so die städtische Feuerwehr in Biberach. Derzeit sei es außerdem hochgefährlich, Unkraut mit Flammenwerfern zu bekämpfen, heißt es von Katastrophenschutz und Feuerwehr im Biberacher Landratsamt. Und auch Flächenbrände könnten, vor allem nach der Getreideernte, ein Thema werden, ausgelöst durch schweres Gerät.
3: Nach dem tödlichen Angriff auf einen Zugbegleiter in Rheinland-Pfalz hat der Prozess gegen den mutmaßlichen Täter begonnen. Der Mann ist in Zweibrücken wegen Körperverletzung mit Todesfolge angeklagt. Der Beschuldigte soll bei Landstuhl schwarz gefahren sein und den Fahrkartenkontrolleur so schwer am Kopf verletzt haben, dass er im Krankenhaus starb. 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
0: Wir schauen auf die Straßen. Vorsicht auf der B33 Donaueschingen Richtung Offenburg. Zwischen Gengbach Nord, Berghaupten und Ortenberg steht ein defektes Fahrzeug auf der rechten Spur. Die A6 Mannheim Richtung Heilbronn ist zwischen Mannheim-Schwetzingen und Schwetzingen-Hockenheim wegen eines defekten LKW gesperrt. Vor der Ableitung bei Mannheim-Schwetzingen aktuell 2 Kilometer Stau. Die letzte staufreie Abfahrtsmöglichkeit ist das Firnheimer Kreuz. A67 Mannheim Richtung Darmstadt zwischen Lorsch und Gernsheim. Fahrbahnerneuerung, die linke Spur ist gesperrt. Es stockt auf 5 Kilometern. Die A8 Karlsruhe Richtung Stuttgart ist zwischen Karlsbad und Pforzheim-West wegen Bergungsarbeiten noch bis voraussichtlich 10 Uhr gesperrt, also so eine halbe Stunde. Aktuell werden immer noch einige tausend Liter Flüssigkeiten aus dem verunglückten LKW abgepumpt. Die Polizei versucht aber zurzeit, zumindest eine Spur dann wieder aufzumachen. Der Verkehr wird in Karlsbad abgeleitet. 5 Kilometer Stau sind vor der Ausleitung. Die letzte staufreie Abfahrtsmöglichkeit ist das Dreieck Karlsruhe. In der Gegenrichtung zwischen Pforzheim-West und Karlsbad stockt auf 6 Kilometern plus 20 Minuten. Plant auch 20 Minuten mehr ein aktuell auf der A81 Singen Richtung Stuttgart zwischen Böblingen-Hulb und Sindelfing-Ost. Dort stockt auf 5 Kilometern. 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
1: Und für uns im Wetterstudio ist Andreas Machalitza. Ich nehme mal stark an, der Name des aktuellen Hitzehochs hat nichts mit deinem lieben Kollegen Hartmut Mühlbauer zu tun, oder?
5: Nee, ich glaube nicht. Das hat einen anderen Wetterpaten. Und es sorgt weiterhin für dieses sehr sonnige und heiße Wetter mit Temperaturen heute in der Spitze zwischen 31 und 38 Grad. Und das mit viel Sonnenschein. Und die Hitze wird sich in den nächsten Tagen sogar noch steigern. Also wir gehen da auf die 40-Grad-Marke zu, die wir am Freitag und Samstag vor allem entlang des Rheins so zwischen Mannheim und Karlsruhe wohl erreichen werden.
1: In den letzten Tagen war es ja immer so, dass zumindest über den Höhen auch mal Gewitter entstehen können, einzelne. Stefan aus Freudenstadt fragt passend dazu, aber er meint glaube ich auch nicht nur die Berge, wann gibt es denn mal erste Gewitter bei dieser Hitzewelle?
5: Ja, wir hatten ja schon einige Gewitter am Wochenende und Anfang der Woche. Jetzt haben wir erstmal so ein bisschen Stabilität beim Wetter. Und dann werden Richtung Wochenende wieder einzelne Gewitter entstehen. Von Freitag auf Samstag und dann auch vor allem am Sonntag und zum Montag hin. Diese Gewitter werden dann die Hitzewelle wohl auch beenden. In der nächsten Woche wird es dann kühler. Vorher müssen wir uns die Abkühlung aber woanders suchen. Eben vor allem oben auf den Bergen. Da haben wir auf dem Feldberg ganz angenehme Temperaturen in der Spitze von 25, 26 Grad. Noch ein bisschen kühler ist es auf dem Sentis in der Ostschweiz. Dort so Temperaturen von maximal 16 bis 18 Grad. Und ansonsten rein ins, ja, nicht mehr ganz so kühle Nasswassertemperatur. Breitenauer See bei Obersulm 25 Grad und der Bodensee hat etwa 23, 24 Grad.
1: Also wer der Hitze durch Hochhartmut entfliehen möchte, jetzt wisst ihr, wo ihr hin müsst.
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1: Mit Cora Klausnitzer und Stefan Orner.
0: Zwischen Baustellen, Pendeln und dem zweiten Kaffee. Schön, dass ihr euch Zeit für uns nehmt. Hallo.

0: SWR1 Baden-Württemberg um 9.43 Uhr. In Deutschland gibt es immer mehr Rentner, aber immer weniger Beitragszahler. Unser Rentensystem steht vor dem Kollaps. Eine Kommission hat der Bundesregierung gestern über 30 Vorschläge gemacht, wie das verhindert werden soll.
1: Ein zentraler Punkt der Reform ist eine neue kapitalgedeckte Rente. Die gibt's schon in Schweden. SWR1 Berlin-Korrespondent Jim Bob Nikschas erklärt, was das für uns bedeuten würde.
2: Das bedeutet, dass wir erstmal alle ein bisschen weniger netto vom Brutto haben. Das ist so die Kehrseite, denn wir sollen alle ein bisschen mehr Geld einzahlen. Parallel zur normalen Rentenversicherung wird uns ein bisschen mehr vom Lohn abgezogen. Erstmal nur so 0,5%, später 2. Die Arbeitgeber sollen sich aber zur Hälfte daran beteiligen. Und dieses Geld soll quasi dann vom Staat für mich angelegt werden. Im Gegensatz zu so einem privaten ETF, sage ich mal, komme ich nicht vorzeitig an die Kohle. Das wird schön aufgehoben, soll sich vermehren. Und aus dem Kanzleramt hieß es, also wer jetzt anfängt, 20 Jahre einzahlt, der könnte später so 150 € im Monat extra kriegen, jüngere Leute vielleicht über 700 € zusätzlich.
0: Ja, das klingt in der Theorie für die kommenden Arbeitnehmer und Rentenbeitragszahler ja erstmal gar nicht so schlecht. Dieser Schüler eines Stuttgarter Wirtschaftsgymnasiums ist allerdings skeptisch.
3: Für mich jetzt persönlich wird es halt wahrscheinlich darauf hinauslaufen, dass ich halt auch auf eine private Altersvorsorge zugreifen werden muss und wahrscheinlich schon relativ früh anfangen muss, da irgendwie zu sparen oder zu investieren, weil halt wahrscheinlich die staatliche Altersvorsorge jetzt nicht genügend für so einen, ich sag mal, schönen Lebensstil ausreichen wird. Viele junge Menschen erwarten nicht unbedingt, dass die Politik, die an der Macht ist, unbedingt Politik für die auch macht. Trotzdem ist es natürlich irgendwo enttäuschend, wenn man halt eigentlich nicht so wirklich berücksichtigt wird.
1: Die Vorschläge der Rentenkommission heißen konkret: länger arbeiten, später in den Ruhestand. Und die Möglichkeit, nach 45 Jahren abschlagsfrei in Rente gehen zu können, soll dann ganz abgeschafft werden. Jetzt sollen entsprechende Gesetzesentwürfe erarbeitet werden und die sollen dann nach der Sommerpause im Bundestag beraten werden.

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0: SWR 1, guten Morgen Baden-Württemberg, 9.53 Uhr. Ihr habt abgestimmt über euren liebsten Song für den Sommer.
1: Auf unserem SWR 1 Baden-Württemberg WhatsApp-Kanal, da haben wir euch drei Sommersongs vorgeschlagen.
0: Chan Chan, Buena Vista Social Club.
1: Oder Havana von Camila Cabello.
0: Aber gewonnen hat Tag am Meer die Fantastischen Vier. Und damit spielen wir den jetzt in voller Länge für euren entspannten Mittwochvormittag trotz Hitze.

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0: Das war SWR1. Guten Morgen Baden-Württemberg am Mittwoch mit Cora Klausnitzer und Stefan Orner. Hier geht's gleich weiter mit SWR1 Leute und einem Thema, nämlich Alkoholsucht und was das mit dem Umfeld macht.
1: Zu Gast bei Nabila Tassi ist Rina Schmeller. Sie hat selbst erlebt, wie es ist, Co-Abhängige eines alkoholsüchtigen Partners zu sein. Rina Schmeller ist 40 Jahre und hätte darüber fast den Kontakt zu sich selbst verloren. Wie sie aus diesem inneren Konflikt wieder rausgekommen ist, das erzählt sie gleich in SWR1 Leute.
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14: Um 10 Uhr mit Christiane Sütterle. Guten Morgen. Verteidigungsminister Pistorius will offenbar ein Fregattenprojekt einstellen. Baden-Württemberg hat 5 neue Sterne-Restaurants. Das Wetter meist sonnig, maximal 31 bis 37 Grad. Bundesverteidigungsminister Pistorius will offenbar eines der größten Rüstungsprojekte der Marine stoppen, nämlich den Bau von Fregatten zur U-Boot-Aufklärung. Der Auftrag zu dem Projekt kam 2020. Seitdem verzögere es sich immer wieder und die Kosten steigen. Aus Berlin berichtet Philipp Eckstein.
15: Ursprünglich war eine niederländische Werft als Generalunternehmer mit dem Bau der 6 Kriegsschiffe beauftragt. Dann sollte die Produktion vom deutschen Rüstungsunternehmen Rheinmetall übernommen werden. Doch damit ist jetzt offenbar Schluss. Der Spiegel berichtet, dass Bundesverteidigungsminister Boris Pistorius das Rüstungsprojekt, in das bislang mehr als 2 Milliarden Euro geflossen sind, stoppt. Neue Fregatten soll die Bundeswehr trotzdem bekommen. 8 Schiffe des Typs MEKO 200 sollen vom deutschen Hersteller TKMS gekauft werden.
14: Die Deutsche Bahn verschiebt die Inbetriebnahme des Bahnprojekts Stuttgart 21 um 5 Jahre. Bahnvertreter haben im Verkehr

0: übrige Sterne-Restaurants diese Auszeichnung verloren. Wie im Vorjahr listet der Guide Michelin insgesamt 73 Restaurants im Land mit mindestens einem Stern. Stuttgart ist dabei erneut die Stadt mit den meisten Sterne-Restaurants im Südwesten. Insgesamt sind es hier 8 ausgezeichnete Adressen. Bayersbronn im Schwarzwald behält seine 2 3-Sterne-Restaurants. Zum Aufsteiger im Schwarzwald wird die Mühle am Schluchsee. Sie klettert von 1 auf 2 Sterne.
1: In Zweibrücken hat mit rund 15 Minuten Verspätung der Prozess um einen getöteten Zugbegleiter begonnen. Neben Zeugen und Gutachtern soll heute auch die Familie des Opfers zu Wort kommen. Der mutmaßliche Täter ist wegen Körperverletzung mit Todesfolge angeklagt. Er war bei Landstuhl beim Schwarzfahren erwischt worden und soll den Schaffner aus Ludwigshafen dann so schwer attackiert haben, dass dieser später im Krankenhaus starb. Die Zeit, es ist 10.03 Uhr.
2: Der SWR1 Verkehrsservice mit Sebastian Frisch heute Vormittag. Guten Morgen, Sebastian. Und ich glaube, du beginnst mit Gefahrenstellen.
3: Ja, schönen guten Morgen. Und zwar auf der A6 Heilbronn Richtung Mannheim. Zwischen Untereisesheim und Bad Rappenau liegt ein totes Tier. Und auf der B10 in Stuttgart in Höhe Dreieck Stuttgart-Zuffenhausen. Hier liegen Fahrzeugteile auf der Fahrbahn. Dann schauen wir auf die Staus. Davon gibt es leider einige. A5 Frankfurt Richtung Karlsruhe. Zwischen dem Kreuz Heidelberg und Heidelberg-Schwetzingen. 7 Kilometer Stau und stockender Verkehr. Die A6 Mannheim Richtung Heilbronn ist zwischen Mannheim-Schwetzingen und Schwetzingen-Hockenheim wegen eines defekten LKW weiterhin gesperrt. Vor der Ableitung bei Mannheim-Schwetzingen 2 Kilometer Stau. Letzte staufreie Abfahrtsmöglichkeit ist das Viernheimer Kreuz. A67 Mannheim Richtung Darmstadt zwischen Lorsch und Gernsheim wird die Fahrbahn erneuert. 5 Kilometer Stau. Weiterhin gesperrt die A8 Karlsruhe Richtung Stuttgart zwischen Karlsbad und Pforzheim-West. Hier immer noch die Bergungsarbeiten vor der Ausleitung bei Karlsbad. 5 Kilometer Stau und auch dann geht's über Land teilweise nur sehr zäh voran. Wer kann am besten weiträumig umfahren? A81 noch Heilbronn Richtung Stuttgart vor Feuerbach. 3 Kilometer Stau und dann aufpassen im Engelbergtunnel. Da steht ein kaputtes Fahrzeug auf der rechten Spur. Da kommt man aber noch langsam ohne größeren Stau dran gut vorbei. Allen unterwegs gute Fahrt.
2: Schauen wir aufs Wetter. Ja, was soll ich sagen? Die außergewöhnliche Hitze. Periode, in der wir uns gerade befinden, die steuert in den nächsten Tagen auf ihren Höhepunkt zu. Das bedeutet für heute überall Sonne, meist wolkenloser Himmel, gegen Mittag ein paar Schönwetterwolken. Wird relativ schnell warm, wir sind jetzt schon bei 26, 27 Grad so im Land. Spitzenwerte dann 31 bis 34 Grad am Bodensee, bis 37 Grad dann in der Ortenau, hoch bis zur Kurpfalz. In der Nacht kühlt es dann ab, unter klarem Himmel nur langsam. 22 bis 14 Grad die Tiefstemperaturen. Morgen dann wieder viel Sonne, große Hitze bis 39 Grad. Freitag und Samstag dann Höhepunkt der Hitzewelle, Temperaturen bis rund 40 Grad.
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2: mit Nabila Tassi, guten Morgen. Knapp 2 Millionen Erwachsene in Deutschland leiden an einer Alkoholabhängigkeit. Rund 8 Millionen Menschen konsumieren sogenannte riskante Mengen Alkohol. Was dabei oft vergessen wird, das Umfeld dieser Menschen, das steht oft im Schatten. Auch Rina Schmeller war betroffen und sie hat darüber geschrieben. In einem autofiktionalen Roman ist die Geschichte einer Frau, die sich verliebt und dabei in eine sogenannte Co-Abhängigkeit gerät. Und darüber sprechen wir heute mit der Autorin selbst, mit Rina Schmeller in SWR 1, Leute.
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0: Mittwochvormittag, SWR1, Leute. Hallo und herzlich willkommen, Rina Schmeller.
1: Hallo, guten Tag.
0: Schön, dass Sie da sind und mit uns sprechen über Ihre Geschichte auch, die Sie verarbeitet haben in einem Buch. Man sagt ja autofiktional dazu. Es ist Ihre Geschichte, aber irgendwie auch nicht. Wir werden das gleich mal so ein bisschen auseinanderziehen auch. Bevor wir das machen, erzählen Sie doch mal so ein bisschen von sich, damit wir Sie ein bisschen kennenlernen, bevor wir dann darüber sprechen, was Sie erlebt auch haben.
1: Also ich habe dieses Buch geschrieben, 7 Jahre hat es gedauert. 2018 habe ich begonnen bis 2025. Das Buch beruht auf meiner Erfahrung. Und ich habe während dieser Arbeit an diesem Text, weil die Vision, ein Buch zu schreiben, hatte ich am Anfang gar nicht. Ich habe aus der Not und aus der Krise eigentlich heraus zu schreiben begonnen. Während dieser Arbeit habe ich literarisches Schreiben studiert in Leipzig. In den letzten Jahren, so in den letzten 3 Jahren meiner Arbeit daran. Und ja, und dort mit dieser Unterstützung und auch Hilfe anderer Art ist es gelungen, dem eine Form zu geben, dieser Erfahrung, also eine literarische Form.
0: Also das heißt, dass Sie sich mit dem Schreiben auseinandergesetzt haben, das ist eigentlich erst nachdem Sie alles durchgemacht hatten, erst hat das erst begonnen?
1: Ja, das könnte man so sagen, genau. Also ich habe eben meine Erfahrungen gemacht und habe begonnen zu schreiben und bin dann langsam, wie soll ich sagen, stabiler geworden, habe meinen Ausstieg aus der Co-Abhängigkeit eben vollziehen können, habe während dieser Zeit aber auch schon geschrieben. Und als ich ihn dann mehr oder weniger vollzogen hatte, ja, würde ich so sagen, war ich an diesem Institut und konnte mich dann zunehmend der Form widmen, ne? Also den erzählerischen Entscheidungen, der Frage, wie ist es zu erzählen?
0: Sie haben Ihre Geschichte aufgeschrieben, das ist auch eine bewegende Geschichte. Vielleicht klären wir ganz kurz mal, weil dieser Begriff Co-Abhängigkeit, der ist gar nicht so geläufig. Ne? Ja. Jeder weiß, was Abhängigkeit ist, Sucht von Alkohol, von Drogen, von Zucker, von Fett. Es gibt ja alle möglichen Abhängigkeiten. Aber was ist eine Co-Abhängigkeit?
1: Also für Co-Abhängigkeit, wie erkläre ich es am besten? Also im System der Sucht gibt es 3 Instanzen, würde ich sagen. Ne? Also in der Partnerschaft und auch in anderen Beziehungsformen, wahrscheinlich ähnlich, führt man letztlich eine Beziehung zu dritt. Also es gibt im Zentrum eben die Droge, das Suchtmittel, was auch immer das ist, in diesem Fall Alkohol. Dann der abhängige Mensch, der darum kreist, ne? Der darauf bezogen ist. Und die angehörige Person, die die Co-Abhängigkeit dann mit der Zeit entwickelt, also in meinem Fall, und um diesen abhängigen Menschen kreist. Und so ist es quasi ja ein indirektes Rotieren auch um die Droge tatsächlich, weil man eben um den abhängigen Menschen rotiert, der ja wiederum um die Droge rotiert. Und durch diese Dynamik, dass man so bezogen auf den anderen lebt im Alltag, also mit der Zeit, ne, das sind alles langsame und schleichende Prozesse, verliert man den Bezug zu sich selbst und gibt sich nach und nach auf.
0: Ich glaube, das sind alles Dinge, über die wir heute sprechen werden. Der Hintergrund ist, Sie haben als junge Frau einen Mann geheiratet, der alkoholsüchtig war oder im Verlauf dann wurde. Und wir sprechen vielleicht gleich mal drüber, was passiert, wenn man sich verliebt und wenn man dann realisiert, da ist eine Sucht da und wir drehen uns eigentlich um diese Sucht. Das machen wir heute mit Rina Schmeller in SWR1, Leute.

0: Autorin Rina Schmeller ist bei uns in SWR 1 Leute, um heute über ein Thema zu sprechen, das, glaube ich, viel, viel mehr Menschen betrifft, als man so glaubt. Wenn wir jetzt von den 8 Millionen sprechen, die riskant Alkohol konsumieren, 2 Millionen Süchtige, dann hängen da ja mal mindestens noch 2 Millionen Menschen noch mit dran. Wahrscheinlich sind es viel mehr. Und über die wird kaum gesprochen. Ist Ihnen das in Ihrer Zeit, als Sie selbst Betroffene waren, auch klar geworden? Die haben ja gar keine Lobby.
1: Weniger in der Zeit, als ich co-abhängig war, würde ich sagen, sondern mehr in der Zeit danach vielleicht. Mhm. Also in der Zeit, als ich überhaupt erkennen konnte, dass ich co-abhängig war und betroffen bin, ist mir das mehr und mehr klar geworden, auch im Zuge des Schreibens. Und das war für mich auch ein wichtiger Antrieb, auf jeden Fall dieses Buch ja fertigzustellen.
0: Das war ein langer Weg, haben Sie ja gesagt. Das hat viele Jahre oder 7, 8 Jahre gedauert, bis Sie es gemacht haben. Hintergrund ist, Sie haben als junge Frau einen Mann geheiratet, der alkoholsüchtig war. Was passiert denn, wenn man sich verliebt und dann realisiert, mein Partner ist abhängig oder wird abhängig während einer Beziehung? Gibt es da so einen Punkt, an dem man plötzlich merkt, okay, jetzt stecke ich da drin?
1: Ich glaube nicht, dass es einen Punkt gibt, sondern dass sich das so nach und nach entwickelt. Also das ist jedenfalls meine Erfahrung. Im Besonderen, wenn man das Wissen auch nicht mitbringt und nicht hat, ne, was Sucht eigentlich ist, was es bedeutet, welche Dynamik das entfalten kann. Das habe ich erst später gelernt.
0: Ja, Sie haben ja vorhin von einem System der Sucht gesprochen. Wie funktioniert das? Wie sieht das aus, dieses System der Sucht?
1: Ich glaube, wenn jemand eine Abhängigkeitserkrankung hat und die nicht, dann gehört es dazu, dass die Person die nicht hinterfragt, ne? Also die Droge schützt und verteidigt. Und als Angehöriger, als Partnerin in meinem Fall, erkennt man das schon, das Problem vielleicht, auch wenn man nicht weiß, was Sucht ist. Man sieht auch das Leid des anderen, ne? Und das nimmt man auch ernst. Man liebt ja und hat viel Mitgefühl und sieht das alles. Aber nachdem der andere die Droge und den Konsum nicht hinterfragt und als gegeben hinnimmt, macht man das selbst irgendwann auch. Mhm. Und ich glaube, das ist vielleicht so das eines der Grundprobleme, ne? Dass man eben nicht mehr dagegen angeht, weil der andere ja das auch sehr stark schützt und es dann Konflikte gibt, sondern dass man vielmehr versucht, ja, das in irgendeiner Form zu steuern, zu kontrollieren, also klein zu halten, ne? Den Schaden zu minimieren, Eskalationen zu verhindern, den Alltag zu bewältigen und so mit dieser Krankheit, ne? Auch wenn man nicht weiß, dass es eine ist, also mit der Droge im Grunde. Und so wird der ganze Alltag eigentlich fremdbestimmt.
0: Wie sieht denn sowas im Alltag aus? Also wie kann ich mir das vorstellen? Und wird man da auch so ein bisschen zum Gehilfin, zur Komplizin, indem man hilft, vielleicht auch das Problem nach außen hin zu kaschieren, im Fall von Alkohol dann vielleicht irgendwelche Flaschen zu verstecken, wegzubringen? Also man räumt dann vielleicht so hinter seinem Partner her? Oder wie kann ich mir das vorstellen?
1: Ich glaube, das ist schon auch sehr unterschiedlich, ne? Von Fall zu Fall. Also es gibt ja total unterschiedliche Krankheitsverläufe und auch Wege auszusteigen. Auch wie man hineingerät, ist natürlich sehr unterschiedlich. Es gibt ja auch unterschiedliches Konsumverhalten. Und je nachdem sieht vielleicht auch die Co-Abhängigkeit dann anders aus. Grundsätzlich ist es, glaube ich, so, dass es unbewusst und unwillentlich passiert, würde ich sagen. Dass man aber eben schon dazu beiträgt, das System aufrechtzuerhalten. Also man wirkt systemerhaltend eigentlich, ohne das zu wollen, um den Zusammenbruch zu verhindern. Mhm. Und man fürchtet den Zusammenbruch. Man weiß auch, dass es dazu kommen kann. Dabei wäre der Zusammenbruch vielleicht die einzige Chance, weil er den anderen auch damit konfrontieren würde, dass er ja Verantwortung für sich selbst übernehmen müsste. Ob er das dann tut oder nicht, ist nochmal eine völlig andere Frage.
0: Mhm. Um den Zusammenbruch zu verhindern, arrangiert man sich. Und wie dieses Arrangieren aussieht, darüber wollen wir dann gleich mal sprechen nach den Nachrichten. Rina Schmeller ist bei uns in SWR1, Leute.

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1: Um kurz vor 10:30 mit Christiane Sütterle.
2: Guten Tag. Im Verkehrsausschuss des Bundestages hat die Deutsche Bahn erklärt, dass der Tiefbahnhof S21 erst im Dezember 2031 in Betrieb gehen wird. Das hatte der SWR bereits in den vergangenen Wochen recherchiert. Die Bahn hatte das bisher nicht bestätigt und verweist auch jetzt auf den Lenkungskreis zu Stuttgart 21 am kommenden Freitag. Magdalena Haupt berichtet.
3: Bahnchefin Evelyn Palla und der S21-Projektleiter Klaus Müller hätten im Verkehrsausschuss das neue Inbetriebnahmekonzept für Stuttgart 21 vorgestellt, so Mitglieder des Ausschusses. Demnach soll es ab Ende 2027 kürzere Laufwege für Reisende am Hauptbahnhof geben. Der Betrieb im Tiefbahnhof solle Ende 2031 starten. Zunächst parallel zum Kopfbahnhof, der noch bis Mitte 32 genutzt werden soll.
2: Bundesverteidigungsminister Pistorius will offenbar eines der größten Rüstungsprojekte der Marine stoppen, nämlich den Bau von Fregatten zur U-Boot-Aufklärung. Das berichtet der Spiegel. Das Projekt habe sich immer wieder verzögert und die Kosten seien gestiegen. Pistorius wolle stattdessen 8 Fregatten vom deutschen Hersteller TKMS kaufen. Nach der bundesweiten Bahnstörung läuft der Verkehr in Baden-Württemberg wieder stabil. Ein Bahnsprecher sagte, alle Strecken seien wieder befahrbar. Es könne aber noch zu Verspätungen kommen. Für die Betriebsstörung heute Nacht wird ein fehlerhaftes Update vermutet. 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
1: Sebastian Frisch hat den SWR 1 Verkehrsservice heute Vormittag. Die A6, Sebastian, ist weiterhin gesperrt.
4: Ja, von Mannheim Richtung Heilbronn zwischen Mannheim-Schwetzingen und Schwetzingen-Hockenheim. Da steht immer noch der kaputte Bus. Abschlepper sind vor Ort, wird sich aber noch einige Zeit hinziehen. Vor der Ableitung bei Mannheim-Schwetzingen 2 Kilometer Stau. Umfahren geht zum Beispiel ab dem Fehlheimer Kreuz. Deshalb auch stockender Verkehr auf der parallel verlaufenden A5 ab dem Kreuz Heidelberg bis zum Kreuz Waldorf. A67 Mannheim Richtung Darmstadt zwischen Lorsch und Gernsheim. 4 Kilometer Stau und stockender Verkehr. Da wird bis 15 Uhr heute Nachmittag noch die Fahrbahn erneuert. Die A8 Karlsruhe Richtung Stuttgart ist zwischen Karlsbad und Pforzheim West wegen Bergungsarbeiten ebenfalls weiterhin gesperrt. Vor der Ausleitung bei Karlsbad 5 Kilometer Stau. Auf die A81 Heilbronn Richtung Stuttgart zwischen Zuffenhausen und dem Engelbergtunnel 6 Kilometer Stau und stockender Verkehr 20 Minuten plus. Auf die B28 Reutlingen Richtung Tübingen zwischen Betzingen und Reutlingen West hier ein Unfall und 2 Kilometer stockender Verkehr. Dann kommt aktuell jetzt noch rein A81 Heilbronn Richtung Stuttgart bei Bleidelsheim. Bitte aufpassen, da liegen einige größere Fahrzeugteile auf der Fahrbahn. Allen unterwegs, gute Fahrt.
1: Schauen wir auf die Temperaturen in Baden-Württemberg. Also sonnig ist es überall und die Temperaturen jetzt so bei 27, 28 Grad. In der Stunde werden wir dann wahrscheinlich schon die 30 knacken. 31 bis 37 Grad heute die Maximaltemperaturen. Es ist heiß, Wind gibt es nur schwach. Über Mittag kann der mal böig auffrischen. Das sorgt dann ein bisschen für Abkühlung. In der Nacht wenig Abkühlung, nur langsam. Die Frühtemperaturen dann 22 bis 14 Grad. Morgen dann wieder viel Sonne, große Hitze. 32 bis 39 Grad.
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1: Autorin Rina Schmeller hat den Mut zusammengefasst und hat in ihrem autofiktionaren Roman ihre eigene Geschichte verarbeitet. Es ist die Geschichte einer Frau, die mit einem alkoholabhängigen Mann verheiratet ist und in eine sogenannte Co-Abhängigkeit berät. Und darüber sprechen wir heute in SWR 1, Leute.

0: SWR1, Leute, mit Autorin Irina Schmeller. Wir haben darüber gesprochen, wie es ist, wenn man mit einem Menschen, der süchtig ist, zusammenlebt und wie man diese Sucht dann stützt, ob freiwillig oder unfreiwillig, indem man sich arrangiert. Wie sieht dieses Arrangement mit der Sucht als Partnerin, das betrifft ja nicht nur Partnerinnen, es betrifft ja vielleicht oft auch Kinder, Eltern, also jegliches Umfeld. Wie sieht dieses Arrangieren aus? Wie sah das bei Ihnen aus?
1: Also, wie gesagt, es kann sehr unterschiedlich aussehen. Etwas, was man versucht, glaube ich, ist die Menge zu verhandeln, zum Beispiel. Also, dass man darauf achtet, dass es nicht zu viel wird, ne, und mit dem anderen so ins Gespräch geht darüber. Das ist so, was mir spontan einfällt, aber es gibt natürlich ja auch andere Geschichten.
0: Mhm. Aber man wird praktisch zur ausgleichenden Figur. Das heißt, man muss sehr viel Energie aufwenden, um die Sucht des anderen irgendwie auszugleichen. Welche Konsequenz hat das denn für einen selbst im Lauf der Zeit?
1: Das hat eben die Konsequenz, dass man im schlimmsten Fall die eigenen Bedürfnisse gar nicht mehr spürt. Also, dass die wirklich weg sind. Man kann gar nicht mehr drauf zugreifen. Der Kanal ist zu. Also nach Jahren, meine ich jetzt. Und es gibt natürlich unterschiedlich schwere Fälle, aber in meiner Erfahrung war es so. Und dann bestand für mich die Aufgabe, als ich Hilfe hatte und nach, Schritt für Schritt diesen Ausweg vollziehen konnte, weil ich eben auch gute Hilfe hatte, bestand meine Aufgabe vor allem darin, eine Sprache zu finden für das, was ich erlebt hatte und von mir zu sprechen und von mir zu erzählen, also in der Ich-Form.
0: Verlernt man das, wenn man sich um eine suchtkranke Person dreht, nenne ich es jetzt mal, oder so stark da in so eine Co-Beziehung gerät, verlernt man dann an sich selbst zu denken? Geht das weg?
1: Ja, absolut. Das verschwindet. Also man rotiert so sehr um den anderen, dass man auch im Sprechen um ihn kreist. Ne? Also wenn jemand mich gefragt hätte, wie geht's dir, dann hätte ich darauf nicht antworten können. Ich hätte von meinem Partner erzählt, was er so macht, wie es so läuft oder nicht läuft. Ja, und da erstmal wieder hinzukommen, diese Frage beantworten zu können. Es gibt in Co. eine für das Buch sehr wichtige Szene, wo die Ich-Erzählerin ihrem Suchtberater gegenüber sitzt und er stellt ihr diese Frage. Aber was ist mit Ihnen? Wie geht es Ihnen? Und sie kann die Frage gar nicht beantworten, weil sie nicht mehr versteht. Sie merkt aber, Gott sei Dank, dass das irgendwie komisch ist. Dass sie die eigentlich beantworten können müsste.
0: Konnten Sie sich erklären, was dahinter steckt? Warum man so, Sie haben es ja ganz am Anfang gesagt, die Verbindung zu sich selbst verlieren, warum das passieren kann und vielleicht auch so ins Verhältnis zu setzen, was macht denn das mit sozialen Kontakten auch? Weil wenn ich es im Buch ist es so, die Hauptfigur, die hat soziale Kontakte. Die ist zum Glück nicht ganz allein.
1: Ja.
0: Das ist positiv. Ich könnte mir auch vorstellen, dass Menschen dann auch ganz einsam werden, ganz isolieren, nur noch diesen Partner haben, um den sie sich drehen und der süchtig ist.
1: Ja, die soziale Isolation kann enorm sein, enorm. Und die war auch in meinem Fall enorm. Und die Scham ist groß, die äußert sich manchmal auch. Ne? Im Buch wird beschrieben, die Ich-Erzählerin an einem bestimmten Punkt ständig rot wird. Jederzeit, alle paar Tage, in den unmöglichsten Situationen, weil die sich ihren Weg bahnt. Und
0: was bahnt sich da seinen Weg, wenn man rot wird?
1: Ja, diese Scham, ne? Die man aber gar nicht so genau wahrnimmt oder die man auch nicht zuordnen kann, glaube ich, in dem Moment, wo man sie empfindet. Also man versteht das eben nicht. Also man kann das nur im Nachgang begreifen, glaube ich, und mit der entsprechenden Hilfe.
0: Ich glaube, diese Scham ist ein ganz wichtiger Punkt, über die wollen wir gleich noch sprechen. Irina Schmeller ist bei uns heute und spricht mit uns über ihre Geschichte in SWR1, Leute.

0: Die Scham spielt eine sehr große Rolle in der Co-Abhängigkeit, in der Beziehung mit suchtkranken Autorin Rina Schmeller ist heute bei uns und hat das in einem autofiktionalen Roman aufgeschrieben und auch selbst erlebt. Sie haben es gerade schon so ein bisschen angesprochen. Sie sind dann irgendwann ständig rot geworden. Einfach so. Bis man das merkt, vergeht wahrscheinlich eine gewisse Zeit. Diese Scham, kommt die bewusst? Schämt man sich bewusst oder stellt man irgendwann fest, dass die da ist?
1: Man stellt fest, dass sie da ist, glaube ich. Und man stellt es immer wieder fest, vor allem. Aber man kann es nicht ändern. Und ich glaube, ein Weg, ihr zu begegnen, ist natürlich die Sprache. Also es zur Sprache zu bringen. Das hört sich jetzt einfach an. Das war natürlich ein sehr langer Weg. So, aber darin bestand letztlich auch meine Aufgabe.
0: Es gibt ja dann die, die nah dran sind wahrscheinlich an einem, die sowieso sehen, was ist. Da ist es wahrscheinlich schwer, dann so das zu kaschieren, vielleicht zu versuchen, das zu kaschieren, wenn man das denn tut. Konnten Sie ein bisschen dahinter steigen, warum es so schwer ist, klar zu thematisieren, was zu Hause Sache ist zum Beispiel?
1: Warum ist das so schwer? Ja, das ist eine gute Frage. Also ich glaube, weil man von sich selbst wirklich nicht mehr sprechen kann, also weil man immer nur vom anderen spricht, deswegen ist es auch irgendwie nicht zu erzählen. Es ereignet sich auch immer das Gleiche. Also was will man denn erzählen, wenn sich immer nur dasselbe wiederholt? Ne? Also man will ja nicht immer die Wiederholung erzählen. Mhm. Ne, die Leute merken das ja. Und man merkt ja auch, dass sie es merken. Und dafür schämt man sich ja auch. Ne? Man fühlt sich wahrscheinlich auch schuldig. Ne? So, das gilt für die Co-Abhängigen. Menschen als auch für die abhängigen Menschen spielt Schuld eine große Rolle. Und diese Schuldzuweisungen, die man erlebt oder die man auch an sich selbst macht sozusagen, die hängen halt auch, wie soll ich sagen, mit dieser Tabuisierung zusammen. Ne? Also da gibt es so einen Zusammenhang.
0: Sie haben gesagt, die Sucht ist da. Ich weiß es, meine nähere Umgebung weiß es auch. Aber das dann zu verbalisieren, klar, darüber zu sprechen, ist wahrscheinlich nochmal was anderes, oder?
1: Auf jeden Fall. Ja, besonders ist so klar zu benennen. Also das war mein Ziel mit Co. Möglichst einfach und klar zu beschreiben, was war oder was ist.
0: War aber ein Prozess. Also es war nicht so, dass Sie das in der Situation selbst dann gut konnten.
1: Nein. Ich habe ja sowieso erst danach angefangen zu schreiben. Ja. Ne?
0: Wie wichtig sind denn da Phasen in so einer Co-Abhängigkeitsbeziehung? Also zwischen dem Süchtigen und der Partnerin oder dem Partner? Weil ich stelle mir vor, in so einer Sucht, da gibt es ja bessere und schlechtere Phasen. Phasen, wo es vielleicht mehr getrunken wird, exzessiver getrunken wird und Phasen, wo vielleicht auch nicht getrunken wird. Wo es plötzlich wieder so ist, man hat diesen Menschen von früher vielleicht wieder.
1: Ja, es gibt natürlich da auch sehr unterschiedliches Konsumverhalten natürlich. Aber ja, ich habe das so erlebt, dass es eben harmonische, gute Phasen gab, die sich abgewechselt haben mit exzessivem Konsumverhalten, was dann auch eben zur Flucht, zu meiner Flucht so aus dem Wohnraum führte. Und diese harmonischen Phasen, die so zwischengeschaltet sind, die machen das noch schwerer im Grunde, weil man ja immer wieder so plötzlich wieder diesen anderen nüchternen Menschen vor sich hat und so ein Potenzial erkennt. Und obwohl dieses Potenzial gar nicht gelebt wird, liebt man das und bleibt. Mhm. Also die Hoffnung trügt einen.
0: Und das ist das, was viele, glaube ich, auch dann lange in solchen Beziehungen hält?
1: Ja.
0: Man sich ja auch fragt, warum man nicht einfach rausmarschiert sozusagen und nicht wieder zurückkommt.
1: Also das ist ein Aspekt. Es ist aber auch so, dass über die Jahre die eigene Identität davon abhängt, zu bleiben. Und das ist ein fieser Mechanismus, weil man eben um den anderen kreist und sehr bezogen auf ihn ist und auf dessen Verhalten und ja, sich selbst eben nicht mehr spürt. Und wenn man jetzt ginge von heute auf morgen, dann hätte man gar nichts mehr, weil man eben kein eigenes, unabhängiges Leben mehr hat.
0: Wir nehmen mal mit in die nächste Stunde. Das Thema Gewalt haben wir noch gar nicht angesprochen. Und ich glaube auch, vielleicht das ein bisschen zu durchsteigen, was Sie gerade beschrieben haben. Wie kommt man eigentlich in so eine Co-Abhängigkeit? Und natürlich auch der Weg raus, den Sie zum Glück gefunden haben. Rina Schmeller ist bei uns in SWR1. Leute, die ganze Sendung dann heute Nachmittag zum Nachhören. 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
3: Um 11 Uhr mit Christiane Sütterle. Guten Tag. Auf der Baustelle am Stuttgarter Hauptbahnhof sollen die Wege für Reisende ab nächstem Jahr kürzer werden. Verteidigungsminister Pistorius beendet ein Fregattenprojekt. Das Wetter meist sonnig, maximal 31 bis 37 Grad. Die Deutsche Bahn verschiebt die Inbetriebnahme des Bahnprojekts Stuttgart 21 um 5 Jahre. Bahnvertreter haben im Verkehrsausschuss des Deutschen Bundestages den Dezember 2031 als neuen Termin genannt. Aus Stuttgart berichtet Magdalena Haupt.
4: Demnach soll es ab Ende 2027 kürzere Laufwege für Reisende am Hauptbahnhof geben. Der Betrieb im Tiefbahnhof solle Ende 2031 starten. Zunächst parallel zum Kopfbahnhof, der noch bis Mitte 32 genutzt werden soll. Die Anbindung der Gäubahn aus Richtung Zürich und Singen ist für Dezember 2033 geplant. Das bedeutet 5 Jahre Verzögerung zum zuletzt genannten Zeitplan. Als Gründe seien im Ausschuss mehrere Faktoren genannt worden, unter anderem, dass Kabel falsch verlegt wurden. Das hatte der SWR in einer Dokumentation bereits aufgedeckt.
3: Bundesverkehrsminister Schnieder fordert von der Deutschen Bahn nach der bundesweiten Betriebsstörung eine umfassende Aufklärung. Sollte es sich um Hardware- oder Serverprobleme handeln, müsse die Bahn ihre Systeme so aufstellen, dass sich das nicht wiederhole, sagte der CDU-Politiker. Ein Fehler im digitalen Funksystem hatte am späten Abend einen etwa 2-stündigen Stillstand bei der Bahn verursacht. Auch Politiker von SPD und Grünen fordern eine schnelle Modernisierung der Systeme. Bundesverteidigungsminister Pistorius will eines der größten Rüstungsprojekte der Marine stoppen, nämlich den Bau von Fregatten zur U-Boot-Aufklärung. Seit 2020 hatte sich das Projekt immer wieder

0: Wie im Vorjahr. Vor allem ältere Menschen leben oft allein, aber auch junge Erwachsene zwischen 25 und 34 Jahren. Der Anteil der Single-Haushalte in Deutschland liegt demnach deutlich über dem EU-Schnitt. Die Zeit 11.03 Uhr.
1: Sebastian Frisch hat die Straßen im Blick in SWR1 Baden-Württemberg. Auf der A5 dauert es fast eine Dreiviertelstunde länger, Sebastian.
2: Ja, betrifft alle, die Richtung Norden unterwegs sind. Von Karlsruhe nach Frankfurt zwischen Bruchsal und Kronau. Hier 7 Kilometer Stau nach einem Unfall. Dann schauen wir auf die A6 Mannheim Richtung Heilbronn zwischen Mannheim-Schwetzingen und Schwetzingen-Hockenheim. Hier steht immer noch der kaputte Bus. Der wird vor Ort repariert, wird sich auch noch hinziehen. Vor der Ableitung bei Mannheim-Schwetzingen 2 Kilometer Stau. Letzte freie Ausfahrt ist das Viertheimer Kreuz. Deshalb auch stockender Verkehr auf der parallel verlaufenden A5 ab dem Kreuz Heidelberg. Dann auf die A67 Mannheim Richtung Darmstadt. Hier die Fahrbahnerneuerung bis heute Nachmittag um 3 zwischen Lorsch und Gernsheim. Deshalb 4 Kilometer Stau und stockender Verkehr. 5 Kilometer stockt es auf der A8 München Richtung Stuttgart zwischen Merklingen und Mühlhausen. Dann auf diese Nachricht haben wir seit Stunden gewartet. Jetzt ist immerhin eine Spur wieder frei. Sperre aufgehoben auf der A8 Karlsruhe Richtung Stuttgart zwischen Karlsbad und Pforzheim West. Die Bergungsarbeiten gehen allerdings weiter. 5 Kilometer Stau dauert eine gute halbe Stunde länger. Ganz aktuell kommt noch rein A7 Füssen Richtung Ulm zwischen Bad Grödenbach und Woringen. Da liegen Reifenteile auf der Fahrbahn. Allen unterwegs gute Fahrt.
1: Schauen wir aufs Wetter. Es ist heute meist sonnig und am Nachmittag sehr heiß. 31 bis 37 Grad heute die Maximaltemperaturen. Auch in der Nacht kühlt es kaum ab. Frühtemperaturen zwischen 22 und 14 Grad dann. Das ist die Zeit, in der man dann die Fenster aufmachen und lüften kann. Morgen wieder viel Sonne. Große Hitze, 32 bis 39 Grad. Dazu weiterhin wenig bis kein Wind. Es ist relativ windstill. Am Freitag und am Samstag dann kommt der Höhepunkt der Hitzewelle. Da werden wir dann um die 40 Grad haben.
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1: Mit Nabila Tassi, hallo. Autorin Rina Schmeller hat in einem beeindruckenden Buch ihre Geschichte mitverarbeitet. Das ist ein autofiktionaler Roman, die Geschichte einer Frau in der Beziehung mit einem alkoholsüchtigen Mann und rückt damit all diejenigen in den Fokus, die im Umfeld von Suchtkranken leben. Und wir wollen jetzt in der nächsten Stunde sprechen über ihren Weg, der auch wieder nach draußen geführt hat.
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0: 13 Minuten nach 11 SWR1 Baden-Württemberg am Mittwochvormittag mit Rina Schmeller, Autorin und Betroffene auch, die lange mit einem Suchtkranken gelebt hat und das Ganze aufgeschrieben hat in einem autofiktionalen Roman. Er heißt Co, also wie das Phänomen, Co-Abhängigkeit. Wenn man zusammen ist mit einem Suchtkranken, was diktiert da im Grunde das Leben? Haben wir schon so ein bisschen angesprochen, ne? Auch dieses Hin und Her.
1: Ja, also das Leben wird diktiert von der Droge, würde ich sagen. Ja, also es ist ein fremdbestimmter Alltag, den man lebt. Und in meiner Erfahrung war es eben ja ein Hin und Her, ein Auf und Ab.
0: Was auffällt ist, ja, also es wird ja diktiert von der Droge, aber die Droge wird ja konsumiert vom Partner.
1: Ja.
0: Ne? Oder von demjenigen, der sich da im Umfeld befindet. Kann ja auch der Vater sein. Ne? Also machen wir das mal unabhängig davon. Aber Sie in Ihrem Buch machen da gar keine Vorwürfe. Sie projizieren das gar nicht so sehr auf den Partner, sondern sie trennen den Partner von der Substanz. War das auch ein Prozess? Weil ich kann mir vorstellen, da ist doch auch Wut auf diesen Partner dann.
1: Es war auf jeden Fall ein Prozess, das zu erkennen. Also auch zu erkennen, dass der andere selbst abhängig ist. Das ist gar nicht so einfach. Ne, weil oft so eine Autonomie vorgeschoben wird, glaube ich. So, ich mache das eben, ich möchte das tun und so weiter. Aber nein, dass da eigentlich auch Ohnmacht ist und eine Krankheit, das konnte ich erst mit der Zeit erkennen. Und ich glaube, das ist auch wichtig zu erkennen, weil es geht nicht darum, dem anderen die Schuld zuzuweisen, ne, oder sich selbst die Schuld zuzuweisen, sowieso nicht, sondern es geht darum, Verantwortung zu übernehmen für das eigene Leben und das eigene Verhalten. Und das ist auch das Einzige, was man steuern kann. Man kann ja nicht das Verhalten des anderen lenken und steuern, obwohl man das jahrelang dachte und versucht hat und dann feststellt nach langer Zeit, es hat sich nichts geändert und trotzdem ist die Zeit weg.
0: Wie geht man denn um mit dieser eigenen Machtlosigkeit?
1: Wie geht man damit um? Sie meinen, was meinen Sie jetzt genau?
0: Naja, wenn man feststellt, wenn man irgendwann feststellt nach einer Zeit, vielleicht durch die Mühen, die man sich gemacht hat, man passt sich an, Sie haben auch davon gesprochen, dass Sie immer wieder geflüchtet sind, auch aus dem gemeinsamen Wohnraum. Wahrscheinlich, nehme ich mal an, um einer Eskalation und einer Gewaltspirale zu entgehen, die vielleicht entstanden wäre oder sogar vielleicht auch mal entstanden ist.
1: Ja, auf jeden Fall. Man flieht, damit es nicht komplett eskaliert. Man flieht letztlich, also in meinem Fall, um zurückkehren zu können. Also damit nicht alles in die Luft fliegt und alles mitbekommen und man gar kein Zuhause mehr hat. So gefangen und so gebunden ist man an diese Situation, dieses gemeinsame Leben, was eben aber ein Leben zu dritt ist und nicht zu zweit.
0: Ist das vielleicht diese gefühlte Machtlosigkeit, dass man immer nur reagieren kann durch Flucht, durch Rückkehr, durch Verstecken, durch Kaschieren?
1: Ja, reagieren. Man reagiert sehr viel dann, wenn konsumiert wird, aber man agiert auch viel. Ne? Also in meiner Erfahrung hatte der Ausstieg auch viel damit zu tun, bestimmte Dinge nicht mehr zu tun. Also nicht mehr zu agieren, sondern zu reagieren.
0: Ich habe es vorhin gefragt, welche Rolle spielt Gewalt? Wie haben Sie Gewalt erlebt?
1: In meinem Fall spielte Gewalt eine Rolle, auf jeden Fall. Verbale, auch körperliche vereinzelt. Das ist auch unterschiedlich, ne? in den Geschichten der Menschen.
0: Wird diese Gemengelage und auch die Abhängigkeit, die dadurch entsteht, zumindest lese ich das so, wenn ich Ihnen zuhöre, wird da irgendwann auch so eine Art Gefängnis draus? Also emotionales und vielleicht auch reales Gefängnis? Ist das so? Kann man das vergleichen? Oder ist das übertrieben?
1: Ja, ja, das ist so eine Art Psychoknast. Also, um es mal salopp zu formulieren. Natürlich. Aber das nimmt man nicht wahr, weil man eben das Außen gar nicht mehr wahrnimmt. Deswegen ist es alles, was man hat. So, und erstmal zu erkennen, zu schmecken, zu spüren, die Erfahrung zu machen, dass es da noch ein anderes Leben gibt. Dafür braucht man meiner Meinung nach, in meiner Erfahrung jedenfalls, professionelle Hilfe. Und man braucht, glaube ich, auch Abstand, räumlichen Abstand, soziale Kontakte.
0: Ja, und all das haben Sie hergestellt und sind auch ins Handeln gekommen. Darüber wollen wir gleich sprechen mit Rina Schmeller.

0: SWR1, Leute mit Autorin Irina Schmeller. Wir haben eine Frage von SWR1-Hörerin Beate Wiedmeier aus Weilderstadt. Die schreibt, heute ist wieder eine sehr interessante Sendung, Co-Abhängigkeit. Das kenne ich im Zusammenhang mit Frauen. Frage an Sie, Frau Schmeller, gibt es dies auch bei Männern?
1: Also ich bin keine Suchtexpertin, muss ich dazu sagen, aber ich denke, ja, klar.
0: Davon muss man ausgehen, ne?
1: Ja.
0: Es ist ja, wir haben vorhin darüber gesprochen, Selbstwirksamkeit, also ins Handeln zu kommen, von der Passivität ins Aktive zu kommen. Bei Ihnen war es so, dass ich selbst das Flüchten von zu Hause, um der Eskalation aus dem Weg zu gehen, das sich um den Partner drehen, das hat ja auch was sehr Aktives. Also das heißt, Sie waren eigentlich immer in irgendeiner Form des Handelns drin?
1: Ja, man ist sehr beschäftigt. Man ist wahnsinnig beschäftigt.
0: Mhm. Weil Sie auch...
1: Was nicht hilft.
0: Es hilft nicht rauszukommen, das Beschäftigtsein, ja, automatisch.
1: Genau, weil man ist die ganze Zeit damit beschäftigt, das alles zu bewältigen. Ne? Also man ist ja auch wahnsinnig erschöpft. Also wenn Sie sich vorstellen, mitten in der Nacht auf der Straße, so darauf schon vorbereitet zu sein, alarmiert zu sein, zu wissen, das könnte passieren, wird vielleicht passieren und dann tatsächlich in der Situation zu landen, dann kommt man nach Hause, wenn man sich wieder sicher fühlt und will erstmal nur schlafen.
0: Also das heißt, wenn Sie Gewalt aus dem Weg gegangen sind und dann wieder nach Hause kamen, dann gab es da keine Gewalt. Weil das ist ja oft das, was man dann fürchtet. Oh Gott, wenn ich nach Hause komme, dann geht es erst richtig los.
1: Also meine Erfahrung war die Gewalt an den Konsum gekoppelt. Deswegen konnte ich einschätzen und wissen eigentlich, wann ich mit Gewalt rechnen muss und wann nicht.
0: Mhm. Diese Phasen, wenn man dann draußen ist, wenn man wieder mal fliehen musste, vielleicht auch mal mitten in der Nacht, die Hauptfigur im Roman, die springt auch mal aus dem Fenster in den Hof und geht, sie ist immer bereit zu gehen, die hat immer was gepackt, sitzt dann irgendwo, fährt mit der U-Bahn irgendwo hin. Diese Phasen, in denen man allein sind, sind das die schwierigsten Phasen oder ist man da eher erleichtert, dass man es rausgeschafft hat und weggeschafft hat?
1: Man ist im ersten Moment sehr konzentriert, weil man muss erstmal jetzt rauskommen. Wenn man draußen ist, ist man erleichtert, dass es vorbei ist, geschafft ist. Und dann fühlt man sich sehr allein. Und ich glaube, dieses Gefühl, damit so allein zu sein, das muss aufgehoben werden. Ne? Deswegen sitze ich auch hier, weil es eben Millionen Betroffene gibt. Und nicht alle machen natürlich diese Erfahrung. Ne? Also die Gewalterfahrung, das ist nochmal... Ne, was Spezielles. Mhm. Aber es ist wichtig zu verstehen, dass sehr viele Menschen davon betroffen sind und das eben eine kollektive Erfahrung ist. Sie ist nur tabuisiert.
0: Gab es so einen Punkt bei Ihnen, wo Sie gesagt haben, jetzt reicht es, jetzt muss ich ins Handeln kommen, jetzt suche ich mir Hilfe? War das ein bestimmter Punkt, ein Effekt, ein Aha-Effekt, ein Zeitpunkt, an dem Sie es festmachen können?
1: Also das Gefühl, jetzt reicht es, hatte ich schon immer mal wieder. Das hat aber nicht unbedingt dazu geführt, dass ich mir Hilfe gesucht hätte. Es ist schwer zu sagen, wie man an diesen Punkt kommt. Ich glaube, es ist letztlich eine Zuspitzung über die Zeit und man kommt an so eine Art Tiefpunkt und es wird so trostlos und ausweglos, dass man im besten Fall irgendwann ja diesen Schritt einfach macht, so aus der Verzweiflung heraus.
0: Mhm.
1: Dazu kann ich nur ermutigen.
0: Wenn Sie heute so auf die Zeit zurückschauen, Sie waren ja sehr jung, Sie sind immer noch jung, Sie haben diese Zeit schon hinter sich. Die war auch gar nicht kurz, das waren über 10 Jahre, glaube ich. Ist die Zeit für Sie heute irgendwie verloren? Wie haben Sie diese Zeit für sich einsortiert?
1: Also natürlich denkt man das immer wieder und leidet auch darunter und hadert damit und meint, diese Zeit sei verloren gewesen. Das glaube ich aber nicht. So, weil es dauert eben, solange es dauert. Ja, und diese Prozesse können nicht abgekürzt werden. Ne? Sie können gut begleitet werden. Und wer weiß, was wäre passiert, wenn nicht. Also letztlich ist es, glaube ich, sehr wichtig, das anzunehmen als die eigene Erfahrung und mit ihr umzugehen. Mhm. Und daraus was zu machen im besten Fall. Und das ist mir eben mit dem Schreiben dieses Buches gelungen.
0: Mhm. Sie haben sich Hilfe gesucht und über Hilfsangebote und den Weg nach draußen und vielleicht auch so ein bisschen über Ihre Bilanz sprechen wir dann gleich noch nach den Nachrichten in der letzten halben Stunde. SWR1 Leute mit Irina Schmeller.

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1: Um 11.30 Uhr mit Christiane Sütterle.
2: Guten Tag. Im Verkehrsausschuss des Bundestages hat die Deutsche Bahn erklärt, dass der Tiefbahnhof S21 erst im Dezember 2031 in Betrieb gehen wird. Das hatte der SWR bereits in den vergangenen Wochen recherchiert. Die Bahn hatte das bisher nicht bestätigt. Magdalena Haupt berichtet.
3: Bahnchefin Evelyn Palla und der S21-Projektleiter Klaus Müller hätten im Verkehrsausschuss das neue Inbetriebnahmekonzept für Stuttgart 21 vorgestellt, so Mitglieder des Ausschusses. Demnach soll es ab Ende 2027 kürzere Laufwege für Reisende am Hauptbahnhof geben. Der Betrieb im Tiefbahnhof solle Ende 2031 starten. Zunächst parallel zum Kopfbahnhof, der noch bis Mitte 32 genutzt werden soll.
2: Der Ventilatorenspezialist IBM Pabst aus Mulfingen im Hohenlohe-Kreis rechnet in den nächsten Jahren mit einem kräftigen Umsatzwachstum. Grund sei der weltweite Aufbau von Rechenzentren, unter anderem für KI-Anwendungen. Schließlich müssten die Rechenzentren gekühlt werden, so Unternehmenschef Geisdörfer. In Freiburg beginnt heute der Deutsche Bauerntag. Bauernpräsident Ruckwied fordert von der Politik weniger Bürokratie und mehr finanzielle Unterstützung. Die Versorgungssicherheit der Menschen sei genauso wichtig wie die Verteidigungsfähigkeit des Landes, so der Bauernpräsident. 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
1: Sebastian Frisch mit allen wichtigen Meldungen von den Straßen. Der Stau auf der A5, der wird immer länger, Sebastian.
4: Ja, dauert inzwischen fast eine Stunde hier von Karlsruhe nach Frankfurt. Zwischen Bruchsal und Kronau inzwischen 10 Kilometer Stau. Zwei Spuren sind hier gesperrt. Dauert laut Polizei noch bis um die Mittagszeit. Dann sollte sich der Stau hier hoffentlich bald auflösen. Weiterhin gesperrt die A6 Mannheim Richtung Heilbronn. Zwischen Mannheim-Schwetzingen und Schwetzingen-Hockenheim. Der kaputte Bus wird hier immer noch repariert, wird sich auch noch hinziehen. Umleitung am besten über die A5. Dann auf die A8 München Richtung Stuttgart, zwischen Merklingen und Mühlhausen inzwischen 7 Kilometer stockender Verkehr. A8 Karlsruhe Richtung Stuttgart, zwischen Karlsbad und Pforzheim, hier ist immerhin eine Spur wieder frei. 5 Kilometer Stau, dauert knapp 20 Minuten länger. Dann auch der Hinweis, in der Rastatter Innenstadt, da brennt es. Hier treten schädliche Rauchgase aus. Das Gebiet bitte meiden und Fenster und Türen schließen und Klimaanlagen abschalten. Ganz aktuell kommt noch rein, brennendes Fahrzeug auf der B33a Richtung Straßburg, zwischen der A5 bei Offenburg und dem Abzweig nach Hesselhurst. Alles in Ruhe nochmal zum Nachlesen gibt's auch bei uns in der SWR1-App. Gute Fahrt.
1: Überall sonnig in Baden-Württemberg und sehr heiß. Heute die Maximaltemperaturen 34 bis 37 Grad. Dazu gibt es wenig Abkühlung. Es weht kaum Wind. Gegen Mittag kann der mal ein bisschen auffrischen. Aber viel kommt da nicht. In der Nacht dann auch nur langsame Abkühlung. Die Frühtemperaturen dann in den Morgenstunden liegen zwischen 22 und 14 Grad. Morgen dann ähnliches Wetter. Auch wieder viel Sonne, große Hitze. 32 bis 39 Grad am Donnerstag, Freitag und Samstag dann bis zu 40 Grad.
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1: 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Rina Schmeller hat den Weg aus der Co-Abhängigkeit geschafft und sie hat darüber geschrieben. Und wie sie das geschafft hat, über Hilfsangebote und für wen auch ihr Buch gedacht ist, darüber wollen wir gleich noch sprechen in der letzten halben Stunde.

0: Leute, heute Vormittag mit Autorin Rina Schmeller. Ich zitiere mal aus ihrem Buch, aus Co. Man kann innig schützen, was einen zerstört, besonders wenn man sich selbst nicht liebt. Wofür steht dieses Zitat? Wissen Sie gleich, was ich gerade zitiere, wo es steht ungefähr?
1: Ja, ich weiß, wo es steht.
0: Habe ich mitgerechnet, ja.
1: Ich weiß von jedem Satz, wo er steht.
0: Habe ich mitgerechnet. Ja, wofür steht dieser Satz?
1: Ja, für die fehlende Selbstliebe. Also für die Tatsache, dass man in der Co-Abhängigkeit sehr viel Mitgefühl hat für den anderen, aber nicht für sich selbst.
0: Ist das ein Grund, warum es, oder einer der Gründe, warum es vielen so schwer fällt, wegzukommen auch aus dieser Co-Abhängigkeit? Denn am Ende, das haben Sie ja vorhin ganz eindrücklich auch dargelegt, man kann ja nicht bleiben. Es wird ja nicht besser, in der Regel zumindest. Man hört ja und liest immer wieder, also haben Sie das mal durchdrungen im Nachhinein, warum fällt es einem so schwer wegzukommen?
1: Ich habe es, glaube ich, schon beantwortet, weil die Identität so davon abhängt, dass man bleibt. Ich glaube, im Nachhinein betrachtet, was ich vielleicht noch ergänzen kann, es ist auch so ein Ablenkungsmanöver, ein bisschen von sich selbst, glaube ich. Ne?
0: Ja.
1: Also,
0: danke, dass Ihnen aufgefallen ist, dass Sie die Frage eigentlich schon beantwortet. Ist mir auch gerade klar geworden, als ich gefragt habe. Sie haben es aber trotzdem geschafft. Es gab einen Weg raus. Der Weg raus war schmerzhaft, der war auch lang. Der ging nicht so von einer Minute auf die andere. Und Sie mussten dafür auch Dinge tun, die sehr schmerzhaft waren. Zum Beispiel die gemeinsame Wohnung im Grunde zwangsweise gegen den Willen des Partners aufzulösen. Und Sie konnten das machen, weil Sie Hilfsangebote wahrgenommen haben.
1: Ja. Ja.
0: Wie hart war der Weg erstmal raus?
1: Das war ein langer Weg. Ich hatte sehr gute Begleitung. Da hatte ich wahrscheinlich auch Glück. So, aber ich kann nur empfehlen, in Suchtberatungsstellen zu gehen, die auch für Angehörige da sind, die sogar für das Umfeld von Angehörigen da sind. Und ich war Teil einer Angehörigengruppe auch, also einer Selbsthilfegruppe. Das war nochmal ein sehr wichtiger Schritt, den ich erst etwas später gemacht habe. Da war ich, glaube ich, schon so 3 Jahre oder 4 in der Suchtberatungsstelle. Wichtig, weil man in dem Moment, glaube ich, die eigene Krankheit irgendwie annimmt, auch als die eigene, und sie dann auch erkennen kann, weil man in der Spiegelung, die man erlebt bei den anderen, sieht, ah, die Geschichten ähneln sich sehr.
0: Ja, es gibt so eine zentrale Stelle in Ihrem Buch, da rufen Sie da an und sagen, ich bin Angehörige, kann ich kommen? Und die sagen, ja, endlich ruft mal jemand an. Also offensichtlich ist das nicht so bekannt, dass es diese Angebote sich auch nicht nur an die Suchtkranken selbst, sondern auch an die Angehörigen wenden.
1: Ja, also ich glaube, viele wissen das nicht, viele Betroffene wissen es tatsächlich nicht. Der Zulauf wächst anscheinend, ich glaube, das Bewusstsein nimmt zu. Aber gleichzeitig wird die Suchthilfe auch gekürzt. Ne? Die Gelder werden von Jahr zu Jahr gestrichen. So, und das ist auch ein Grund, warum ich hier sitze.
0: Ja, also in Ihrem Buch kann man auch ganz gut nachlesen, warum es eigentlich wichtig ist, dass es Hilfsangebote und Unterstützung, auch soziale Unterstützung gibt. Ich glaube, einiges würde auf der Straße stattfinden und in sich zusammenfallen. Wenn das nicht so wäre, dann würden wir, glaube ich, Elend viel mehr zu Gesicht bekommen. Also ich habe manchmal das Gefühl, dass diese Zahlungen oft das Elend nach innen verlagern und für uns nicht mehr so sichtbar machen als Gesellschaft. Ist Ihnen das auch aufgegangen?
1: Ja, also ich kann Ihre Frage gerade nicht mehr so gut rekonstruieren.
0: Ja, ich meine eben, dass man zum Beispiel jemand, der in einer Suchterkrankung ist, der kann ja oft für seinen Unterhalt gar nicht mehr sorgen. Mhm. Der würde sonst wahrscheinlich auf der Straße sitzen, obdachlos sein.
1: Wenn?
0: Wenn es keine Hilfe gäbe.
1: Ach so, ja, natürlich. Also die Hilfe muss es geben. So, es ist total wichtig, das zu verstehen, ne, was da passiert und zu sehen, es gibt ganz viele. Das ist das, was hilft. Und das kann man natürlich an Orten wie einer Suchtberatungsstelle, wo die Leute sich einfach gut mit der Krankheit auskennen. Ne, da findet das am ehesten statt.
0: Mhm. Sie haben gesagt, Sie waren dann in der Selbsthilfegruppe. Wir haben ja vorhin schon dargelegt, es gibt 1000 Abstufungen dieser Co-Abhängigkeit in allen Varianten, mit allen Substanzen. Wie war denn der Austausch mit anderen Betroffenen? War der wichtig?
1: Ah, sehr wichtig. Sehr wichtig, ja. Weil man sich eben spiegelt. Und man sieht, die anderen erleben etwas Ähnliches. Manchmal ist es frappant, ne, wie ähnlich die Geschichten sind. Aber die Menschen sind alle an unterschiedlichen Punkten im Prozess. Und so kann man voneinander lernen, ne, und kann sich gegenseitig etwas geben, was man ja sich wahrscheinlich nur geben kann, wenn man den anderen ohne Worte versteht.
0: Was bleibt von der Co-Abhängigkeit und wie verändert das auch einen Menschen? Darüber sprechen wir gleich noch mit Rina Schmeller in SWR1, Leute.

0: Rina Schmeller ist bei uns in SWR1, Leute, Autorin, die mit ihrem Buch Co. das Phänomen der Co-Abhängigkeit beschreibt, das sie selbst erlebt hat. Und wir haben auch Zuschriften der SWR1-Hörerinnen und Hörer, sehr bewegend auch teilweise. Sandra Linz schreibt uns, so eine Co-Abhängigkeit, da rutscht man schnell rein, ohne dass man es will. Und es ist hart, wieder rauszukommen. Ich habe es geschafft und bin unheimlich stolz auf mich. Und es war ein langer und harter Weg. Noch eine Nachricht kommt von einer Hörerin, die schreibt uns, ich habe 30 Jahre in einer Co-Abhängigkeit gelebt, da war auch Gewalt dabei. Es gab viele Versuche, mich daraus zu befreien. Ein paar Sachen lese ich jetzt nicht vor, die dann noch passiert sind. Aber was sie sagen will, ist, es waren viele Jahre, aber vergeudet waren sie nicht. Ich bin letztendlich daran gewachsen. Rina Schmeller, würden Sie das für sich auch so sagen?
1: Absolut. Ich bin eine andere. Also ich war ein Schatten meiner selbst und ich bin es nicht mehr. Ja, also es hat ein neues Leben begonnen, so im Laufe der Zeit. Und die Momente des Glücks, die man gerade am Anfang des Ausstiegs erlebt, sind wirklich phänomenal und ungeahnt. Mhm.
0: Trotz alledem, also der Weg raus ist ja nicht so, dass man einfach wegrennen kann oder muss und alle Stricke abreißen, sondern es war so eine langsame Abnabelung auch davon. Ist das immer so? Muss das so sein? Geht das gar nicht anders? Oder gibt es da nicht den einen Weg?
1: Es gibt sehr viele Wege, glaube ich. Ne? Deswegen, ob es immer so ist, das kann ich nicht sagen. Also das denke ich nicht. Aber in meiner Erfahrung waren es eben viele, viele Schritte und auch viele Rückschritte und dann wieder ein Schritt nach vorne. Ne? Man muss es lernen.
0: Gibt es denn in der Co-Abhängigkeit, weil man ist ja eigentlich selbst nicht abhängig. Also ich glaube, das ist ein ganz schwerer Punkt, das auseinanderzuhalten. Ja. Man ist ja nicht süchtig nach der Substanz.
1: Nein.
0: Gibt es bei der Co-Abhängigkeit auch eine Rückfallgefahr?
1: Auf jeden Fall, natürlich.
0: Auch nach der Beziehung? Also kann man beim nächsten Partner wieder in den gleichen Mechanismus geraten mit der Erfahrung, die man mitbringt, mit all dem Leid?
1: Könnte passieren, selbstverständlich, ja. Da muss man genau aufpassen.
0: Wie handeln Sie das?
1: Ja, also ich habe meine Muster gut im Griff, sage ich mal, ne, und habe den Weg gefunden. Also ich fühle mich sehr sicher mittlerweile. Ne, es gibt solche und solche Phasen oder auch im Verlauf, ne, es gibt Phasen, in denen man noch unsicher ist, sehr wachsam ist vielleicht, eine Angst hat natürlich davor, wieder in so eine Situation zu geraten. Aber irgendwann kann man das dann auch ein bisschen loslassen und zwar achtsam bleiben, aber keine Angst mehr zu empfinden davor.
0: Was würden Sie den Leuten mitgeben wollen jetzt aus Ihrer Situation jetzt, wo Sie auch sagen, ja, ich bin jetzt drüber weg, ich habe es geschafft rauszukommen. Das Buch hat Ihnen, glaube ich, geholfen, würde ich jetzt einfach mal so voraussetzen in diesem Prozess. Für wen ist das Buch gedacht und was würden Sie den Leuten mitgeben wollen an der Stelle?
1: Also das Buch ist für alle, die verstehen möchten, die nachempfinden möchten, die vielleicht diese Bewegung des Ausstiegs auch mitlesen möchten. Und ermutigen kann ich eigentlich nur darüber zu sprechen. Also selbst einen Ausdruck zu finden, welcher Art auch immer der dann sein mag. Hm.
0: Sie gehen ja auch wirklich an sich selbst auch ran in dem Buch, ziehen da auch so eine Bilanz. Da geht es ganz viel um Liebe. Da gibt es so einen Teil im Buch, den ich ganz gerne kurz lesen würde. Da schreiben Sie, tief in der Seele, irgendwo im Inneren mangelt es an Vertrauen und Liebe. Und so gibt man und gibt und liebt und versucht in einem fort zu beweisen, nicht nur dem anderen, auch sich selbst, was man geliebt zu werden verdient. Ist das so eine Essenz? Ist das was, was Sie für sich so bilanziert haben? Warum konnte ich eigentlich in so eine Situation kommen?
1: Also man verdient auf jeden Fall, geliebt zu werden und an allererster Stelle eben von sich selbst. Ne? Und darum geht es letztlich. Also ja, dahin zu finden.
0: Mutig, dass Sie heute hier waren und über Ihre Geschichte gesprochen haben. Vielen Dank, Rina Schmeller, für Ihren Besuch und das interessante Gespräch. Danke, dass Sie hier waren.
1: Danke für die Einladung.
0: Das war's. SWR1 Leute mit Nabila Tassi und dann morgen neuen Leute haben wir den Markensoziologen Arndt Ziesche, der uns erklären wird, warum die Bindung zu Marken und Markenprodukten so stark und so emotional geprägt ist. Matthias Schiedert macht weiter nach 12 und ich sage schönen Mittwoch und frohes Schwitzen.

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13: Um 12 Uhr mit Christiane Sütterle. Guten Tag. Nach der Panne bei der Bahn bleibt der Güterverkehr wohl noch tagelang gestört. Auf der Baustelle am Stuttgarter Hauptbahnhof sollen die Wege für Reisende ab nächsten Jahr kürzer werden. Das Wetter meist sonnig, maximal 31 bis 37 Grad. Bundesverkehrsminister Schnieder fordert von der Deutschen Bahn nach der bundesweiten Betriebsstörung eine umfassende Aufklärung. Sollte es sich um Hardware- oder Serverprobleme handeln, müsse die Bahn ihre Systeme so aufstellen, dass es das nicht wiederhole, sagte der CDU-Politiker. Ein Fehler im digitalen Funksystem hatte am späten Abend einen etwa zweistündigen Stillstand bei der Bahn verursacht. Aus Berlin, Jakob Mayer.
14: Die parlamentarische Staatssekretärin im Innenministerium Daniela Ludwig sagte, man werde sich die Schwachstellen zusammen mit der Bahn ganz genau anschauen. Die Bahn erklärt den Ausfall mit dem planmäßigen Tausch einer technischen Komponente. Der hat nach den Worten des Vorstandschefs der Infrastruktursparte Philipp Nagel zu der Störung des digitalen Bahnfunks geführt. Nach Angaben der Bahn ist der Zugverkehr am Morgen weitgehend reibungslos angelaufen. Laut dem zuständigen Verband sind Güterzüge aber besonders betroffen. Die Lage sei extrem angespannt, hieß es, weil Güter-, Nah- und Fernverkehr gleichzeitig auf Weiterfahrt warteten. Es werde Tage dauern, den Logistikstau abzuarbeiten.
13: Die Deutsche Bahn verschiebt die Inbetriebnahme des Bahnprojekts Stuttgart 21 um 5 Jahre. Bahnvertreter haben im Verkehrsausschuss des Deutschen Bundestags den Dezember 2031 als neuen Termin genannt. Aus Stuttgart berichtet Magdalena Haupt.
15: Demnach soll es ab Ende 2027 kürzere Laufwege für Reisende am Hauptbahnhof geben. Der Betrieb im Tiefbahnhof solle Ende 2031 starten. Zunächst parallel zum Kopfbahnhof, der noch bis Mitte 32 genutzt werden soll. Die Anbindung der Gäubahn aus Richtung Zürich und Singen ist für Dezember 2033 geplant. Das bedeutet 5 Jahre Verzögerung zum zuletzt genannten Zeitplan. Als Gründe seien im Ausschuss mehrere Faktoren genannt worden, unter anderem, dass Kabel falsch verlegt wurden. Das hatte der SWR in einer Dokumentation bereits aufgedeckt.
16: Laut einer Studie der Bertelsmann Stiftung sind Windkraft, Solaranlagen und Wärmepumpen in Deutschland zu einem wichtigen Jobmotor geworden. Mit 436.000 hat die Zahl der Beschäftigten in der Branche einen neuen Rekord erreicht. Allerdings gefährdeten die Pläne der Bundesregierung zu erneuerbaren Energien tausende Arbeitsplätze. Hanna Spanhill aus der SWR Wirtschaftsredaktion.
17: Arbeitsplätze im Bereich Erneuerbare sind demnach stark abhängig von politischen Signalen und

0: Wirtschaftsministerin Reiche sagte, wenn der Gesetzentwurf verabschiedet werde, könne die Wirtschaft um 3 Milliarden Euro entlastet werden. Grüne und Linke sprachen von einem massiven klimapolitischen Rückschritt. Die Zeit, es ist 12.04 Uhr.
1: Sebastian Frisch, heute Mittag unser Sorgenkind, die A5.
2: Und zwar von Basel Richtung Karlsruhe. Einmal hier zwischen Riegel und Herbolzheim. 5 Kilometer stockender Verkehr und richtig viel los. Dann weiter Richtung Frankfurt zwischen Bruchsal und Kronau. 13 Kilometer Stau, da ist nur eine Spur frei. Dauert fast eine Stunde länger. A8 Karlsruhe Richtung Stuttgart zwischen Pforzheim West und Süd. An der Baustelle 8 Kilometer Stau und stockender Verkehr. Und dann weiter in Richtung München zwischen Mühlhausen und Merklingen. Inzwischen ebenfalls 8 Kilometer Stau und stockender Verkehr. Schauen wir noch nach Rastatt. Hier brennt in der Innenstadt ein Gebäude, da treten schädliche Rauchgase aus. Das Gebiet bitte meiden und Fenster und Türen geschlossen halten und Lüftungen und Klimaanlagen bitte abschalten. Das war's. Alle Meldungen auch nochmal zum Nachlesen, zum Beispiel auf swr1.de. Gute Fahrt.
1: Das mit der Sauna unter blauem Himmel geht weiter. Viel Sonne, nur paar Wolken. Wir schaffen bis 31 Grad auf der Alp, 34 am Bodensee bei Radolfzell und 37 Grad Richtung Kurpfalz bei Mosbach. Die Nacht, die kühlt dann nur langsam ab auf 22 bis 16 Grad im Allgäu, 14 Grad. Und morgen dann ja noch heißer mit 32 bis 39 Grad. Und Freitag, ja, da sind es dann bis zu 40.
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1: Matthias Schiedert hier am Mittwoch. SWR 1. Und hoffentlich sind all eure Eiswürfelförmchen mit Wasser aufgefüllt und inzwischen wieder schön durchgefroren. Ja, so langsam wird es jetzt immer heißer. Kommt gut durch diesen Tag.

0: 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Keller aufräumen am Wochenende.
1: Ja, warum nicht, wenn es draußen so heiß ist?
0: Da ist es bestimmt kühler und schadet ja auch nicht, wieder Zeug auszusortieren, was eh nicht gebraucht wird für den nächsten Flohmarkt. Gleich mal auf die Seite stellen. Aber wie bekommen wir dann unsere Sachen auf einem Flohmarkt am besten weg? Denn keiner hat Lust, das ganze Zeug dann wieder mit nach Hause zu nehmen und wieder zurück in den Keller zu stellen. Wir haben mal Flohmarktverkäufer in Karlsruhe gefragt.
2: Am besten macht man dann Schleuderpreise. Wenn ich 5 Euro will und der Kunde meint zu teuer, dann sage ich, soll er 2 nehmen für 6 Euro.
3: Zeitig kommen, in den ersten 2, 3 Reihen stehen und nicht zu weit hinten bei der Hitze, weil die Leute irgendwann mal erschöpft sind vor lauter Laufen.
4: Gut beschildern, was wie viel kostet und auch Verhandlungsspielraum lassen.
5: Vielleicht die Leute direkt ansprechen, also wenn sie sich schon überlegen, irgendwas zu kaufen oder so, direkt ansprechen und so, und dann klappt das meistens auch.
6: Ja, am besten immer querbeet, also Werkzeug, Haushalt, alles gemischt von jedem. Zieht man dann die Leute an?
7: Ich habe vorne immer auf Kinderhöhe Spielzeug, Lego und so weiter, dass die Kinder angelockt werden. Dann kommen die Eltern automatisch dazu.
0: Ja, und dann wäre es noch gut, nicht mehr mit nach Hause zu nehmen, als wir dann dort verkauft haben. Weil es gibt ja richtig schöne Sachen dort. Ihr könnt da mal durchschicken, was da euer bester Flohmarktfund war. WhatsApp-Nachricht oder Sprachnachricht an die 0711 26 27 28.
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Das ist so das Wichtigste bei den Temperaturen, dass wir das Wasser trinken nicht vergessen. Passiert ja gerne mal so im Alltagsstress, dass wir es vergessen. Und sobald wir Durst haben, ist es eigentlich schon zu spät. Im ARD Musikclub Deutsch gestern Abend. Deshalb haben wir da was gemacht, das wir jetzt ja vom Fußball kennen, von der Fußball-Weltmeisterschaft. Und zwar regelmäßige Trinkpausen und sogenannte Hydration Breaks. 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Und das war so ein Hydration Break bei Spliff. Da geht's ja auch ums Trinken und ums Essen. Carbonara mit Coca-Cola. Wobei klar, Wasser wäre vielleicht besser.

0: Es ist 12:30.
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0: Das für uns Christiane Sütterle.
2: Guten Tag. Die große IT-Störung bei der Deutschen Bahn hat vor allem für den Güterverkehr ein Nachspiel. Das hat der Branchenverband mitgeteilt. Zwar rolle ein Teil der Züge wieder, aber etwa jeder zweite Güterzug stehe weiterhin irgendwo im Land oder an den Grenzen. Hintergrund ist, dass Güterzüge vor allem nachts fahren, also genau in der Zeit, in der die Funkstörung bundesweit den Zugverkehr lahmgelegt hat. Es werde Tage dauern, diesen Stau abzuarbeiten, so der Branchenverband. Der Ventilatorenhersteller EBM Pabst aus Mulfingen im Hohenlohe-Kreis ist auf Wachstumskurs. Im vergangenen Jahr sei der Umsatz um 6% auf rund 2,24 Milliarden Euro gestiegen. Katharin Freudenberger berichtet.
3: Das Kerngeschäft von EBM Pabst ist um rund 12% gewachsen. Dabei zog sich das Unternehmen bewusst als Zulieferer für die Automobil- und Hausgeräteindustrie zurück. Wachstumstreiber bleibt der Boom um die künstliche Intelligenz, da die KI-Rechenzentren enorme Abwärme produzieren und gekühlt werden müssen. Besonders gefragt seien daher die Ventilatoren und Pumpen des Unternehmens, heißt es. Auch eine Lösung, bei der mit KI-Algorithmen die Ventilatoren einzeln angesteuert werden können, sei stark nachgefragt.
2: Die Universität Stuttgart ist an einem Projekt beteiligt, bei dem eine neue Technologie für den Artenschutz entwickelt werden soll. Künstliche Intelligenz könnte helfen, bedrohte Wildtiere zu überwachen. Christine Harthart berichtet.
4: Die Technologie erkennt Tiere wie Zebras oder Jaguare an ihrem einzigartigen Fellmuster. Das teilt die Universität Stuttgart mit. Mit Drohnen und maschinellem Lernen analysiert die Technologie Bildmaterial, vergleicht die Muster mit einer Datenbank und ermöglicht es so, einzelne Tiere zu erkennen. Dadurch können Forscher Wildtierpopulationen besser überwachen. Das System wird bereits in Schutzgebieten getestet. Für die Entwicklung haben die Stuttgarter Forscher mit Wissenschaftlern in Kenia und Ungarn zusammengearbeitet.
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0: Sebastian Frisch, wir schauen auf die A5, da müssen wir gerade gut aufpassen.
5: Von Karlsruhe nach Basel zwischen Efringkirchen und dem Dreigeweil am Rhein, da liegen einige größere Reifenteile auf der Autobahn. Steine auf der Straße im Kreis Esslingen zwischen Oberlenningen und Hochwang. Dann auf die A5, Karlsruhe Richtung Frankfurt, zwischen Kronau und dem Kreuz Waldorf, hier 5 Kilometer stockender Verkehr. A8, Karlsruhe nach Stuttgart, zwischen Pforzheim West und Ost, 8 Kilometer Stau und stockender Verkehr. Dann auf die A81, von Heilbronn nach Stuttgart, zwischen Mundelsheim und Ludwigsburg Nord haben wir streckenweise ebenfalls stockenden Verkehr. Blick noch nach Rastatt, hier brennt in der Innenstadt ein Gebäude, da treten schädliche Rauchgase aus. Das betroffene Gebiet bitte meiden, Fenster und Türen schließen und Lüftungen und Klimaanlagen bitte abschalten. Allen unterwegs, gute Fahrt!
6: Sonne überall im Land. Paar Wolken können sich mal so vor die Sonne schieben. Das ändert aber dann nichts an den Temperaturen. Bis zum Abend 31 Grad auf der Westalb, 34 am Bodensee und 37 Grad Richtung Kurpfalz. Morgen dann noch heißer mit 32 bis 39 Grad. Und die Hitzewelle, die steuert dann auf ihren Höhepunkt zu. Der ist am Freitag und Samstag.
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6: Die Stimmung in der deutschen Wirtschaft hat sich im Juni zum zweiten Mal in Folge verbessert. Das geht aus dem IFO-Geschäftsklima-Index hervor. Der ist leicht angestiegen. Die Aussicht auf ein Rahmenabkommen zwischen den USA und dem Iran zur Beendigung des Krieges habe die Ölpreise merklich fallen lassen. Das führe zu wirtschaftlichen Entlastungen, heißt es. Der DAX dennoch im Minus. Aktuell steht er bei rund 24.660 Punkten, minus 1%. Die Gewinner heute: MTU Aero plus 4,4% und Brenntag SE plus 3,1%. Die Verlierer: Rheinmetall minus 15,4% und RWE minus 2,2%. 1 Euro ist derzeit genau 1,13 Dollar wert.
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0: 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Und ja, wer macht das schon, so ein Sicherheitsbackup, ne? Also wenn wir irgendwo mal so ein Update aufspielen. Aber wäre schon gut, falls mal was schief geht. Bei unserem Handy oder am privaten Laptop weniger schlimm, aber gestern bei der Bahn dann schon. Nix ist mehr gegangen, der Bahnverkehr in Baden-Württemberg in Deutschland ist quasi zusammengebrochen und es soll an einem fehlgeschlagenen Update für den Digitalfunk der Züge gelegen haben. Die Bahn, die spricht von einem Problem beim Tausch einer technischen Komponente. Wir klären es mit unserem SWR-Bahn-Experten Frieda Kümmerer.
1: Hi.
0: Hallo Frieda. Sind wir mal ehrlich, die wollten doch nur vom erneut verschobenen Startdatum von Stuttgart 21 ablenken. Beziehungsweise jetzt spricht ja jeder von S31.
1: Ja, das sollen sie ruhig mal probieren. Aber dafür gibt es ja noch uns, die da immer schön darauf hinweisen, dass man davon nicht ablenken kann. Nein, also man möchte ja manchmal gerne der Bahn sowas zutrauen, dass sie das macht, aber ich glaube, die Bahn hat selbst so viele Probleme, dass sie so taktisch nicht denkt.
0: Dann schauen wir aufs aktuelle Problem, auf die aktuelle Lage. Es gibt ja jetzt noch Verspätungen, vor allem bei den Fernzügen. Wie sieht es denn jetzt bei der S-Bahn in Baden-Württemberg und bei den Regionalzügen aus?
1: Also das ist die gute Nachricht sozusagen, dass der S-Bahn-Verkehr und der Regionalverkehr auch heute Morgen halbwegs zuverlässig starten konnte. Und da die Verspätungen, die da auftauchen, die kann man auch gar nicht mehr so richtig auseinanderklamüsern sozusagen. Kommen die jetzt noch aus den Vorfällen heute Nacht oder sind es schon wieder Verspätungen, die aus anderen Gründen auftreten, so bitter das klingt, ne? Und beim Fernverkehr, auch da wird es eigentlich immer undurchschaubare, woher die Verspätungen kommen. Beim Fernverkehr kommt es aber daher, dass sich das da sehr lange gezogen hat, weil Züge haben sehr, sehr lange Umläufe beim Fernverkehr. Also ein ICE fährt sehr, sehr weite Strecken durch Deutschland, ist viele Stunden unterwegs. Und wenn jetzt ein ICE heute Nacht um 1 Uhr für 2-3 Stunden irgendwo stehen bleibt, dann ist er halt heute Morgen um 7 Uhr noch nicht da, wo er eigentlich hätte sein sollen. Und es ist auch noch nicht um 10 Uhr morgens. Und da zieht sich dann so eine Verspätungsverkettung sehr viel länger. Aber auch da wird es jetzt tatsächlich ruhiger.
0: Schon gesagt, ein Update soll irgendwie nicht funktioniert haben. Die Bahn, die sagt, es gab ein Problem beim Tauschen der technischen Komponente. Jetzt erklär uns mal bitte, was war der Grund für diesen Stillstand?
1: Also alles, woran es lag, war sozusagen dieser Zugfunk. Das ist ein Kommunikationssystem, über den Lokführer, Triebfahrzeugführer immer in Kontakt stehen können mit den Stellwerken, mit den Fahrdienstleitern, mit den Leitstellen, um immer sich austauschen zu können. Das ist im Alltag ganz normal, sozusagen ein eigenes Funknetz, wo man sich auch über Banalitäten austauschen kann oder sich einfach gegenseitig updaten kann. Es ist aber gleichzeitig eine Backup-Lösung für Notfälle. Das heißt, wenn irgendwas an der Strecke, die normalen Signalanlagen, irgendwas nicht so ist, wie es sein sollte und man sich gegenseitig darüber informieren muss, dann macht man das über dieses Zugfunksystem. Es ist gleichzeitig auch eine Möglichkeit, Notrufe abzusetzen und man sagt einfach aus Sicherheitsgründen, wenn dieses System nicht zur Verfügung steht, was eine wichtige Rückfallebene bildet, wenn andere Systeme ausfallen, dann bleibt der Zugverkehr erstmal stehen. Und wie gesagt, was es war, wir hören viel von diesem Update-Problem, technische Komponente, Austausch, wie die Bahn es funktioniert, ist jetzt kein direkter Widerspruch, aber es hängt auf jeden Fall am Zugfunk.
0: Danke, Frieda Kümmerer, unser SWR-Bahnexperte und alle, die deshalb gestern deutlich später ins Bett gekommen sind und heute deshalb müde sind, haltet durch.
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11: Um 13 Uhr mit Christiane Sütterle. Guten Tag. Nach der Panne bei der Bahn bleibt der Güterverkehr wohl noch tagelang gestört. Der Hohenloher Ventilatorenhersteller IBM Pabst ist auf Wachstumskurs. Das Wetter? Meist sonnig, maximal 31 bis 37 Grad. Die Ursache für den bundesweiten Ausfall bei der Deutschen Bahn ist der Tausch einer technischen Komponente beim Zugfunksystem gewesen. Dieser war laut Bahnangaben planmäßig. Wie es danach genau zu der Funkstörung kam, werde gerade noch analysiert, sagte ein Bahnsprecher. Aus Berlin berichtet Jakob Mayer.
12: Bundesverkehrsminister Patrick Schnieder fordert von der Bahn umfassende Aufklärung über Hintergründe und Ursachen der Panne. Sollte es sich um Probleme mit Hardware-Komponenten oder um ein Update-Problem eines Servers handeln, müsse die Bahn ihre Systeme so aufstellen, dass sich das nicht wiederhole. Die parlamentarische Staatssekretärin im Innenministerium Daniela Ludwig sagte, man werde sich die Schwachstellen zusammen mit der Bahn ganz genau anschauen. Nach Angaben der Bahn ist der Zugverkehr am Morgen weitgehend reibungslos angelaufen. Laut dem zuständigen Verband sind Güterzüge aber besonders betroffen. Die Lage sei extrem angespannt, hieß es, weil Güter-, Nah- und Fernverkehr gleichzeitig auf Weiterfahrt warteten. Es werde Tage dauern, den Logistikstau abzuarbeiten.
11: Die Bundesregierung will die europäische Energieeffizienzrichtlinie anders umsetzen als bisher geplant. Das hat das Kabinett beschlossen. So sollen Rechenzentren die Vorgaben innerhalb von 4 Jahren umsetzen. Bisher waren 2 Jahre vorgesehen. Außerdem sollen sie 3 Jahre länger Zeit haben, ihre Stromversorgung komplett auf erneuerbare Energien umzustellen. Wirtschaftsministerin Reiche sagte, wenn der Gesetzentwurf verabschiedet werde, könne die Wirtschaft um 3 Milliarden Euro entlastet werden. Die Bundesanwaltschaft hat wegen des Verdachts der versuchten Sabotage Räume in Berlin und Frankfurt durchsuchen lassen. Beim Verkauf des früheren Energiekonzerns Gazprom Germania sollte die Gasversorgung in Deutschland angegriffen werden, so der Vorwurf. ARD-Terrorismusexperte Holger Schmidt.
13: Das Bundeswirtschaftsministerium griff damals ein und verhinderte eine mögliche Einflussnahme durch, so sah es die Bundesregierung, russische Strohmänner. Doch nicht nur das Wirtschaftsministerium, auch der Generalbundesanwalt interessierte sich für den Vorgang. Seine These lautete, der damals geplante Kauf zielt tatsächlich auf die deutschen Gasspeicher und könnte deshalb der Versuch einer verfassungsfeindlichen Sabotage gewesen sein. Im Zentrum steht ein Mann und eine nicht tatverdächtige Frau. Beide sind Russen. Die Aktion dient zur Aufklärung des Sachverhaltes, heißt es aus Ermittlungskreisen. Festnahmen hat es nicht gegeben. Der 51-jährige Mann soll sich derzeit auch nicht in Deutschland aufhalten.
11: Der Ventilatorenhersteller IBM Pabst aus Mulfingen im Hohenlohe-Kreis ist auf Wachstumskurs. Im vergangenen Jahr sei der Umsatz um 6% gestiegen. Katharin Freudenberger berichtet.
14: Das Kerngeschäft von IBM Pabst ist um rund 12% gewachsen. Dabei zog sich das Unternehmen bewusst als Zulieferer für die Automobil- und Hausgeräteindustrie zurück. Wachstumstreiber bleibt der Boom um die künstliche Intelligenz, da die KI-Rechenzentren enorme Abwärme produzieren und gekühlt werden müssen. Besonders gefragt seien daher die Ventilatoren und Pumpen des Unternehmens, heißt es. Auch eine Lösung, bei der mit KI-Algorithmen die Ventilatoren einzeln angesteuert werden können, sei stark nachgefragt.
11: Ein 41-jähriger Bergsteiger aus Baden-Württemberg ist in Österreich tödlich verunglückt. Der Mann war vermutlich bereits Anfang der Woche am Schrankogel in Tirol in steilem Gelände abgestürzt, wie ein Polizei

0: Klimaanlagen abschalten. Alle Verkehrsinfos habt ihr jederzeit auch immer in der SWR1 App. Sonne satt, nur so ein paar Wolken gibt's. Wir landen bei 31 Grad auf der Albhochfläche, abkühlen im Bodensee bei 34 Grad und bis 37 werden es in der Kurpfalz. Ein paar einzelne Gewitter kann es später geben, auch die kommende Nacht, die bleibt warm, 22 bis 16 Grad, im Allgäu um die 14 Grad. Morgen wieder viel Sonne und Hitze mit 32 bis 39 Grad und am Freitag bis 40.
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0: Mittwochmittag, Matthias Schiedert hier, hallo. Und jetzt einen kleinen, kühlen Gedanken für euch. Heute ist ja der 24. Juni, also ist es Halbzeit. In genau 6 Monaten, da ist dann Heiligabend mit hoffentlich ganz anderen Temperaturen.
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1: Wir lieben Weihnachten.

0: Das ist meine entspannte Musik für den heißen Mittwoch. Cool and the Gang, Cherish in SWR1 Baden-Württemberg. Der Keller ist in dieser Woche einfach der schönste und der kühlste Ort im Haus. Den jetzt mal so ein bisschen aufräumen, Sachen ausmisten und dann auf dem Flohmarkt verkaufen. Und nicht auf einem Flohmarkt im Herbst, wenn es dann wieder kühler ist. Nee, auch in den nächsten Tagen, da gibt es Flohmärkte. Wir haben Besucher auf dem Flohmarkt am Messplatz in Karlsruhe gefragt, warum sie denn trotz der heißen Temperaturen oder wegen der heißen Temperaturen auf den Flohmarkt gehen.
1: Einfach, weil man alte, coole Sachen kaufen kann. Ich sammle auch Nussknacker, also sowas immer. Man findet eigentlich immer irgendwas.
2: Es gibt so viel Auswahl und es gibt auch so Sachen, die es halt lang nicht mehr im Laden gibt. Auch so von älteren Leuten, die das vielleicht verkaufen. Also es sind immer einzigartige Sachen dabei eigentlich.
3: Ich finde, manchmal hast du hier so Stände, da sieht man, dass es Händler sind. Dann finde ich das ein bisschen, ja, kommerziell vielleicht, aber habe ich auch nichts dagegen. Flohmärkte sind trotzdem gut.
4: Auf dem letzten Flohmarkt haben wir richtig tolle Bücher gefunden für die Kinder. Und das war ein großer Stapel und die lieben sie heute noch.
5: Also es gibt für jeden was dabei und das ist das Tolle. Und es ist natürlich alles Secondhand, keine neue Ware und es macht es noch viel, viel, viel besser.
0: Ja, und ich liebe ja da meine Kaffeekanne, die ich mal vor 20 Jahren auf dem Flohmarkt gekauft habe. So eine French Press, eine bekannte Marke. Und ich glaube, ich habe da damals 3 Euro für bezahlt. Also ein richtiges Schnäppchen. Und manchmal wird diese Kanne auch nur rausgeholt.
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SWR1 Baden-Württemberg kommt gut durch diese Hitze. 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Und ein Tipp kommt auch von SWR1-Hörerin Beate aus Walderstadt. Und sie schreibt uns noch einen Tipp zum Trinken. Und sie schreibt, ich habe das früher auch immer vergessen. Heute mache ich Uhrzeittrinken. Ich habe damit immer guten Erfolg. Also immer um 20 nach zum Beispiel einen Schluck trinken. Das wäre genau 3, 2, 1. Jetzt. SWR1 Baden-Württemberg Verkehrsservice. Wir schauen auf der 5 Karlsruhe Richtung Basel zwischen Offenburg und Lahr. Hier gibt es einen neuen Unfall. Der ist noch nicht abgesichert.

0: Also die beiden wissen, wie über 30 Grad klingen können. Shawn Mendes zusammen mit Camila Cabello, Señorita in SWR1 Baden-Württemberg.
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0: Um 13:30 mit Christiane Sütterle.
2: Guten Tag. Die große IT-Störung bei der Deutschen Bahn hat vor allem für den Güterverkehr ein Nachspiel. Das hat der Branchenverband mitgeteilt. Zwar rolle ein Teil der Züge wieder, aber etwa jeder zweite Güterzug stehe weiterhin irgendwo im Land oder an den Grenzen. Hintergrund ist, dass Güterzüge vor allem nachts fahren, also genau in der Zeit, in der die Funkstörung bundesweit den Zugverkehr lahmgelegt hat. Es werde Tage dauern, diesen Logistikstau abzuarbeiten, so der Branchenverband. Die Universität Stuttgart ist an einem Projekt beteiligt, mit dem eine neue Technologie für den Artenschutz entwickelt werden soll. Künstliche Intelligenz könnte helfen, bedrohte Wildtiere zu überwachen. Christine Hartert berichtet.
3: Die Technologie erkennt Tiere wie Zebras oder Jaguare an ihrem einzigartigen Fellmuster. Das teilt die Universität Stuttgart mit. Mit Drohnen und maschinellem Lernen analysiert die Technologie Bildmaterial, vergleicht die Muster mit einer Datenbank und ermöglicht es so, einzelne Tiere zu erkennen. Dadurch können Forscher Wildtierpopulationen besser überwachen. Das System wird bereits in Schutzgebieten getestet. Für die Entwicklung haben die Stuttgarter Forscher mit Wissenschaftlern in Kenia und Ungarn zusammengearbeitet.
2: Im nordbadischen Bühl ist heute Morgen eine ganze Reihe geparkter Autos komplett ausgebrannt. Nach Angaben der Polizei wurden auch ein Transporter und eine Lagerhalle in der Nähe beschädigt. Die Polizei in Bühl ermittelt, ob es Brandstiftung war. Ein 41-jähriger Bergsteiger aus Baden-Württemberg ist in Österreich tödlich verunglückt. Der Mann war vermutlich bereits Anfang der Woche am Schrankogel in Tirol in steilem Gelände abgestürzt, wie ein Polizeisprecher sagte. Einen Tag später habe ihn seine Ehefrau als vermisst gemeldet. Daraufhin wurde eine Suchaktion gestartet. 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
0: Sebastian Frisch, du hast 3 Meldungen von unten für uns und die kommen alle von der A5.
4: Einmal Karlsruhe Richtung Frankfurt zwischen Bruchsal und Kronau. Da liegen Reifenteile auf dem rechten und mittleren Fahrstreifen. Nochmal A5, Frankfurt Richtung Karlsruhe. Zwischen Bruchsal und Karlsruhe Nord liegen Gegenstände. Und auf der A5 Richtung Frankfurt, dann zwischen Bruchsal und dem Kreuz Waldorf, streckenweise noch Stau und stockender Verkehr. Allen unterwegs wünsche ich gute Fahrt.
0: Die Sonne brennt wieder vom Himmel, meist wolkenlos, 31 bis 37 Grad. So am angenehmsten ist es ja im Moment so abends oder nachts oder so in den ganz frühen Morgenstunden. Und deswegen schauen wir da schon mal auf die Temperatur. Es geht runter dann auf 22 bis 16 Grad im Allgäu bis 14. Morgen dann wieder Sonne ohne Ende, 32 bis 39 Grad am Freitag bis 40.
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0: Stressfreien Nachmittag euch. Ich bin Matthias Schiedert.

0: Shania Twain in SWR 1 Baden-Württemberg. Schwimmbad, das ist eine Möglichkeit. Schön abkühlen, geht aber auch in einem Fluss, zum Beispiel in der Murg bei Forbach im Landkreis Rastatt. Da gibt es so einige Stellen, wo wir ins Wasser gehen können. Vom Weg oberhalb der Murg gibt es immer wieder Pfade durch den Wald ans Ufer. Und SWR1-Reporter Sven Huck, der war für uns da und nimmt uns jetzt mal mit.
1: Es ist heiß, richtig heiß. Aber hier ist es einigermaßen erträglich, denn am Ufer der Murg ist Wald und durch die Bäume natürlich dann Schatten. Und direkt am Ufer an den Bäumen haben es sich einige Leute gemütlich gemacht. Sie sind bestens ausgerüstet mit Campingstühlen und teils auch Kühltaschen. Und eben unterm Wasser liegen zum Teil große Felsen. Auch darauf sitzt zum Beispiel mitten im Wasser ein Pärchen und kühlt sich ab. An mehreren Stellen haben sich tiefere Wasserbecken gebildet. Die werden zum Baden genutzt. Manche stehen nur mit den Füßen im Wasser, andere haben sich ganz in die Murg gewagt. Das Wasser ist frisch, das muss ich zugeben. Wie kalt das Wasser ist, dazu gibt es unterschiedliche Meinungen.
2: Ist überhaupt nicht kalt. Da haben wir schon kälteres Wasser gehabt.
3: Bis zu den Knien waren wir im Wasser, aber ich glaube, mehr wagen wir, glaube ich, dann doch nicht. Wenn man nicht so pinzig ist, kann man schon reingehen.
1: Helga und Willi Steinmetz, die kommen aus Ettlingen. Sie sind extra an die Murg gefahren und ihnen gefällt's.
2: Die ganze Umgebung hier ist ein so natürlicher See. Ja, und dann diese Badebuchte, wo man schön rein kann. Und diese ganze Steine und so, das ist für Kinder halt richtig Erlebnispark, sagen wir mal.
4: Das Grüne gefällt uns gut und das nicht so überlaufen ist. Einmal im Jahr kommen wir hierher. Und jetzt mit der Enkel. Und die Luft ist hier viel frischer als in Ettlingen. Das macht auch viel aus.
1: Auch die 10-jährige Lilith hat ihren Spaß.
5: Die Steine, wo man halt rumspringen kann. Ja, und das Wasser. Und die Strömung.
1: Und warst du schon im Wasser? Ist es eiskalt?
5: Ja, schon.
1: Familie Preis-Pötscher, die kommt aus Karlsruhe. Auch ihnen gefällt es an der Murg.
6: Wir können einen halben Tag frei nehmen und sind hier extra hierher gekommen, weil halt die Luft hier besser ist und wir uns ein bisschen Abkühlung erhoffen, wenn wir aus Karlsruhe rauskommen.
1: Wenn man dann aus dem Wasser rauskommt, zum Aufwärmen kann man sich ein Plätzchen in der Sonne suchen, zum Beispiel auf einem Felsen. Und wenn es dann zu heiß wird, dann zieht man sich in den Schatten unter die Bäume zurück oder es heißt wieder ab in die Murg.
0: Ja, und wir haben noch mehr tolle Plätze zum Abkühlen auf swr1.de, aufgeteilt nach Regionen. Klickt da zum Beispiel mal auf eure Region. Als Beispiel auch Regionen Alb-Donau, Ulm, Ostalb. Da kommt der Bucher Stausee oder auch der Sinninger Badesee.
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0: 13 Minuten vor 2, SWR1 Baden-Württemberg Verkehrsservice. Sebastian Frisch, wichtige Meldung.
1: Und zwar von der A6 Mannheim Richtung Heilbronn in Kreuzwaldorf in der Überleitung zur A5 Richtung Karlsruhe. Hier eine ungesicherte Unfallstelle.

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6: Um 14 Uhr mit Christiane Sütterle. Guten Tag. Kinder und Jugendliche sollen besser vor KI und Social Media geschützt werden. In Mittelbaden gibt es mehrere ungeklärte Brände. Das Wetter sonnig und sehr heiß, 31 bis 38 Grad. Online-Plattformen wie TikTok und Instagram sollten verpflichtet werden, ihre Angebote für Kinder altersgerecht zu gestalten. Das empfiehlt eine von der Bundesregierung eingesetzte Expertenkommission. In ihrem Bericht steht, Accounts für Jugendliche müssten anders aussehen und funktionieren als die für Erwachsene. Beim Thema Social-Media-Verbot gab es keine klare Empfehlung, berichtet Birte Sönnigsen.
7: Die Kommission schlägt zwei Varianten vor. Bei der ersten Variante soll Social Media grundsätzlich erst ab 13 Jahren erlaubt werden. Je nach Alter sollen dann unterschiedliche Funktionen freigegeben werden können. Die zweite Variante sieht vor, dass es gar keine einheitliche Altersgrenze gibt. Funktionen sollen auf bestimmte Altersgruppen beschränkt werden. Etwa Livestreams oder Endless Scrolling soll erst ab einem bestimmten Alter erlaubt sein. Familienministerin Prien hält eine Altersgrenze von 13 Jahren für richtig, die in Zukunft auch überprüft werden soll.
6: Nach dem bundesweiten Ausfall bei der Bahn in der Nacht läuft der Zugverkehr nach Aussagen des Konzerns weitgehend reibungslos. Ursache für den Ausfall war demnach der planmäßige Tausch einer Komponente beim digitalen Bahnfunksystem. Der Branchenverband der Güterbahnen spricht aber noch von stillstehenden Zügen. Es werde Tage dauern, bis dieser Stau abgebaut sei. Die Bundesanwaltschaft hat wegen des Verdachts der versuchten Sabotage Räume in Berlin und Frankfurt durchsuchen lassen. Beim Verkauf des früheren Energiekonzerns Gazprom Germania sollte die Gasversorgung in Deutschland angegriffen werden, so der Vorwurf. ARD-Terrorismusexperte Holger Schmidt.
8: Das Bundeswirtschaftsministerium griff damals ein und verhinderte eine mögliche Einflussnahme durch, so sah es die Bundesregierung, russische Strohmänner. Doch nicht nur das Wirtschaftsministerium, auch der Generalbundesanwalt interessierte sich für den Vorgang. Seine These lautete, der damals geplante Kauf zielt tatsächlich auf die deutschen Gasspeicher und könnte deshalb der Versuch einer verfassungsfeindlichen Sabotage gewesen sein. Im Zentrum steht ein Mann und eine nicht tatverdächtige Frau. Beide sind Russen. Die Aktion dient zur Aufklärung des Sachverhaltes, heißt es aus Ermittlungskreisen. Festnahmen hat es nicht gegeben. Der 51-jährige Mann soll sich derzeit auch nicht in Deutschland aufhalten.
6: In Deutschland leben so viele Menschen allein wie nie zuvor. Laut Statistischem Bundesamt waren es im vergangenen Jahr 17 Millionen. Aus der SWR-Wirtschaftsredaktion Thorsten Weig.
9: Vor 20 Jahren waren es noch 3 Millionen Menschen weniger, die in sogenannten Ein-Personen-Haushalten lebten. Besonders hoch ist der Anteil bei Älteren. In der Gruppe ab 65 Jahren wohnt gut jeder dritte Mensch allein. Bei den jungen Erwachsenen zwischen 25 und 34 lebt derzeit knapp jede oder jeder dritte in einem Single-Haushalt. Frauen noch etwas häufiger als Männer. Einen Unterschied macht auch der Blick auf die Ortsgröße, denn in den deutschen Großstädten lebt im Schnitt gut ein Viertel alleine. In Baden-Württemberg und Rheinland-Pfalz waren Ein-Personen-Haushalte zuletzt sogar schon die häufigste Haushaltsform.
6: In Mittelbaden haben am Vormittag in zwei Städten Autos gebrannt. In Rastatt sind laut der Polizei in einem Parkhaus drei Fahrzeuge durch ein Feuer komplett zerstört worden. Ein viertes wurde beschädigt. Ein Modehaus über der Garage wurde vorsorglich geräumt. Einen zweiten Brand gab es in Bühl. Dort sind am Morgen 7 geparkte Autos nach Polizeiangaben ausgebrannt. Auch ein Transporter und eine Lagerhalle in der Nähe seien beschädigt worden. Die Polizei ermittelt wegen möglicher Brandstiftung. Die Zeit, es ist 14.04 Uhr.
10: Beginnen wir mit der A7 im Allgäu, Sebastian Frisch.
11: Von Füssen nach Ulm zwischen dem Grenztunnel und Nesselwang. Da liegt ein größeres Fahrzeugteil auf der Autobahn und ein Plastikteil auf der A81 Singen Richtung Stuttgart. Das Ganze hier zwischen Villingen-Schwenningen und Rottweil. Allen unterwegs, gute Fahrt.
12: Viel Sonne, nur ein paar Wolken.

0: Das ist ein schwieriges und emotionales Thema, das jetzt kommt. Wer das nicht hören möchte, gerne jetzt kurz SWR1 Baden-Württemberg ausmachen und in ein paar Minuten wieder zurückkommen. Denn es geht jetzt darum, was ist, wenn das eigene Kind stirbt.
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0: Die neue Folge erzählt von Sabine aus Eichtal bei Esslingen am Neckar. Sabine hat erlebt, wovor alle Eltern Angst haben. Das Kind stirbt. Lenja ist nur 8 Jahre alt geworden, hatte eine unheilbare Nervenmuskelkrankheit. Das ist jetzt 2 Jahre und 4 Monate her. Stefanie Meinecke aus dem SWR1-Team. Kannst du überhaupt einen Neuanfang geben, wenn jemand so wie Sabine den Tod des eigenen Kindes miterleben muss?
2: Also ganz sicher nicht in der Art von nochmal von vorn oder alles zurück auf Start. Aber es gibt ja auch diese ganz leisen Neuanfänge, wo du die Dinge nochmal neu sortierst, neu bewertest, schaust, was ist wichtig, was ist nicht wichtig. Und wo liegen vielleicht auch ganz unbekannte Spielräume, selbst wenn alles um dich herum zerbricht.
0: Und die hat Sabine echt gefunden. Also ich meine, ihre Tochter war ja schwerst krank und irgendwann hat ja Sabine geahnt und gewusst, dass Lenja sterben wird.
2: Ja, und das waren nochmal extrem intensive und liebevolle Momente für die beiden. Und man will das kaum glauben in Sachen Spielraum, aber in dieser letzten Lebensphase, da haben die beiden zusammen ein sehr besonderes Buch gestaltet. Das lag bei Sabine auf dem Esstisch, als wir dort lange, lange miteinander gesprochen haben. Und immer wieder hat Sabine über den Buchdeckel gestreichelt.
3: Die Lenja hat natürlich gefragt, wie ist das, wenn man stirbt? Und ich hatte ihr gesagt, wenn sie ganz, ganz schwach wird, dann kommt irgendwann der liebe Gott und bietet ihr an, mit ihm mitzugehen. Und sie selber entscheidet, ob sie dann mitgehen wird oder nicht. Und dann hat die Lenja gesagt, okay Mama, dann möchte ich malen, wie ich im Himmel ankomme. Und dann haben wir uns zusammen an den Tisch gesetzt und ich habe gemalt, wie sie losgeht. Und die Lenja, wie sie ankommt. Und es war dann ihre Idee, daraus ein Buch zu machen. Ich dachte, das Buch heißt dann Unser Himmel. Und dann hat sie gesagt, nein Mama, das ist mein Himmel. Ich gehe, nicht du.
0: Boah, woher nimmt Sabine diese Kraft?
2: Sie hat viele Kraftquellen, viele gute Beziehungen, aber vor allem diese eine Haltung hier.
3: Egal, was im Leben passiert und das Schicksal gehört ja zum Leben dazu. Das, wie ich damit umgehe, ist das Einzige, wo ich selber bestimmen kann und wo ich immer selber entscheiden kann. Niemand kann einem das vorgeben, wie ich mit meinem Leid umgehe.
0: Selbstbestimmt. So lebt Sabine mit ihrer großen Trauer weiter und hat in unserem Podcast Neuanfang viel zu sagen zum Umgang mit Tod und Sterben, aber auch mit dem Leben. 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Und falls ihr Fragen zu dem Buch habt, gerne eine Mail ins Studio. Wir leiten es weiter.
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0: kam gut durch diesen Nachmittag.
1: SWR1 Baden-Württemberg hier und für heute Abend. Ja, was passt da perfekt für einen schönen, warmen Sommerabend? Country-Musik. Thorsten Helber heute im SWR1 Baden-Württemberg mit dem ARD-Musikclub Country. Und bei ihm, da geht's um ein besonderes Konzert.
2: Ja, zwei Konzerte sogar eigentlich. Das eine, das war schon gestern Abend Brad Paisley in München. Da wollen wir hören, wie das war. Und das andere große Konzert, das kommt am Wochenende in Nashville. Alan Jackson gibt sein finales Abschiedskonzert. Da schauen wir, wer sich da alles angekündigt hat. Natürlich haben wir auch wieder neue Musik dabei. Unter anderem stellen wir vor das aktuelle neue Album von The Old Crow Medicine Show. Schön so ein bisschen Bluegrass, ne? Und ich freue mich auch schon sehr auf eine junge Musikerin. Die haben wir zum ersten Mal dabei. Hat sich in den Charts immer weiter hochgeschoben. Stella Lefty mit ihrem Song Boss.

0: Oh, ich liebe diese Stimme von Macy Gray. I Try.
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0: Das Nachmittagsupdate um kurz nach 2:30 mit Christiane Sütterle.
2: Guten Tag. Weil Sie ein Zitat des NS-Propagandaministers Josef Goebbels als Klingelton verwendet haben soll, ist eine AfD-Gemeinderätin aus Böbling aus der Partei ausgetreten. Zuvor sei der Parteiausschluss beschlossen worden, sagte der Vorsitzende der AfD Böbling und Landesvorsitzende Frohnmeier. Das Verhalten der Gemeinderätin habe dem öffentlichen Ansehen der Partei erheblichen Schaden zugefügt, so Frohnmeier. Die Frau müsse nun auch ihr Mandat im Gemeinderat niederlegen. Der Bodensee hat aktuell einen historischen Tiefstand erreicht. Am Pegel Konstanz liegt der Wasserstand derzeit bei 3,32 Meter. So niedrig war er an einem 24. Juni noch nie. Viktoria Klausnitzer mit Einzelheiten.
3: Zu wenig Schnee im Winter, kaum Regen im Frühjahr und die andauernde Trockenheit haben dazu geführt, dass der Bodenseepegel einen historischen Tiefstand erreicht hat. Durch den Klimawandel werden Jahre mit Niedrigwasser in Zukunft häufiger auftreten, so Martin Bessels vom Institut für Seenforschung in Langenargen. Grund zur Sorge gäbe es aber momentan noch nicht. Die Flora und Fauna am See sei an den wechselnden Wasserstand angepasst. Auf die Schifffahrt am Bodensee und Rhein hat der niedrige Pegel derzeit keine Auswirkungen. Damit sich der Wasserstand wieder normalisieren kann, muss es im Einzugsgebiet des Bodensees flächendeckend regnen, am besten über mehrere Wochen hinweg.
2: Für KI-Chatbots wie ChatGPT, Gemini und Claude sollte es eine Altersgrenze geben. Das empfiehlt eine von der Bundesregierung eingesetzte Expertenkommission. In ihrem Bericht steht, Kinder und Jugendliche könnten solche Chatbots als vermeintliche Freunde oder Vertrauenspersonen wahrnehmen, ohne deren kommerzielle Funktionsweise und technische Grenzen ausreichend einschätzen zu können. Deshalb sollten erst Jugendliche ab 13 Jahren diese Dienste nutzen dürfen. 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
0: Da haben wir eine Metallstange auf der A7, Sebastian Frisch.
4: Von Ulm nach Würzburg zwischen Offenheim, Langensteinach und Gollhofen. Das Ganze hier bitte aufpassen. Dann an die A5 Karlsruhe Richtung Frankfurt zwischen Kronau und dem Kreuz Walldorf. 7 Kilometer Stau und stockender Verkehr. Dauert knapp 20 Minuten länger. A8 Karlsruhe Richtung Stuttgart. Bei Pforzheim an der Großbaustelle 7 Kilometer Stau und stockender Verkehr. Weiter Richtung München auf der A8. Da hat es einen Unfall gegeben vor Kirchheim-Tech West. Deshalb im Moment hier 2 Kilometer Stau. Und B34 Basel-Schaffhausen in beiden Richtungen zwischen Schwörstadt und dem Abzweig nach Walbach wird gebaut. Jeweils 2 Kilometer Stau, dauert jeweils gut 20 Minuten länger. Allen unterwegs gutes Ankommen.
0: Sonne überall bei uns in Baden-Württemberg. Paar Wolken können sich mal vor die Sonne schieben, aber das ändert nichts daran, dass es heiß ist. Bis zum Abend 31 Grad auf der Westalb, 34 am Bodensee und bis zu 37 Grad Richtung Kurpfalz. Morgen noch heißer, 32 bis 39 Grad und Höhepunkt der Hitzewelle dann am Freitag und Samstag mit bis zu 40 Grad bei uns.
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0: Einen entspannten Nachmittag, bin Matthias Schiedert.

0: Ja, das sind die Dire Straits. Wir helfen euch diese Woche, kühle Orte bei uns in Baden-Württemberg zu finden. Wir hatten ja schon Museen, da ist es ja oft schön kühl, oder in Kirchen. Und in Tübingen, da gibt's zum Beispiel einen kühlen Fahrradtunnel. Der ist unterm Schlossberg. Super beliebt bei diesen Temperaturen, nicht nur bei Fahrradfahrern, sondern auch bei allen, die da zu Fuß unterwegs sind.
1: Also wir wollten eigentlich nach Berlin und wir kommen aus Sigmaringen. Ja, und dann ist auf einmal halt alles stehen geblieben. So. Wir waren in Stuttgart am Bahnhof, es ging nichts mehr. Die Leute dort im ICE
0: das,
1: waren aber richtig freundlich.
0: Muss ich jetzt
1: Personal
0: sagen, tut mir leid, dass
1: also in Mannheim da gelandet
0: die und da falsche Umfrage, das war jetzt eher so die Bahnreisenden, die da falsch irgendwo hängen geblieben sind. Ich suche die kühlen Orte für Baden-Württemberg und da sind wir jetzt im Fahrradtunnel.
2: Ich persönlich gehe auf jeden Fall immer sehr, sehr gerne durch den Fahrradtunnel, weil es einfach kühler ist als jetzt in der Umgebung. Dementsprechend entschleunige ich auch mein Lauftempo, damit ich möglichst viel Zeit dort drin verbringe.
3: Ich bin schon sehr glücklich, dass ich diesen Weg hier gegangen bin. Der ist sehr kühl, sehr angenehm.
4: Ich genieße es jetzt hier durch den Tunnel zu laufen. Das ist wirklich so schön akklimatisiert, dass man sich kurz mal erholen kann.
5: Kommt man hier rein, es ist wirklich unglaublich angenehm. Würde ich ab jetzt einfach mal die meisten meiner Routen hier durchplanen, egal wo es hingeht.
0: Ja, und ich wette, da werden bald Campingstühle und Tische aufgestellt oder vielleicht auch Tunnel-Office statt Home-Office. Das wäre auch eine Idee.
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8: Um 15 Uhr mit Heike Lüttich. Guten Tag. Das Verteidigungsministerium stoppt das milliardenschwere Fregattenprojekt. Die SPD kritisiert die kürzeren Öffnungszeiten der Notfallpraxen im Land. Und das Wetter? Sonnig und sehr heiß, 31 bis 38 Grad. Das Verteidigungsministerium hat das größte und wichtigste Marineprojekt seit Jahrzehnten komplett gestoppt. Grund ist, dass die Kosten explodieren. 2,3 Milliarden Euro hat die Bundeswehr schon für die Entwicklung der 6 Fregatten vom Typ F-126 ausgegeben. Aus Berlin, Oliver Neuroth.
9: Das beauftragte niederländische Unternehmen konnte den Zeit- und den Kostenrahmen nicht einhalten. Deshalb stand ein Wechsel zu einem anderen Unternehmen im Raum. Das hätte die Kosten für die 6 Fregatten von 10 auf 18 Milliarden Euro erhöht. Der Bund hätte außerdem auf Schadenersatzansprüche gegenüber der niederländischen Firma verzichten müssen. Das bezeichnet das Verteidigungsministerium nun als nicht verantwortbar. Die Marine will jetzt andere Kriegsschiffe kaufen, und zwar 8 Exemplare der kleineren Fregatte vom Typ Meco A200. Sie ist auch für die U-Boot-Jagd konzipiert, wie die F-126. Allerdings hat sie weniger Platz für Munition an Bord und eine geringere Reichweite, was Beobachter kritisch sehen.
8: Für KI-Chatbots wie ChatGPT, Gemini und Claude sollte es eine Altersgrenze geben. Das empfiehlt eine von der Bundesregierung eingesetzte Expertenkommission. In ihrem Bericht steht, Kinder und Jugendliche könnten solche Chatbots als vermeintliche Freunde oder Vertrauenspersonen wahrnehmen, ohne deren kommerzielle Funktionsweise und technische Grenzen ausreichend einschätzen zu können. Deshalb sollten erst Jugendliche ab 13 Jahren diese Dienste nutzen dürfen. Die SPD im baden-württembergischen Landtag kritisiert in einem Brief an Gesundheitsminister Hildenbrand die geplanten Kürzungen bei den Notfallpraxen. 9 der insgesamt noch 89 Bereitschaftspraxen im Land sind ab Juli kürzer geöffnet. Aus der Redaktion Landespolitik Nicole Freiler.
10: Die Sozialdemokraten wollen vom Gesundheitsminister wissen, wie er weitere Einschränkungen durch die Kassenärztliche Vereinigung verhindern möchte. In Bayern, so die Kritik, seien in allen Stadt- und Landkreisen Bereitschaftspraxen auch an Wochentagen geöffnet. In Baden-Württemberg werden die Öffnungszeiten zum 1. Juli teilweise drastisch gekürzt. Beispielsweise wird laut KV die Praxis in Bruchsal im Kreis Karlsruhe an 3 Tagen in der Woche gar nicht mehr geöffnet sein. Insgesamt sind im Land 26 Bereitschaftspraxen in den letzten Monaten geschlossen worden. Die Schließungen wurden von der Kassenärztlichen Vereinigung mit dem Ärztemangel begründet.
8: Der Bodensee hat aktuell so wenig Wasser wie noch nie an einem 24. Juni. Am Pegel Konstanz liegt der Wasserstand derzeit wie gestern bei 3,32 Meter. Normal wäre etwa ein Meter mehr. Viktoria Klausnitzer.
11: Zu wenig Schnee im Winter, kaum Regen im Frühjahr und die andauernde Trockenheit haben dazu geführt, dass der Bodenseepegel einen historischen Tiefststand erreicht hat. Durch den Klimawandel werden Jahre mit Niedrigwasser in Zukunft häufiger auftreten, so Martin Bessels vom Institut für Seenforschung in Langenargen. Grund zur Sorge gäbe es aber momentan noch nicht. Die Flora und Fauna am See sei an den wechselnden Wasserstand angepasst. Auf die Schifffahrt am Bodensee und Rhein hat der niedrige Pegel derzeit keine Auswirkungen. Damit sich der Wasserstand wieder normalisieren kann, muss es im Einzugsgebiet des Bodensees flächendeckend regnen, am besten über mehrere Wochen hinweg.
8: Weil sie ein Zitat des NS-Propagandaministers Goebbels als Klingelton verwendet haben soll, ist eine AfD-Gemeinderätin aus Böblingen aus der Partei ausgetreten. Zuvor sei der Parteiausschluss beschlossen worden, sagte der Vorsitzende der AfD Böblingen und Landesvorsitzende Frohnmeier. Das Verhalten der Gemeinderätin habe dem öffentlichen Ansehen der Partei erheblichen Schaden zugefügt. Die Partei habe ein klares Signal für die Einhaltung ihrer Grundsätze und Werte setzen wollen. Die Frau müsse nun auch ihr Mandat im Gemeinderat niederlegen, forderte Frohnmeier. 15.04 Uhr.
12: SWR1 Baden-Württemberg Verkehrsservice, und da steht ein Pannenauto auf der 8, Sebastian Frisch.
13: Bitte aufpassen hier, München Richtung Stuttgart, das Ganze in Höhe Stuttgart-Degerloch. Dann auf die A5, Karlsruhe Richtung Frankfurt, zwischen Bruchsal und dem Kreuz Waldorf, 7 Kilometer Stau und stockender Verkehr, dauert knapp 20 Minuten länger. A8, Karlsruhe Richtung Stuttgart, zwischen Pforzheim West und Ost, hier an der Baustelle, 7 Kilometer Stau und stockender Verkehr ebenfalls. B34, Basel-Schaffhausen, zwischen Schwörstadt und dem Abzweig nach Wallbach, in beiden Richtungen die Baustelle, jeweils 2 Kilometer Stau, kommen jeweils 20 Minuten obendrauf. Und ganz aktuell noch A7, Füssen Richtung Ulm, zwischen dem Dreikirchstätten und Nersingen, da liegen Reifenteile auf der Autobahn. Ganz egal, wo es hingeht, kommt gut an.
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0: Kühle Gedanken am Mittwochnachmittag mit SWR 1 Baden-Württemberg. Heute ist ja der 24.06., also Heiligabend in einem halben Jahr. Und da haben wir dann hoffentlich keine 37 Grad mehr bei uns in Baden-Württemberg. Vielleicht dann irgendwas mit Schnee. SWR 1-Hörer Daniel, der sagt zu seinen Kunden jedes Mal, wenn er sie mit seinem Laster besucht, frohe Weihnachten und guten Rutsch. Und Daniel, das machst du auch bei über 30 Grad. Wieso?
1: Ich liefere halt ein Teilreinigungsprodukt. Das wird nur einmal im Jahr ausgetauscht und verabschiede mich dann halt dann in den meisten Fällen. Dann sage ich dann so, dann frohe Weihnachten, gute Rutsch, wir sehen uns nächstes Jahr.
0: Und ich glaube, das kommt jetzt gerade jetzt bei den Temperaturen mega gut an, oder?
1: Ja, das vor allen Dingen, ja. Aber also der Satz, der kommt eigentlich immer gut an, immer. Und manchmal kommt dann auch noch die Antwort, ja, und dann noch frohe Ostern. Ich dann noch, genau, passt schon.
0: Daniel, wo bist du gerade unterwegs?
1: Ich bin jetzt gerade auf dem Weg Richtung Tuttlingen, genau. Und hier ist auch schön 33 Grad, schön warm.
0: Aber bei dir, genau. Schön im LKW ist es kühl.
1: Ja, ich hab die Klimaanlage noch gar nicht an. Ich habe mal das Fenster ein bisschen auf und dann ist noch angenehm kühl. Genau.
0: Und das reicht dir?
1: Das reicht mir. Das ist schon okay. Ich habe halt auch viele Kunden. Ich fahre meist nur eine halbe Stunde bis zum nächsten Kunden und dann immer rein, raus. Dann wird sowieso wieder warm im LKW. Und dann ist es eigentlich besser, wenn man es gar nicht so kalt macht.
0: Wie lange hast du heute noch vor dir?
1: Ja, ich habe noch so 2-3 Kunden und dann ist eh irgendwo Feierabend dann hier bei Rottweil in der Ecke. Ja, mal gucken, wo man sich dann hinstellt und dann schwitzt man wieder im LKW, ja.
0: Dann gutes Schwitzen, eine schnelle Tour und ja. Hoffentlich irgendwas Entspanntes dann heute zum Feierabend.
1: Alles klar, dann vielen Dank, ciao.
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0: Baden-Württemberg Verkehrsservice. Wichtige Meldung, Sebastian Frisch.
1: Bitte aufpassen auf der A6 Heilbronn-Nürnberg zwischen dem Rastplatz Korratalbrücke Süd und Ilshofen-Wolpertshausen. Da werfen Personen Steine auf die Fahrbahn. Ich wiederhole nochmal, A6 Heilbronn-Nürnberg in beiden Richtungen zwischen dem Rastplatz Korratalbrücke Süd und Ilshofen-Wolpertshausen. Da werfen Personen Steine auf die Fahrbahn.

0: 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Kurz nach halb vier.
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0: Hat Heike Lüttich.
2: Guten Tag. Die SPD im Baden-Württembergischen Landtag kritisiert in einem Brief an Gesundheitsminister Hildenbrand die geplanten Kürzungen bei den Notfallpraxen. 9 der insgesamt noch 89 Bereitschaftspraxen im Land sind ab Juli kürzer geöffnet. Nicole Freiler.
3: Die Sozialdemokraten wollen vom Gesundheitsminister wissen, wie er weitere Einschränkungen durch die Kassenärztliche Vereinigung verhindern möchte. In Bayern, so die Kritik, seien in allen Stadt- und Landkreisen Bereitschaftspraxen auch an Wochentagen geöffnet. In Baden-Württemberg werden die Öffnungszeiten zum 1. Juli teilweise drastisch gekürzt. Beispielsweise wird laut KV die Praxis in Bruchsal im Kreis Karlsruhe an 3 Tagen in der Woche gar nicht mehr geöffnet sein. Insgesamt sind im Land 26 Bereitschaftspraxen in den letzten Monaten geschlossen worden.
2: Eine 85 Jahre alte Frau ist bei einem Badeunfall in einem See bei Ketsch im Rhein-Neckar-Kreis gestorben. Die Frau sei im Hohwiesensee schwimmen gegangen und mutmaßlich wegen eines Schwächeanfalls in Not geraten, teilte die Polizei mit. Sie habe sich nicht mehr selbstständig über Wasser halten können. Eine andere Schwimmerin brachte die 85-Jährige zwar noch an Land, sie konnte allerdings nicht mehr reanimiert werden. Der Brand in der Filderhalle in Leinfelden-Echterdingen bei Stuttgart ist vermutlich fahrlässig verursacht worden durch Arbeiten an der Außenseite des Gebäudes. Davon gehen die Ermittler derzeit aus. Näheres wurde nicht mitgeteilt. Das Feuer war gestern im Dachbereich des Foyers ausgebrochen. Dabei entstand ein Schaden in Millionenhöhe. Das Verteidigungsministerium hat das größte und wichtigste Marineprojekt seit Jahrzehnten komplett gestoppt. Grund ist, dass die Kosten explodieren. 2,3 Milliarden Euro hat die Bundeswehr bereits für die Entwicklung der 6 Fregatten vom Typ F-126 ausgegeben. Die niederländische Werft konnte aber weder pünktlich noch zum vereinbarten Preis liefern. Außerdem forderte sie, der Bund müsse auf Schadenersatz verzichten. Die Marine soll jetzt 8 kleinere Fregatten vom Typ MEKO A-200 bekommen. 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
0: Sebastian Frisch, immer noch die wichtige Meldung von der A6. Hier sind die Steinewerfer noch unterwegs.
4: Und zwar aufpassen in beiden Richtungen Heilbronn-Nürnberg, zwischen dem Rastplatz Kochertalbrücke Süd und Ilshofen-Wolpertshausen hier die Steinewerfer. A7 Würzburg Richtung Ulm, zwischen Feuchtwangen West und Dinkelsbühl-Fichtenau, da liegt ein großes Holzteil auf der Autobahn. A5 Basel Richtung Karlsruhe, zwischen Efringkirchen und dem Dreieck Neuenburg, 2 Kilometer Stau. Wir bleiben auf der A5 weiter Richtung Frankfurt, zwischen Bruchsal und dem Kreuz Waldorf, dauert es 20 Minuten länger. 8 Kilometer Stau und stockender Verkehr. A8 München Richtung Karlsruhe zwischen Stuttgart Flughafen Messe und dem Kreuz Stuttgart. Hier 3 Kilometer stockender Verkehr. Nochmal A8 Karlsruhe nach Stuttgart zwischen Pforzheim West und Ost an der Baustelle 5 Kilometer stockender Verkehr. Und die B34 noch Basel-Schaffhausen in beiden Richtungen die Baustelle zwischen Schwörstadt und dem Abzweig nach Walbach. Jeweils 2 Kilometer Stau, dauert jeweils gut 20 Minuten länger. Ganz egal, wo es hingeht, heute Nachmittag kommt gut an.
0: So ein paar Quellwolken gibt's, aber ansonsten viel Sonne bis zum Abend, heiß und schwül. Und in der Nacht wird's dann nur langsam kühler, geht dann runter auf 22 bis 14 Grad. Morgen dann wieder viel Sonne mit ein paar lockeren Wolken, 32 bis 39 Grad. 39 werden's vom Kaiserstuhl über die Ortenau bis zur Kurpfalz. Freitag und Samstag dann der Höhepunkt der Hitzewelle mit Temperaturen bis rund 40 Grad.
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0: Also langsam sinkt das Energielevel, wird auch schon so ein bisschen müde. Zum einen wegen den Temperaturen, strengt doch ein bisschen an. Und ich bin schon um 4:45 aufgestanden, weil es so die einzige Möglichkeit ist, noch draußen joggen gehen zu können. Kommt fit durch diesen Nachmittag. Bin Matthias Schiedert.

0: SWR1 Baden-Württemberg. Mittwochnachmittag, Bahnstillstand gestern Abend, auch in Baden-Württemberg. In ganz Deutschland ist da nichts mehr gegangen. Technisches Problem des zuginternen Funksystems. Mittlerweile fahren die Züge wieder. Einige Fernzüge haben aber noch Verspätung. Frieda Kümmerer ist unser SWR-Bahn-Experte. Es soll ja ein Update schiefgegangen sein, Frieda. Wenn schon sowas für solche Probleme sorgt, müssen wir uns dann Sorgen machen, dass die Bahn da vielleicht auch angreifbar ist für digitale Attacken von außerhalb?
1: Das ist immer ganz schwer einzuordnen. Ich meine, diese Gefahr besteht wie bei allem. Das besteht bei der Bahn genauso wie bei anderen Sicherheitssystemen, wie in Krankenhaussystemen, wo wir sowas ja auch schon hatten. In der Vergangenheit haben wir viel banalere Probleme gesehen, wo es zu Zwischenfällen kam. Also vor ein paar Jahren hatten wir schon mal einen Ausfall vom Zugfunksystem und da waren es einfach Kabeldiebe, die entlang der Strecke einfach Kupferkabel geklaut haben. Auch das sind angreifbare Punkte bei der Bahn, wo die Bahn aber auch schon seit ein paar Jahren versucht gegenzusteuern und doppelte Leitungen auf verschiedenen Wegen zu verlegen, sodass man sich da gegenseitig backuppen kann. Aber Herausforderungen bleiben da immer.
0: Jetzt hören wir immer wieder von digitalen Problemen bei der Bahn, sei es jetzt beim digitalen Knotenpunkt, bei Kabeln, die falsch bestellt wurden für Stuttgart 21. Wieso bekommt die Bahn das nicht auf die Reihe? Wieso sind wir dann noch nicht im 21. Jahrhundert angekommen?
1: Ja, das ist eine ganz gute Frage. Ich glaube, da kommen ganz viele verschiedene Komponenten zusammen. Also die Bahn versucht ja auch eigentlich verzweifelt gegenzusteuern. Die Bahn hat ja gemerkt, dass ganz vieles nicht funktioniert. Stichwort Generalsanierung oder Korridorsanierung ist ja ein ganz, ganz großer Baustein. Und ich habe langsam fast so ein bisschen das Gefühl, dass die Bahn mit so viel Gewalt jetzt gerade versucht, ganz viel eigentlich hinzukriegen, dass dadurch so ein bisschen ein kopfloses Verhalten entstanden ist und ganz viel die rechte Hand gar nicht mehr weiß, was die linke tut, was früher auch schon ein Problem war, was jetzt aber fast noch mehr zutage tritt, sodass ganz viele Sachen schieflaufen, weil nicht richtig miteinander kommuniziert wird, weil nicht richtig abgesprochen wird. Und es sind immer Einzelfälle. Heute Nacht war es der Zugfunk, dann die Kabel bei Stuttgart 21, bei der Generalsanierung zwischen Hamburg und Berlin hat man auch Sachen nicht hinbekommen, aber in der Masse heißt das, es gibt ganz viel Managementprobleme, die einfach zuhauf auftreten.
0: Gestern die Störung beim Zugfunk. Steht mir jetzt als Bahnreisender eine Entschädigung zu, wenn ja wegen so einem großen Problem dann nichts mehr fährt und ich dann auch viel später zu Hause ankommen oder an meinem Zielort ankomme?
1: Ja, also die Bahn muss für Alternativen sorgen im Zweifelsfall. Also es war auch heute Nacht der Fall, dass man erst geguckt hat, ob man Busse organisieren kann. Das hat zum Teil natürlich so spontan auch nicht geklappt. Die Bahn hat dann Taxigutscheine ausgestellt. Da haben wir auch mehrere Fahrgäste, die uns davon berichtet haben, dass es auch geklappt hat, dass die dann mit den Taxis auch nachts heimfahren konnten. Wenn die Bahn solche Sachen verschuldet, dann muss sie dafür auch aufkommen. Und dann gibt es auch Entschädigung für den Fahrpreis, wenn man eine gewisse Verspätung hat. Und die kann man dann auch beantragen. Das geht tatsächlich auch über die DB-App, sehr, sehr simpel. Man kann einfach bei einer gebuchten Fahrt, die so nicht stattfinden konnte, kann man einfach auf die Entschädigung klicken und kann sich in der App durchklicken und die Entschädigung beantragen und dann wird einem das Geld auch überwiesen.
0: Großer Ausfall bei der Deutschen Bahn gestern Abend. In der Kritik stehen nach gestern Abend auch die Notfallmaßnahmen und auch die Notfallprozesse. Ein ausführliches Gespräch mit einem Sicherheitsexperten haben wir für euch auf swr1.de.
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0: 7:07. SWR1 Baden-Württemberg hier. Fußball-Weltmeisterschaft. Deutschland spielt morgen wieder. Und egal, wie wir gegen Ecuador spielen, wir sind ja sicher weiter und in der K.O.-Runde. Und zu dieser WM, da gibt's ja ganz viele WM-Songs. Jedes Land hat da so seine eigenen. 48 Teams sind da angetreten. Und wir haben uns mal den Spaß gemacht, uns durch viele dieser Songs zu hören. Und meistens sind das wirklich gute Laune-Songs. Adrian Beric aus der SWR1 Musikredaktion. Du hast jetzt einen für uns mit dabei.
1: Bosnien. Ich habe den bosnischen Song mitgebracht. Die spielen ja heute Abend gegen Katar und da geht es ums Weiterkommen. So, und wie klingt jetzt der Song von denen? Oh, eindeutig. Das hier, das klingt auch genau so, wie man sich Musik vom Balkan vorstellt. Musikalisch einfach ein gute Laune, Territorium, aber kurze Frage, wie viele Einwohner hat Bosnien eigentlich? Wenn ich da jetzt mal schnell im Internet tippe, Moment, so, dann kommt die Antwort, 3,2 Millionen Einwohner. So, und jetzt pass mal auf, der bosnische WM-Song, der hat gerade tatsächlich mehr Fans, als das Land Einwohner hat. Das ist kein Witz. 4 Millionen Abrufe auf YouTube, 1,5 Millionen Abrufe obendrauf noch auf Spotify und dazu die anderen Streaming-Anbieter. I am from Bosnia, take me to America. Das ist gerade so eine Art viraler Hit. Kein Wunder, der Song, der macht ja auch einfach gute Laune. Und das Video dazu, das macht noch mehr Spaß.
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1: Dubiosa Kollektiv, so heißt die Band. Das ist eine 8-köpfige Truppe aus Bosnien. Im Video sieht man die Altherrenmannschaft auf sprechenden Panini-Abziehbildern, toller digitaler Trick, oder als wohlbeleibte Straßenfußballer beim Kicken und Grillen. So viele Augenzwinkern, das macht einfach nur Spaß. Die Kommentare zum Video, die machen auch so viel Spaß. Die Leute schreiben jetzt so gut wie alle, I'm from America, I'm from Germany, I'm from South Africa, take me to Bosnia. Guck, so geht es. Völkerverständigung bei der WM. Ganz easy, wenn man so einen quirligen Gute-Laune-Song abliefert.
0: Ja, da sind wir gespannt. I am from Bosnia, take me to America. Und für Bosnien-Herzegowina muss ja heute Abend gegen Katar ein Sieg her, um den Sprung in das 16. Finale noch zu schaffen. Und das wäre schon auch gut, weil so dann auch VfB-Spieler Ermedin Demirovic weiter noch bei der WM mit dabei ist. SWR1 Baden-Württemberg. Jetzt mal mit ganz anderer WM-Musik.

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11: Um 16 Uhr mit Heike Lüttich. Guten Tag. Die Polizei hat das bei Renningen gefundene tote Baby identifiziert. Das Hasso-Plattner-Institut fordert eine Strategie für Cybersicherheit. Und das Wetter sonnig und sehr heiß, 31 bis 38 Grad. Nach dem Fund eines toten Säuglings in Renningen im Kreis Böblingen vergangene Woche hat die Polizei neue Details mitgeteilt. So ist jetzt klar, dass es sich bei dem toten Baby um den vermisst gemeldeten 3 Monate alten Säugling handelt. Luisa Bleich.
12: Hinweise auf eine Entführung hat die Polizei nach eigenen Angaben nicht gefunden. Vielmehr ermittelt sie jetzt gegen die Mutter des toten Kindes wegen des Verdachts des Vortäuschens einer Straftat. Sie werde verdächtigt, das tote Baby mutmaßlich selbst im Bereich des Rankbachs am Ortsrand von Renningen abgelegt zu haben. Die Suche nach dem Säugling und der Fund der Babyleiche hatten vergangene Woche für viel Aufsehen gesorgt. Polizei und Rettungskräfte aus ganz Baden-Württemberg hatten mit über 40 Suchhunden sowie Drohnen mit Wärmebildkameras und einem Hubschrauber nach dem 3 Monate alten Kind gesucht.
11: Am ersten Prozesstag am Landgericht Zweibrücken hat der angeklagte 26-Jährige die Attacke auf einen Zugbegleiter in einem Regionalexpress in Rheinland-Pfalz gestanden. Anfang Februar war der Zugbegleiter Serkan Çalar zwischen Landstuhl und Homburg niedergeschlagen und so schwer verletzt worden, dass er kurz danach an den Verletzungen starb. Die Tat tue ihm leid und sie sei, so wörtlich, ein Akt blinder Wut gewesen, sagte der Angeklagte heute. Der Angriff dauerte nur wenige Sekunden. Keiner der vielen Fahrgäste in dem Zug ging dazwischen. Das Verteidigungsministerium hat das größte und wichtigste Marineprojekt seit Jahrzehnten komplett gestoppt. Grund ist, dass die Kosten explodieren. 2,3 Milliarden Euro hat die Bundeswehr schon für die Entwicklung der 6 Fregatten vom Typ F-126 ausgegeben. Aus Berlin, Oliver Neuroth.
13: Das beauftragte niederländische Unternehmen konnte den Zeit- und den Kostenrahmen nicht einhalten. Deshalb stand ein Wechsel zu einem anderen Unternehmen im Raum. Das hätte die Kosten für die 6 Fregatten von 10 auf 18 Milliarden Euro erhöht. Der Bund hätte außerdem auf Schadenersatzansprüche gegenüber der niederländischen Firma verzichten müssen. Das bezeichnet das Verteidigungsministerium nun als nicht verantwortbar. Die Marine will jetzt andere Kriegsschiffe kaufen, und zwar 8 Exemplare der kleineren Fregatte vom Typ MEKO A200. Sie ist auch für die U-Boot-Jagd konzipiert, wie die F-126. Allerdings hat sie weniger Platz für Munition an Bord und eine geringere Reichweite, was Beobachter kritisch sehen.
11: Schäden durch Cyberangriffe auf deutsche Behörden und Unternehmen machen rund 6% des Bruttoinlandsprodukts aus. Im vergangenen Jahr waren das rund 270 Milliarden Euro. Das sagte der Vorsitzende der Potsdamer Konferenz für nationale Cybersicherheit, Dörr. Er fordert eine einheitliche Cybersicherheitsstrategie für Deutschland. Aus Berlin, Martin Adam.
0: Digital souverän zu werden bedeutet allerdings nicht, jede Technik selbst zu entwickeln oder zu besitzen, sondern nicht erpressbar zu sein. Wer überall investieren und mitspielen wolle, sei am Ende in keinem Bereich gut, zumal die Konkurrenz beispielsweise bei der KI-Entwicklung gerade aus China und den USA deutlich weiter sei als Europa. Es sei also wichtig, erklärte Dörr mit Blick auch auf die Bundesregierung, sich zu entscheiden, was selbst entwickelt wird und was man weiterhin dazukaufen müsse.
11: Der Brand in der Filderhalle in Leinfelden-Echterdingen bei Stuttgart ist vermutlich fahrlässig verursacht worden durch Arbeiten an der Außenseite des Gebäudes. Davon gehen die Ermittler derzeit aus. Näheres wurde nicht mitgeteilt. Das Feuer war gestern im Dachbereich des Foyers ausgebrochen. Dabei entstand ein Schaden in Millionenhöhe. 3 Menschen wurden leicht verletzt. Das waren die Nachrichten für Baden-Württemberg. Abschließend die Zeit. Es wird 16.04 Uhr.
7: Ja, da ist einiges los auf der A5. Sebastian Frisch, der bringt uns auf den aktuellen Stand.
14: Von Basel nach Karlsruhe, zwischen Efringenkirchen und dem Dreieck Neuenburg, hier 2 Kilometer Stau. Und dann weiter in Richtung Frankfurt auf der A5, zwischen Bruchsal und Kronau, zwischen Bruchsal und dem Kreuz Waldorf, so rum, 8 Kilometer Stau und stockender Verkehr. Und dann im weiteren Verlauf nochmal zwischen Heidelberg-Schwetzingen und dem Kreuz Heidelberg ein kaputter Bus, der hier auf dem Standstreifen steht. Dann schauen wir auf die A8 Karlsruhe Richtung Stuttgart, zwischen Pforzheim West und Pforzheim Ost, hier 5 Kilometer stockender Verkehr. A81 Singen Richtung Stuttgart, zwischen Böblingen-Hulb und Sindelfingen Ost an der Baustelle 4 Kilometer stockender Verkehr. Allen unterwegs gute Fahrt.
7: Schauen wir aufs Wetter. Ich meine, das bringt wirklich nicht viel Varianz in den letzten Tagen und auch in den nächsten nicht. Wir können uns entscheiden zwischen sonnig und leicht bewölkt. Und genauso ist es auch in Öhringen. Da ist es sonnig bei 34 Grad, Laubheim leicht bewölkt 32 und auch in Waldshut-Tingen leicht bewölkt. Allerdings sind es hier 34 Grad. Die Höchstwerte, die liegen heute bei 36 Grad. Die gibt es dann so in der Kurpfalz. Es ist heiß und schwül. Heute Nacht, da sinken die Temperaturen leicht. 22 bis 14 Grad bekommen wir dann. Das macht schon was aus, vor allen Dingen in den Morgenstunden. Aber dann kommt sie wieder. Die Sonne, ein paar lockere Wolken. Morgen liegen die Höchstwerte zwischen 32 und 39 Grad. Die gibt es vor allen Dingen Richtung Kaiserstuhl, über die Ortenau bis rüber zur Kurpfalz. Freitag und Samstag erreicht dann diese Hitzewelle ihren Höhepunkt. Die Temperaturen bis rund 40 Grad. Es bleibt meistens sonnig und vorerst heißt es hier nur geringe

0: Tiefenentspannung mit Toto. I'll be over you. Ja, ist fast schon eher eine rhetorische Frage. Wo ist es bei diesen Temperaturen am schönsten? Also außer im kühlen Wasser, klar, irgendwo im Schatten. Und dann möglichst wenig bewegen. So, das war ein schöner Vorsatz. Aber was ist, wenn man bei diesem Wetter draußen sein muss? Mit einem Fahrrad zum Beispiel und 60 Kilogramm Gepäck. Das ist ziemlich heftig. Aber Daniel Lösch, der lässt sich davon überhaupt nicht beeindrucken. Er stellt seine Briefe und Päckchen zu, und zwar wie jeden Tag. Allerdings ist der Mann vorbereitet. Ordentlich Sonnencreme drauf, viel Wasser dabei. Und diesen Job macht er seit 15 Jahren bei Wind und Wetter und eben auch bei Sonne und an heißen Tagen muss er einen kühlen Kopf bewahren. Das klappt gut, erzählt der Postbote, nämlich mit einem speziellen Stirnband.
1: Das wird angelegt.
2: Genau, einfach wie ein normales Stirnband. Der Vorteil ist, es hat hinten einen Klettverschluss. Das heißt, es ist für alle Kopfgrößen geeignet, also auch für Dickschädel.

0: und dann einfach die Mütze zum Drüberziehen. Und das Ganze wird uns jetzt eine ganze Zeit lang feucht halten und kühl halten, wenn wir gleich in die Sonne gehen.
1: Wow, und das braucht ihr auch bei diesen Temperaturen, denn der Zustellbezirk von Daniel Lösch, der liegt in Stuttgart und da sind viele Steffele, sprich Treppen mit im Spiel.
2: Hallo!
3: Bei
4: der Hitze, ne?
3: Ja.
0: Super, klasse.
3: Vielen Dank, kommst du gut durch die Hitze, ja?
2: Gerne, danke schön.
3: Bei der Hitze hier in der Sonne die Treppe hochlaufen, sind 80 Stufen von oben oder von unten, jetzt in seinem Fall von unten, das ist wirklich übel. Also das sind die Jobs, die wir jetzt eigentlich nicht wirklich machen bei den Temperaturen. Also das ist schon heftig.
1: Ja, von dem Kunden bekommt er dann zwar Mitleid, aber das hilft ja nun alles nichts, ne? Die Briefe und Päckchen müssen zugestellt werden und deshalb schätzt es Daniel Lösch ganz besonders, wenn er von seinen Kunden mal eine Überraschung bekommt.
0: Die Kundin ist tatsächlich bekannt dafür, dass sie auch immer danach schaut. Das heißt, im Winter gibt es auch gerne mal irgendwie Süßigkeiten oder sowas. Immer irgendwie was Zuckriges oder halt heute jetzt auch was zum Trinken. Sehr schön. Deswegen man gerne auch da zu den Kunden dann geht.
1: Ach, wie schön. Oder wenn die Menschen mitkriegen, dass das ein ganz schönes Paket im übertragenen Sinne auch zu tragen ist, was sie da haben. Ein Erfrischungsgetränk für den Postboten. Und das kann man bei den aktuellen Temperaturen auch echt vertragen. Und das gilt für alle, die bei diesem Wetter draußen arbeiten müssen. Sei es im Straßenbau, Müllabfuhr, auf dem Dach, Feuerwehr und. Es gibt ja wirklich reichlich. Haltet weiterhin gut durch und danke für euren Einsatz.
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Bürgerlars Dietrich und Sexy Eis in SWR1 Baden-Württemberg. Und ja, man kann ja nichts machen, ne? Sofort hat man Hunger auf Eis. So ist es halt manchmal mit Songs. Und manchmal hat man so Bilder im Kopf, weil es diese eine bestimmte Textzeile gibt. Guilty feet, they got no rhythm. Ich meine, wenn man das einfach übersetzt, schuldige Füße haben keinen Rhythmus, ja? Dann klingt das nicht so schön, als wenn George Michael das singt in Careless Whisper.

0: Und es ist eine Minute nach 5:30.
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0: Und da hat den Überblick für uns Heike Lüttich.
2: Guten Tag. Nach dem Fund eines toten Säuglings in Renningen im Kreis Böblingen vergangene Woche hat die Polizei neue Details mitgeteilt. So ist jetzt klar, dass es sich bei dem toten Baby um den vermisst gemeldeten 3 Monate alten Säugling handelt. Luisa Bleich.
3: Hinweise auf eine Entführung hat die Polizei nach eigenen Angaben nicht gefunden. Vielmehr ermittelt sie jetzt gegen die Mutter des toten Kindes wegen des Verdachts des Vortäuschens einer Straftat. Sie werde verdächtigt, das tote Baby mutmaßlich selbst im Bereich des Rankbachs am Ortsrand von Renningen abgelegt zu haben. Die Suche nach dem Säugling und der Fund der Babyleiche hatten vergangene Woche für viel Aufsehen gesorgt. Polizei und Rettungskräfte aus ganz Baden-Württemberg hatten mit über 40 Suchhunden sowie Drohnen mit Wärmebildkameras und einem Hubschrauber nach dem 3 Monate alten Kind gesucht.
2: Am ersten Prozesstag am Landgericht Zweibrücken hat der angeklagte 26-Jährige die Attacke auf einen Zugbegleiter in einem Regionalexpress in Rheinland-Pfalz gestanden. Anfang Februar war der Zugbegleiter Serkan Çalar zwischen Landstuhl und Homburg niedergeschlagen und so schwer verletzt worden, dass er kurz darauf starb. Die Tat tue ihm leid und sie sei, so wörtlich, ein Akt blinder Wut gewesen, sagte der Angeklagte heute. Der Angriff dauerte nur wenige Sekunden. Keiner der vielen Fahrgäste im Zug ging dazwischen. Die Ermittler vermuten, dass der Brand gestern in der Filderhalle in Leinfelden-Echterdingen bei Stuttgart fahrlässig verursacht worden ist, durch Arbeiten an der Außenseite des Gebäudes. Bei dem Feuer war ein Millionenschaden entstanden. Aus Stuttgart, Ute Weber.
4: Die Halle bleibt für die Ermittlungen weiter gesperrt, teilte eine Polizeisprecherin dem SWR mit. In den nächsten Tagen gibt es eine Begehung des Brandortes mit Statikern, Gutachtern und Versicherern. Bei dem Feuer gestern war der Eingangsbereich des Veranstaltungs- und Kongresszentrums völlig zerstört worden. Ersten Erkenntnissen nach brach das Feuer im Dachbereich des Foyers aus. Die rund 80 Teilnehmer einer Tagung konnten das Kongresszentrum aber verlassen. Dabei wurden 3 Menschen leicht verletzt, darunter 2 Feuerwehrleute.
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0: SWR1 Baden-Württemberg, Verkehrsservice und dieser Feierabendverkehr, der wird jetzt langsam mehr. Sebastian Frisch hat jetzt die wichtigsten Meldungen.
5: A5 Karlsruhe Richtung Frankfurt zwischen Bruchsal und dem Kreuz Waldorf inzwischen 11 Kilometer Stau und stockender Verkehr. Dauert hier eine knappe halbe Stunde länger. A8 Stuttgart Richtung Karlsruhe, hier bei der Baustelle ab Pforzheim Süd 3 Kilometer Stau plus 20 Minuten. Gegenrichtung A8 nach Stuttgart bei Pforzheim 5 Kilometer stockender Verkehr. Dann auf die A81 Singen Richtung Stuttgart zwischen Böblingen-Hohen und Sindelfingen-Ost, auch hier wird gebaut, 5 Kilometer stockender Verkehr und weiter in Richtung Heilbronn auf der A81 zwischen Zuffenhausen und Bleidelsheim auf über 10 Kilometer streckenweise immer wieder Stau und stockender Verkehr. Dann noch auf die B34 Basel-Schaffhausen, in beiden Richtungen immer noch die Baustelle zwischen Schwörstadt und dem Abzweig nach Walbach, jeweils 2 Kilometer Stau, dauert jeweils 20 Minuten länger. Das waren, wie gesagt, die wichtigsten Meldungen. Auch die kürzeren, kleineren Staus gibt es alle zum Nachlesen, zum Beispiel auf swr1.de. Gute Fahrt.
0: Wir schauen aufs Wetter und wie gesagt, da gab es nicht so viel Veränderungen. Die Werte ganz schön hoch. In Mannheim scheint die Sonne bei 35 Grad. Das gleiche in Freiburg. Heidenheim meldet leicht bewölkt und 32 Grad. Es ist heiß und schwül und es bleibt auch so. In der kommenden Nacht sinken die Werte ein bisschen auf 22 bis 14 Grad, um morgen dann aber noch höher zu steigen auf 32 bis 39 Grad. 39 gibt es dann vom Kaiserstuhl über die Ortenau bis zur Kurpfalz.
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0: Im Studio ist Stefanie Anhalt. Ich grüße euch. In der nächsten halben Stunde gibt es die größten Hits aller Zeiten von den Spice Girls, in dem Fall von U2. Und wir starten mit Ellie Grant in die halbe Stunde. Und wir schauen nach einer Eheringsuche im Neckar. Ja, da hat nämlich der Sieger des Stocherkahn-Rennens zwar gewonnen, aber seinen Ehering verloren. Wie die Geschichte ausgegangen ist, ihr erfahrt's in knapp 10 Minuten.

0: Der unverkennbare U2-Sound. Where the streets have no name. 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Ja, was für eine Freude, ne? Juhu, Stocherkahn-Rennen in Tübingen gewonnen. Aber verdammt, dabei den Ehering verloren und im Neckar versenkt. Das ist der Gefühlszustand von Jonas Hörmann gerade. Dem Tübinger ist Anfang des Monats beim Stocherkahn-Rennen sein Ehering vom Finger gerutscht. Und dank SWR-Fernsehbildern weiß er zumindest noch grob, wo das gewesen sein muss. Heute Morgen hat er sich nun auf die Suche im Neckar begeben. Wieder im Stocherkahn. Und SWR1-Reporterin Judith Hüvelmeier, die war für uns dabei.
1: Ja, wir haben jetzt hier erstmal gerade Jonas Freund Paul eingepackt, der uns bei der Suche hilft. Der hat nämlich ein Wassermetallsuchgerät. Das kann man sich etwa vorstellen wie eine lange Aluminiumstange mit einer Sonde. Was haben wir da jetzt gefunden?
2: Ein Kronkorken, aber ein gutes Signal. Könnte auch eine 2-Euro-Münze sein.
1: Also Equipment zum Suchen ist da. Jonas, wie ist dein Gefühl? Finden wir den Ring heute?
3: Ja, heute ist unser Tag. Wenn wir das Radio dabei haben, dann finden wir den Ring.
1: Du bist der Gollum von Tübingen heute.
3: Ich bin quasi der Gollum von Tübingen.
1: So, wir sind jetzt an der Stelle, wo Jonas beim Stocherkahn-Rennen ins Wasser gefallen ist und dort vermutlich den Ehering verloren hat. Jonas hat sich gerade Neo angezogen und ihr habt beide Wasserschuhe an. Aber leider, wir haben ein Problem. Die Algen versperren die Sicht.
3: Vor einer Woche, wo wir das letzte Mal waren, war hier noch perfekte Sicht auf den Boden. Jetzt ist einfach nur noch ein grüner Teppich. Aber wir fühlen und wir haben ja unseren Pointer und unseren Metalldetektor.
1: Und gerade hat der schon angeschlagen. Was war das?
3: Genau, wir haben gerade einen Löffel gefunden. Wahrscheinlich einen Alulöffel, weil das Signal war gut. Es hat gut geklungen. Der Pointer hat dann schon angezeigt, dass es ziemlich groß ist. Da wusste ich schon vermutlich kein Ring, sondern eher was anderes.
1: Ah, schade.
2: Das ist jetzt ein Kronkorken. Gold hat leider auch den gleichen Ton wie Kronkorken.
1: Mist. So, wir sind jetzt hier 2 Stunden durch den Neckar gewartet. Der Ring ist leider nicht dabei, aber was haben wir sonst alles gefunden?
3: Ein paar kleine Aluteile. Wir haben Ständer, Fahrradständer, einen Löffel und einen Teil von einem Angler.
1: Wie geht's denn jetzt weiter? Hängt jetzt der Haussegen schief?
3: Nee, nicht ganz. Also er ist natürlich nicht perfekt. Wir sind natürlich traurig, dass der Ring weg ist. Aber wir finden den ja noch. Von dem her, der Haussegen hängt erst schief, wenn ich aufhöre zu suchen.
1: Und du warst so fokussiert. Wir haben leider nicht nur den Ring nicht gefunden, sondern wir haben auch noch was anderes verloren.
3: Genau, heute haben wir wieder was verloren. Und zwar die Stocherkahnstange. Ja, wir sind nämlich mit dem Stocherkahn hier hochgekommen und die lag da so hinten gemütlich drin und wahrscheinlich vom Hin- und Herdrehen, vom Kahn, vom Wind hat sie jetzt einfach fortgenommen.
1: Jonas nimmt es aber sportlich. Wir paddeln jetzt einfach zurück. Die Suche ist damit vorbei, aber aufgeben will er natürlich noch lange nicht. Diese Woche geht es nochmal raus auf den Neckar und der Sprung in den Neckar heute bei über 30 Grad, der hat sich bei den heißen Temperaturen allemal gelohnt.
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0: SWR1 Baden-Württemberg hier. Es ist heiß in Baden-Württemberg und nicht nur hier. Also das ist wirklich gar nicht so einfach zu ertragen. Okay, wenn man drinnen arbeitet oder wenn man sich's ganz gut gehen lassen kann, wie Olaf zum Beispiel, der sitzt bei 36 Grad im Schatten auf der Terrasse, sitze aber sonst, sagt er, lieber drin bei nur 25,6 Grad. Also von daher, ja, das geht alles. Aber wenn man arbeiten muss, haben wir vorher schon gehört, wie zum Beispiel auf dem Dach oder eben die Feuerwehr, die draußen arbeiten muss, oder die Schüler und die Lehrer, die in die heißen Klassenzimmer müssen, hatten wir ja gestern schon mal kurz davon, von hitzefrei, ist nicht so toll. Oder eben, wie gehört, von den Postboten, die es auch nicht einfach haben in diesen Tagen. Und SWR1-Hörer Dende, der hat da auch so seine Erfahrungen gemacht als Postbote.
1: Hi, liebes SWR1-Team. Ich habe gerade den Bericht gehört vom Postboten in Stuttgart. Ich bin selber Postbote am Bodensee. Vom Kunden gibt es sehr viel Wertschätzung zurzeit aufgrund der Hitze. Wollte ich nur mal dazu sagen. Aber ich behalte trotzdem auch meine gute Laune. Macht's gut. Schön, dass es euch gibt. Ciao.
0: Ja, schön, dass es euch gibt. Macht gut weiter so. Auch wenn das sicherlich nicht immer einfach ist. SWR1 Baden-Württemberg hier mit den größten Hits aller Zeiten. Der hier kommt aus Schweden von Mando Diao und Dance with Somebody.

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5: Um 17 Uhr mit Heike Lüttich. Guten Tag. Ein technischer Defekt soll den Bahnausfall gestern verursacht haben. Die Polizei hat das bei Renningen gefundene tote Baby identifiziert. Und das Wetter sonnig und sehr heiß, 31 bis 38 Grad. Nach dem bundesweiten Bahnausfall in der vergangenen Nacht geht das Unternehmen von einem technischen Defekt als Ursache aus. Die Bahn spricht von einem einzigartigen Ereignis. Wegen der hohen Sicherheitsvorkehrungen im Eisenbahnbetrieb habe es so etwas noch nie gegeben. Eftimis Angeloudas.
6: Zur Ursache gibt es weiterhin keine abschließende Erklärung. Nach bisherigen Erkenntnissen gibt es jedoch keine Hinweise auf einen Cyberangriff oder Sabotage. Stattdessen konzentrieren sich die Untersuchungen auf einen technischen Fehler innerhalb des Funksystems. Der GSMR-Zugfunk ist für die Kommunikation zwischen Fahrdienstleitern und Lokführerinnen und Lokführern unverzichtbar und damit sicherheitsrelevant. Die Deutsche Bahn hat eine umfassende Aufklärung angekündigt. Fahrgastverbände fordern, die Ursachen schnell offenzulegen und die Ausfallsicherheit kritischer Systeme zu überprüfen. Für betroffene Reisende gelten die EU-Fahrgastrechte. Fahrgäste können Entschädigungen geltend machen. Dazu müssen sie Tickets sowie Belege für zusätzliche Kosten wie Hotelübernachtungen oder Taxifahrten aufbewahren.
5: Nach dem Fund eines toten Säuglings in Renningen im Kreis Böblingen vergangene Woche hat die Polizei neue Details mitgeteilt. So ist jetzt klar, dass es sich bei dem toten Baby um den vermisst gemeldeten 3 Monate alten Säugling handelt. Luisa Bleich.
7: Hinweise auf eine Entführung hat die Polizei nach eigenen Angaben nicht gefunden. Vielmehr ermittelt sie jetzt gegen die Mutter des toten Kindes wegen des Verdachts des Vortäuschens einer Straftat. Sie werde verdächtigt, das tote Baby mutmaßlich selbst im Bereich des Rankbachs am Ortsrand von Renningen abgelegt zu haben. Die Suche nach dem Säugling und der Fund der Babyleiche hatten vergangene Woche für viel Aufsehen gesorgt. Polizei und Rettungskräfte aus ganz Baden-Württemberg hatten mit über 40 Suchhunden sowie Drohnen mit Wärmebildkameras und einem Hubschrauber nach dem 3 Monate alten Kind gesucht.
5: Auf dem Deutschen Bauerntag in Freiburg haben die Landwirte davor gewarnt, Minijobs weitgehend abzuschaffen. Das hatten Rentenexperten vorgeschlagen. Der Präsident des Deutschen Bauernverbandes Ruckwied sagte, viele Landwirte seien in Erntezeiten auf Minijobber angewiesen. Aus Freiburg, Silas Schwab.
8: Die Minijobs abzuschaffen, bezeichnete Ruckwied als wirtschaftlichen Unsinn. Wer in seiner Freizeit gerne Mähdrescher oder Häcksler fährt und damit Landwirte unterstützt, soll dafür nicht Sozialabgaben zahlen, sagte der Präsident des Bauernverbandes vor rund 500 Delegierten in der Freiburger Messehalle. Cem Özdemir, der baden-württembergische Ministerpräsident von den Grünen, hatte den Bauerntag eröffnet. Er rief in seiner Rede dazu auf, mehr regionale Produkte zu kaufen und vor allem Wein aus Deutschland zu trinken und so die Landwirte zu unterstützen.
5: Die Deutsche Bahn verschiebt die Inbetriebnahme des Bahnprojekts Stuttgart 21 weiter. Der neue Tiefbahnhof solle im Dezember 2031 in Betrieb genommen werden, sagten Bahnvertreter am Vormittag im Verkehrsausschuss des Deutschen Bundestags. Zuletzt war bereits die für Ende 2026 geplante Teileröffnung abgesagt worden. Am Freitag tagt in Stuttgart der Lenkungskreis zum Bahnprojekt. Dann soll offiziell bekannt gegeben werden, wann der Tiefbahnhof in Betrieb gehen soll. Immer mehr Kommunen in Baden-Württemberg verbieten, Wasser aus Bächen und Quellen zu entnehmen. In Baden-Baden ist ab sofort beispielsweise das Schöpfen mit Eimern, Gießkannen und Kanistern zur Gartenbewässerung untersagt. Wegen der anhaltenden Hitze hat auch die Stadt Stuttgart eine Allgemeinverfügung erlassen. Sie gilt ab übermorgen und dann bis zunächst Ende August. Bei Verstößen drohe eine Geldbuße von bis zu 100.000 Euro, teilte die Stadt Stuttgart mit. Das waren die Nachrichten für Baden-Württemberg. Die Zeit, es wird 17.04 Uhr.
9: Aufpassen muss man auf der A81 und Sebastian Frisch sagt uns auch warum.
10: Ja, ein Auspuff liegt hier auf der Autobahn und zwar Würzburg Richtung Heilbronn zwischen Gerchsheim und der Raststätte ob der Tauber West. Dann auf die A5 Karlsruhe Richtung Frankfurt, 9 Kilometer stockender Verkehr zwischen Bruchsal und dem Kreuz Waldorf, gut 20 Minuten dauert's länger. A7 Ulm Richtung Füssen, Baustelle zwischen Illertissen und Altenstadt, 4 Kilometer Stau. A8 Stuttgart Karlsruhe in beiden Richtungen an der Großbaustelle bei Pforzheim, jeweils 4 Kilometer Stau und stockender Verkehr. 81 Singen Richtung Stuttgart zwischen Böblingen-Hulb und Sindelfingen-Ost 4 Kilometer stockender Verkehr an der Baustelle und dann weiter in Richtung Heilbronn auf der A81 zwischen Zuffenhausen und Bleidelsheim streckenweise Stau und stockender Verkehr hier im Feierabendverkehr. Aktuell kommt noch rein A6 Heilbronn Richtung Mannheim. Zwischen Mannheim-Schwetzingen und dem Kreuz Mannheim liegen Metallteile und es gibt noch eine amtliche Gefahrenmitteilung für Leinfelden-Echterdingen. Im Stadtgebiet kommt es durch einen Dachstuhlbrand zu starker Rauchentwicklung. Bitte das betroffene Gebiet meiden, Fenster und Türen geschlossen halten und Lüftungen und Klimaanlagen abschalten. Allen unterwegs gute Fahrt.
9: Und das bei dem Wetter. Es gibt ein paar Quellwolken, aber es gibt vor allen Dingen noch ganz schön viel Sonne. Es ist heiß und schwül. In Temperaturen ausgedrückt bedeutet das Karlsruhe sonnige 35 Grad, in Albstadt leicht bewölkt bei 31 Grad und in Isny im Allgäu haben wir ebenfalls 31 Grad. Kommende Nacht sinken die Werte auf 22 bis 14 Grad. Morgen wieder viel Sonne und noch höhere Temperaturen. Die liegen dann zwischen 32 und 39 Grad. Die 39, die gibt's nicht überall, sondern vom Kaiserstuhl über die Ortenau bis zur Kurpfalz. Und es geht so ein ganz leichter Wind. Freitag und Samstag dann der Höhepunkt der Hitzewelle mit Temperaturen bis rund 40 Grad. Es bleibt also sonnig und es gibt nur eine geringe Gewittergefahr. Also Abkühlung ist da noch nicht in Sicht.
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9: Stefanie Anhalt hier, grüßt aus dem Studio. Ja, ich weiß, ich hab's gut, ich habe einen kühlen Arbeitsplatz. Die größten Hits aller Zeiten sind auch dabei. Die kommen von Jack Johnson, von Spliff und wir hören schon Michael Learns to Rock. Ich wünsche einen angenehmen Mittwochnachmittag.

0: SWR1 Baden-Württemberg, aktueller Verkehrsservice. Vorsicht auf der A6 Mannheim Richtung Heilbronn. Zwischen Bad Rappenau und Heilbronn unter Eisesheim eine ungesicherte Unfallstelle. Vorsicht auch auf der A8 München Richtung Stuttgart zwischen Wendlingen und Esslingen. Hier liegen Fahrzeugteile auf dem linken und dem mittleren Fahrstreifen. Und eine habe ich noch. Vorsicht auch auf der A81 Heilbronn Richtung Würzburg im Tunnel Hölzern. Hier liegt eine Leiter auf der Fahrbahn. Auch da bitte besonders gut aufpassen. Ja, wo gibt's eigentlich die besten Schnäppchen zu finden? Viele werden jetzt ganz spontan sagen, ja, im Internet. Aber wenn man die Ware sehen und anfassen möchte und vielleicht auch was mit Geschichte sucht, dann muss man auf einen der vielen Flohmärkte bei uns in Baden-Württemberg gehen. Ein paar Beispiele habe ich. Am kommenden Samstag ist zum Beispiel der Pforzheimer Flohmarkt auf dem Messplatz. Und dann kann man, wenn man so schlendern und stöbern war, vielleicht noch einen Spaziergang am Innsufer machen. Oder auch am kommenden Samstag ist Flohmarkt auf dem Festplatz in Rastatt und ebenfalls ein Stückchen weiter großer Flohmarkt in Freiburg. So, und gleich viermal im Jahr findet in Karlsruhe der Flohmarkt statt, und zwar auf dem Karlsruher Messplatz. SWR1-Reporterin Patricia Walters, die hat sich unter die Stöberer gemischt, und zwar unter die, die schon genau wissen, was sie wollen.
1: Sag 30, dann haben wir einen Deal.
2: Ganz ehrlich, ich glaube, wer hier mit leeren Händen nach Hause geht, der hat so ein bisschen selbst dran Schuld, weil hier gibt es wirklich alles. Entschuldigung, gibt es irgendwas, nach was ihr heute Ausschau haltet?
3: Nach einer Grenztafel vom Großherzogtum Baden.
2: Ist das etwas, auf das Sie auf den meisten Flohmärkten Ausschau halten?
3: Ja, gab es ja mal vor Jahren und ich habe es nicht gekauft und ärgere mich immer noch drüber.
2: Ich glaube, hier habe ich zwei gefunden, die sehen aus, als hätten sie Erfolg gehabt. Ich sehe, Sie haben schon viel Erfolg gehabt, oder nicht?
4: Ja, wir sind auch schon eine Weile da, haben schon kräftig eingekauft.
2: Was haben Sie denn so gefunden?
4: Meistens Klamotten für den Sommer.
2: Hast du schon mal so einen richtigen Schnapper gemacht?

0: Also bei so alten Retro-Fußball-Trikots habe ich tatsächlich mal so eine Jacke von einem italienischen Verein gefunden. Die war authentisch und wird jetzt auf eBay für 250 gehandelt. Also habe ich wirklich einen guten Deal mitgemacht.
1: Wie läuft's heute?
2: Ich habe einiges verkauft. Ich habe riesengroße Bayern-Fahnen verkauft.
1: Herzlichen Glückwunsch.
2: Dankeschön.
1: Also werden die Erwartungen erfüllt?
2: Ja. Optimal.
1: Was gefällt Ihnen denn an Flohmärkten?
3: Ich verkaufe einfach unglaublich gerne Blödsinn. Und ich mache halt unglaublich gerne Blödsinn mit fremden Leuten. Also ich lasse hier eigentlich keinen gehen, ohne dass ich ihn zumindest einmal zum Lachen gebracht habe.
1: Ich glaube, das ist eine gute Einstellung.
3: Ja, wenn sie nichts kaufen, sollen sie lachen. Das ist auch schön.
1: Es ist wirklich schön. Also trotz der Sonne sind hier ganz, ganz viele Menschen. Kinder, Senioren, Männer, Frauen. Alle sind hier und man sieht dann auch immer so ein schönes Lächeln, wenn da jemand mit einem neuen Schatz nach Hause geht.
4: Ja, das klingt fantastisch. Und wenn ihr denkt, oh, wäre ich auch gerne. Nächster großer Flohmarkt in Karlsruhe ist übrigens am Samstag, den 18. Juli. Am besten gleich mal im Kalender notieren.
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0: Es ist 5:30.
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0: Die hat Heike Lüttich für uns.
2: Guten Tag. Nach dem bundesweiten Bahnausfall in der vergangenen Nacht geht das Unternehmen von einem technischen Defekt innerhalb des Zugfunksystems als Ursache aus. Die Bahn sprach von einem einzigartigen Ereignis. Wegen der hohen Sicherheitsvorkehrungen im Eisenbahnbetrieb sei so etwas noch nie passiert. Hinweise auf Sabotage oder einen Cyberangriff gibt es nach bisherigen Erkenntnissen nicht. Mittlerweile fahren die Züge laut der Deutschen Bahn wieder weitgehend normal. Die Deutsche Bahn verschiebt die Inbetriebnahme des Bahnprojekts Stuttgart 21 weiter. Der neue Tiefbahnhof solle im Dezember 2031 in Betrieb genommen werden, sagten Bahnvertreter am Vormittag im Verkehrsausschuss des Deutschen Bundestags. Am Freitag soll in Stuttgart offiziell bekannt gegeben werden, wann der Tiefbahnhof in Betrieb gehen soll. Die Ermittler vermuten, dass der Brand gestern in der Filderhalle in Leinfelden-Echterdingen bei Stuttgart fahrlässig verursacht worden ist durch Arbeiten an der Außenseite des Gebäudes. Bei dem Feuer war ein Millionenschaden entstanden. Aus Stuttgart, Ute Weber.
3: Die Halle bleibt für die Ermittlung weiter gesperrt, teilte eine Polizeisprecherin dem SWR mit. In den nächsten Tagen gibt es eine Begehung des Brandortes mit Statikern, Gutachtern und Versicherern. Bei dem Feuer gestern war der Eingangsbereich des Veranstaltungs- und Kongresszentrums völlig zerstört worden. Ersten Erkenntnissen nach brach das Feuer im Dachbereich des Foyers aus. Die rund 80 Teilnehmer einer Tagung konnten das Kongresszentrum aber verlassen. Dabei wurden 3 Menschen leicht verletzt, darunter 2 Feuerwehrleute.
2: Wegen der angekündigten Hitzewelle hat der Württembergische Fußballverband sämtliche Fußballspiele für das kommende Wochenende abgesagt. In einer Mitteilung heißt es, das betreffe verbandsweit alle Meisterschafts- und Freundschaftsspiele sämtlicher Spielklassen und Altersstufen. Hintergrund sind die vorhergesagten Temperaturen von bis zu 40 Grad und sehr hohe UV-Belastungen. 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
0: SW1 Baden-Württemberg mit dem aktuellen Verkehrsservice A5 Basel Richtung Karlsruhe zwischen Efringenkirchen und Dreieck-Neuenburg. Hier gibt es 3 Kilometer Stau. Wir gehen weiter auf die A5 Karlsruhe Richtung Frankfurt zwischen Bruchsal und Kreuz-Walldorf. 7 Kilometer stockender Verkehr, Verzögerung bis zu einer Viertelstunde. A7 Ulm Richtung Füssen zwischen Illertissen und Altenstadt gibt es eine Baustelle. 3 Kilometer Stau hier, Verzögerung bis zu einer Viertelstunde auch hier. A8 Stuttgart Richtung Karlsruhe zwischen Heimsheim und Pforzheim-Ost, 4 Kilometer Stau. 15 Minuten plus. A81 Singen Richtung Stuttgart zwischen Böblingen-Hulb und Sindelfingen-Ostbaustelle 4 Kilometer stockender Verkehr. Dann noch eine amtliche Gefahrenmeldung für Leinfelden-Echterdingen. In Echterdingen kommt es durch einen Dachstuhlbrand zu starker Rauchentwicklung. Bitte das betroffene Gebiet meiden, Fenster und Türen geschlossen halten sowie Lüftungen und Klimaanlagen abschalten. Das war es dann doch noch nicht ganz. Aktuell noch reingerutscht. Jetzt Vorsicht auf der A8 Stuttgart Richtung München in Höhe Eichelberg. Hier steht ein defektes Fahrzeug auf dem Beschleunigungsstreifen. Vorsicht auch auf der B29 Stuttgart Richtung Ahlen zwischen Lorch Ost und Schwäbisch Gmünd West. Hier liegen Fahrzeugteile auf der linken Spur. Und dann noch A8 Stuttgart Richtung Karlsruhe zwischen Heimsheim und Pforzheim Ost. 3 Kilometer Stau, Viertelstunde plus. Also jede Menge los. Die Meldungen gibt es nochmal ausführlich und ganz entspannt zum Nachlesen natürlich auch in der SWR1 App. Kommt gut und sicher an. Viel Sonne im Land noch unterwegs und die Temperaturen immer noch hoch. Balingen meldet leichte Bewölkung 34 Grad, Schwäbisch Gmünd sonnig 34 und in Karlsruhe scheint die Sonne bei 35 Grad. Kommende Nacht sinken die Werte ein bisschen runter, langsam allerdings auf 22 bis 14 Grad. Aber morgen drehen sie wieder richtig auf, 32 bis 39 Grad gibt es dann. Und wir haben es gerade schon in den Nachrichten auch gehört, Freitag und Samstag erreicht dann die Hitzewelle ihren Höhepunkt mit Temperaturen bis rund um 40 Grad.
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0: Stefanie Anhalt im Studio und die größten Hits aller Zeiten, die warten auf euch. Die kommen in der nächsten halben Stunde von Starship, von Udo Lindenberg und den Bee Gees. Und sie dienen natürlich vor allen Dingen der Entspannung am Mittwoch.

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2: Tja, und wieder eine tolle Idee aus dem Land. Zum Beispiel die Idee mit dem Heinz AI. Ja, also ich glaube, es gibt überall so einen Heinz. Also, und jeder kennt einen. Das sind eben diese Menschen im Betrieb, die super vernetzt sind, super viel Wissen angesammelt haben. Und was ist eigentlich, wenn die dann in Rente gehen? Also wen kann man dann um Rat fragen? Ja, okay, die KI, aber hat die echt die Qualität von Heinz? Wenn sie ordentlich gefüttert wird, vielleicht schon. Und genau das hat man sich bei der Firma Xeptum in Neckarsulm gesagt und losgelegt. Heinz Schäfer geht dann nämlich irgendwann in den Ruhestand und dann soll die Heinz AI bitteschön fit sein. Wir haben unsere Kollegin Alice Robra losgeschickt, um sich Heinz und die AI mal anzuschauen.
3: Heinz Schäfer war das Problem selbst als erstes klar. Seit 40 Jahren macht er SAP-Beratung, also er berät Firmen, wie sie Software auf sich anpassen können. Seit etwa 20 Jahren macht er das bei Xeptum, eine Unternehmensberatung.
4: Da hat sich natürlich so viel Wissen angesammelt über Prozesse in Firmen, bei unseren Kunden. Es gibt Kunden, die betreue ich seit 20 Jahren oder noch länger. Und da war die Frage, was machen wir da? Wie sorgen wir dafür, dass da eine Kontinuität gewährleistet ist? Weil auch Kunden haben mich schon darauf angesprochen, aber wann gehst du eigentlich in Rente?
3: Normalerweise kommen alle zu Heinz, wenn sie eine Frage haben. Jetzt weiß Heinz Schäfer selbst nicht weiter. Aber Vorstand Peter Eisele hat eine Idee. Ein KI-Assistent, ein digitaler Zwilling von Heinz Schäfer. Mehrere Interviews mit dem Mitarbeiter folgen und seine erarbeiteten Dokumente aus 20 Jahren werden durchgescannt. Das Ziel? Nicht nur Wissen, sondern Erfahrung einfangen.
5: Wir wollen quasi dieses Bauchgefühl abbilden in einer KI und wollen die KI dazu bringen, dass sie Probleme, die in der Zukunft entstehen werden, löst, weil sie nämlich weiß, wie dieser Mensch in der Vergangenheit an eine Problemlösung herangegangen ist und das Problem dann letztendlich auch gelöst hat.
3: Die junge Mitarbeiterin Nora Link geht gerne zum echten Heinz, wenn sie in der SAP-Beratung nicht weiter weiß. Kann die neue Heinz AI ihren Kollegen ersetzen?
6: Ja, sein Witz ist noch nicht übertragen worden.
3: Aber sie kann die KI jetzt schon vieles fragen, bekommt schnörkellose Antworten und der Chatbot sagt ehrlich, wenn er etwas nicht weiß.
6: Herr Schäfer gibt auch einem persönlich eine sehr strukturierte Antwort und genau das spiegelt sich dann auch wieder in der KI wieder.
3: Doch ersetzen? Der KI-Assistent kann E-Mails vorformulieren oder Lösungsvorschläge brainstormen, lästige Routinearbeiten abnehmen, sagt Erfinder Peter Eisele.
5: Das Ziel ist, dass die Menschen sich wieder auf Dinge fokussieren können, die interessant sind, die einen als Mensch nach vorne bringen, die die Firma wieder nach vorne bringen, Innovationen treiben. Das kann die KI Stand heute und ich glaube die nächsten 5 Jahre nicht.
3: Und tatsächlich, der echte Heinz Schäfer geht auch lieber später als früher in Rente.
4: Habe ich noch 2 schulpflichtige Kinder, ich muss um 6 Uhr aufstehen morgens. Dann kann ich auch noch was arbeiten und gibt noch genügend zu tun und es macht nach wie vor ja Spaß.
2: Ach, wie schön. Aber immerhin, das Wissen ist jetzt schon mal sicher. Und übrigens, Heinz AI merkt sich auch alles, was die neuen Mitarbeitenden mit ihm teilen. So geht auch das täglich neu erarbeitete Wissen der rund 50 Mitarbeitenden nicht verloren. Also, tolle Idee. Mehr davon. Oh, warte mal hier. Mehr davon.
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0: S1 Baden-Württemberg, der Blick auf die Straße. Vorsicht auf der A6 Mannheim Richtung Heilbronn zwischen Kreuz Mannheim und Mannheim-Schwetzingen. Hier steht ein defektes Fahrzeug im Baustellenbereich. Und Vorsicht auch auf der A81 Heilbronn Richtung Würzburg zwischen Tauberbischofsheim und Gerchsheim. Hier liegen Metallteile auf der rechten Spur. Auch da schön vorsichtig sein. Es ist Fußball-WM und Panama ist raus. So sieht es nämlich aus. In der abgelaufenen Nacht, da gab es gegen Kroatien ein 0:1 und das heißt nach 2 Spielen nur 0 Punkte. Keine Chance mehr auf Platz 3 in der Gruppe L. Dabei hat uns Panama wirklich gute Laune gemacht bei dieser WM. Die Fans immer gut drauf und das gilt auch für den WM-Song aus Panama. Adrian Biric aus der SWR1 Musikredaktion, bitte beschreib mal, was ist das für ein Lied?
1: Na, das klingt halt nach Karibik, ist ja Logo. Das klingt nach Tanzschule, nach Salsa und Lambada. Die Ecke ungefähr, da sind wir unterwegs. Und was ist das jetzt für ein Song? Sube la Marea, so heißt die Nummer. Und die Fans wissen ja, der Spitzname vom WM-Team aus Panama, der ist La Marea Roja, übersetzt die rote Flut, die überrennt dich auf dem Fußballfeld. Naja, die rote Flut, die war jetzt bei der WM vielleicht nicht so ganz effektiv, aber egal. Die Nummer hier, die heißt Sube la Marea, die Flut soll bitteschön mal steigen, also das Fußballteam. Ist nicht ganz neu, gab es tatsächlich schon im Jahr 2018, ist jetzt nochmal ein bisschen aufgehübscht worden. Kommt von zwei Brüdern aus Panama, Zwillingsbrüder genau genommen, Ricardo und Alberto Gaitán. Gaitanes nennen die sich einfach nur. Und in der Welt des Latin Pop ist das ein ganz großer Name. Über 40 Alben haben die für andere Leute schon produziert. Und wenn die Gaitanes-Brüder anklopfen, wenn sie mal akustisch ein bisschen Hilfe für ihre eigenen Projekte brauchen, dann kommen sie alle. Hört man hier ganz deutlich, immer wieder wechseln die Gesangsstimmen ab. Und zwar so oft, dass ich irgendwann aufgehört habe, mitzuzählen. Stattdessen habe ich angefangen, mitzutanzen. Sich bei dem Song nicht zu bewegen, irgendwie unmöglich.
0: Na, dann hören wir den doch jetzt.
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8: Um 18 Uhr mit Heike Lüttich. Guten Tag. Immer mehr Schiffe fahren wieder in der Straße von Hormus. Das IOC legt den Fahrplan für die Olympischen Spiele 2026 fest. Das Wetter: Sonne, Quellwolken und schwülheiß. Heute Nacht klar bei 22 bis 14 Grad. Nach der wochenlangen Blockade nimmt der Verkehr in der Straße von Hormus wieder zu. Die UN-Schifffahrtsorganisation IMO teilte mit, es würden immer mehr Frachtschiffe fahren. Nahost-Korrespondentin Nina Amin.
9: Es werde daran gearbeitet, dass hunderte von Fracht- und Containerschiffen mit rund 11.000 im Persischen Golf festsitzenden Seeleuten die Straße von Hormus durchqueren. Erste Schiffe hätten den Golf in Absprache mit dem Oman bereits verlassen. Katar hat zudem angekündigt, innerhalb einiger Wochen wieder im größeren Stil Flüssigerdgas produzieren zu wollen. Katars Ministerpräsident Al-Thani sagte in einem Interview mit der Financial Times, der staatliche Energiekonzern Qatar Energy bereite sich auf einen normalen Betrieb vor, sobald sich auch die Lage in der Straße von Hormus stabilisiere. Katar ist einer der größten Flüssigerdgasproduzenten weltweit und soll auch LNG nach Deutschland liefern.
8: Nach dem bundesweiten Bahnausfall in der vergangenen Nacht geht das Unternehmen von einem technischen Defekt innerhalb des Zugfunksystems als Ursache aus. Die Bahn spricht von einem einzigartigen Ereignis. Hinweise auf Sabotage oder einen Cyberangriff gibt es nach bisherigen Erkenntnissen nicht. Mittlerweile fahren die Züge laut der Deutschen Bahn wieder weitgehend normal. Für die deutsche Olympiabewerbung gibt es jetzt einen festen Zeitrahmen. Im Sommer 2029 wird das Internationale Olympische Komitee darüber entscheiden, wo die Sommerspiele 2036 stattfinden werden. Aus der Sportredaktion Markus Tepper.
10: Dieser Wahl wird ein zweijähriger Auswahl- und Prüfprozess vorausgehen, der im kommenden März 2027 mit allen interessierten Bewerberstädten und Regionen startet. Am Ende sollen die IOC-Mitglieder wieder eine echte Wahl zwischen mehreren Bewerbern haben, nachdem sie zuletzt nur einen Bewerbervorschlag der IOC-Führung zu bestätigen hatten. Der Deutsche Olympische Sportbund wird Ende September entscheiden, ob er Berlin, München oder die Region Köln-Rhein-Ruhr ins Rennen um die Olympischen Spiele 2036, 2040 oder 2044 schicken will.
8: Im Berliner Tiergarten ist ein Mahnmal für die im Nationalsozialismus verfolgten und ermordeten Zeugen Jehovas feierlich eingeweiht worden. Bundestagspräsidentin Klöckner und Kulturstaatsminister Weimar sprachen bei dem Festakt von einem Mahnmal für Empathie und Toleranz, mit dem man sich vor den Opfern des Nationalsozialismus verbeuge. Aus Berlin, Carsten Dippel.
11: Eine bronzene Stele in Form eines stilisierten Baumstammes erinnert nun an jene Anhänger der Glaubensgemeinschaft, die unter der Entrechtung Misshandlung, Demütigung und Verfolgung zwischen 1933 und 1945 litten und an jene, die ermordet wurden. Mehr als 15.000 Anhänger der Glaubensgemeinschaft, damals meist als Bibelforscher bezeichnet, wurden im nationalsozialistisch besetzten Europa verfolgt. Mindestens 1.800 von ihnen ermordet. Errichtet wurde das Mahnmal von der Stiftung Denkmal für die ermordeten Juden Europas nach einem einstimmigen Bundestagsbeschluss vor 3 Jahren. Der forderte, allen Opfergruppen würdig zu gedenken.
8: Nach einem Unfall im Freibad in Wehr im Kreis Waldshut ist ein 10-jähriger Junge wiederbelebt worden. Nach Angaben der Polizei war er vorgestern nach dem Rutschen von einem weiteren Jungen auf der Rutsche am Kopf erwischt und bewusstlos geworden. 3 Mädchen zwischen 11 und 13 Jahren hätten die Situation sofort erkannt, so die Polizei. 2 von ihnen hielten den Kopf des Jungen über Wasser und schrien um Hilfe. Die 3. alarmierte den Bademeister. Eine Frau zog den bewusstlosen Jungen schließlich an den Beckenrand, wo er wiederbelebt werden konnte. Das waren die Nachrichten. Die Zeit, es wird 18.04 Uhr.
12: 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Vorsicht heißt es auf der A8 Karlsruhe Richtung Stuttgart. Zwischen Karlsbad und Pforzheim-West steht ein defektes Fahrzeug auf der linken Spur im Kurvenbereich. A5 Basel Richtung Karlsruhe zwischen Efringen-Kirchen und Dreieck Neuenburg 2 Kilometer Stau. A5 Karlsruhe Richtung Frankfurt zwischen Bruchsal und Kreuz-Walldorf 7 Kilometer stockender Verkehr. Verzögerung hier bis zu 20 Minuten. A6 Mannheim Richtung Heilbronn zwischen Kreuz-Mannheim und Schwetzingen-Hockenheim 3 Kilometer stockender Verkehr. A6 Heilbronn Richtung Mannheim zwischen Dreieck Hockenheim und Mannheim-Schwetzingen 4 Kilometer stockend. A7 Ulm Richtung Füssen zwischen Illertissen und Altenstadt-Baustelle 3 Kilometer Stau, Verzögerung bis zu einer Viertelstunde. A8 Stuttgart Richtung Karlsruhe zwischen Heimsheim und Pforzheim-Ost 3 Kilometer Stau, Viertelstunde plus auch hier. A8 Karlsruhe Richtung Stuttgart zwischen Pforzheim-West und Pforzheim-Ost 4 Kilometer stockender Verkehr. A81 Singen Richtung Stuttgart zwischen Böblingen-Hulb und Sindelfingen-Ost Baustelle 4 Kilometer stockend. Und dann noch B28 Tübingen Richtung Reutlingen, zwischen Reutlingen-Betzingen und B464 Reutlingen-Zentrum. Defektes Fahrzeug, die rechte Spur ist gesperrt, deshalb hier 1 Kilometer Stau. Das war's aber für den Moment. Alle Verkehrsinfos gibt's für euch jederzeit in der SWR1 App. Jetzt erstmal gutes und sicheres Ankommen. Viel Sonne im Land unterwegs, die Temperaturen entsprechend hoch, auch wenn es ein paar Wolken hat, wie in Balingen, leicht bewölkt 34 Grad, Leutkirch im Allgäu sonnig 32 und in Mannheim, da scheint die Sonne bei 36 Grad. In der kommenden Nacht geht es ein bisschen runter, 22 bis 14 Grad bekommen wir dann, aber der Donnerstag, der kennt diesbezüglich keine Gnade, 32 bis 39 Grad, wir haben es gerade schon gehört, in Mannheim ist es sehr heiß und das ist auch morgen so, dass diese Höchstwerte vor allen Dingen Richtung Kaiserstuhl, Ortenau bis zur Kurpfalz rüber eintreten werden. Und dann ist es soweit. Rund 40 Grad bekommen wir Freitag und Samstag. Da sind wir dann am Höhepunkt der Hitzewelle angekommen. Es bleibt weiterhin meistens sonnig und die Gewittergefahr ist äußerst gering.
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12: Stefanie Anhalt hier. Manchmal kann man nicht anders, auch wenn es warm ist. Man muss sich bewegen. Bei dem Song muss man eigentlich ein bisschen mit singen und tanzen können. Die Simple Minds, Lady Gaga ist auch noch da und Survivor und Ice Ice Baby. Es war jetzt Baden-Württemberg hier. Schönen Mittwochabend euch.

0: Lady Gaga in SWR 1 Baden-Württemberg. Wir schauen kurz auf die Straße. Vorsicht heißt es auf der A8 Karlsruhe Richtung Stuttgart zwischen Karlsbad und Pforzheim-West. Hier steht ein defektes Fahrzeug auf der linken Spur im Kurvenbereich. Da also bitte besonders gut aufpassen.
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2: Diese harmonischen Phasen, die so zwischengeschaltet sind, die machen das noch schwerer im Grunde. Weil man ja immer wieder so plötzlich wieder diesen anderen nüchternen Menschen vor sich hat und so ein Potenzial erkennt. Und obwohl dieses Potenzial gar nicht gelebt wird, liebt man das und bleibt. Mhm. Also die Hoffnung trügt einen. 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Und das ist ein fieser Mechanismus, weil man eben um den anderen kreist und sehr bezogen auf ihn ist und auf dessen Verhalten und ja, sich selbst eben nicht mehr spürt. Und wenn man jetzt ginge von heute auf morgen, dann hätte man gar nichts mehr, weil man eben kein eigenes, unabhängiges Leben mehr hat.
0: Rina Schmeller hat es schließlich geschafft. Der Weg war lang. Verarbeitet hat sie ihre Geschichte in dem Buch Co. 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

Vanilleeis. Eis, Baby. Schon habe ich Eiswürfel vor meinen Augen. Kühle Getränke. Vielleicht so ein Gurken-Basilikum-Limo mit Limette oder ein Himbeereistee mit Zitronengras und Minze. Ja, natürlich mit vielen Eiswürfeln drin. Die Rezepte dazu findet ihr auf swr1.de. Wenn es mal was anderes sein darf als Wasser zur Abkühlung.

0: Es ist eine Minute nach halb sieben.
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0: Den Überblick hat für uns Heike Lüttich.
2: Guten Tag. Nach der wochenlangen Blockade nimmt der Verkehr in der Straße von Hormuz wieder zu. Die UN-Schifffahrtsorganisation IMO teilte mit, es würden immer mehr Frachtschiffe fahren. Man arbeite jetzt daran, dass Hunderte von Fracht- und Containerschiffen mit insgesamt rund 11.000 Seeleuten an Bord den Golf verlassen könnten. Das Emirat Katar kündigte an, innerhalb weniger Wochen wieder in größerem Stil Flüssigerdgas produzieren zu wollen. Der Golfstaat ist einer der größten Flüssigerdgasproduzenten weltweit und soll auch LNG nach Deutschland liefern. Nach einem Unfall an einer Rutsche im Freibad in Wehr im Kreis Waldshut ist ein 10-jähriger Junge wiederbelebt worden. Nach Angaben der Polizei war er vorgestern nach dem Rutschen von einem weiteren Jungen am Kopf getroffen und bewusstlos geworden. Vanessa Ammann.
3: Nach Angaben der Ermittler war der 10-Jährige bereits von der Rutsche weggeschwommen, als ein hinter ihm rutschender Junge mit ihm zusammenstieß. Dadurch verlor er im Wasser das Bewusstsein. Drei Mädchen im Alter von 11 bis 13 Jahren bemerkten die Situation, hielten den Jungen über Wasser und riefen um Hilfe. Das Badepersonal konnte das bewusstlose Kind erfolgreich reanimieren. Der 10-Jährige soll voraussichtlich noch in dieser Woche aus dem Krankenhaus entlassen werden. Die Polizei sucht weiterhin nach dem Jungen, der mit dem 10-Jährigen zusammengestoßen ist.
2: Im Prozess um einen Auftragsmord in Tamm im Landkreis Ludwigsburg ist das Urteil gefallen. Das Landgericht Heilbronn verurteilte den Hauptangeklagten zu 14 Jahren Haft. Sein Komplize muss 6 Jahre ins Gefängnis. Opfer war ein Mitarbeiter eines Sicherheitsdienstes. Aus Heilbronn, Alena Tasch.
4: Im Mai vergangenen Jahres hatten die Männer aus den Niederlanden versucht, einen Mann auf offener Straße in einem Wohngebiet in Tamm im Kreis Ludwigsburg zu töten. Der Grund? Ein Auftragsmord. Das Opfer überlebte, ihm musste aber ein Unterschenkel amputiert werden. Bei dem Prozess waren zeitweise bis zu 14 Beamte von Polizei und Justiz im Saal, um mögliche Ausschreitungen zu verhindern. Warum das Opfer umgebracht werden sollte, ist weiterhin unklar.
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0: SWR 1 Baden-Württemberg, aktuelles von den Straßen. Vorsicht heißt es auf der A8 Stuttgart Richtung Karlsruhe in der Ausfahrt Rutesheim. Hier stehen 2 defekte Fahrzeuge. A5 Karlsruhe Richtung Frankfurt zwischen Bruchsal und Waldorf-Wiesloch. 8 Kilometer streckenweise stockender Verkehr. Verzögerung bis zu 20 Minuten. A6 Mannheim Richtung Heilbronn zwischen Kreuz Mannheim und Schwetzingen-Hockenheim. 3 Kilometer stockender Verkehr. A7 Ulm Richtung Füssen zwischen Illertissen und Altenstadt gibt es eine Baustelle. Hier 2 Kilometer Stau. Das war's aber für den Moment. Alle Verkehrsinfos gibt's für euch jederzeit auch in der SWR 1 App. Jetzt aber erstmal gutes und sicheres Ankommen. Er hat sich nicht viel getan seit einer halben Stunde. Lörrach leicht bewölkt, 35 Grad, Buchen sonnig, 34 und in Tuttlingen scheint auch die Sonne bei 33 Grad. In der kommenden Nacht sinken die Werte auf 22 bis 14 Grad. Morgen die Spitzenwerte zwischen 32 und 39 Grad und dann Freitag und Samstag erreichen sie um die 40 Grad.
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0: Stefanie Anhalt hier. Vorher habe ich mir Bilder angeguckt aus Winston-Salem, wo ja das deutsche Team ist. Und da hat es heute geregnet. Die haben es gut, ne? Was sonst noch so los ist im Sport, klären wir nach Ronan Keating und Michael Bublé.

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1: Im Studio ist Thomas Barras aus der SWR 1 Sportredaktion. Schauen wir ins WM-Quartier der deutschen Fußballnationalmannschaft. Da gibt es nämlich personelle Neuigkeiten.
2: Ja, ist so eine semi-schlechte, so würde ich es mal formulieren. Linksverteidiger Nathaniel Brown, der hat in Winston-Salem nämlich individuell abseits der Mannschaft trainiert. Warum? Das erklärt uns unser SWR1-Nationalmannschaftsreporter Jakob Rüger.
3: Der 23-Jährige klagt über leichte Adduktorenbeschwerden und droht damit, gegen Ecuador auszufallen. Nach Nico Schlotterbeck, der sich im Spiel gegen die Elfenbeinküste eine Innenbandverletzung zugezogen hat, wäre er der zweite Spieler, den Bundestrainer Julian Nagelsmann im letzten Gruppenspiel ersetzen muss. Alle anderen 21 Feldspieler und 4 Torhüter waren bei der Abschlusseinheit im Teambasecamp dabei. Am Abend deutscher Zeit fliegt die DFB-Elf nach New Jersey, wo die Partie im WM-Stadion vor den Toren New Yorks stattfindet.
2: Ja, und zum ersten Mal bei dieser WM wird heute Abend ab 21 Uhr parallel gespielt. Das heißt, in Vancouver, da treffen sich die Schweiz und Kanada und in Seattle, da spielen Bosnien-Herzegowina gegen Katar. Und heute die Partien in der ersten Runde des DFB-Pokals wurden terminiert. Vorjahresfinalist der VfB Stuttgart, der spielt zum Auftakt am Freitag, 21. August beim Drittligisten Hansa Rostock. Für alle Vereine haben wir jetzt wirklich keine Zeit. Einen exakten Überblick über alle Ansetzungen unserer baden-württembergischen Vereine findet ihr online bei sportschau.de. Und das ist wirklich wichtig jetzt, der Internationale Sportgerichtshof CAS, der hat den Mutterschutz im Profifußball gestärkt. Das Gericht hat entschieden, dass der italienische Club Lazio Rom seiner ehemaligen Verteidigerin Maja Göthberg Schadenersatz zahlen muss. Lazio sei unrechtmäßig von einem Vertrag zurückgetreten, als die Schwedin ihre Schwangerschaft mitgeteilt hatte. Die Spielergewerkschaft, die sprach von einem in Anführungszeichen wegweisenden Urteil. Das Folgende, ja, das ist irgendwie auch wegweisend und zu großen Teilen aber dem gesunden Menschenverstand geschuldet. Angesichts der aktuellen extremen Hitze, ne, merken wir alle, und UV-Belastung, werden nämlich am kommenden Wochenende alle Fußballspiele im Verbandsgebiet des Württembergischen Fußballverbands ausfallen. Mehr zu diesem Thema online bei swr.de Sport. Damit wären wir am Schluss beim Tennis. Tatjana Maria ist beim WTA-Turnier in Eastbourne souverän ins Viertelfinale eingezogen. David Luding hat die Details dazu.
4: Die Bad Saugauerin gewann gegen die russische Qualifikantin Anastasia Sacharowa klar mit 6:2 und 6:1. Die 38-jährige Deutsche war von Beginn an die dominierende Spielerin. Gleich zweimal nahm Maria ihrer 14 Jahre jüngeren Gegnerin den Aufschlag ab und gewann den ersten Satz nach nur 32 Minuten. Auch im zweiten Durchgang hatte die Deutsche keine Probleme und verwandelte nach insgesamt 69 gespielten Minuten ihren ersten Matchball. Das Turnier an der englischen Südküste dient Maria als Generalprobe für den Rasenklassiker in Wimbledon, der am Montag in London beginnt.
2: Ja, Steffi, du bist ja auch eine Tennisfreundin. Weißt du noch, vor 4 Jahren in Wimbledon?
1: Ist das schon so lange her, dass sie da im Halbfinale stand?
2: Ist es.
1: Da haben wir alle so mitgefiebert. Oh, yes. Und ich finde es auch jetzt klasse, dass sie wieder so weit ist. Ne? Also von daher, dann drücken wir natürlich auch da weiterhin die Daumen. Vielen Dank, Thomas Barreis.

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Thomas hat uns ein Bild geschickt aus Herrenzimmern und schreibt dazu: schweißtreibend, Nachbarsterrasse zurückbauen und das in der Sonne bei 40 Grad. Ja, zurückbauen heißt, da muss wirklich was aufgerissen werden und das sieht richtig nach Arbeit aus. Also schön durchhalten. Und Günther aus Böhmenkirch schreibt: oh, zum Abkühlen wäre das Lied Leise rieselt der Schnee doch ganz gut. Also einfach Augen zu, Aperol genießen und dann die Schneeflocken auf der Haut spüren. Ich hätte ein bisschen Regen. Und wo wir schon bei Regen sind, ich hätte auch musikalisch ein bisschen Regen. Allerdings regnet Starmänner. Einer der größten Hits aller Zeiten, die Weather Girls mit It's Raining Man. Haltet gut durch bei all dem, was ihr da machen müsst. Vor allem, wenn ihr draußen zugange seid.

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8: Um 19 Uhr mit Heike Lüttich. Guten Abend. Die Rentenvorschläge sollen bis Ende des Jahres umgesetzt werden. Die Polizei ermittelt gegen die Mutter des bei Renningen gefundenen toten Babys. Und das Wetter: Sonne, Quellwolken und schwülheiß. Heute Nacht klar bei 22 bis 14 Grad. Bundeskanzler Merz hat die Pläne zur Rentenreform im Bundestag noch einmal verteidigt. Bei der Regierungsbefragung sagte er, er hoffe, dass die Bundestagsabgeordneten so wörtlich konstruktiv über das Paket beraten und es in vollem Umfang umsetzen. Aus Berlin, Katrin Aue.
9: Aus der Linksfraktion kam Kritik am Plan, stufenweise das Renteneintrittsalter zu erhöhen, gekoppelt an die steigende Lebenserwartung. Das führe letztlich zu Rentenkürzungen bei denen, die nicht in der Lage seien, so lange zu arbeiten und deshalb mit Abschlägen früher in Rente gehen müssten. Der Kanzler verwies auf die Ausnahmeregeln, die für solche Fälle geplant seien. Die AfD kritisierte das Rentenpaket grundsätzlich und fragte, warum die Lücke in der Rentenfinanzierung nicht aus Steuermitteln bezahlt werde. Da gäbe es Einsparpotenzial. Laut Merz sollen die Gesetzentwürfe in der parlamentarischen Sommerpause erarbeitet werden. Ab dem Herbst dürfte der Ball dann im Parlament liegen. Wenn es nach dem Kanzler geht, soll die gesetzliche Rente bis Ende des Jahres reformiert sein.
8: Nach der wochenlangen Blockade nimmt der Verkehr in der Straße von Hormuz wieder zu. Die UN-Schifffahrtsorganisation IMO teilte mit, es würden immer mehr Frachtschiffe fahren. Man arbeite jetzt daran, dass Hunderte von Fracht- und Containerschiffen mit insgesamt rund 11.000 Seeleuten an Bord, die im Persischen Golf festsaßen, die Region verlassen könnten. Nach dem Fund einer Babyleiche in Renningen bei Stuttgart ermittelt die Polizei gegen die Mutter des 3 Monate alten Säuglings. Es gebe keine Hinweise auf eine Entführung des Kindes, teilte die Polizei mit. Die 32-Jährige werde verdächtigt, das tote Baby selbst abgelegt zu haben. Ein DNA-Abgleich hatte die Identität des Jungen bestätigt. Die Todesursache ist noch unklar. Die Eltern hatten das Kind als vermisst gemeldet. Am Freitagmorgen war nach ihm gesucht worden. Gegen Mittag fand die Polizei dann die Leiche. Im Prozess um den Tod des Zugbegleiters Serkan Çalar gibt es ein Geständnis. Der Angeklagte hat im Landgericht Zweibrücken zugegeben, dass er Çalar Anfang Februar bei einer Fahrkartenkontrolle zwischen Landstuhl und Homburg attackiert hat. Andreas Karlmeier.
10: In einer Erklärung ließ er über seine Verteidigerin ausrichten, dass er die Tat bereue und die Verantwortung dafür übernehme. Er sprach von einem Moment blinder Wut. Die Familie wolle diese Entschuldigung nicht akzeptieren, ließ sie über ihren Anwalt verkünden. Ein wichtiges Beweismittel wurde ebenfalls gezeigt, Aufnahmen aus der Überwachungskamera des Zugs. Im Mittelpunkt des Prozesses steht die Frage, wie die Tat rechtlich zu bewerten ist. Angeklagt ist der Mann wegen Körperverletzung mit Todesfolge. Doch die Staatsanwaltschaft hatte ursprünglich eine Mordanklage angestrebt.
8: Immer mehr Kommunen in Baden-Württemberg verbieten die Wasserentnahme aus Bächen und Quellen. So ist in Baden-Baden ab sofort das Schöpfen mit Eimern, Gießkannen und Kanistern, um den Garten zu bewässern, untersagt. Wegen der anhaltenden Hitze hat auch die Stadt Stuttgart eine Allgemeinverfügung erlassen. Sie gilt ab übermorgen bis zunächst Ende August. Bei Verstößen drohe eine Geldbuße von bis zu 100.000 Euro, teilte die Stadt Stuttgart mit. Wegen der angekündigten Hitzewelle hat der Württembergische Fußballverband sämtliche Fußballspiele für das kommende Wochenende abgesagt. In einer Mitteilung heißt es, das betreffe verbandsweit alle Meisterschafts- und Freundschaftsspiele in sämtlichen Spielklassen und Altersstufen. Hintergrund sind die vorhergesagten Temperaturen von bis zu 40 Grad und damit einhergehend auch sehr hohe UV-Belastungen. Das waren die Nachrichten für Baden-Württemberg. Die Zeit, es wird 19.04 Uhr.
0: SW1 Baden-Württemberg, aktueller Verkehrsservice. Da ist schnell erzählt, was los ist, nämlich nix. Also gute und sichere Fahrt. Das Wetter gestaltet sich irgendwie auch nicht abwechslungsreich. Es ist weiterhin sonnig und warm. In Weinheim scheint die Sonne bei 36 Grad. Überlingen meldet noch 34 Grad. Und in Heidenheim sind es 32 Grad. Ich würde sagen, dass für die Ostalb auch eher ungewöhnlich ist. In der kommenden Nacht sinken die Werte langsam auf 22 bis 14 Grad. Morgen wieder viel Sonne. Werte zwischen 32 und 39 Grad. Die gibt es nicht überall, aber vor allen Dingen Richtung Kurpfalz-Orte und Kaiserstuhl. Freitag und Samstag ist es dann soweit. Die angedrohten 40 Grad sind dann da. Das ist dann aber auch der Höhepunkt der Hitzewelle. Es bleibt sonnig. Von geringer Gewittergefahr ist im Moment mal auszugehen.
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0: Stefanie Anhalt hier. Hallihallo. Es ist Mittwochabend, die größten Hitze aller Zeiten, die machen keine Pause. Ja, die sind auch sonnenunempfindlich und auch hitzeunempfindlich. In der nächsten halben Stunde hören wir Coldplay, Tina Turner und wir starten mit Ultravox. Ich wünsche euch entspannt.

0: Ja, bis eben war es friedlich, jetzt geht's wieder los auf den Straßen. Vorsicht heißt es auf der A6 Mannheim Richtung Heilbronn zwischen Sinsheim-Steinsfurt und Heilbronn-Untereisesheim. Gefahr durch ein brennendes Fahrzeug, da so vorsichtig sein. Und dann A6 Mannheim Richtung Heilbronn zwischen Bad Rappenau und Heilbronn-Untereisesheim. Da gab es einen Unfall. Die linke und die mittlere Spur sind gesperrt. Schon 7 Kilometer Stau bedeutet eine Verzögerung von bis zu 50 Minuten. Also da schön vorsichtig fahren. 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
0: Und in der neuen Folge erzählt uns Sabine Fischer aus Eichwald bei Esslingen, wie sie die Krankheit und den frühen Tod ihrer Tochter Lenja erlebt hat. Und vor allem erzählt sie aber darüber, was trägt im Leben, was wichtig ist, zum Beispiel gute Beziehungen zu den Menschen, die du liebst. Und wichtig ist, sagt Sabine, ganz bei sich zu bleiben, eigene Spielräume zu nutzen und Glitzerglücksmomente zu erkennen und zu sammeln. Glitzerglücksmomente, dieses Wort hat Sabine von Lenja gelernt.
2: Die Lenja hat gesagt, weißt du Mama, das ist wie mit Glitzer. Wenn man ein kleines Glitzerstückchen hat, dann sieht man das fast gar nicht. Aber wenn man viele hat, dann wird Glitzer richtig schön. Und dann haben wir immer Glitzerglücksmomente gesammelt. Und wenn nur 5 Minuten gut war, dann haben wir diese 5 Minuten gefeiert. Und danach haben wir genommen, was kam. Da kam der Zusammenbruch, es ging ja danach auch schlecht. Aber wir haben gesagt, diese 5 Minuten, die waren es wert. Wenn ich die Augen so mache, dann sehe ich die Lenja strahlend lachen, mit offenen Armen zum mir eine Umarmung schenken. Ich sehe sie voller Leben, immer lachend, voller Lebensfreude. Lenja war Lebensfreude pur. Egal, was im Leben passiert, und das Schicksal gehört ja zum Leben dazu. Das, wie ich damit umgehe, ist das Einzige, wo ich selber bestimmen kann und wo ich immer selber entscheiden kann. Niemand kann einem das vorgeben, wie ich mit meinem Leid umgehe. Jeder trauert anders und ich glaube, wenn man das annimmt, wie der andere trauert, ist schon viel geholfen. Was ich bei uns schön fand, vor allem in der ersten Zeit, wir konnten einfach hinstehen.

0: gehen zum anderen und wir brauchten gar nichts sagen. Der andere hat gespürt, da ist jetzt gerade die Trauer da und ist einfach aufgestanden und wir haben uns in den Arm genommen. Und das war was, was ich finde, das uns sehr getragen hat.
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0: Es ist 7:30.
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0: Dirk Heike Lüttich für uns.
2: Guten Abend. Die Bundesregierung will die Reformvorschläge der Rentenkommission bis spätestens Ende des Jahres umsetzen. Das hat Kanzler Merz im Bundestag betont. Demnach wollen sich die Spitzen von Union und SPD in der kommenden Woche auf einen konkreten Zeitplan verständigen und bis zur Sommerpause Anfang Juli Eckpunkte der Reform verabschieden. Die Rentenkommission hat unter anderem vorgeschlagen, die abschlagsfreie Frührente abzuschaffen und das Renteneintrittsalter schrittweise anzuheben. Auf dem Deutschen Bauerntag in Freiburg haben die Landwirte davor gewarnt, Minijobs weitgehend abzuschaffen, wie es die Rentenexperten vorgeschlagen haben. Der Präsident des Deutschen Bauernverbandes Ruckwied sagte, viele Landwirte seien in Erntezeiten auf Minijobber angewiesen. Aus Freiburg, Silas Schwab.
3: Die Minijobs abzuschaffen, bezeichnete Ruckwied als wirtschaftlichen Unsinn. Wer in seiner Freizeit gerne Mähdrescher oder Häcksler fährt und damit Landwirte unterstützt, soll dafür nicht Sozialabgaben zahlen, sagte der Präsident des Bauernverbandes vor rund 500 Delegierten in der Freiburger Messehalle. Er warnte vor zu niedrigen Lebensmittelpreisen, das sei eine große Belastung. Zugleich würden Sprit und Strom immer teurer werden. Deshalb forderte er die Bundesregierung dazu auf, den Tankrabatt bis November zu verlängern, um Landwirte in der Erntezeit zu entlasten.
2: Nach einem Unfall an einer Rutsche im Freibad in Wehr im Kreis Waldshut ist ein 10-jähriger Junge wiederbelebt worden. Nach Angaben der Polizei war er vorgestern nach dem Rutschen von einem weiteren Jungen am Kopf getroffen und bewusstlos geworden. Vanessa Ammann.
4: Nach Angaben der Ermittler war der 10-Jährige bereits von der Rutsche weggeschwommen, als ein hinter ihm rutschender Junge mit ihm zusammenstieß. Dadurch verlor er im Wasser das Bewusstsein. Drei Mädchen im Alter von 11 bis 13 Jahren bemerkten die Situation, hielten den Jungen über Wasser und riefen um Hilfe. Das Badepersonal konnte das bewusstlose Kind erfolgreich reanimieren. Der 10-Jährige soll voraussichtlich noch in dieser Woche aus dem Krankenhaus entlassen werden. Die Polizei sucht weiterhin nach dem Jungen, der mit dem 10-Jährigen zusammengestoßen ist.
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5: Es war SWR1 Baden-Württemberg mit dem Blick auf die Straße A6 Mannheim Richtung Heilbronn. Zwischen Bad Rappenau und Heilbronn unter Eisesheim gab es einen Unfall. Die linke und die mittlere Spur sind gesperrt, deshalb 7 Kilometer Stau, Verzögerung bis zu 50 Minuten. Das war's aber. Wo es für euch hingeht, kommt gut und sicher an. Das Wetter ist immer noch warm. Schwetzingen leicht bewölkt, 36 Grad. Esslingen sonnig, 35. Und Konstanz am Bodensee sonnig und 34 Grad. Da hat man wenigstens Wasser, in das man springen kann. In der kommenden Nacht kann man so gesehen auch noch draußen verbringen, ohne Jäckchen. Und wenn es eine Möglichkeit gibt, gefahrlos zu schwimmen, geht das auch noch, finde ich, bei 22 bis 14 Grad. Morgen wieder viel Sonne, die Höchstwerte dann zwischen 32 und 39 Grad. Freitag und Samstag werden es noch mehr, da sind wir dann bei 40 Grad.
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5: Und manche Dinge ändern sich halt nicht. Ne? 20 vor 8 heißt bei uns, wir spielen. Das heißt, auch gleich spielen wir die Quizminute für Baden-Württemberg. Solltet ihr die heute Morgen verpasst haben, könnt ihr gleich nochmal mitraten. Und zwar nach Amy McDonald und den B-52s. Aber erst ist die Amy dran.

0: Die B52 ist 20.08 Uhr am Mittwochabend. Ihr ahnt, was kommt, oder? Wir haben Fragen.
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0: Unsere Kandidatin heute Morgen, Sabine aus Waiblingen im Rems-Murr-Kreis. Cora und Stefan hatte sie verraten, dass sie normalerweise viel im Freibad ist. Sabine schwimmt gern. Normalerweise, wie gesagt.
2: Ja, im Moment ist tatsächlich so heiß und so voll, dass es eher weniger ist, aber sonst schon regelmäßig in der Woche ein bis zweimal.
0: Also zu voll im Freibad, kein Wunder bei den Temperaturen. Heute früh um 20 vor 8 ging es gerade noch so mit der Hitze, also kühler Kopf bei Sabine, um mindestens 6 richtige Antworten innerhalb einer Minute zu geben. Und das waren ihre Fragen.
3: Will man über etwas nicht reden, breitet man darüber redensartlich den Mantel des
2: Schweigens aus.
3: Welcher Wochentag ist übermorgen?
2: Freitag.
3: Welche Stadt hat das Autokennzeichen ES?
2: Esslingen.
3: Take on Me war in den 80ern ein Hit für Aha oder für Duran Duran?
2: Aha.
3: Mit dem französischen Wort Feuilleton bezeichnet man welchen Teil der Zeitung?
2: Weiter.
3: Kultur. Welches südamerikanische Land ist nach Christoph Kolumbus benannt?
2: Weiter.
3: Kolumbien. Essen in Deutschland mehr Frauenobst oder mehr Männer?
2: Mehr Männer.
3: Frauen. Welcher Regisseur filmte den Klassiker Fenster zum Hof?
2: Weiter.
3: Alfred Hitchcock. Beim Freistilschwimmen wählen Sportler meist die schnellste Schwimmart, nämlich?
2: Kraulen.
3: Jawohl. Ist eine Douglasie ein Laub oder ein Nadelbaum?
2: Ein Nadelbaum.
3: Welcher Verkehrsflughafen in Baden-Württemberg hat nach Stuttgart die meisten Passagiere pro Jahr?
2: Frankfurt.
3: Karlsruhe, Baden-Baden. Wie nennen sich die Fans von Taylor Swift?
2: Weiter.
3: Das sind die Swifties.
0: Und das weiß der Stefan natürlich.
3: Natürlich.
0: Aber auch für dich hat's gereicht, Sabine. Das waren 6 richtige Antworten. Herzlichen Glückwunsch zur SWR1-Tasse. Yay.
2: Vielen Dank.
3: Juhu.
2: Vielen Dank.
0: Es ist nochmal spannend geworden. Ne?
2: Aber ja, die Aufregung.
0: Ja, das glaube ich sofort. Die Aufregung, die ist nicht zu unterschätzen. Aber es hat doch alles geklappt. Eine gelbe SWR1-Tasse ist unterwegs nach Waiblingen zu Sabine. Und wir haben noch ein paar Tassen im Schrank, ja, die wir gerne verspielen würden. Dazu brauchen wir aber euch.
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Frank Turner, The Way I Tend to Be in SWR 1 Baden-Württemberg mit Stefanie Anhalt. Aber jetzt ist ja Mittwoch und in 10 Minuten ist es 20 Uhr. Und das heißt natürlich, bei uns läuft dann nach den Nachrichten der ARD Musikclub Country. Und Fans von Brad Paisley, großer Country-Star, die hatten gestern Abend richtig viel Spaß. Da hat er nämlich in München gespielt und das war sein einziges Konzert in Deutschland. Natürlich eins der Themen nach 20 Uhr gleich bei Thorsten Helber. Ich wünsche euch ein kühles Plätzchen für heute Abend. Macht's gut, bis dann.

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5: Um 20 Uhr mit Ramin Movasakian. Im Bundestag hat Kanzler Merz die Pläne zur Rentenreform noch einmal verteidigt. Bei der Regierungsbefragung sagte der CDU-Chef, er hoffe, dass die Bundestagsabgeordneten konstruktiv über das Paket beraten und es in vollem Umfang umsetzen. Aus Berlin berichtet Katrin Aue.
6: Aus der Linksfraktion kam Kritik am Plan, stufenweise das Renteneintrittsalter zu erhöhen, gekoppelt an die steigende Lebenserwartung. Das führe letztlich zu Rentenkürzungen bei denen, die nicht in der Lage seien, so lange zu arbeiten und deshalb mit Abschlägen früher in Rente gehen müssten. Der Kanzler verwies auf die Ausnahmeregeln, die für solche Fälle geplant seien. Die AfD kritisierte das Rentenpaket grundsätzlich und fragte, warum die Lücke in der Rentenfinanzierung nicht aus Steuermitteln bezahlt werde. Da gebe es Einsparpotenzial. Wenn es nach dem Kanzler geht, soll die gesetzliche Rente bis Ende des Jahres reformiert sein.
5: Gegen das aktuelle Ebola-Virus sollen ab der kommenden Woche 2 Medikamente getestet werden. Das hat die Weltgesundheitsorganisation in Genf mitgeteilt. Die Tests sollen in der Demokratischen Republik Kongo durchgeführt werden. WHO-Chef Tedros sagte, Ziel der Studie sei es zu prüfen, ob die Medikamente die Sterblichkeit bei Patienten mit dem aktuellen Virus senken können. Gegen die neue Ebola-Variante gibt es bislang keinen zugelassenen Impfstoff. In Stuttgart hat ein Sattelzug gleich mehrere am Straßenrand geparkte Autos gerammt und ineinander geschoben. Insgesamt wurden 9 Wagen beschädigt, wie die Polizei mitteilte. Offenbar war die ausfahrbare Treppe am Sattelzug nicht eingefahren. Mit dieser Treppe prallte der Auflieger gegen die Fahrzeuge. Insgesamt entstand ein Schaden von rund 100.000 Euro. Verletzt wurde niemand. Außenverteidiger Nathaniel Brown wird der deutschen Fußballnationalmannschaft wohl im letzten WM-Gruppenspiel gegen Ecuador fehlen. Der 23-Jährige verpasste wegen muskulären Problemen das heutige Abschlusstraining, wie der DFB mitteilte. ARD-Sportreporter Jakob Rüger.
7: Brown absolvierte abseits der Mannschaft ein leichtes Lauftraining mit Athletikcoach Krunoslav Banovcic. Nach dem Mittagessen im WM-Quartier geht es gegen 21 Uhr deutscher Zeit im FIFA-Charterflieger vom örtlichen Smith-Reynolds Airport die Ostküste hoch nach Newark. Dort wird die Mannschaft eine halbe Stunde vom Stadion entfernt ein 4-Sterne-Hotel beziehen. Der deutsche Schiedsrichter Felix Zweier hat am Sonntag seinen 2. WM-Einsatz. Der Berliner pfeift das Gruppenspiel zwischen Kongo und Usbekistan in Atlanta.
5: Das Wetter für Baden-Württemberg und Rheinland-Pfalz. In der Nacht bleibt es sternenklar und es kühlt ein wenig ab. Die Tiefstwerte liegen bei 24 bis 14 Grad. Morgen wieder viel Sonne und nur wenige Wolken. Die Temperaturen steigen nochmal an. Maximal 32 Grad werden es im Allgäu und 39 Grad in Rheinhessen. Am Freitag und Samstag wird der Höhepunkt der Hitzewelle erreicht, mit Temperaturen bis zu 40 Grad. Dazu gibt es vereinzelt Gewitter. Die Zeit 20.03 Uhr.
8: Der ARD-Verkehrsservice. Vorsicht auf der A66 Wiesbaden Richtung Frankfurt. Zwischen Wiesbaden-Biebrich und Wiesbaden-Mainzer Straße steht ein defektes Fahrzeug auf dem Beschleunigungsstreifen. A3 Köln Richtung Frankfurt. Zwischen Dreiecksternbach und Raststätte Heiligenrot-West ist ein Unfall passiert. Die linke Spur ist befahrbar. 4 Kilometer Stau. A5 Frankfurt Richtung Kassel zwischen Bad Homburger Kreuz und Friedberg, 3 Kilometer streckenweise stockender Verkehr. Und die A6 Mannheim Richtung Heilbronn zwischen Bad Rappenau und Heilbronn unter Eisesheim ist ein Unfall passiert. Die linke und die mittlere Spur sind dort gesperrt. 7 Kilometer Stau und das dauert bis zu 50 Minuten länger. ganz viel Geduld allen, die dort stehen und allen unterwegs. Eine gute Fahrt.
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8: Im Studio Thorsten Helber. Hallo zusammen. Zum warmen Sommerabend servieren wir beste Country-Musik. Heute dabei das neue Album der Old Crow Medicine Show. Wir stellen zwei Newcomer vor, Stella Lefty und Mac Geiger. Außerdem geht es um das Konzert von Brad Paisley gestern Abend in München. Und direkt in ein paar Minuten die neue Single von Drew Baldridge. Macht's euch gemütlich, kühles Getränk am besten. Es geht los in die Country-Welt.
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Die neue Nummer 1 in den Hot Country Charts, Taylor Swift, I Knew It, I Knew You, hat Ella Langley von der Spitze der Charts weggeschubst. Vor 2 Wochen haben wir ausführlich über Taylor Swift und ihren neuen Song gesprochen. Könnt ihr anhören in ARD Sounds, da findet ihr auch immer den Musikclub Country. Und gerade jetzt im Sommer passt Country ja jederzeit perfekt. Ne? Kann man sich ganz flexibel anhören. Country, weite Felder, große Farmen, staubige Feldwege. Das ländliche Leben steckt ja ganz oft drin in der Country-Musik. Zum Beispiel auch in der neuen Single von Drew Baldridge. Der ist auf der Farm von seinem Großvater aufgewachsen. Und diese Gefühle, das Erleben, das hat er in einen Song gepackt. 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

Wilson, Can't Sit Still, später hier im ARD Musikclub Country. Haben wir noch eine schöne Geschichte dabei mit Lainey Wilson. Jetzt erst noch ein kurzer Blick auf die Straßen. Vorsicht auf der A8 Karlsruhe Richtung Stuttgart zwischen Rutesheim und Dreieck-Leonberg. Da liegt ein Stein auf der Fahrbahn. Und jetzt wollen wir erstmal einen Musikwunsch erfüllen am warmen Sommerabend. 0711 26 27 28 ist unsere Nummer hier ins Studio per WhatsApp oder Signal. Caro hat vor ein paar Wochen Zach Bryan live erlebt beim Konzert in Berlin, da war der ja. Und der Song, den sie sich wünscht, der passt auch zu den heißen Temperaturen. Burn, burn, burn. Kommt musikalisch, aber ganz luftig daher. Zach Bryan an der Akustikgitarre singt über das Leben, das gelebt werden will, mit brennender Leidenschaft, in schönen, aber auch in schweren Momenten.

0: Einfach rollen lassen. Das ist bei den Temperaturen auch am besten. Roll with it, Easton Corbin. Und damit sind wir auch auf den Straßen der ARD Verkehrsservice. Eine Minute nach 8:30. Zunächst die A3 Köln Richtung Frankfurt zwischen Dreieck Dernbach und Raststätte Heiligenroth West. Da ist ein Unfall passiert. Die linke Spur ist befahrbar. 3 Kilometer Stau, dauert bis zu 20 Minuten länger. A6 Mannheim Richtung Heilbronn zwischen Bad Rappenau und Heilbronn unter Eisesheim. Auch dort ein Unfall. Die linke und die mittlere Spur sind dort gesperrt. 4 Kilometer Stau, Verzögerung bis zu 20 Minuten. Und B10 Mühlacker Richtung Stuttgart zwischen dem Abzweig nach Feigen an der Enz und Enzweingen. 1 Kilometer Stau, der Verkehr wird an der Unfallstelle vorbeigeleitet. Allen unterwegs eine gute und sichere Fahrt.
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0: Mit Thorsten Helber. Hallo zusammen. Und gleich haben wir Josiah Siska in der Playlist mit seiner coolen, tiefen Stimme. Und jetzt direkt Luke Combs, auch eine tolle Nummer, hat so einen coolen Groove. On the Other Line.
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Der entspannte Mittwochabend hier mit dem ARD Musikclub Country und den Eagles. Peaceful, easy feeling. In der Country-Musik geht's ja oft um gebrochene Herzen. Und genau da braucht's den nächsten Song von Lissy Know. The Heartbreak Store heißt er. Quasi ein Laden für Menschen mit Herzschmerz. Lissy Know ist noch nicht so sehr bekannt, lebt in Nashville. Eine der vielen Musikerinnen und Musiker, die dort das Fundament der Country-Musik sind. Die Idee zu ihrem Lied hat Lissy Know so erklärt: Wenn du mit einem gebrochenen Herzen und offenen Augen durch die Stadt gehst, siehst du vielleicht durch ein Schaufenster eine Kassiererin und vielleicht kannst du ihr Dinge deiner verlorenen Liebe verkaufen. Das T-Shirt, das immer noch nach dem anderen riecht, der geschenkte Ring oder auch jede Menge Fotos. Viele Dinge, die uns an den Menschen erinnern, mit dem die Liebe zerbrochen ist. Das geben wir alles ab, verkaufen es im Heartbreak Store und dafür lädt die Kassiererin uns ein, durch die Tür, hinten die lange Treppe runter in eine mit Samt ausgekleidete Bar. Da sind noch viele andere, denen es genauso geht. Es wird Country gespielt, es darf getanzt, gelacht, geweint werden und alle sind willkommen. Genau darum geht's bei Musik, sagt Lissy Know. Menschen zusammenbringen und jedem sagen, du gehörst hierher, du bist herzlich willkommen. Tolle Gedanken, finde ich. Und ein wunderschöner Song im Musikclub Country, Lissy Know mit The Heartbreak Store.

0: mir einen Drink, pour me a drink. Post Malone mit Blake Shelton. Viel trinken, das ist in diesen Tagen ja besonders wichtig. Ganz bestimmt auch nächstes Wochenende in Nashville. Da gibt es ein Event, das wird in die Country-Musikgeschichte eingehen, kann man glaube ich schon so sagen. Das letzte Live-Konzert von Alan Jackson, so hat er es angekündigt. Last Call, One More for the Road, the Final, das Finale seiner großen Karriere. Und natürlich findet dieses Konzert in Nashville statt. Wir hören hier kurz mal, wie Alan Jackson das angekündigt hat.
1: I just felt like I had to end it all, where it all started, and that's in Nashville, Tennessee, Music City. Where country music is born and lives.
0: Er hat einfach das Gefühl gehabt, es soll dort enden, wo es begonnen hat. Und das ist in der Musikstadt Nashville, wo die Country-Musik lebt. Dort also das große Abschiedskonzert von Alan Jackson. Und es sind so viele Stars mit dabei, das wird ein großes Treffen der Country-Familie. Ich kann sie jetzt tatsächlich nicht mal alle vorlesen, es wären zu viele. Aber mit dabei zum Beispiel Luke Combs, Miranda Lambert, Riley Green, Carrie Underwood, Thomas Rhett, Lainey Wilson und George Strait. Am Samstag in Nashville das Abschiedskonzert von Alan Jackson. Und passend dazu ein Musikwunsch von Michael. Er hat geschrieben an die 0711 26 27 28. Von wegen viel trinken. Er schreibt nach einem langen Tag, hat er Lust auf ein Bier und freut sich über Alan Jackson. Beer 10 im ARD Musikclub Country.

0: Georgia Line mit Dirt. Gestern Abend hat Brad Paisley in München ein Konzert gespielt. Das einzige Deutschland-Konzert aus seiner aktuellen Tour. Wie es war, hören wir nächste Stunde.
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2: Um 21 Uhr mit Ramin Movasagian. Kanzler Merz hat die NATO-Mitgliedstaaten vor dem Gipfel in Ankara zum Zusammenhalt aufgerufen. Bei einem Treffen mit mehreren europäischen Staats- und Regierungschefs in Berlin sagte er, man stehe gemeinsam für ein Bündnis, das die Sicherheit im euroatlantischen Raum wahre. Aus Berlin berichtet Dagmar Pepping.
3: An dem Arbeitstreffen der Fünf nahm auch NATO-Generalsekretär Rutte teil, zugeschaltet aus Washington. Dort trifft Rutte später US-Präsident Trump. An den dürfte eine der Botschaften gerichtet sein, die die E5-Staaten laut Merz setzen wollen. Eine Erneuerung der NATO mit einem stärkeren europäischen Pfeiler. Dazu gehören steigende Ausgaben für Verteidigung und eine stärkere Zusammenarbeit. Außerdem will man in Ankara ein starkes Zeichen der Unterstützung für die Ukraine setzen. Beim Gespräch im Kanzleramt ging es auch um die Lage in Nahost. Die Europäer wollen auf dem NATO-Gipfel ihre Bereitschaft bekräftigen, bei einer Militärmission in der Straße von Hormus mitzumachen.
2: Die Bundesregierung will die Reformvorschläge der Rentenkommission bis spätestens Ende des Jahres umsetzen. Das hat Kanzler Merz angekündigt. Für die Bevölkerung sei das wichtig, um Sicherheit zu haben, so der CDU-Chef. Laut Merz wollen sich die Spitzen von Union und SPD in der kommenden Woche auf einen konkreten Zeitplan verständigen und bis zur Sommerpause Anfang Juli Eckpunkte der Reform verabschieden. Der Bundestag hat heute in erster Lesung über die Speicherung von IP-Adressen diskutiert. Künftig sollen Internetanbieter verpflichtet sein, solche Kundeninformationen 3 Monate lang zu speichern. Katrin Aue berichtet.
4: Bundesjustizministerin Hubig von der SPD hat im Bundestag ihren Gesetzentwurf vorgelegt. Ziel sei, Deutschland auch im Netz sicherer zu machen. Zu viele Täter kämen davon, weil ihre digitalen Spuren zu schnell gelöscht würden. Deshalb sollen jetzt Internetanbieter verpflichtet werden, für 3 Monate die IP-Adressen zu speichern. Helge Limburg von den Grünen sieht darin eine flächendeckende, anlasslose Massenüberwachung unbescholtener Bürger. Seine Fraktion werde sich dem entgegenstellen. Als nächstes werden sich mehrere Ausschüsse mit dem Gesetzentwurf beschäftigen.
2: Die Polizei hat am Burger Waldsee bei Offenburg ein Pärchen beim Geschlechtsverkehr erwischt. Wie die Beamten mitteilten, hatten einige Badegäste die Verliebten beobachtet, wie diese eine so wörtlich fragwürdige Form der Wassergymnastik ausübten und deshalb die Polizei gerufen. Die Beamten beendeten den Liebesakt und sprachen einen Platzverweis gegen das Pärchen aus. Das Wetter für Baden-Württemberg und Rheinland-Pfalz. In der Nacht bleibt es sternenklar und es kühlt ein wenig ab. Die Tiefstwerte liegen bei 24 bis 14 Grad. Morgen wieder viel Sonne und nur einige Wolken. Die Temperaturen steigen nochmal an. Maximal 32 Grad werden es im Allgäu und 39 Grad in Rheinhessen. Am Freitag und Samstag wird der Höhepunkt der Hitzewelle erreicht mit Temperaturen bis zu 40 Grad. Und noch die Zeit, es ist gleich 21.03 Uhr.
0: Der ARD-Verkehrsservice. Vorsicht bitte auf der A6 Mannheim Richtung Heilbronn. Zwischen dem Kreuz Mannheim und Mannheim-Schwetzingen ragt eine Warnbarke in die Fahrbahn im Baustellenbereich. Und A3 Köln Richtung Frankfurt zwischen Montabaur und Raststätte Heiligenrot West. Da ist ein Unfall passiert. Die linke Spur ist da nur noch befahrbar. 2 Kilometer Stau. Allen unterwegs eine gute Fahrt.
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0: Mit Thorsten Helber. Hallo zusammen. Wir stellen als nächstes in 10 Minuten eine junge Country-Musikerin neu vor. Die ist ganz schön raufgeklettert in den Country-Charts mit einem tollen Song. Stella Lefty heißt sie. Sie hören wir gleich. Davor jetzt erstmal coole Klänge für den Sommerabend von Kenny Chesney und Uncle Cracker. When the Sun Goes Down.
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Church hier im ARD Musikclub Country. Der wird übrigens auch mit dabei sein beim Abschiedskonzert von Alan Jackson. Über das haben wir vergangene Stunde ja gerade erst gesprochen. ARD Verkehrsservice, kurzes Update, Vorsicht auf der A5 Karlsruhe-Frankfurt zwischen Karlsruhe-Nord und Bruchsal in beiden Richtungen, Gefahr durch Straßenschäden auf dem linken und dem mittleren Fahrstreifen. Jetzt kommen wir zu einer Musikerin, die haben wir zum ersten Mal dabei. Stella Lefty heißt sie. Junge Country-Pop-Musikerin, Anfang 20. Die bekommt gerade viel Aufmerksamkeit mit ihrem Song Boston. In den Country-Charts rauf bis Platz 4 ist sie da gekommen und auch in den allgemeinen Billboard Hot 100-Charts bis Platz 14. Nur das zeigt, Country, Country-Pop, das kommt gut an. Ella Langley ist da ja gerade mega angesagt. Oder Dasha, die ist auch in dem Bereich unterwegs. Und vielleicht gehört Stella Lefty auch bald dazu als Newcomerin. Im Song Boston geht es um die Liebe wie so oft und ein Thema, das vielleicht viele kennen. Es ist ja manchmal gar nicht so einfach, sich auf Liebe und eine Beziehung einzulassen. Stella Lefty singt, sie hat da auch immer schnell wieder die Reißleine gezogen, wollte sich gar nicht mehr verlieben. Aber plötzlich gibt es dann einen anderen Menschen und sie geht voll ins Abenteuer Liebe. Und genau das ist es doch, ne? Vielleicht sogar ein bisschen Liebe auf den ersten Blick und eben die Botschaft, dass wir auf alle hoffen können, wer auf der Suche ist. Wenn wir den oder die Richtige für uns finden, dann passt's einfach. Ein Hoch auf die Liebe ist dieser Song. Stella Lefty mit Boston.

0: Heiß auf, how high will you take me? 0711 26 27 28, das ist unsere Nummer hier ins Studio. Wer einen Musikwunsch hat, gerne melden über WhatsApp oder Signal oder einfach anrufen.
1: Hier ist Patrick Essig aus Karlsruhe.
0: Hallo Patrick, was können wir für dich spielen?
1: Morgan Wade, das ist eine Sängerin aus Virginia. Morgan Wade, 2 AM in London.
0: Machen wir sehr gerne. Sanfte Nummer, ganz viel Gefühl über die Einsamkeit, die einen treffen kann, wenn man allein in einem Hotelzimmer ist. 2 AM in London.

0: ja, der endlose Sommer. Das ist aber dann auch ein bisschen arg heiß, glaube ich. Danielle Bradbury. Genau 9:30 haben wir es, der ARD-Verkehrsservice. A3, Köln Richtung Frankfurt, zwischen Montabaur und Raststätte Heiligenrot-West. Da ist ein Unfall passiert, die linke Spur ist nur befahrbar, 1 Kilometer Stau. Und B51, Saarbrücken-Trier, zwischen am Saarufer und B407, Saarburg. Da ist nach einem Unfall mit mehreren Fahrzeugen in beiden Richtungen die Fahrbahn gesperrt. Allen unterwegs eine gute und sichere Fahrt.
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0: Am warmen Sommerabend mit Thorsten Helber. Hallo! Die Old Crow Medicine Show hat ein aktuelles neues Album. Um das geht's in ein paar Minuten. Und außerdem hören wir in dieser halben Stunde auch, wie es war beim Konzert von Brad Paisley.
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Big and Rich, Lost in This Moment. Wir kommen zum neuen Album der Old Crow Medicine Show. Die Band gibt es schon seit über 25 Jahren. Ende der 90er haben sie sich gegründet. Ihre Musik ist so eine Mischung aus Folk, Country, Oldtime, Bluegrass. Und das alles haben sie auch auf dem neuen Album drauf. Die USA feiern ja in Kürze Geburtstag. Vor 250 Jahren wurde die Unabhängigkeitserklärung unterzeichnet. Die Old Crow Medicine Show nimmt das zum Anlass, haben ihr Album Union Made genannt. Wir wissen alle, es sind politisch sehr schwierige Zeiten. Die Band sagt, das Album erzählt Geschichten, was Amerika zusammenhält. Es geht um Menschen, Orte und das Leben vor Ort, auch mit Dingen, die nicht so gut laufen, wo die Schwächen liegen, aber dabei immer der Blick auf das Positive, der Glaube an die Möglichkeiten. Das ist Amerika, das Land der Möglichkeiten und nicht die Spaltung und Polarisierung, sagen sie. Vielleicht hilft ja auch die WM zu vereinen. 11 Songs sind drauf auf Union Made. 2 davon hören wir jetzt hier im ARD Musikclub Country. Gleich Last American Waltz und davor My Side of the Mountain. Die Old Crow Medicine Show.

0: Family mit Boyfriend. Und es ist Halbzeit bei den WM-Spielen. Schweiz, Kanada steht noch 0-0 und Bosnien-Herzegowina führt 2-1 gegen Katar. Die Spiele in der Vollreportage könnt ihr hören in ARD Sounds. Hier ist der Musikclub Country und gestern Abend hat Brad Paisley das einzige Deutschlandkonzert auf seiner aktuellen Tour gespielt in München. Ein heißer Sommerabend mit bester Country-Musik. Thorsten aus Rumbach in der Südpfalz war mit dabei. Wie hat's dir gefallen?
1: Mir gefallen hat mir sehr gut. Also ich habe Brad Paisley auch vor 2 Jahren schon mal gesehen beim C2C in Berlin. Mhm. Aber es ist natürlich ein Unterschied, ob es vom Künstler auf dem Festival spielt oder jetzt vom eigenen Publikum, also die Stimmung vom Publikum, fand ich, hat man schon gemerkt, dass ein Unterschied da ist, weil halt alle wegen Brad Paisley da waren und nicht wegen anderer Künstler noch. War schon schön. Natürlich ein bisschen heiß, das war ja im Zelt, vielleicht nicht optimale Wahl bei den
0: Das Wettern. War ein Zelt jetzt?
1: Ui. Ja, das ist ein Tollwut, das ist so ein Zelt und die konnten auch die Seitenwände nicht richtig öffnen irgendwie, also das war schon ziemlich stickig. Man hat auch gemerkt, so, man hat ein bisschen Abstand gelassen von den Leuten.
0: Also auf jeden Fall eine sehr, sehr heiße Stimmung da im Zelt. Aber ja, genau. Du sagst, Stimmung war gut beim Publikum. Was waren da so von jung bis alt alle da, oder?
1: Ja, Kinder auch einige. Ich hatte selber einen Kumpel noch dabei und der Sohn, der ist auch Brad Paisley-Fan, durfte noch mit. Und waren viele Kinder da. Ja. Also man sieht da, da gab es ja so Videoleinwand und dann haben sie doch immer einiges an Kinder eingefangen. Und Brad Paisley ging auch wirklich, wenn er irgendwo ein Kind in der Menge gesehen hat, ist er immer gezielt hin und hat im Autogramm oder so, am Schluss haben kleine Junge noch seinen Hut geschenkt.
0: Ach, wie schön.
1: Ja, also war schon gute Interaktion auch von ihm mit dem Publikum.
0: Ja. Ich weiß, von früheren Konzerten hat er manchmal auch eine Gitarre verschenkt an Kinder. Hat er das auch gemacht? Oder?
1: Nee, in dem Fall der Hut. Ich habe auch noch gedacht, er setzt noch die Gitarre her. Gibt's aber.
0: Gell? Manchmal hat er das schon gemacht.
1: Ja, genau. Ja, ist er immer sehr kommunikativ.
0: Absolut.
1: Hat dann einen Zuschauer ein Lied singen lassen und hat dabei dann die Zeit genommen und hat dann schön Autogramme verteilt und Hüte signiert.
0: Und lustig ist er ja auch. Hat er irgendwie ein paar Späße gemacht oder so? Ich glaube, das ist auch immer so ein bisschen seine Art. Ne?
1: Ja, war eine Dame, die hat irgendwie mit dem Handy gefilmt und dann ist er wohl das Bier runtergefallen. Das habe ich verstanden, ne? Beim Filmen. In der ersten Reihe ist er runter, hat er das Telefon abgenommen und er filmt für sie, bevor sie noch mehr Bier verschüttet hier. Und hat dann schön von der Bühne aus Bild gemacht und hat dann ihr Social Media Account dann noch vorgelesen, dass er viele Follower kriegt. Ne?
0: Ah, okay. Und Brad Paisley ist ja auch einer der größten Country-Gitarristen überhaupt. Hast du mitgezählt, wie oft er seine Gitarre gewechselt hat?
1: Ja, bei jedem Lied eigentlich. Er hat immer vom nächsten Lied hat er der Anfang eingesungen und dann die nächste Gitarre rum und dann ging es weiter. Ne? Also
0: Wahnsinn.
1: Bei jedem Lied tatsächlich hat er gewechselt. Ja. Ich glaube, bei einem sogar im Lied nochmal gewechselt, ne, die Gitarre.
0: Tatsächlich, ey, der muss ja 20, 30 Gitarren oder ich weiß gar nicht.
1: Ich habe auch gedacht, ne, da allein schon der Flieger voll Gitarre, wo er da mitbringen muss.
0: Ja.
1: So viel hat er gewechselt.
0: Also du bist glücklich wieder nach Hause gegangen.
1: Genau, ja.
0: Klingt richtig toll. Danke, Thorsten, für die Eindrücke. Und wir haben hier jetzt ja auch noch einen schönen Sommersong von Brad Paisley in der Playlist So Many Summers.
1: Da. Ja, kann ich noch jemanden grüßen?
0: Na klar.
1: Ja, dann würde ich gerne den Thomas und den Lukas, meine Begleiter, grüßen. Ich hoffe, der Lukas ist heute Morgen gut in die Schule gekommen, dass er doch ein bisschen später wird gestern Abend.
0: Danke, Thorsten. Hab noch einen schönen Country-Abend.
1: Ja, danke.

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1: Um 22 Uhr mit Ramin Movasakian. Die Einführung des neuen Wehrdienstes hat sich aus Sicht des Verteidigungsministeriums schon jetzt bezahlt gemacht. Das neue Modell beruht auf Freiwilligkeit und war Anfang des Jahres eingeführt worden. Christina Nagel mit den Einzelheiten.
2: In den ersten 6 Monaten haben sich bereits mehr Menschen aus unterschiedlichsten Altersgruppen für die Bundeswehr entschieden als im Jahr zuvor. Nach Angaben des Ministeriums gab es rund 38.500 Bewerbungen und rund 11.000 Neueinstellungen. Positiv bewertet wird auch der Rücklauf der Fragebögen, die seit Januar an 18-Jährige geschickt werden. 96% der jungen Männer haben den verpflichtenden Fragebogen ausgefüllt. Jeder Fünfte habe generelles Interesse am Wehrdienst gezeigt.
1: Der scheidende britische Premier Starmer ist am Abend bei einem Treffen mit europäischen Staats- und Regierungschefs in Berlin nochmals gewürdigt worden. Frankreichs Präsident Macron sagte, Starmer habe gute strategische Entscheidungen für Großbritannien getroffen. Es sei ein Glück, ihn an der Seite gehabt zu haben. Der polnische Regierungschef Tusk fügte hinzu, dank Starmers Engagement habe man eine Weile den Brexit vergessen können. Starmer hatte Anfang der Woche seinen Rücktritt verkündet. Wegen der anhaltenden Hitze fällt in Hamburg der Halbmarathon am Sonntag aus. Die Organisatoren sprechen von einer schwierigen Entscheidung, die man nach intensiven Gesprächen mit den zuständigen Behörden getroffen habe. Aus Hamburg, Janine Legrand.
3: Am Dienstag hatte Steven Richter, der Geschäftsführer der Laufgesellschaft, NDR 90,3 gegenüber noch betont, dass das Rennen definitiv stattfinden wird. 24.000 Läuferinnen und Läufer hatten sich für den Wettkampf angemeldet. In einer E-Mail an sie betont der Veranstalter aber, dass der Halbmarathon nicht abgesagt wurde, sondern verschoben. Noch in diesem Jahr soll er nachgeholt werden, ein Termin steht aber noch nicht fest. Auch der Hamburger Rennclub zieht Konsequenzen aus der Wettervorhersage. Das erste Rennen der Galopprennwoche am Sonntag wurde um 1 Stunde vorverlegt. Das letzte Rennen ganz gestrichen.
1: Die Nachfrage nach den WM-Trikots der deutschen Fußballnationalmannschaft ist riesig. Der Sportartikelhersteller Adidas schätzt nach eigenen Angaben, dass mehr als 3 Millionen davon verkauft werden. Das wären 3-mal so viele wie noch bei der letzten Weltmeisterschaft in Katar. Am häufigsten würden sich Fans für das weiße Trikot mit dem Bruststreifen entscheiden, so Adidas-Vorstandschef Gulden. Noch beliebter sind nur die Trikots von Mexiko und Argentinien, die ebenfalls von Adidas entworfen wurden. Das Wetter für Deutschland. In der Nacht bleibt es sternenklar. Die Tiefstwerte liegen bei 24 bis 14 Grad. Morgen überall wieder viel Sonnenschein und nur wenig Wolken. Die Temperaturen erreichen maximal 20 Grad auf den ostfriesischen Inseln und 39 Grad am Oberrhein. Am Freitag und Samstag wird der Höhepunkt der Hitzewelle erreicht mit Temperaturen bis zu 40 Grad. Dazu gibt es vereinzelte Gewitter. Und noch die Zeit, es ist gleich 22.03 Uhr.
4: Der ARD-Verkehrsservice und erstmal mit einer ganz wichtigen Meldung. Achtung bitte in beiden Richtungen auf der A28 Bremen-Oldenburg. Zwischen Delmenhorst, Deichhorst und Ganderkensee-Ost werden Gegenstände auf die Fahrbahn geworfen. Dann haben wir Vorsicht auf der A5 Frankfurt Richtung Kassel am Westkreuz Frankfurt auf der Überleitung zur A648 Richtung Eschborn ist eine ungesicherte Unfallstelle auf der rechten Spur im Kurvenbereich. Vorsicht auf der A67 Darmstadt Richtung Mannheim. Zwischen Lorsch und Viernheimer Dreieck liegt ein Holzteil auf der rechten Spur. Aufpassen auf der A98, weil am Rhein Richtung Schaffhausen zwischen Kandern und Lörrach-Mitte steht ein defekter LKW auf der rechten Spur. Und dann Vorsicht, die haben wir schon, A3 Köln Richtung Frankfurt zwischen Montabaur und Raststätte Heiligenrot-West. Da ist ein Unfall passiert. Die linke Spur ist befahrbar nur noch und 1 Kilometer Stau dort. Und die A7 Fulda Richtung Würzburg ist zwischen Bad Brückenau-Volkers und Bad Brückenau-Wildflecken wegen einer Baustelle bis morgen früh 6 Uhr gesperrt. Die Umleitungsempfehlung führt über die U54. Das war's allen unterwegs. Eine gute und sichere Fahrt.
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4: Mit Thorsten Helber im Studio. Hallo zusammen. Lainey Wilson und Tim McGraw haben eine besondere Geschichte miteinander. Ein Brief, der sie verbindet. Die Geschichte, die ist jetzt weitergegangen. Sprechen wir drüber in 10 Minuten. Davor jetzt direkt ein witziger Song von Alabama über einen, der im Lotto gewinnt und plötzlich tauchen Menschen auf, die sagen, sie sind mit ihm verwandt, die hat er noch nie gesehen. Ne? Wenn Geld plötzlich doch sehr attraktiv machen kann. Hillbilly wins the Lotto Man. Hillbilly Wins the Lotto Money, so heißt der Song.
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0: Der Soundtrack für den entspannten Country-Sommerabend. George Strait, MIA Down in MIA. Vor 2 Monaten ist eine Doku über Lainey Wilson erschienen. Einen Song von ihr haben wir vorhin schon gehört hier im AED Musikclub Country. Und in dieser Doku hat sie von einem besonderen Brief erzählt. Lainey Wilson war damals gerade erst 18 Jahre alt und hat einfach einen Brief geschrieben an Tim McGraw. Beide kommen aus Louisiana und sie hat gedacht, vielleicht kann er ihr ja irgendwie helfen für den Karrierestart. Wir hören noch mal kurz rein. Kleiner Ausschnitt, wie sie den Brief vorliest.
1: Dear Mr. Tim McGraw, I have been writing songs since I was 9 years old. Singing, writing and performing are the most important things in my life. All I need is the opportunity and I can do the rest.
0: Mit 9 Jahren schon hat sie angefangen, Lieder zu schreiben. Singen, schreiben, auftreten bedeutet ihr alles. Und sehr selbstbewusst, sie hat geschrieben, ich brauche nur eine Chance, den Rest schaffe ich. Wow, ne? Leider hat sie auf den Brief nie eine Antwort bekommen. Tim McGraw und Lainey Wilson haben sich nie getroffen. Bis jetzt. Anfang des Monats waren beide in Nashville bei einem großen Country-Festival. Und da haben sie sich getroffen, backstage. Und es ging eben wieder um diesen Brief. Tim McGraw hat durch die Doku erst davon erfahren und hat Lainey gesagt, dass dieser Brief leider damals tatsächlich nie bei ihm angekommen ist. Aber jetzt hat er was ganz Tolles gemacht, finde ich. Bei diesem Treffen jetzt in Nashville hat er Lainey Wilson selbst einen Brief überreicht. Und zwar die Antwort. Er hat den Brief so geschrieben, als hätte er ihren Brief damals bekommen.
2: I wrote you a letter back and I wrote it as though I had gotten a letter and this is what I would have said.
1: You're gonna make me cry.
2: No,
1: don't
2: cry.
1: Mess my makeup
2: no.
1: up for this.
2: Yeah, mine either.
1: Well, hey. Oh my gosh, so, thank
2: I'm
1: you so,
2: proud
1: so much.
2: Of you.
0: Lainey Wilson war ganz gerührt. Bring mich nicht zum Weinen vorm Auftritt, da zerfließt das Make-up, sagt sie. Und Tim McGraw sagt, ja, bei mir auch. Also ganz herzlich die beiden. Was jetzt genau in dem Brief drinsteht, wissen wir nicht. Aber Tim McGraw hat auch noch gesagt, er hat einen Song über die ganze Geschichte geschrieben. Auch cool, oder? Vielleicht gibt's den dann irgendwann mal zu hören. Hier hören wir Tim McGraw jetzt im Musikclub Country mit Indian Outlaw.

She Don't Know im ARD Musikclub Country. Kurzes Update von den Straßen. Vorsicht bitte auf der B210 Wittmund-Wilhelmshaven zwischen Jever-Ost, Sillenstede und Wilhelmshavener Kreuz. Dort sind Personen auf der Fahrbahn. Den nächsten Musikwunsch schicken wir nach Burgrieden zu Robert. Er schlägt vor einen der großen Klassiker von Johnny Cash. Ghost Riders in the Sky.

0: Gotta Quit. Es ist 10:30, der ARD-Verkehrsservice. Vorsicht bitte auf der A7 Würzburg Richtung Ulm zwischen Markbreit und Gollhofen. Da steht ein defekter PKW. Vorsicht auch auf der A29 Wilhelmshaven Richtung Oldenburg. Zwischen Wilhelmshaven-Nordkreuz und Zetel steht ein defekter LKW. Dann aufpassen auf der B210 Wittmund-Wilhelmshaven zwischen Jever-Ost und Sillenstede und Wilhelmshavener Kreuz. Dort sind Personen auf der Fahrbahn. Die A7 Fulda Richtung Würzburg ist zwischen Bad Brückenau-Volkers und Bad Brückenau-Wildflecken wegen einer Baustelle bis morgen früh 6 Uhr gesperrt. Die Umleitungsempfehlung führt über die U54. Die A861 Dreieck-Hochrhein Richtung Grenzübergang Rheinfelden ist zwischen Nollinger Bergtunnel und Rheinfelden Süd wegen starker Rauchentwicklung im Tunnel gesperrt. Und dann haben wir noch aktuell Vorsicht bitte auf der A3 Köln Richtung Frankfurt zwischen Bad Camberg und Idstein. Da befindet sich eine ungesicherte Unfallstelle. Und dann haben wir noch die B51 Saarbrücken-Trier zwischen am Saarufer und B407 Saarburg. Nach einem Unfall mit mehreren Fahrzeugen sind dort auch beide Richtungen gesperrt. Allen unterwegs eine gute und sichere Fahrt.
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0: Im Studio Thorsten Helber. Hallo. Wir machen uns einen entspannten Country-Abend bei den warmen Temperaturen. Ne? Vielleicht hört ihr uns ja irgendwo draußen schön gemütlich, ein bisschen abgekühlt. In 10 Minuten bringen wir Konzertfeeling ins Radio mit einer tollen Country-Live-Aufnahme.
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Jared Rogerson, Moonshine Love. 22.35 Uhr, ARD-Verkehrsservice. Vorsicht bitte auf der A3, Köln Richtung Frankfurt. Zwischen Bad Camberg und Idstein befindet sich eine ungesicherte Unfallstelle.

Vince Gill, Given More Time. Jetzt haben wir Live-Musik in der Playlist und zwar von einem Musiker aus Kanada, Josh Ross. Ja, Kanada spielt ja auch gerade bei der WM. Liegen zurück gegen die Schweiz. 2-1 für die Schweizer. Der Josh Ross, der war schon Vorgruppe für Bailey Zimmerman, war unterwegs in Kanada mit Lee Bryce und Tennille Arts und im September dieses Jahr geht's mit Dan and Shay auf Tour. So baut er sich seine Karriere auf. Vergangenes Jahr ist das Debütalbum rausgekommen, Later Tonight. Und wir hören Josh Ross jetzt mit einer Live-Aufnahme aus London. Er hat in einem kleinen Club das gespielt, aufgenommen, sein Song Hate How You Look. Das klingt erstmal böse, ne? Ich hasse, wie du aussiehst. Dahinter steckt aber ein gebrochenes Herz. Einer sieht seine Ex-Freundin und sie sieht einfach immer noch umwerfend toll aus. Sie scheint mega glücklich zu sein mit einem anderen Kerl und das tut weh, wenn er für einen selbst der Herzschmerz eben noch sehr, sehr groß ist. Da ist er noch nicht drüber hinweg. Da braucht er offensichtlich noch, um über diese zerbrochene Beziehung mit ihr hinwegzukommen. Josh Ross live im ARD Musikclub Country.

0: Son of a Sinner, Jelly Roll. Und das hat viele in der Country-Welt sehr überrascht. Jelly Roll und seine Frau Bunny XO haben sich scheiden lassen. Mitte Mai. Jetzt ist es bekannt geworden. Und wir haben ja gerade vor einer Woche über Blake Shelton und seine Frau Gwen Stefani gesprochen. Könnt ihr anhören. In ARD Sounds die Sendung einfach nach Musikclub Country suchen. Es ist eben so, bei Promipan gibt's noch sehr viel schneller Gerüchte und was da alles geschrieben und erzählt wird im Internet. Was genau dahinter steckt bei Jelly Roll nach knapp 10 Jahren Ehe die Scheidung, das müssen sie ja nicht öffentlich machen. Jelly Roll hat sich aktuell bei einem Konzert trotzdem geäußert, hat gesagt, das ist jetzt das Einzige, was er zu dem Thema sagt. Er und seine Frau haben sich scheiden lassen und werden aber trotzdem weiter beste Freunde bleiben.
1: Me and my wife are best friends. We will always be best friends. Nobody cheated on nobody. That will be my best friend forever. This is the only time I will ever speak about it. Bunny, I love you, baby. Thank you for those 10 years. They were incredible.
0: Er liebt sie immer noch, keiner hat den anderen betrogen. Man fragt sich, warum haben sie sich dann scheiden lassen, ne? Wissen wir nicht und ist ja auch Privatsache. Wir konzentrieren uns auf die Country-Musik hier in der Show und erfüllen gerne einen sommerlichen Musikwunsch für Mattes. Er wünscht sich die Zac Brown Band mit Knee Deep.

0: Eddie Loveless mit Chains und Schlusspfiff bei der WM. Die Schweiz gewinnt 2-1 gegen Kanada und Bosnien-Herzegowina Katar 3-1. Der ARD Musikclub Country, nächste Stunde machen wir weiter. Jetzt Glen Campbell mit Don't Think Twice, It's All Right.
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1: Um 23 Uhr mit Ramin Movasakian. Kanzler Merz hat die NATO-Mitgliedstaaten vor dem Gipfel in Ankara zum Zusammenhalt aufgerufen. Bei einem Treffen mit mehreren europäischen Staats- und Regierungschefs in Berlin sagte er, man stehe gemeinsam für ein Bündnis, das die Sicherheit im euroatlantischen Raum wahre. Aus Berlin berichtet Dagmar Pepping.
2: An dem Arbeitstreffen der Fünf nahm auch NATO-Generalsekretär Rutte teil, zugeschaltet aus Washington. Dort trifft Rutte später US-Präsident Trump. An den dürfte eine der Botschaften gerichtet sein, die die E5-Staaten laut Merz setzen wollen. Eine Erneuerung der NATO mit einem stärkeren europäischen Pfeiler. Dazu gehören steigende Ausgaben für Verteidigung und eine stärkere Zusammenarbeit. Außerdem will man in Ankara ein starkes Zeichen der Unterstützung für die Ukraine setzen. Beim Gespräch im Kanzleramt ging es auch um die Lage in Nahost. Die Europäer wollen auf dem NATO-Gipfel ihre Bereitschaft bekräftigen, bei einer Militärmission in der Straße von Hormus mitzumachen.
1: Das neue Wehrdienstmodell hat sich laut dem Verteidigungsministerium schon jetzt ausgezahlt. Demnach gab es seit der Einführung im Januar rund 38.500 Bewerbungen und rund 11.000 Neueinstellungen. Ein deutliches Plus im Vergleich zum Vorjahr. Positiv bewertet das Ministerium auch den Rücklauf der Fragebögen, die 18-Jährige seit Jahresbeginn erhalten. 96% von ihnen hätten das verpflichtende Formular ausgefüllt. Jeder Fünfte habe generelles Interesse am Wehrdienst gezeigt. Gegen das aktuelle Ebola-Virus sollen ab der kommenden Woche 2 Medikamente getestet werden. Das hat die Weltgesundheitsorganisation in Genf mitgeteilt. Patricia Wern.
3: Die Tests für die 9 Medikamente sollen in der Demokratischen Republik Kongo durchgeführt werden. Gegen die derzeitige Ebola-Variante, das sogenannte Bundibugyo-Virus, gibt es noch keine zugelassenen Impfstoffe und Behandlungen. WHO-Chef Tedros sagte, die Vorbereitungen für eine klinische Studie mit 2 Therapeutika seien abgeschlossen. Das Ebola-Virus breitet sich im Kongo und in Uganda weiter aus. Es gebe mittlerweile fast 1.100 bestätigte Fälle mit knapp 280 registrierten Todesfällen, so der WHO-Chef.
1: Bei der Fußball-Weltmeisterschaft hat sich Kanada trotz einer Niederlage im letzten Gruppenspiel für die K.O.-Runde qualifiziert. Der WM-Gastgeber verlor am Abend mit 1:2 gegen die Schweiz, beendet die Gruppe wegen des besseren Torverhältnisses aber auf Rang 2. Schweiz steht als Gruppensieger fest. Dritter ist Bosnien-Herzegowina, das gegen Katar mit 3:1 gewann und mit 4 Punkten gute Chancen aufs Weiterkommen hat. Das Wetter für Deutschland: in der Nacht ist es meist sternenklar. Die Tiefstwerte liegen bei 24 bis 14 Grad. Morgen überall wieder viel Sonne und nur wenig Wolken. Die Temperaturen erreichen maximal 20 Grad auf den ostfriesischen Inseln und 39 Grad am Oberrhein. Am Wochenende noch heißer bei bis zu 40 Grad. Und noch die Zeit: gleich 23.03 Uhr.
4: Der Blick auf die Straßen mit dem ARD-Verkehrsservice. Vorsicht bitte auf der B28, Reutlingen Richtung Bad Urach. In Höhe Dettingen an der Ems steht ein defektes Fahrzeug. Die A7 Ulm Richtung Würzburg ist zwischen Ellwang und Dinkelsbühl-Fichtenau wegen einer Nachbaustelle gesperrt. Und die A7 Fulda Richtung Würzburg ist zwischen Bad Brückenau-Volkers und Bad Brückenau-Wildflecken wegen einer Baustelle bis 6 Uhr morgen früh gesperrt. Allen unterwegs eine gute und sichere Fahrt.
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4: mit Thorsten Helber. Hallo. Wer in der Grand Ole Opry auftreten darf, ist auf einem guten Weg für eine erfolgreiche Country-Karriere. Der Newcomer Mac Geiger hat gestern zum ersten Mal dort gespielt. Wir stellen ihn vor in etwa 10 Minuten.
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0: Pat Green, Baby Doll. Hier ist der ARD Musikclub Country. Wir stellen jetzt einen Newcomer vor aus Australien. Das ist ein bisschen besonders, wenn auch nicht ganz ungewöhnlich. Keith Urban, von dem haben wir nachher noch sein neues Album dabei. Der kommt ja zum Beispiel auch von dort. Mac Geiger heißt der neue junge Country-Künstler aus Australien. Gestern Abend ein großes Highlight für ihn. Er ist zum ersten Mal aufgetreten in der Grand Ole Opry in Nashville. Wer dahin darf, hat schon eine wichtige Etappe geschafft in der Country-Welt. Steffen Tröger aus dem ARD-Musikclub-Team im Studio.
1: Hallo.
0: Was für ein Typ ist Mac Geiger?
1: Er ist ein junger Mann, hat einen schmalen Schnurrbart, lockige, kurze, braune Haare, also optisch schon mal. Anfang 20 ist Mac Geiger jetzt, ist aufgewachsen auf einer Rinderfarm in Queensland. Er selbst sagt, in Australien wird Country-Musik immer beliebter, weil sie dort auch einfach voll zum Lebensgefühl passt. Und es gibt unglaublich viele Rinderfarmen dort.
2: Country music's growing and it's always been big in Australia because we only got like 30 million people and in the middle there's nothing, just big ranches and a lot of cattle. So big cattle industry back home and that's what I grew up.
1: In the middle is nothing, hat er gesagt. In der Mitte ist nichts, ja, und es ist einfach
0: außer ländlich.
1: Ja, da ist er aufgewachsen und er hat die Liebe zur Country-Musik auf stundenlangen Autofahren entdeckt, als er mit seiner Familie unterwegs war. Sein Papa hat ihm dann irgendwann mal die ersten Gitarrenakkorde gezeigt und als Teenager dann schon ist er bei Talentwettbewerben aufgetreten, hat in vielen Bars und sogar schon auf Festivals gespielt und so eine ganze Menge Live-Erfahrung gesammelt. Alles neben seinem eigentlichen Job auf der Ranch von seinem Onkel und seiner Tante. Und er hat auch noch eine Ausbildung als Rettungssanitäter nebenbei gemacht.
0: Also sehr bodenständig, verschiedene Dinge gemacht. Eine Outback-Karriere, also eher als so eine Social-Media-Karriere.
1: Vielleicht muss man sagen, beides. Große Aufmerksamkeit hat er nämlich gerade bekommen, weil er seine Songs ins Internet gestellt hat. Einer, der ging viral, wurde zig Millionenfach gestreamt. Im letzten Jahr hat er dann seine ersten zwei Singles veröffentlicht und jetzt eben gibt's seine Debüt-EP mit 6 Songs drauf. Interessant übrigens, was die Plattenfirma über ihn schreibt. Sie preist ihn heftig an und sagt, Mac Geiger erzählt zeitlose Geschichten, die man am Lagerfeuer oder an der Bar hören möchte. Außerdem verbindet seine Musik die Weite der australischen Landschaft mit dem großen Sound des modernen Country. Ich persönlich hätte da jetzt irgendwie gedacht, wenn ich das so höre und lese, da muss ein Didgeridoo irgendwie dabei sein. Das wäre so für mich der Klang der Weite Australiens, aber das hört man so auf der EP überhaupt nicht.
0: Ja, also Didgeridoo in der Country-Musik, ich glaube, das gibt's bislang noch nicht, wüsste ich nicht.
1: Nee, ist vielleicht auch ein bisschen zu stereotyp von mir gedacht, aber ich würde es fast erwarten, wenn die Plattenfirma sowas schreibt. Aber Australien klingt natürlich nach mehr als nur nach Didgeridoo, aber so ein bisschen was

Montgomery Gentry, Back When I Knew It All. Am Montag diese Woche wäre einer der Großen der Country-Musik 90 Jahre alt geworden, Kris Kristofferson. Sein Song Me and Bobby McGee zum Beispiel, in der Version von Janis Joplin, Riesenhit. Er war einer der größten Country-Songwriter in Nashville, aber natürlich auch selbst als Musiker aktiv, später dann ja auch Teil der Country-Supergroup Highwayman mit Johnny Cash, Willie Nelson und Waylon Jennings. Sylvie hat uns geschrieben an die 0711 26 27 28. Sie wünscht sich in Erinnerung an Kris Kristofferson seinen schönen Song Loving Her Was Easier

0: Kurz vor 12, der ARD-Verkehrsservice. Vorsicht bitte auf der A6 Nürnberg Richtung Heilbronn. Zwischen Kupferzell und Neuenstein steht ein defektes Fahrzeug. Vorsicht auch auf der A3 Köln Richtung Frankfurt. Zwischen Lohmar und Kreuzborn-Siegburg. Da steht ein defektes und unbeleuchtetes Fahrzeug. Die A7 Ulm Richtung Würzburg ist zwischen Ellwang und Dinkelsbühl-Fichtenau wegen einer Nachbaustelle gesperrt. Dann nochmal A7, diesmal Fulda Richtung Würzburg. Die ist zwischen Bad Brückenau-Volkers und Bad Brückenau-Wildflecken wegen einer Baustelle bis 6 Uhr morgen früh gesperrt. Und aktuell kommt rein, Vorsicht bitte auf der A6 Mannheim Richtung Heilbronn. Zwischen Kreuz Mannheim und Mannheim-Schwetzingen steht ein defekter Schwertransport. Allen unterwegs eine gute und sichere Fahrt.
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0: Ich bin Thorsten Helber. Hallo. Es gibt ein neues Album von Keith Urban. Das klingt ziemlich anders als das, was wir bislang von ihm kennen. Was dahinter steckt, darum geht's in ein paar Minuten.
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Dean Brody mit dem Sunny Bottom Summer. ARD Verkehrsservice 23.38 Uhr. Vorsicht bitte auf der A7 Würzburg Richtung Ulm. Zwischen Ellwang und Allenwesthausen steht ein unbeleuchtetes Fahrzeug. Wir bleiben ganz beim Thema Sommer mit dem neuen Album von Keith Urban. Das ist etwas Besonderes. Keith Urban ist ja eigentlich einer der Country-Stars und das ist er immer noch. Aber die neue Platte, das ist kein Country-Album, wie man das erwarten würde. Flow State heißt das Album. Soft-Rock-Klassiker hat er da gecovert. Es ist ein Cover-Album auch. Das bewegt sich sehr weit am Rand, was Country angeht. Aber man kann natürlich auch sagen, es erweitert den Rand wieder ein Stück weit. Auf jeden Fall ist es ein Album mit sehr warmen Sounds, viel Harmonie, entspanntes Tempo, luftige Gitarren. Perfekt also für den Sommer. Ne? Er wird sich schon was dabei gedacht haben. Wir hören den Song Magnet and Steel. Dafür hat sich Keith Urban Unterstützung geholt von der Countryband Little Big Town. Und wir können uns da jetzt einfach ein bisschen treiben lassen in den Sommerklängen von Keith Urban hier im ARD Musikclub Country.

Sekunde, das ist wichtig. Achtung, Autofahrer, ein Falschfahrer auf der A661 Engelsbach-Bad Homburg zwischen Frankfurt-Eckenheim und Bad Homburger Kreuz. Kommt ein Falschfahrer entgegen, bitte äußerst rechts fahren. Nicht überholen auf der A661 Engelsbach-Bad Homburg zwischen Frankfurt-Eckenheim und Bad Homburger Kreuz. Ein falschfahrendes Fahrzeug, vor sich bitte, in beiden Richtungen. Sarah Evans haben wir gehört mit Coal Mine. Und so langsam geht's auf Mitternacht zu. Zeit für unsere Country-Ballade der Woche. Vor einer Woche haben wir die neue Single vorgestellt von Wynonna Judd. Nach über 10 Jahren bringt sie dieses Jahr ein neues Album raus. Und die erste Vorab-Single, die ist auch schon erschienen, die gibt's schon. Wer es nicht gehört hat, einfach in ARD Sounds, dem Musikclub Country, anhören, wann immer ihr wollt. Diese Sendung von heute gibt's dann ab morgen. Unsere Country-Ballade der Woche, die ist ein Musikwunsch von Regina aus Neu-Ulm. Und zwar der erste Solo-Hit von Wynonna 1992, die Debüt-Single. Direkt ein Nummer 1-Hit geworden. She is his only need.

Achtung Autofahrer, ein Falschfahrer auf der B37 Heidelberg-Mannheim zwischen Kaisering und Mannheim-Neckarau kommt ein Falschfahrer entgegen. Bitte äußerst rechts fahren, nicht überholen auf der B37 Mannheim-Heidelberg-Mannheim zwischen Kaisering und Mannheim-Neckarau. Ein falschfahrendes Fahrzeug, Vorsicht bitte in beiden Richtungen.

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1: Um 0 Uhr mit Cedric Bies. In vielen Ländern von Europa gibt es durch die anhaltende Hitze zum Teil große Probleme. In Spanien wurden heute die heißesten Temperaturen an einem Junitag seit mehr als 70 Jahren gemessen. Auch in Deutschland hat die Hitze Folgen. Aus unserer Nachrichtenredaktion berichtet Leo Eder.
2: In Hamburg fällt der Halbmarathon am Sonntag wegen der extrem hohen Temperaturen aus. Meteorologen rechnen damit, dass es am Wochenende in der Hansestadt bis zu 36 Grad werden. Die Organisatoren wollen daher kein Risiko eingehen und den Lauf wann anders nachholen. Auch im Südwesten kommt es zu Beeinträchtigungen. Der Württembergische Fußballverband hat sämtliche Amateurspiele am Wochenende abgesagt. Noch heißer als in Deutschland ist es aktuell in Frankreich. Dort gilt für mehr als 70 Departements inzwischen die höchste Warnstufe. In der Hauptstadt Paris wurden gestern 40,9 Grad gemessen, in der spanischen Region Kantabrien sogar 43,7 Grad.
1: Zwei Wochen vor dem NATO-Gipfel in der Türkei hat sich Bundeskanzler Merz mit den Staats- und Regierungschefs aus Frankreich, Italien, Polen und Großbritannien abgestimmt. Bei einer Pressekonferenz in Berlin hat Merz die Einigkeit der sogenannten E5-Gruppe betont. Er hat sich außerdem im Namen der Bundesregierung dafür eingesetzt, der Ukraine eine starke Finanzierungszusage zu machen. Gleichzeitig hat Merz aber auch gesagt, dass er auf neue Friedensgespräche hofft. Das Verhältnis zwischen den USA und den Verbündeten gilt als angespannt. US-Außenminister Rubio rechnet damit, dass die Friedensverhandlungen mit dem Iran bald fortgesetzt werden. Auf seiner Reise in die Golfstaaten hat er gesagt, dass die Gespräche seines Wissens nach Anfang kommender Woche weitergehen sollen. Wahrscheinlich wieder in der Schweiz. In den Beratungen könnte es diesmal auch um das iranische Atomprogramm gehen, meinte Rubio. Dann sollen auch US-Experten für Nuklearenergie dabei sein. Bei der Fußball-Weltmeisterschaft steht die Schweiz als Gruppensieger im Sechzehntelfinale. Das haben die Schweizer mit einem 2:1-Sieg gegen Gastgeber Kanada klargemacht. WM-Reporter Jan Wochner berichtet.
3: Nach langweiliger erster Hälfte trafen Ruben Vargas und der Freiburger Johan Mansambi zur 2:0-Führung für die Schweiz. Kanadas Anschlusstreffer kam spät. Den möglichen Ausgleich verhinderte mehrfach der Schweizer Torwart Gregor Kobel vom BVB. Kanada ist trotz der Niederlage sicher in der K.O.-Phase, wird als Gruppenzweiter schon Sonntagabend im Sechzehntelfinale spielen. Im Parallelspiel der Gruppe B gewann Bosnien gegen Katar mit 3:1. Ob Bosnien als Gruppendritter weiterkommt, ist noch unklar. Katar ist vorzeitig ausgeschieden.
1: Das Wetter: In der Nacht ist es meistens klar und die Temperaturen liegen zwischen 24 und 14 Grad. Am Tag dann wieder viel Sonne und wenig Wolken und es bleibt heiß mit Temperaturen zwischen 20 Grad auf den ostfriesischen Inseln und bis zu 39 Grad am Oberrhein. Richtung Wochenende erreicht die Hitzewelle dann den Höhepunkt mit bis zu 40 Grad, dann auch wieder mit einzelnen Gewittern. Die Zeit: Es ist jetzt 0:03 Uhr.
4: Hier ist der Verkehrsservice in der ARD-Hitnacht. Wir gucken mal, was wir auf den Straßen haben. Im Prinzip gute Nachrichten. Das klingt schon mal ganz schön. Entwarnung für die B37 Heidelberg-Mannheim. Kein Falschfahrer mehr zwischen Kaiserring und Mannheim-Neckarau. Dann auch die Entwarnung noch einmal für die A661 Egelsbach-Bad Homburg. Kein Falschfahrer mehr zwischen Frankfurt-Eckenheim und Bad Homburger Kreuz. Weitere Meldungen: A4 Görlitz-Dresden ist zwischen Kodersdorf und Niederseifersdorf in beiden Richtungen wegen Wartungsarbeiten gesperrt. A7 Ulm Richtung Würzburg ist zwischen Ellwangen und Dinkelsbühl-Fichtenau wegen einer Nachtbaustelle gesperrt. Dann A7 Fulda Richtung Würzburg ist zwischen Bad Brückenau-Volkers und Bad Brückenau-Wildflecken wegen Bauarbeiten bis 6 gesperrt. A8 München Richtung Salzburg ist zwischen Bad Reichenhall und Schwarzbach wegen Sanierungsarbeiten bis 6 gesperrt. A46 Brilon-Arnsberg-Neheim ist zwischen Wennemen und Freienohl wegen Tunnelwartungsarbeiten in beiden Richtungen gesperrt. Und die A71 Schweinfurt Richtung Erfurt ist zwischen Suhl, Zellamelis und Oberhof wegen Tunnelwartungsarbeiten bis 6 gesperrt. Wilhelmsdorf Richtung Köln ist zwischen Tunnel Ortsteil Britz und Dreieck Neukölln nach Auslösung der Höhenkontrolle gesperrt. Und B6 Nienburg Richtung Hannover ist zwischen dem Abzweig Schneeren und der B242 Neustadt Himmelreich wegen Straßenschäden gesperrt. Da ist eine Umleitung für Sie ausgeschildert.
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4: Hallöchen, liebe Nachtfalken, Nachtanbeter, Sicherheitsmenschen, Krankenhauscrews, Taxipiloten, LKW-Fahrer. Der Tag ist gegangen, der neue beginnt jetzt. Mein Name ist André Holz und ich habe Musik von Roxy.

0: verglasen hier und da die Hitnacht. 11 nach 12, der neue Tag ist da, 25. Juni. Und ich habe gerade eine Mail gekriegt. Juliana aus Bamberg hat eine herrliche Frage gestellt, was die Menschen wohl damals nachts gemacht haben, als es noch kein Radio gab. Das ist eine interessante Geschichte, ne? Tja, was haben sie gemacht, die Menschen damals, als es noch kein Radio gab? Das ist genau die Art von Humor, die man in Deutschland braucht, ne? Wenn halb Hamburg vielleicht schon schläft, Bamberg wahrscheinlich noch leise glüht von der Tageshitze. Ganz ehrlich, die mussten sich selbst unterhalten. Ne? Tatsächlich, die Menschen mussten sich selbst unterhalten. Keine Musik auf Knopfdruck, keine Moderatoren, keine Verkehrsmeldung, die man ignorieren kann. Kein Hier ist der nächste Hit. Die Leute saßen vielleicht einfach nur da, guckten ins Feuer. Revolutionäres Konzept, absolut revolutionäres Konzept. Sie mussten miteinander reden. Das können wir auch. ard-hitnacht@mdr.de. Ich freue mich über Ihre E-Mails.
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ARD-Hitnacht, 0.20 Uhr, 10 Uhr halb 1 haben wir es mittlerweile und viele sind wach, wie man so schön sagt, die Notfallhelden, die möglicherweise Server reparieren oder bevor jemand merkt, dass sie überhaupt kaputt waren. Vielleicht auf jeden Fall auch Barkeeper nach 0 Uhr, die gerade Geschichten hören oder besser nie weitererzählen, weil sie das, was sie gehört haben, für sich behalten. Sowas gibt es auf jeden Fall. Es gibt Menschen, die wach sind, die ihren Dienst tun und die vielleicht ganz nebenbei das Radio anhaben, wie jetzt ard-hitnacht@mdr.de. Können Sie mir schreiben. Ich freue mich über Ihre Nachrichten hier in der ARD-Hitnacht.

0: Weather with you, Crowded House, hier in der ARD Hitnacht. Der Verkehrsservice in der ARD Hitnacht um 0.30 Uhr. Hallo an alle unterwegs. Ich habe eine Meldung von der A4 Görlitz Dresden. Die Strecke ist zwischen Kodersdorf und Niederseifersdorf in beiden Richtungen wegen Wartungsarbeiten gesperrt. A7 Ulm Richtung Würzburg ist zwischen Ellwangen und Dinkelsbühl-Fichtenau wegen einer Nachtbaustelle gesperrt. A7 Fulda Richtung Würzburg ist zwischen Bad Brückenau-Volkers und Bad Brückenau-Wildflecken wegen Bauarbeiten bis ca. 6 gesperrt. Da ist die Umleitung für Sie ausgeschildert. Dann habe ich hier die A8 im Blick. München Richtung Salzburg ist zwischen Bad Reichenhall und Schwarzbach wegen Sanierungsarbeiten gesperrt. A44 Kassel-Eisenach ist zwischen Waldkappel und Sontra-West in beiden Richtungen wegen Tunnelwartungsarbeiten ca. bis 4 gesperrt. A46 Brilon-Arnsberg-Neheim ist zwischen Wennemen und Freienohl wegen Tunnelwartungsarbeiten bis ca. 5 gesperrt. Die A71 Schweinfurt Richtung Erfurt ist zwischen Suhl-Zellamelis und Oberhof wegen Tunnelwartungsarbeiten bis ca. 6 gesperrt. Da ist auch eine Umleitung ausgeschildert. Und dann habe ich hier noch die B6 Nienburg Richtung Hannover ist zwischen dem Abzweig Schneeren und B442 Neustadt-Timmelreich wegen Straßenschäden gesperrt. Da ist eine Umleitung für Sie auch ausgeschildert.
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0: Mit André Holst und Musik von The Pro.

0: AD-Nacht aus Magdeburg vom MDR. 10:30 haben wir es. Schön, dass Sie bei uns sind. Der Soundtrack für die Nacht, ein Soundtrack, der sich lohnt. Natürlich auch für die E-Mails. Großes Dankeschön an dieser Stelle, wenn Sie mir ein bisschen was schicken. Ich bin immer ganz gespannt, wenn ich das lese. Ich klicke mich da gerade mal rein. Was haben wir dann? Und zwar Holger aus Güterglück. Der grüßt die Rosi in Berlin. Und ganz besonders herzliche Grüße kommen auch von Brigitte aus Lindhorst an ihre Kunden. Sie haben gerade, glaube ich, noch ein bisschen Säckchen miteinander getrunken und genießen diese Nacht, weil es ein bisschen aufgefrischt hat. War ja eine ziemliche SCH-Hitze. Ja, auf jeden Fall, war ziemlich heiß und es wird die nächsten Tage auch noch so heiß. Aber wichtig ist, dass wir uns abkühlen. Und der Soundtrack für die Nacht sorgt natürlich auch für die Abkühlung. Wie das, was wir jetzt hier haben. Leicht und fresh. The Bee Gees und Ordinary Life.
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0: Ordinary Lives in der ARD-Hitnacht, die Bee Gees. Und wir haben ihn auch hier parat, so mitten in der Nacht, den Balladenladen. Da sind ganz auserwählte Songs drin, die ganz tief ins Herz gehen und eben entschleunigen. Joe Cocker, You Are So Beautiful.
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0: in der ARD-Hitnacht, 8:08. Grüße kommen gerade per Mail von Thomas aus Frankfurt am Main rein. Pilgerte mit den Freunden nochmal so ein bisschen 3 bis 4 Mal um den Block und das war, glaube ich, noch ganz angenehm. Jetzt die Entspannungsphase am Küchentisch. Ich wünsche allen eine angenehme Nacht noch und wenn Sie Lust haben, können Sie mir auch erzählen, in welcher Phase Sie sich gerade befinden. ard-hitnacht@mdr.de und ich läute jetzt die Smokey-Phase ein. Mexican Girl.
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1: Um 0 Uhr mit, um 1 Uhr mit Cedric Pies. Die Einführung des neuen Wehrdienstes ist aus Sicht des Verteidigungsministeriums ein Erfolg. Das neue Modell beruht auf Freiwilligkeit und war Anfang des Jahres eingeführt worden. Christina Nagel mit Zahlen und Hintergründen.
2: In den ersten 6 Monaten haben sich bereits mehr Menschen aus unterschiedlichsten Altersgruppen für die Bundeswehr entschieden als im Jahr zuvor. Nach Angaben des Ministeriums gab es rund 38.500 Bewerbungen und rund 11.000 Neueinstellungen. Positiv bewertet wird auch der Rücklauf der Fragebögen, die seit Januar an 18-Jährige geschickt werden. 96% der jungen Männer haben den verpflichtenden Fragebogen ausgefüllt. Jeder Fünfte habe generelles Interesse am Wehrdienst gezeigt.
1: Wegen der anhaltenden Hitze fällt in Hamburg der Halbmarathon am Sonntag aus. Die Organisatoren sagen, dass es eine schwierige Entscheidung war, die man aber nach intensiven Gesprächen mit Fachleuten und zuständigen Behörden getroffen habe. Aus Hamburg berichtet Janine Legrand.
3: Am Dienstag hatte Steven Richter, der Geschäftsführer der Laufgesellschaft, NDR 90,3 gegenüber noch betont, dass das Rennen definitiv stattfinden wird. 24.000 Läuferinnen und Läufer hatten sich für den Wettkampf angemeldet. In einer E-Mail an sie betont der Veranstalter aber, dass der Halbmarathon nicht abgesagt wurde, sondern verschoben. Noch in diesem Jahr soll er nachgeholt werden, ein Termin steht aber noch nicht fest. Auch der Hamburger Rennclub zieht Konsequenzen aus der Wettervorhersage. Das erste Rennen der Galopprennwoche am Sonntag wurde um 1 Stunde vorverlegt. Das letzte Rennen ganz gestrichen.
1: Der britische Premier Starmer hat nach seiner Ankündigung zurückzutreten viel Lob von europäischen Staats- und Regierungschefs bekommen. Bei einem Treffen der sogenannten E5-Gruppe in Berlin am Abend hat Frankreichs Präsident Macron gesagt, Starmer habe gute strategische Entscheidungen für Großbritannien getroffen. Es sei ein Glück, ihn an der Seite gehabt zu haben. Auch Italiens Ministerpräsidentin Meloni hat sich für eine so wörtlich hervorragende Zusammenarbeit bedankt. Der polnische Regierungschef Tusk meinte, dank Starmers Engagement habe man eine Weile den Brexit vergessen können. Starmer hatte seinen Rücktritt Anfang der Woche angekündigt. Das WM-Trikot der deutschen Nationalmannschaft ist sehr beliebt. Das meldet der Hersteller Adidas. Die Nachfrage sei riesig. Mehr als 3 Millionen Trikots sollen schon verkauft worden sein. Das wären 3-mal so viele wie bei der letzten Weltmeisterschaft in Katar. Am häufigsten kaufen Fans laut Adidas das weiße Trikot mit den Bruststreifen. Noch beliebter sind nur die Trikots von Mexiko und Argentinien, die auch von Adidas hergestellt werden. Das Wetter: In der Nacht ist es meistens klar und die Temperaturen liegen zwischen 24 und 14 Grad. Am Tag dann wieder viel Sonne und wenig Wolken und es bleibt heiß mit Temperaturen zwischen 20 Grad auf den ostfriesischen Inseln und bis zu 39 Grad am Oberrhein. Richtung Wochenende erreicht die Hitzewelle dann den Höhepunkt mit bis zu 40 Grad, dann kann es auch wieder einzelne Gewitter geben. Die Zeit, es ist jetzt 1.03 Uhr.
4: Ja, die nächsten Tage werden heiß und darum gucken wir mal, wie es frisch ist draußen auf den Straßen. Der Verkehrsservice in der ARD Nacht. Hallöchen an alle unterwegs. Ich habe eine Meldung von der A4 Görlitz Dresden. Die Strecke ist zwischen Kohlersdorf und Niederseifersdorf in beiden Richtungen wegen Wartungsarbeiten gesperrt. A7 Ulm Richtung Würzburg ist zwischen Ellwangen und Dinkelsbühl-Fichtenau wegen einer Nachtbaustelle gesperrt. Dann habe ich hier die A8 München Richtung Salzburg zwischen Bad Reichenhall und Schwarzbach. Sanierungsarbeiten, darum ist die Strecke gesperrt, auch bis 6. Dann A44 Kassel-Eisenach ist zwischen Waldkappel und Sontra-West in beiden Richtungen wegen Tunnelwartungsarbeiten gesperrt. Die A46 Brilon-Arnsberg-Neheim ist zwischen Wennemen und Freienohl wegen Tunnelwartungsarbeiten bis 5 gesperrt. Und zu guter Letzt noch die A71 Schweinfurt Richtung Erfurt ist zwischen Suhl, Zellamelis und Oberhof wegen Tunnelwartungsarbeiten bis ca. 6 Uhr gesperrt.
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4: Diese Sendung kommt aus Magdeburg. Mein Name ist André Holst und ich bin hier für Sie am Sabbeln und am Musi machen. Der Soundtrack für die Nacht jetzt mit R.E.M. Losing My Religion.

The Sun Always Shines on TV. Ade nach 17 Minuten nach 1. Und aus Magdeburg kommt diese Nacht heute vom MDR. Und ich kriege immer wieder die eine oder andere Mail, auch mal eine Nachricht auf Facebook. Freue mich. Juliane wollte wissen, wo ich herkomme. Und sie rät Schwarzwald, Oberpfalz, Berchtesgadener Land. Ach, Juliane, das stimmt nicht. Ich bin gebürtiger Lübecker. Wer hätte das gedacht? Ne? Ein echtes Marzipanschwein aus Schleswig-Holstein sozusagen. Ne? Und dann habe ich von Katrin habe ich auch eine schöne Mail bekommen an den Plattenschwinger und sein ganzes Team. Beste Grüße aus dem Waldecker Land. Und Katrin kann auch nicht schlafen, wie so viele. Auch Stefan zum Beispiel, der ist ebenfalls einfach am Schwitzen, kann irgendwie nicht in den Schlaf kommen, muss er auch nicht. Ich sorge zumindest für eine kleine musikalische Erfrischung. Und das ist ganz wichtig in dieser Nacht. Unsere Adresse ard-hitnacht. Oh, da ist noch eine Mail von... Jetzt habe ich sie. Juliane Kraus schreibt nochmal, du bist in Norddeutschland aufgewachsen und lebst jetzt in Bayern. Nee. Ja, ich bin in Norddeutschland aufgewachsen, aber wie kommst du darauf, dass ich in Bayern lebe? Nope. Ich bin im Harz zu Hause mittlerweile.

Andreas Burani, das war Musik made in Germany hier bei uns in der ARD-Hitnacht. Und etwas habe ich vergessen, was ich aber nicht vergessen möchte. Jetzt 25. Juni, Happy Birthday. Wir haben ja jede Menge Geburtstagskinder, die auch hier die ARD-Hitnacht hören. Glückwunsch. Und Sie wissen, das Alter ist nur eine Zahl. Und zum Glück verraten wir Sie heute nicht Ihre Zahl. Auf jeden Fall, die Geburtstagskinder dürfen heute so viel Kuchen essen, wie sie wollen. Das ist offiziell erlaubt und von mir persönlich genehmigt. Genießen Sie den Tag. Sie sind Geburtstagschef. We'll be right back.

0: Ego-Star, Photograph, hier in der ARD-Hitnacht, der Blick auf die Straßen. Hallöle an alle unterwegs, der Verkehrsservice in der ARD-Hitnacht um 1.30 Uhr. Was habe ich denn hier? A4 Görlitz-Dresden ist zwischen Kodersdorf und Niederseifersdorf. In beiden Richtungen wegen Wartungsarbeiten bis ca. 5 Uhr gesperrt. A7 Ulm Richtung Würzburg ist zwischen Ellwangen und Dinkelsbühl-Fichtenau wegen einer Nachtbaustelle gesperrt. A8 München Richtung Salzburg ist zwischen Bad Reichenhall und Schwarzenbach wegen Sanierungsarbeiten bis ca. 6 Uhr gesperrt. A44 Kassel-Eisenach zwischen Waldkappel und Sontra West in beiden Richtungen eine Sperrung wegen Tunnelwartungsarbeiten. Und dann habe ich hier noch die A71 Schweinfurt Richtung Erfurt zwischen Suhl, Zellamelis und Oberhof. Tunnelwartungsarbeiten haben eine Sperrung bis ca. 6 Uhr.
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0: Diese ARD-Hitnacht kommt aus Magdeburg vom MDR. Ich bin André Holst und surfe mit Ihnen geschmeidig über meine Wortwellen. In diesen Donnerstag rein. Und hier ist Lionel Richie.

Bundesgarten in der Schwitzehitzenacht, der ARD-Nacht. Und das hören wir gleich. Midnight Oil mit Bad Are Burning, aber zuvor. Da traue ich mich nochmal wieder in unsere Mails zu gucken. Da ist ja einiges reingekommen. Und zwar zum Beispiel von Dirk. Der schreibt, ich höre euch jeden Tag nachmittags hier in Mexico City und denke zurück an die 80er und 90er in Dortmund und Lippstadt. Toller Musikmix. Ich finde es klasse, bin gerne bei euch. Trifft meinen Geschmack weiter so. Und hier in Mexico City haben wir im Augenblick 23 Grad. Also erheblich kühler als bei euch. Herzliche Grüße. Grüße natürlich gehen auch ganz herzlich zurück. Und Isolde hat auch geschrieben. Isolde schreibt, lieber Herr Holst, das bin ich, Berchtesgadener Land. Manche scheinen echt hitzegeschwächt zu sein. Also, dass sie aus dem Berchtesgadener Land stammen, hätte ich aufgrund ihrer geschliffenen hochdeutschen Sprache überhaupt deutlich heraushören können. Auch der Name, der spricht doch eher für Schleswig-Holstein. Ja, Isolde, was soll ich Ihnen da drauf sagen? Ich meine, das ist natürlich wunderbar. Spitz die charmante Nacht nach. Sie kann wirklich nur aus einer überhitzten Sommernacht im Süden kommen. Herzliche Grüße zurück. Und natürlich haben Sie recht. André Holst, das klingt nach Norddeutschland. Und da fehlt natürlich auch ein zartes Fei oder liebesvolles Gell. Können Sie bei mir nicht kriegen. Aber trotzdem würde ich dann eher, wie es in Norddeutschland auch zur Abkühlung hilfreich ist, Moin Moin sagen. Und obwohl das hier an der Elbe in Magdeburg nicht ganz so gut kommt, aber da können wir natürlich ein bisschen rocken. Wie versprochen, Midnight Oil, Bats Are Burning. Wir lassen hier den Soundtrack richtig abfahren jetzt.

Dali Furtado, James Morrison, Broken Strings hier in der ARD-Hitnacht, gleich 2:07. Ja, Nachtdienst, das was Feines hat uns fest im Griff, dieser magische Zeitraum, ne, in dem Kaffee zur Religion wird und die Uhr scheinbar rückwärts läuft. Und wenn die Müdigkeit anklopft, dann hilft ein radikaler Lichtschalter-Marathon, der vielleicht auch sogar die Möbel verwirrt. Summer Sun, Texas.

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1: Um 2 Uhr mit Cedric Bies. Der Bundestag hat gestern zum ersten Mal über die Speicherung von IP-Adressen diskutiert. In Zukunft könnten Internetanbieter verpflichtet sein, solche Kundeninformationen 3 Monate lang zu speichern. Aus Berlin berichtet Katrin Aue.
2: Bundesjustizministerin Hubig von der SPD hat im Bundestag ihren Gesetzentwurf vorgelegt. Ziel sei, Deutschland auch im Netz sicherer zu machen. Zu viele Täter kämen davon, weil ihre digitalen Spuren zu schnell gelöscht würden. Deshalb sollen jetzt Internetanbieter verpflichtet werden, für 3 Monate die IP-Adressen zu speichern. Helge Limburg von den Grünen sieht darin eine flächendeckende, anlasslose Massenüberwachung unbescholtener Bürger. Seine Fraktion werde sich dem entgegenstellen. Als nächstes werden sich mehrere Ausschüsse mit dem Gesetzentwurf beschäftigen.
1: Der neue Wehrdienst ist aus Sicht des Verteidigungsministeriums bisher ein Erfolg. Im ersten Halbjahr 2026